0: Später an den Alpen Gewitter, im Nordosten einzelne Schauer, 19 bis 28 Grad. Es ist 2.03 Uhr.
1: Hier ist der Verkehrsservice in der ARD-Hitnacht. Bevor wir auf die Autobahnen schauen, gibt es zunächst mal eine Unwetterwarnung, herausgegeben vom Deutschen Wetterdienst, betrifft Süddeutschland. Da kommt es aktuell zu Gewittern mit starken Regen von bis zu 60 Litern pro Quadratmeter und Windgeschwindigkeiten von bis zu 80 km/h. Eine Gefahreninformation für Sachsen-Anhalt habe ich dann auch noch. Wegen eines Brandes in einer Lagerhalle sollten in Trieb und dem Landkreis Falkenstein-Vogtland Fenster und Türen geschlossen bleiben und schalten Sie bitte auch die Lüftungen und Klimaanlagen ab. Jetzt geht's auf die Autobahnen und da gibt es folgende Sperrungen. Die A1 Osnabrück Richtung Bremen ist gesperrt zwischen Wildeshausen West und Nord nach einem Unfall. A14 Magdeburg Richtung Schwerin zwischen Kreuz Magdeburg und Dahlen-Warsleben wegen Fahrbahnschäden. Gesperrt die A17 Dresden Richtung Prag zwischen Baretal und Bad Gottleuba. Die A17 Dresden Richtung Prag zwischen Baretal und Bad Gottleuba. Grund, da brennt es. Gesperrt die A20 Kreuz Uckermark Richtung Lübeck zwischen Dummersdorf und dem Kreuz Rostock. Die A30 Rheine Amsterdam zwischen Salzbergen und Schüttorf Nord bis um 5. Umleitung ist hier allerdings eingerichtet. Die A71 Erfurt Richtung Schweinfurt zwischen Suhl-Zellermelis und dem Dreieck Suhl wegen Tunnelwartungsarbeiten bis um 6. Die A281 Bremen Airport Stadt Richtung Neustädter Hafen zwischen Neustädter Hafen und Bremen-Seehausen. Und B10 Stuttgart-Ulm, der Prag-Satteltunnel ist wegen Tunnelwartungsarbeiten in beiden Richtungen bis um 6 gesperrt. Das war's. Ich wünsche Ihnen allen unterwegs eine gute und vor allen Dingen sichere Fahrt.
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Da freut sich einer heute ganz besonders, heute Abend auf Fußball-Weltmeisterschaft. Hallöchen Frank, ich bin die Petra aus München und habe natürlich auch gestern bis zum bitteren Ende mitgefiebert. Sehr schade, schreibt Petra weiter. Vor

Unter Frust über das miese deutsche Spiel habe ich mich jetzt fest dazu entschlossen, ab sofort den Senegal zu supporten. Der ist nämlich noch mit dabei, schreibt sie, und hat außerdem eine sehr schöne Flagge. So eine werde ich mir besorgen und aus dem Fenster hängen. So, das haben sie jetzt davon, schreibt Petra aus München. Und dann hat sie mir auch gleich noch die Fahne vom Senegal nochmal mit hinzugepackt. Ja, und dann sag ich mal, Petra, einschalten. Ne? Heute Abend 22 Uhr, Senegal trifft auf Belgien und das erste überträgt live. 22

0: Hope Joanna. In knapp einer Minute ist es 14:30. Hier ist der Verkehrsservice in der ARD-Hitnacht. Zunächst mit einer Unwetterwarnung, herausgegeben vom Deutschen Wetterdienst, betrifft Süddeutschland. Es kommt momentan zu heftigen Gewittern mit starkem Regen von bis zu 60 Litern pro Quadratmeter und Windgeschwindigkeiten von bis zu 80 km/h. Es gibt einige Sperrungen auf den Straßen. Fangen wir an mit der A1 Osnabrück Richtung Bremen. Die ist gesperrt zwischen Wildeshausen West und Nord nach einem Unfall. Die A14 Magdeburg Richtung Schwerin zwischen Kreuz Magdeburg und Dahlen-Warsleben. Die A17 Dresden Richtung Prag zwischen Baretal und Bad Gottleuba. Grund ein Brand. Die A20 Kreuz Uckermark Richtung Lübeck zwischen Dummersdorf und dem Kreuz Rostock. Die A30 Rheine Amsterdam zwischen Salzbergen und Schüttorf Nord in beiden Richtungen bis um 5. Hier gibt's eine Umleitung und die ist auch eingerichtet. Dann ist gesperrt die A71 Erfurt Richtung Schweinfurt zwischen Suhl-Zellermelis und dem Dreieck Suhl wegen Tunnelwartungsarbeiten noch bis um 6. Die A281 Bremen Airport Stadt Richtung Neustädter Hafen zwischen Neustädter Hafen und Bremen Seehausen. Es staut sich allerdings immer noch. Und B10 Stuttgart-Ulm. Der Prag-Satteltunnel ist wegen Tunnelwartungsarbeiten in beiden Richtungen noch bis um 5 gesperrt. Das war's. Kommen Sie dennoch gut und sicher an.
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0: Schön, dass Sie mit dabei sind. Aus Erfurt, aus Thüringen, mit Ihrem Mann im Ohr. Ich bin Frank Beeken. Einen schönen guten Morgen.

halb drei. Und in genau 21 Minuten sollte es eigentlich losgehen im 16. Finalspiel zwischen Mexiko und Ecuador. Aber das Spiel fällt noch nicht ganz ins Wasser. Aber über dem Aztekenstadion in Mexiko-Stadt regnet es ordentlich. Heftiges Gewitter und kübelweise Regen fällt da von oben runter. Das heißt, der Anpfiff wird sich verschieben auf unbestimmte Zeit. Es muss erstmal trocken sein. Also da warten wir auf den Pfiff. In Thüringen gibt's vom Deutschen Wetterdienst herausgegeben ebenfalls Gebiete, wo der Wetterdienst vor starken Regen warnt. Momentan in den Kreisen Sonneberg, Saalfeld-Rudolstadt, Saale-Orla-Kreis, Hildburghausen, Schmalkalden-Meiningen, dem Ilm-Kreis und auch für die Stadt Suhl sind starke Gewitter angekündigt. Ja.

Der darf natürlich nicht fehlen in einer ARD-Hitnacht. Sir Cliff Richard, The Only Way Out, 3:11. Wann wird Deutschland mal wieder Fußball-Weltmeister? Haben Sie sich das gestern und vielleicht auch heute mal wieder gefragt? Die Antwort hat Hans-Joachim gestern geliefert hier in der ARD-Nacht. Vielleicht haben Sie es bei mir gehört. Er hat das ja mal ausgerechnet und sagt, alle 20 Jahre. Also wir müssen warten bis 2034. Das hat er mir heute auch noch mal gemailt. ard-hitnacht@mdr.de. Aber Hans-Joachim hat sich heute mal festgelegt, wer es denn werden wird. Sein Tipp für diese Fußball-Weltmeisterschaft: England, Schweiz, Norwegen, Österreich. Das sind seine Tipps. Er schreibt, einer davon schafft es.

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1: Um 3 Uhr mit Wolfgang Berger. Zum heutigen 1. Juli treten viele Änderungen in Deutschland in Kraft. Unter anderem wird die Rente an die Lohnentwicklung angepasst, in diesem Jahr um 4,24%. Und auch beim Bürgergeld gibt es Änderungen. Aus Berlin, Kim Nadine Schröder.
2: Das Bürgergeld heißt ab Juli Grundsicherungsgeld. Und da sind schärfere Regeln vorgesehen, sogar Totalsanktionen. Und Leistungsbezieher müssen ihr eigenes Vermögen früher einsetzen, bevor es Grundsicherungsgeld gibt. Was sich aber nicht ändert, die Höhe der Sozialleistung. Was auch strenger wird, der Punktehandel bei Verkehrsverstößen. Zu schnell oder bei Rot gefahren und das Punktekonto ist fast voll, die Punkte in Flensburg auf andere abzuwälzen, das klappt ab Juli nicht mehr. Beim Versuch drohen Bußgelder von bis zu 30.000 Euro.
1: Irland hat turnusgemäß den EU-Ratsvorsitz von Zypern übernommen. Damit leitet das Land bis zum Ende des Jahres zahlreiche Ministertreffen und vermittelt bei Meinungsverschiedenheiten zwischen den EU-Staaten. Nach eigenen Angaben legt Irland den Schwerpunkt seiner Ratspräsidentschaft darauf, die Geschlossenheit der Europäischen Union zu stärken und vor allem in Wettbewerbswerte und Sicherheitsfragen Fortschritte zu verzeichnen. Im Fall der tödlichen Schüsse in Stade sitzt der Verdächtige jetzt in Untersuchungshaft. Das Amtsgericht Stade hat Haftbefehl gegen den 45-Jährigen erlassen. Der Mann soll die Schüsse am Montag in einem Mutter-Kind-Heim abgegeben haben. 6 Menschen wurden getötet. Alle Opfer arbeiteten im Jugendamt oder der Einrichtung. Hintergrund soll ein Sorgerechtsstreit sein. Am Abend hat es einen Gedenkgottesdienst in einer Kirche in Stade gegeben. Hunderte Menschen nahmen teil, darunter Niedersachsens Ministerpräsident Lies. Bei der Fußball-WM verzögert sich der Start des 16-Finales zwischen Mexiko und Ecuador. Grund sind Gewitter und heftiger Regen in Mexiko-Stadt. Frankreich hat unterdessen durch ein 3:0 gegen Schweden das Achtelfinale erreicht. Aus dem ARD-WM-Team Hendrik Lückhoff.
3: Es war ein Gala-Auftritt der Franzosen. Das Team war hoch überlegen und hätte noch höher gewinnen können. 2-mal traf Mbappé für Le Bleu, 1-mal Barcola. Im Achtelfinale trifft Frankreich jetzt auf Deutschland-Bezwinger Paraguay. Auch Norwegen ist im Achtelfinale nach einem späten 2:1-Sieg gegen die Elfenbeinküste. Erling Haaland erzielte das entscheidende Tor. Die deutsche Mannschaft ist nach ihrem Aus abgereist. Die Zukunft von Bundestrainer Julian Nagelsmann ist offen. Bei den Niederländern hat Trainer Ronald Koeman dagegen schnell entschieden, zurückzutreten, nach dem Aus im 16-Finale gegen Marokko.
1: Das waren die Nachrichten. Das Wetter in Deutschland: tagsüber teils kräftiger Schauer und Gewitter, teilweise besteht erhöhte Unwettergefahr, Richtung Westen häufiger trocken, Höchstwerte 20 bis 28 Grad. Am Donnerstag im Südosten heiter, im Nordwesten später Schauer 20 bis 30 Grad, am Freitag oft heiter, an den Alpen Gewitter, im Nordosten einzelne Schauer. Es ist 3:03 Uhr.
4: Hier ist der Verkehrsservice in der ARD-Hitnacht. Einige Autobahnen sind gesperrt. Wir fangen an mit der A14 Magdeburg Richtung Schwerin zwischen Kreuz Magdeburg und Dahlen-Warsleben wegen Fahrbahnschäden. Die A17 Dresden Richtung Prag zwischen Baretal und Bad Gottleuba wegen eines Brandes. Die A20 Kreuz Uckermark Richtung Lübeck zwischen Dummersdorf und Kreuz Rostock wegen Bauarbeiten. Die A30 Rheine-Amsterdam zwischen

0: zwischen Salzbergen und Schüttorf Nord in beiden Richtungen, und zwar bis um 5. Hier ist eine Umleitung eingerichtet. Die A71 Erfurt Richtung Schweinfurt zwischen Suhl-Zellermelis und dem Dreieck Suhl wegen Tunnelwartungsarbeiten noch bis um 6. Die 281, auch eine Autobahn, also A281, Bremen Airport Stadt Richtung Neustädter Hafen zwischen Neustädter Hafen und Bremen-Seehausen wegen Bauarbeiten, und es staut sich dort immer noch. Und B10 Stuttgart-Ulm, der Prag-Satteltunnel ist wegen Tunnelwartungsarbeiten in beiden Richtungen gesperrt, wird dauern bis um 5. Das war's, eine gute Fahrt wünsche ich.
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0: Mit Frank Beken, einen schönen guten Morgen.

Art Garfunkel, Bright Eyes. In der ARD-Hitnacht um 12 Minuten nach 3. Schönen guten Morgen. Wir blicken schon mal nach vorne auf das nächste Jahr. Da ist Herbert Grönemeyer ja unterwegs auf Tour. Über 300.000 Tickets sind bereits verkauft worden. Und ja, weil viele Konzerte unter anderem in München, Hamburg, Dortmund und auch Köln ausverkauft sind, gibt es jetzt tatsächlich zwei Zusatzshows von Herbert Grönemeyer. Eine davon steigt am 21. Juni nächstes Jahr in Köln. Und es gibt noch Restkarten für seine Konzerte in Leipzig am 12. Juni und in Frankfurt am 13. Juni nächstes Jahr, wohlgemerkt. Und dann wird er wahrscheinlich auch diesen Hit hier zum Besten geben. Hier ist er, Herbie und Mambo.

David Bowie, This is not America. In der ARD-Hitnacht um 3.23 Uhr. Amerika, die USA. Morgen früh, 2 Uhr, greifen sie im 16. Finale an. Wollen natürlich auch eine Runde weiterkommen. Ihr Gegner Bosnien-Herzegowina. Und eigentlich sollte ja, Mexiko und Ecuador schon seit 3 Uhr spielen. Aber in Mexiko-Stadt regnet es ordentlich, kräftige Gewitter. Und jetzt hat die FIFA den neuen Termin bekannt gegeben. Anpfiff ist demnach um 4 Uhr unserer Zeit. Also wenn ich richtig gerechnet habe, in 37 Minuten.

0: Ja, ja, die Jungs von Boston konnten auch mal ein bisschen langsamer. Amanda, um genau 3:30. Hier ist der Verkehrsservice in der ARD-Hitnacht. Einige Autobahnen sind gesperrt. Und zwar die A14 Magdeburg Richtung Schwerin zwischen dem Kreuz Magdeburg und Dahlen-Warsleben wegen Fahrbahnschäden. Die A17 Dresden Richtung Prag zwischen Baretal und Bad Gottleuber wegen eines Brandes. Die A20 Kreuz Uckermark Richtung Lübeck zwischen Dummersdorf und dem Kreuz Rostock wegen Bauarbeiten. Die A30 Rheine-Amsterdam zwischen Salzbergen und Schüttorf Nord in beiden Richtungen bis um 5. Eine Umleitung ist hier aber eingerichtet. Die A71 Erfurt Richtung Schweinfurt zwischen Suhl-Zellermelis und dem Dreieck Suhl wegen Tunnelwartungsarbeiten noch bis um 6. Die A281 Bremen Airport Stadt Richtung Neustädter Hafen zwischen Neustädter Hafen und Bremen-Seehausen wegen Bauarbeiten. Und B10 Stuttgart-Ulm, der Prag-Satteltunnel ist wegen Tunnelwartungsarbeiten in beiden Richtungen noch bis um 5 gesperrt. Na dann, überall wo es geht, kommen Sie gut und sicher weiter.
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0: Mit Frank Beken, einen schönen guten Morgen.

All for One in der ARD-Nacht. Sie hatten nur diesen einen Hit, I Swear. Unser nächster Künstler, der hatte ein paar mehr, aber sein Weg, der war sehr, sehr steinig. Mit 19 hatte er einen schweren Autounfall. Übernächtig ist er damals am Steuer eingepennt, hat daraus aber gelernt, sehr schnell die Reißleine gezogen. Hatte nämlich zwei Aufgaben zu erfüllen. Zum einen seine Ausbildung zum Automechaniker zu Ende zu bringen.

Kelly Clarkson, Because of You. Ich habe mal jetzt was umgedichtet. Wer A sagt, muss auch dreimal C sagen. Ja, das mache ich jetzt. Lust auf einen flotten Dreier hier in der ARD-Hitnacht um 4:12. Das heißt, drei Hits nonstop, ohne Unterbrechung. Es sei denn, und das will ich nicht hoffen, im Verkehrsservice passiert etwas. Also, die drei Cs. Childs, Chip und Cock. Tony Childs, Chip Nautic und Cock Robin machen den Anfang. The Promise You Made.

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1: Um 4 Uhr mit Wolfgang Berger. Zum heutigen 1. Juli treten viele Änderungen in Deutschland in Kraft. Unter anderem wird die Rente an die Lohnentwicklung angepasst, in diesem Jahr um 4,24%. Und auch beim Bürgergeld gibt es Änderungen. Aus Berlin, Kim Nadine Schröder.
2: Das Bürgergeld heißt ab Juli Grundsicherungsgeld. Und da sind schärfere Regeln vorgesehen, sogar Totalsanktionen. Und Leistungsbezieher müssen ihr eigenes Vermögen früher einsetzen, bevor es Grundsicherungsgeld gibt. Was sich aber nicht ändert, die Höhe der Sozialleistung. Was auch strenger wird, der Punktehandel bei Verkehrsverstößen. Zu schnell oder bei Rot gefahren und das Punktekonto ist fast voll, die Punkte in Flensburg auf andere abzuwälzen, das klappt ab Juli nicht mehr. Beim Versuch drohen Bußgelder von bis zu 30.000 Euro.
1: Im Fall der tödlichen Schüsse in Stade sitzt der Verdächtige jetzt in Untersuchungshaft. Das Amtsgericht Stade hat Haftbefehl gegen den 45-Jährigen erlassen. Der Mann soll die Schüsse am Montag in einem Mutter-Kind-Heim abgegeben haben. 6 Menschen wurden getötet. Alle Opfer arbeiteten im Jugendamt oder der Einrichtung. Hintergrund soll ein Sorgerechtsstreit sein. Am Abend hat es einen Gedenkgottesdienst in einer Kirche in Stade gegeben. Hunderte Menschen nahmen teil, darunter Niedersachsens Ministerpräsident Lies. In Venezuela ist ein 3-Jähriger aus den Erdbebentrümmern gerettet worden, 6 Tage nach dem Unglück. Der Junge wurde in ein Krankenhaus gebracht. In dem Erdbebengebiet in Venezuela sind Rettungsteams aus aller Welt im Einsatz. Bislang sind von den Behörden mehr als 1.900 Tote bestätigt worden. Zehntausende Menschen gelten noch als vermisst. Bei der Fußball-WM hat sich das 16. Finale zwischen Mexiko und Ecuador in Mexiko-Stadt wegen Gewitter um eine Stunde verzögert. Frankreich steht nach einem 3:0 gegen Schweden bereits im Achtelfinale. Aus dem ARD-WM-Team Hendrik Lückhoff.
3: Es war ein Gala-Auftritt der Franzosen. Das Team war hoch überlegen und hätte noch höher gewinnen können. 2-mal traf Mbappé für Le Bleu, 1-mal Barcola. Im Achtelfinale trifft Frankreich jetzt auf Deutschland-Bezwinger Paraguay. Auch Norwegen ist im Achtelfinale nach einem späten 2:1-Sieg gegen die Elfenbeinküste. Erling Haaland erzielte das entscheidende Tor. Die deutsche Mannschaft ist nach ihrem Aus abgereist. Die Zukunft von Bundestrainer Julian Nagelsmann ist offen. Bei den Niederländern hat Trainer Ronald Koeman dagegen schnell entschieden, zurückzutreten, nach dem Aus im 16. Finale gegen Marokko.
1: Das waren die Nachrichten. Das Wetter in Deutschland. Tagsüber teils kräftige Schauer und Gewitter, teilweise besteht erhöhte Unwettergefahr. Richtung Westen häufiger trocken. Höchstwerte 20 bis 28 Grad. Am Donnerstag im Südosten heiter, im Nordwesten später Schauer 20 bis 30 Grad. Am Freitag oft heiter, an den Alpen Gewitter. Im Nordosten einzelne Schauer 19 bis 28 Grad. Es ist 4.03 Uhr.
4: Hier ist der Verkehrsservice in der ARD-Hitnacht. Bevor es auf die Autobahnen geht, gibt es eine Unwetterwarnung, herausgegeben vom Deutschen Wetterdienst. Er warnt vor schweren Gewittern in Sachsen. Denken Sie dran, also wenn Sie da vor die Tür müssen, aufpassen. Blitzschlag, Hagel und auch Aquaplaning-Gefahr. Jetzt geht's auf die Autobahnen und so sieht's aus. Es gibt Sperrungen. Die A14 Magdeburg Richtung Schwerin ist dicht. Zwischen Kreuz Magdeburg und Dahlen-Warsleben wegen Fahrbahnschäden. Die A17 Dresden Richtung Prag zwischen Baretal und Bad Gottleuber wegen eines Brandes. Die A20 Kreuz Uckermark Richtung Lübeck zwischen Dummersdorf und dem Kreuz Rostock wegen Bauarbeiten. Die A30 Rheine-Amsterdam zwischen Salzbergen und Schüttorf Nord in beiden Richtungen. Die ist noch gesperrt bis um 5. Eine Umleitung ist hier eingerichtet. Die A71 Erfurt Richtung Schweinfurt zwischen Suhl-Zellamelis und dem Dreieck Suhl wegen Tunnelwartungsarbeiten noch gute 2 Stunden. Die A281 Bremen Airport Stadt Richtung Neustädter Hafen zwischen Neustädter

0: Stetterhafen und Bremen-Seehausen wegen Bauarbeiten. Und B10 Stuttgart-Ulm, der Prag-Satteltunnel ist wegen Tunnelwartungsarbeiten in beiden Richtungen noch eine gute Stunde gesperrt. Das war's, ich wünsche Ihnen allen unterwegs dennoch eine gute und vor allen Dingen sichere Fahrt.
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0: Mit Frank Beken, guten Morgen.

Supertramp in der ARD-Nacht. Give a little bit. Für einige von uns wird's ab heute sogar ein bisschen mehr als nur a little bit. Heute Mittwoch, der 1. Juli. Groß und Klein werden sich da heute freuen, da bin ich mir ziemlich sicher. Rund 21 Millionen Rentnerinnen und Rentner bekommen nämlich ab heute mehr Geld. Um 4,24% steigt ihre Rente. Und die Schülerinnen und Schüler in Bremen und in Niedersachsen haben heute ihren letzten Schultag vor den Sommerferien. Na dann, einen schönen guten Morgen wünsche ich. Und für alle Fußballfans, späterer Anpfiff. Zwischen Mexiko und Ecuador im Sechzehntelfinale steht es noch torlos 0:0.

0: Jemand wach geworden in Leipzig. Cool and the Gang und Cherish hier in der ARD-Hitnacht um 5:07. Lieber Frank Beken, schreibt Annette aus Leipzig, ich bin jetzt munter geworden und kann nicht mehr schlafen. Zum Glück ist bei uns noch kein Unwetter, kommt vielleicht noch, mal sehen, was Petrus so sagt. Ich habe da immer ein bisschen Angst. Lieber Annette, ich habe mal nachgeschaut, also es wird regnen in Leipzig, das auf jeden Fall. Aber so wie es momentan aussieht, Unwetter, nee, haben wir derzeit nicht die Gefahr. Und das freut mich sehr, liebe Annette, dass Sie geschrieben haben. Freue mich über die ARD-Nacht, werde von Ihnen gut informiert und es kommt schöne, abwechslungsreiche Musik. Bitte weiter so. Wir geben uns große Mühe.
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0: Sie haben ein kleines Problem. Sie stehen vor dem Kleiderschrank. Ja. Nehmen Sie den Anzug. Ja, wirklich. Würde er auch machen. Brian Ferry. Ihn gibt's nur im Anzug. Don't stop the dance. 16:30. Oh, was hat denn da geknarrt? Das war mein Stuhl. Nicht, dass Sie hier denken, was passiert hier im Studio. Hier ist der Verkehrsservice in der ARD-Hitnacht. Es gibt einige Sperrungen und zwar folgende Autobahnen sind dicht. Die A14 Magdeburg Richtung Schwerin zwischen Kreuz Magdeburg und Dahlen-Warsleben wegen Fahrbahnschäden. Die A17 Dresden Richtung Prag zwischen Baretal und Bad Gottleuber wegen eines Brandes. Dann gesperrt die A20 Kreuz Uckermark Richtung Lübeck zwischen Dummersdorf und dem Kreuz Rostock wegen Bauarbeiten. Die A30 Rheine Amsterdam zwischen Salzbergen und Schüttorf Nord in beiden Richtungen, das soll noch eine halbe Stunde dauern. Die A71 Erfurt Richtung Schweinfurt zwischen Suhl-Zellamelis und dem Dreieck Suhl wegen Tunnelwartungsarbeiten bis um 6. Und die A281 Bremen Airport Stadt Richtung Neustädter Hafen zwischen Neustädter Hafen und Bremen Seehausen wegen Bauarbeiten. Das war's, allen unterwegs eine gute Fahrt. Kommen Sie sicher an Ihr Ziel.
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0: Mit Frank Beken bin Ihr Mann im Ohr. Einen schönen guten Morgen wünsche ich.

9 Minuten nach 5:30, die ARD-Hitnacht. Kurzer Blick zum Fußball. Mexiko gegen Ecuador. Die beiden sind am Start und spielen. Erste Halbzeit läuft noch. Mexiko führt mit 2:0. Aber Mexiko wird nicht Weltmeister. Sag nicht ich. Auf jeden Fall hat Martin aus dem Elsass sich festgelegt. Frage, wer wird Fußball-Weltmeister? Wir Franzosen werden Weltmeister, schreibt er. Liebe

auch schon wieder so eine Ewigkeit her, als sie das zum ersten Mal eingesungen haben. Vaya con Dios, what's a woman? 5:10. Ich hoffe, Sie werden mir vielleicht zustimmen. Manchmal brauchen wir Menschen, finde ich, im Leben so einen Moment, so einen großen. Und dann passiert's. Ein langer Traum wird wahr. Zum Beispiel, Sie sind auf Wohnungssuche und dann lesen Sie die Anzeige, die Ihr Leben verändern wird. Ja, Sie bekommen am Ende Ihre neue Bleibe. Bei den Jungs von der Band Hooters war es nicht die Wohnung, sondern ja, die Bühne, die ganz große Bühne. Erinnern uns, 13. Juli 1985, Philadelphia, 100.000 Menschen vor ihnen beim legendären Live Aid Konzert. Es sollte ihr weltweiter Durchbruch sein, hat geklappt damals. All Your Zombies kannte danach die ganze Welt. Mit diesem Hit geht's jetzt in Richtung 5 Uhr Nachrichten. Ich bin Frank Beken, wünsche Ihnen für heute genau so einen tollen Moment. Gleich für einige von Ihnen Ihre Frühteams, die übernehmen werden. Für den Rest bleibe ich noch eine Stunde lang Ihr Mann im Ohr, wenn Sie mögen. Ich mag. Einen schönen guten Morgen. 9:05 haben wir's.

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1: Mit Tatjana Gropius. Guten Morgen. Die meterhohen schwarzen Rauchwolken sind für viele Bewohner in der Gemeinde Seegebiet Mansfelder Land wohl nicht zu übersehen gewesen. Auch Rauchgeruch lag in der Luft. Grund für all das war gestern ein Brand beim Recyclingunternehmen Romonta in Stetten. Gegen 0 Uhr sind die letzten Kameraden abgezogen. Die Brandwache liegt jetzt noch beim Unternehmen selbst, hat MDR Sachsen-Anhalt vorhin ein Sprecher der Leitstelle gesagt. Zeitweise waren bis zu 160 Kameraden vor Ort und mehr als 66 Löschwagen. Warum sich bei Romonta am Nachmittag gepresster Hausmüll entzündet hat, ist noch unklar. Seit dem Wochenende heißt es wegen Hitzeschäden auf der A2 und der A14 für Autofahrer Umwege fahren, aber auch auf den Umleitungen gibt es Staus. Thomas Tasler aus der MDR Sachsen-Anhalt Nachrichtenredaktion, gib uns mal einen aktuellen Überblick.
2: Genau, also laut der Autobahngesellschaft wird weiterhin an vielen Abschnitten daran gearbeitet, die Schadstellen vom Wochenende mit neuem Asphalt abzudecken. Wir schauen erstmal auf die A2 Richtung Berlin zwischen Cesa und Wollin. Da sollen bis heute Abend die Arbeiten beendet sein. Und dann wäre noch zwischen Thesen und Cesa gesperrt, voraussichtlich bis Donnerstagabend. Dort traten die Schäden auch etwas später auf. Derselbe Zeitplan, der gilt für die Schäden zwischen Irxleben und dem Kreuz Magdeburg. Und auch auf der A14 in Richtung Schwerin zwischen dem Kreuz Magdeburg und Dahlen-Warsleben. Auch hier laufen die Reparaturen bis voraussichtlich Donnerstagabend.
1: Und wie es aktuell auf den Straßen aussieht, dazu gleich mehr nach den Nachrichten im Service bei Julia. Jeder Monatsanfang bringt einige Änderungen mit sich, auch der 1. Juli heute. Das Bürgergeld wird durch die neue Grundsicherung ersetzt. Das war eines der Reformversprechen von der schwarz-roten Bundesregierung. Frage an meine Kollegin Dagmar Pepping aus dem ARD-Hauptstadtstudio. Was bedeuten denn die Änderungen jetzt für Menschen, die bislang Bürgergeld aufs Konto überwiesen bekommen haben?
3: Wer keine Bewerbungen schreibt oder eine Fördermaßnahme abbricht, der erhält beispielsweise 3 Monate deutlich weniger Geld. Nur 70% des Regelbetrages. Wer Termine beim Jobcenter wiederholt, ohne triftigen Grund versäumt, muss ebenfalls mit deutlicheren Kürzungen rechnen. Bei 3 verpassten Terminen hintereinander kann der Regelsatz sogar komplett gestrichen werden. Außerdem wird die sogenannte Karenzzeit abgeschafft, während derer Leistungsbezieher mehr von ihrem Vermögen behalten dürfen. Und Vermittlung in Arbeit hat künftig wieder Vorrang vor Qualifizierung.
1: Aber nicht nur die Grundsicherung ist neu, ab heute ist auch der Tankrabattgeschichte und die Renten steigen um genau 4,24%. Und noch zu den WM-Ergebnissen vom Abend und aus der Nacht. Elfenbeinküste Norwegen 1:2, Frankreich Schweden 3:0. Beim Spiel Mexiko gegen Ecuador steht es zur Halbzeitpause gerade 2:0 für Mexiko. Und das waren die Nachrichten. Jetzt geht's weiter im Programm mit dir, Julia.
4: Jo, ich danke dir, Tatjana. Wir möchten, dass Sie gut ankommen. Hier ist der MDR Sachsen-Anhalt Verkehrsservice, 3:05. Die A2, Sie haben es ja auch gerade noch mal bei Tatjana gehört, Richtung Berlin ist zwischen Irxleben und Kreuz Magdeburg wegen Hitzeschäden gesperrt. Es gibt zurzeit 1 Kilometer Stau. Im weiteren Verlauf dann auch noch gesperrt die A2 zwischen Thesen und Brandenburg und die A14 Richtung Schwerin zwischen Kreuz Magdeburg und Dahlen-Warsleben. Ansonsten, ja, wenn Ihnen was auffällt, sagen Sie gern Bescheid, kostenfrei unter 0800 94 6 94 6 und die 1. Ich wünsche eine gute Fahrt. Beim Wetter gibt es heute Temperaturen, ja, mal so zum Durchatmen, ne? 21 bis 24 Grad, mehr wird's nicht. Es gibt auch viele Wolken, es gibt Regen, teils Gewitter, vor allem im Burgenlandkreis. Da können das auch Unwetter sein mit Starkregen und Sturmböen. Aktuell sind es 18 Grad in Magdeburg, Naumburg, Stendal und Weißenfels, in Wernigerode 17 Grad. Morgen, da geht es dann erst mit Sonne los, später gibt's Regen und es ist etwas wärmer.
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4: Moin! Schönen Start in den Mittwoch.

0: 5.10 Uhr, alle wach mit Westernhagen. Sexy, MDR Sachsen-Anhalt hier. Guten Morgen. Und ja, das können Sie hier bei uns auch mitreden, sich einmischen und mitmischen und eben auch hier bei uns beim Radio mal mitmachen. Das hat vor 2 Wochen, so lange ist das schon wieder her, Uwe aus Bernstedt hier bei uns im schönsten Morgen gemacht. Liebe Grüße. Und gestern Abend bei Peter Hofmann im Feierabend, da war Volker Emmer aus Magdeburg mit dabei und ist großer Uli-Fan.
1: Das ist für mich also wie Weihnachten und Ostern auf einen Tag, weil ich liebe die Musik. Ich wollte immer mal schon wissen, wie ist das im Radio, wie funktioniert das? Radio ist ein Teil meines Lebens. Fing damals auch mit dem Westradio an, sei mal ganz offen und ehrlich. Das waren die 70er Jahre. Ich habe dann einen Sonett Musikrekorder bekommen oder habe ich mir von meinem Jungfeldgeld gekauft. Da saß ich dann auch immer vorm Radio und habe dann mitgeschnitten.
0: Das war Volker, gestern im Feierabend bei Peter Hofmann mitgemischt. Und alle, die schon bei uns mitgemischt haben, die können Sie sich auch nochmal angucken, welchen Spaß wir hatten bei uns in der MDR Sachsen-Anhalt-App. 5.12 Uhr gleich, guten Morgen.
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0: 5.21 Uhr. Guten Morgen. Guten Morgen mit Regen auch ins MDR-Wetterstudio. Tag, Jörg Schröder.
1: Nicht überall, aber aktuell haben wir Regen, vor allen Dingen etwa so zwischen Halle und Dessau, auch in Teilen der Altmark im Elbhavelwinkel. Und das heißt, der Tag, vor allem in der ersten Tageshälfte, fällt eher grau und nass aus. Am Nachmittag sieht es so ganz allmählich ein bisschen freundlicher aus. Da kommt die Sonne mal so ein bisschen zum Vorschein, aber mit dem Sonnenschein können sich dann immer noch Schauer und Gewitter bilden. Allerdings dann zum Abend hin erwarten wir dann Wetterentspannung und da werden wir in vielen Gebieten dann auch viel Sonnenschein erleben. So ein bisschen Unwetterpotenzial, das kann ich jetzt nicht ganz runter weg und kehren. Gerade im Burgenlandkreis, da können diese Schauer und Gewitter auch etwas kräftiger ausfallen und da sind durchaus in kurzer Zeit bis zu 80 Liter pro Quadratmeter an Regen möglich. Ja. Da, also die Feuerwehren sollten da ein bisschen in Alarmposition sein.
0: Richtig, also formuliert. Ich meine, Regen, klar, den wünschen wir uns dann ja alle auch mal, aber dass das dann gleich wieder zu viel sein muss. Naja.
1: Ja, wie es immer so ist.
0: So, gut, du hast es gesagt, auf jeden Fall darauf eingestellt sein und Jörg, Temperaturen heute auch mal so ein bisschen zum Durchatmen.
1: Ich wollte gerade sagen, die haben wir vergessen. Fand ich auch so ein bisschen fies, meine Wohnung ist ja im Prinzip immer noch ausgesprochen warm, ja. Ich hätte ja gerne die Fenster offen gelassen, natürlich nicht, aufgrund des Regens und der Gewitter, ja. Denn die Höchsttemperaturen liegen heute bei 24 Grad und diese Höchstwerte, diese 24 Grad werden wir höchstwahrscheinlich erst zum Abend erwarten, erreichen, denn da erwarten wir mal doch den meisten Sonnenschein.
0: Ist doch schön, dann zum Feierabend nochmal irgendwie Balkon, Terrasse oder so, ne? Schön. Siehste, wir hören uns in einer Stunde, Jörg. Bis dann.

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1: Es ist 5.30 Uhr im Studio, Michael Holzberger. Guten Morgen. Die meterhohen schwarzen Rauchwolken sind für viele Bewohner in der Gemeinde Seegebiet Mansfelder Land wohl nicht zu übersehen gewesen. Beim Recyclingunternehmen Romonta in Stetten hatte sich gestern gepresster Müll entzündet. Nach den Worten des Kreisbrandmeisters wurde ein Feuerwehrmann beim Löschen verletzt. Gegen Mitternacht sind laut Leitstelle die letzten Kameraden abgezogen. Zeitweise waren von ihnen bis zu 160 vor Ort und fast 70 Löschwagen, erzählt Brandmeister Steffen Kujas.
2: Wir hatten hier wirklich viel zu tun mit Löschwasserversorgung, mit ausreichender Löschwasserversorgung herzustellen. Wir mussten hier hunderte Meter Schlauch verlegen und wir mussten eben sehr, sehr, sehr viele Feuerwehrkräfte heranziehen, auch zur Ablösung. Bei der Hitze ist das nicht so einfach,
1: sagte Brandmeister Steffen Kujas. Warum sich bei Romonta der gepresste Hausmüll entzündet hatte, ist noch unklar. Die Hitzeschäden auf der Autobahn 2 zwischen Ziesa und Wohlin werden voraussichtlich am Abend repariert sein. Dann soll der Verkehr dort auch wieder rollen. Das teilte die Autobahngesellschaft mit. Einen Tag länger gesperrt bleibt aber noch die Strecke der A2 zwischen Thesen und Ziesa. Um die Orte entlang der Strecke zu entlasten, wird empfohlen, den Bereich weiträumig zu umfahren, und zwar über die A14 und die A9. Mehrere Autobahnabschnitte in Deutschland hatten der enormen Hitze in der vergangenen Woche nicht standhalten können. Wölbungen und Risse waren zu sehen. Gerade wenn am Monatsende Geld fehlt, ist die Tafel in Gardelegen für einige Menschen über Jahre hinweg zur festen Stütze geworden. Damit ist jetzt Schluss. Gestern gab es die vorerst letzte Ausgabe. Rund 60 Menschen waren noch einmal gekommen. Zwischen dem Verein Lieber einsam statt gemeinsam und dem Träger der Tafel, dem Diakonischen Werk, ist der Vertrag gekündigt worden. Und der zweite Vereinsvorsitzende Markus Böhm will aber nicht aufgeben.
3: Und wir hoffen einfach, dass entweder die Discounter oder die Märkte in Gardelegen sagen, jawohl, ihr könnt die Lebensmittel auch von uns abholen, was wir auch gerne machen würden. Oder aber, dass es eine andere Möglichkeit gibt, dass man sich als Verein direkt beim Tafel Sachsen-Anhalt e.V. bewirbt sozusagen und dann eine eigenständige Tafel Gardelegen wird,
1: sagt der Vereinsvorsitzende Markus Böhm. Das Diakonische Werk teilte dem MDR mit, dass es die Tafel in Gardelegen nunmehr selbst betreiben möchte. Dies war schon bis 2022 der Fall gewesen. Allerdings war die Lebensmittelausgabe eingestellt worden. Und der Kurztrip für Touristen wird teurer, die Dienstreise auch. Wer ab heute in Wittenberg übernachtet, muss tiefer in die Tasche greifen. Die Bettensteuer ist erhöht worden von 2 auf 3 Euro pro Übernachtung. Marc Weirich berichtet.
4: Kritik kommt vom Deutschen Hotel- und Gaststättenverband. DEHOGA-Vizepräsident Michael Pirl beklagt, dass die Bettensteuer zu Lasten der Hotelbranche gehe. Die Wittenberger Zusatzabgabe von 3 Euro pro Nacht pro Person belaste die Marktpreise und die Rentabilität der einzelnen Häuser. Wegen der Bettensteuer sei noch kein Tourist oder Geschäftsreisender weggeblieben, widerspricht die Wittenberger Stadtverwaltung. Sie erhofft sich jährliche Einnahmen von etwa 360.000 Euro. In 2 Jahren, im Jahr der Landesgartenschau, sollen es sogar knapp 500.000 Euro sein. Touristisch geprägte Städte wie Wittenberg benötigen das Geld, um die teure Infrastruktur aufrechtzuerhalten, hieß es weiter.
1: Und das waren soweit die Meldungen und jetzt geht es weiter mit dir, Julia.
5: Jo, ich danke dir, Michel. Wir möchten, dass Sie gut ankommen. Hier ist der MDR Sachsen-Anhalt Verkehrsservice. 3 Minuten nach 5:30. Vorsicht auf der A2 Richtung Hannover. Zwischen Irxleben und Bornstedt ist eine ungesicherte Unfallstelle auf allen Fahrspuren. Und Sie haben es eben ja bei Michel auch nochmal gehört. Die A2 Richtung Berlin zwischen Irxleben und Kreuz Magdeburg wegen Hitzeschäden gesperrt. Gibt zurzeit 1 Kilometer Stau und dann auch im weiteren Verlauf gesperrt die A2 zwischen Thesen und Brandenburg. Und die A14 Richtung Schwerin zwischen Kreuz Magdeburg und Dahlen-Warsleben. Haben Sie auch schon was gesehen auf Ihrer Fahrt? Dann freuen wir uns, wenn Sie Bescheid sagen. Kostenfrei unter 0800 94 6 94 6 und die 1. Ich wünsche eine gute Fahrt. Das Wetter heute mit vielen Wolken, mit Regen. Es kann auch Gewitter geben und vor allem im Burgenlandkreis kann das dann auch unwetterartig sein mit Starkregen und Sturmböen. Wir haben es ja eben von Jörg Schröder im MDR Wetterstudio gehört, bis zu 80 Liter pro Quadratmeter. Also da kann ordentlich was runterkommen. Am Abend gibt es dann auch Sonne und das Ganze bei Temperaturen von höchstens 24 Grad. Wir sind jetzt auch schon bei 20 in Zerbst, in Zeitz und Quedlinburg 18, in Querfurt und Seehausen 17. Grad. Morgen erst Sonne, abends Regen und etwas wärmer. Hier ist der schönste Morgen. Ich bin Julia Rosebruck. Guten Start in den Mittwoch.
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0: Guten Morgen, hier ist MDR Sachsen-Anhalt. Na, wie geht's so? Das WM aus der deutschen Mannschaft schon verkraftet? Ja, so langsam. Ja, ist es jetzt heute nicht mehr ganz so schlimm wie gestern, ne, vom Gefühl her. Aber na klar, die Fußball-WM geht ja auch sowieso weiter, ne? In der vergangenen Nacht, da sind Norwegen und Frankreich ins Achtelfinale eingezogen. Aktuell führt Mexiko 2:0 gegen Ecuador. Ja, und wem drücken Sie denn jetzt nach dem Deutschen aus die Daumen? Da haben wir uns mal umgehört.
1: Ich von Anfang an Argentinien, weil das für mich die beste Mannschaft ist.
2: Den Spaniern. Unsere zweite Heimat ist Spanien.
3: Habe ich noch nicht drüber nachgedacht. Es war noch keine Zeit, mir das zu überlegen.
4: Franzosen, wahrscheinlich Franzosen oder Spanier.
5: Interessiert mich dann ohne mehr.
6: Für mich ist es praktisch jetzt egal. Die Deutschen werden so und so nie Weltmeister geworden. Mit der Mannschaft auf gar keinen Fall.
7: Ein bisschen enthusiastisch muss man schon. Wenn sie weiterkommen wären, hätten wir jetzt auch weitergeguckt. Endspiel gucken wir auf jeden Fall, egal wer es spielt.
8: England, weil das meine Männer sagen.
0: Mit Trainer Thomas Tuchel, ne? Argentinien, kein schlechter Tipp. Die Messi ist noch nicht gelesen. Und Argentinien dann am Sonnabend gegen Kap Verde. Und Kap Verde, ja, so als wirklich Überraschungsteam. Da könnte ich mir vorstellen, drücken dann auch viele die Daumen. Wie auch immer, WM geht weiter und wir hören jetzt Manfred Mann's Earth Band hier auf MDR Sachsen-Anhalt.

0: Sommersound im Sommer, die Beach Boys Barbara Ann hier auf MDR Sachsen-Anhalt, 5.50 Uhr. Guten Morgen.
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2: Haben Sie heute schon gelacht? Ich wünsche es Ihnen, besonders heute am Internationalen Witzetag. Keine Sorge, ich verschone Sie jetzt und erzähle keinen Witz, das gehört leider nicht zu meinen Talenten. Andere Menschen sind da deutlich begabter und jeder Familien- oder Freundeskreis kann sich glücklich schätzen, wenn solche Menschen dazugehören. Menschen mit einem Gespür für Situationen, Timing und Pointe sowie einem Archiv von Witzen und lustigen Anekdoten im Kopf machen vieles leichter und sind ein Segen für ihre Mitmenschen. Egal ob Langeweile, hitzige Diskussion oder angespannte Stimmung, sie bekommen es hin, die Situation zu verbessern und beherrschen die hohe Kunst, dabei den richtigen Ton zu treffen und lustig zu sein, ohne andere böse zu verspotten oder bloßzustellen. Schon der Kabarettist Joachim Ringelnatz wusste und fasste treffend zusammen: Humor ist der Knopf, der verhindert, dass uns der Kragen platzt. Richtig herzhaft lachen, Tränen in den Augen haben davon. Das lockert nicht nur angespannte Situationen auf, das wirkt sich auch nachweislich positiv auf den eigenen Körper und die Psyche aus. Stresshormone werden gehemmt, Glückshormone freigesetzt, zudem sind hunderte Muskeln aktiv. Humor kann auch ein Baustein zur seelischen Gesundheit sein und hilft, Perspektiven zu ändern und mit einer gewissen Leichtigkeit auf Belastungen zu reagieren. Die Erkenntnis, dass Lachen gesund ist, ist auch nicht neu. Lachen ist eine körperliche Übung von großem Wert für die Gesundheit, soll bereits Aristoteles gesagt haben. Und sogar in der Bibel, im Alten Testament, im Buch der Sprüche heißt es: Ein fröhliches Herz tut dem Leibe wohl. In diesem Sinne, lachen Sie heute viel oder bringen Sie andere dazu. Es tut Ihnen und Ihren Mitmenschen nachweislich gut. Julia Lehnert, Jugendbildungsreferentin im Bistum Magdeburg.
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0: gemacht, das Sound aus den 70ern, Cat Stevens, Wild World. Hier ist MDR Sachsen-Anhalt, kurz vor 6 und nach den Nachrichten um 6 bleiben wir in den 70ern. Zum Wach und Wacher werden. Queen, Crazy Little Thing Called Love. 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
3: Mit Tatjana Gropius. Guten Morgen. Die meterhohen schwarzen Rauchwolken sind für viele Bewohner der Gemeinde Seegebiet Mansfelder Land wohl nicht zu übersehen gewesen. Auch Rauchgeruch lag in der Luft. Grund für all das war gestern ein Brand beim Recyclingunternehmen Romonta in Stetten. Gegen 0 Uhr sind die letzten Kameraden abgezogen. Die Brandwache liegt jetzt noch beim Unternehmen selbst, hat MDR Sachsen-Anhalt vorhin ein Sprecher der Leitstelle gesagt. Zeitweise waren bis zu 160 Kameraden vor Ort und mehr als 66 Löschwagen. Warum sich bei Romonta am Nachmittag gepresster Hausmüll entzündet hat, ist noch unklar. Seit dem Wochenende heißt es wegen Hitzeschäden auf der A2 und der A14 für Autofahrer Umwege fahren. Aber auch auf den Umleitungen gibt es Staus. Thomas Hasler aus der MDR Sachsen-Anhalt Nachrichtenredaktion, gib uns mal einen aktuellen Überblick.
4: Genau, also laut der Autobahngesellschaft wird weiterhin an vielen Abschnitten daran gearbeitet, die Schadstellen vom Wochenende mit neuem Asphalt abzudecken. Wir schauen erstmal auf die A2 Richtung Berlin zwischen Caesar und Wollin. Da sollen bis heute Abend die Arbeiten beendet sein. Und dann wäre noch zwischen Thesen und Caesar gesperrt, voraussichtlich bis Donnerstagabend. Dort traten die Schäden auch etwas später auf. Derselbe Zeitplan, der gilt für die Schäden zwischen Erxleben und dem Kreuz Magdeburg. Und auch auf der A14 in Richtung Schwerin zwischen dem Kreuz Magdeburg und Dahlen-Warsleben. Auch hier laufen die Reparaturen bis voraussichtlich Donnerstagabend.
3: Ab diesem Monat gibt es für Rentner mehr Geld aufs Konto, denn die Bezüge steigen um 4,2%. Meine Kollegin Kim Schröder kennt noch weitere Änderungen. Was ändert sich denn noch?
5: Das Bürgergeld bekommt einen neuen Namen, Grundsicherungsgeld. Und es gelten schärfere Regeln, zum Beispiel dann, wenn jemand unentschuldigt nicht zu Terminen erscheint. In diesem Fall kann die Grundsicherung um 30% gekürzt werden. Was sich aber nicht ändert, ist die Höhe der Sozialleistung. Was online nicht mehr so attraktiv sein wird, das Shoppen in Nicht-EU-Ländern. Für Käufe unter 150 Euro wird zollfällig zusätzlich zur Einfuhrumsatzsteuer. Dazu kommen Servicepauschalen von Versanddienstleistern. Eine Handyhülle für 7 Euro könnte dann rund 20 Euro kosten.
3: Und kaum 24 Stunden nach Deutschlands WM aus ist Bundestrainer Nagelsmann auf dem Rückflug. Am späten Nachmittag Ortszeit checkte er mit weiteren Nationalspielern am Flughafen Charlotte in North Carolina ein. Die Lufthansa-Maschine soll heute Vormittag in München landen. Danach will der DFB über Nagelsmanns Zukunft entscheiden. Fest steht dagegen, dass Ronald Koeman nach dem frühen WM aus der Niederlande als Nationaltrainer zurückgetreten ist. Während Deutschland und die Niederlande nach Hause fliegen, haben Norwegen, Frankreich und Mexiko in den letzten Stunden den Sprung ins Achtelfinale geschafft. Das waren die Nachrichten. Jetzt geht's weiter mit Verkehr und Wetter. Und dir, Julia.
0: Jo, danke dir, Tatjana. Wir möchten, dass Sie gut ankommen. Hier ist der MDR Sachsen-Anhalt Verkehrsservice. 3 Minuten nach 6. Die A2 Richtung Berlin ist zwischen Irxleben und Kreuz Magdeburg wegen Hitzeschäden gesperrt. Haben Sie eben auch nochmal bei Tatjana gehört. Zurzeit 1 Kilometer Stau und im weiteren Verlauf sind ebenfalls wegen Reparaturarbeiten gesperrt. Die A2 zwischen Thesen und Brandenburg und die A14 Richtung Schwerin zwischen Kreuz Magdeburg und Dahlen-Warsleben. A2 Richtung Hannover zwischen Irxleben und Bornstedt. 2 Kilometer Stau nach einem Unfall. Hier ist nur die Standspur frei. Aktuell eine Viertelstunde mehr einplanen. Und wenn Ihnen jetzt was auffällt auf Ihrer Fahrt, dann freuen wir uns, wenn Sie Bescheid sagen. Kostenfrei unter 0800 94 6 94 6 und die 1. Ich wünsche eine gute Fahrt. Das ist heute ein Wetter mal zum Durchatmen und auch zum Daumendrücken, dass wir alle Regen mal abbekommen. Da zieht einiges durch. Es können auch teils Gewitter sein und auch vor allem im Burgenlandkreis können das Unwetter sein. Starkregen, Sturmböen nicht ausgeschlossen und höchstens 24 Grad dazu. 18 Grad sind es in Aschersleben, Landsberg, Laucha und Lutherstadt-Wittenberg. In Klötze 16 Grad. Morgen dann erst sonnig, abends Regen und etwas wärmer.
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0: Juhu! Ich wünsche einen schönen und hoffentlich entspannten Start in den Mittwoch. Musik gibt's jetzt von Queen.

0: 6.12 Uhr gleich. Guten Morgen, schönen Start in den Mittwoch.
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0: Das ist doch typisch, typisch Löwe. Sternzeichen faszinieren uns und die Astrologie erlebt ja auch seit Jahren wieder einen Boom auf Social Media sowieso. Und dann ist es ja auch so, viele erkennen sich auch angeblich wieder in den Beschreibungen ihres Sternzeichens. Aber steckt da wirklich etwas dahinter, also etwas wissenschaftlich zu Erklärendes? Oder glauben wir einfach gern dran? Das erklärt uns Alleswisser Carsten Möbius.
2: Viele Menschen glauben ja an Sternzeichen und die Eigenschaften, die ihnen dadurch zugeschrieben werden. Wissenschaftlich sieht das allerdings eher schwierig aus, denn große Studien finden bisher keinen Zusammenhang zwischen Sternzeichen und Persönlichkeiten. Trotzdem wirken Horoskope oft erstaunlich passend. Und das liegt daran, dass viele Aussagen sehr allgemein formuliert sind und unser Gehirn automatisch nach Treffern sucht. Wir suchen und merken uns vor allem das, was zu uns passt und blenden den Rest dann aus. Aber die Jahreszeit, in der wir geboren werden, und das hängt ja auch mit den Sternzeichen zusammen, die könnte tatsächlich kleine Auswirkungen auf unser Leben haben. Allerdings nicht wegen der Sterne, sondern eher wegen Faktoren wie Licht, Temperatur oder Umweltbedingungen.
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0: 6.16 Uhr, hier ist MDR Sachsen-Anhalt. Es gibt was Wichtiges von den Straßen. Vorsicht auf der A14 Richtung Magdeburg zwischen Halle-Tornau und Halle-Trotha. Liegt eine Schaufel auf der linken Fahrspur. Fahren Sie hier bitte ganz besonders vorsichtig.
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0: Sommer im Radio 6.20 Uhr. Hier ist MDR Sachsen-Anhalt. Und Sommer auch beim Wetter, auch wenn nicht ganz so heiß. Aber was lachst denn da, Jörg Schröder?
1: Du denkst immer so wunderbar positiv. Also ich muss ganz ehrlich sagen, das Sommerwetter scheint sich gerade so eine richtige ordentliche Pause zu leisten.
0: Na komm, bis 24 Grad. Ich finde, das geht als Sommer durch. Und Regen mal so ein Tag gehört ja irgendwie auch dazu. So.
1: Ja, wir wollen uns jetzt hier nicht anzoffen. Ich will jetzt auch nicht Erbsenzählerei sein, aber wir reden von sommerlichen Temperaturen ab 25 Grad. Oh. Ja, okay. Oh.
0: Ey, nee, grad, ist dein Job, ist dein Job. Du bist der Wetterexperte.
1: Du hast gerade die Augen verleiert, aber du hast in gewisser Weise recht. Die meisten genießen die Temperaturen. Aktuell haben wir Werte um die 16, 17 Grad. Wie gesagt, heute Nachmittag, heute Abend Temperaturen bis 24 Grad. Schön wäre es, wenn wir jetzt die Fenster auflassen könnten, damit wir noch weiter schön durchlüften können. Machen wir besser nicht, denn aktuell haben wir mit Regen zu tun, vor allem vom Burgenlandkreis bis in die Region Halle, auch im Altmarkkreis Salzwedel und im Harz regnet. Und das heißt, vor allem in der ersten Tageshälfte müssen wir mit zum Teil kräftigen Regen rechnen. Da sind auch Gewitter mit dabei. Zum Nachmittag, zum Abend wird es ein bisschen freundlicher. Und unser Ziel ist einfach der Abend nach 19 Uhr, denn da erwartet insgesamt den meisten Sonnenschein.
0: Ja, da freuen wir uns jetzt schon drauf.
1: Aha.
0: Und ansonsten, ich sehe hier die ganze Zeit die Unwetterwarnung aufploppen für teilweise für Thüringen und Sachsen. Aber kommt das ja möglicherweise, hast du eben gesagt, also vor allem im Süden könnten wir auch so ein bisschen was abkriegen. Ne?
1: Also Burgenlandkreis, da haben wir ein gewisses Unwetterpotenzial. Da kann innerhalb von kurzer Zeit recht viel Regen herunterkommen. Aber schauen wir mal, wir beobachten natürlich das Ganze. Einfach immer nur schön uns zuhören. Und da ist man schon bestens informiert.
0: So machen wir das. Jörg, bis in einer Stunde. Ich höre gut zu.
1: Jo, höre ich gerne.

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1: Es ist 6.30 Uhr im Studio Halle, jetzt Martin Nass. Einen schönen guten Morgen. Die meterhohen schwarzen Rauchwolken sind für viele Bewohner in der Gemeinde Seegebiet Mansfelder Land wohl nicht zu übersehen gewesen. Beim Recyclingunternehmen Romonta in Städten hatten sich gepresster Müll entzündet. Laut Kreisbrandmeister wurde ein Feuerwehrmann beim Einsatz verletzt. Gegen Mitternacht sind laut Leitstelle die letzten Kameraden abgezogen. Zeitweise waren bis zu 160 von ihnen vor Ort mit fast 70 Löschwagen, so Brandmeister Steffen Kujas.

0: Wir hatten hier wirklich viel zu tun mit Löschwasserversorgung, mit ausreichender Löschwasserversorgung herzustellen. Man musste hier hunderte Meter Schlauch verlegen und wir mussten eben sehr, sehr, sehr viele Feuerwehrkräfte heranziehen, auch zur Ablösung. Bei der Hitze ist das nicht so einfach.
1: Brandmeister Steffen Kujas. Warum sich bei Romonta der gepresste Hausmüll entzündet hatte, ist noch unklar. Im Wohngebiet Südpark in Halle-Neustadt leiden Mieter seit Jahren unter Verwahrlosung und Verfall. Das Büro der Hausverwaltung Ford ist geschlossen, der Eigentümer hat Insolvenz angemeldet. Auf den Straßen türmt sich der Sperrmüll. Insolvenzverwalter Rainer Eckert spricht von fehlender Buchhaltung und blankem Chaos.
2: Also wir können nicht sehen, dass man das an irgendeiner Stelle mal strukturiert angegangen wäre. Wir haben auch einzelne Wohnungen gesehen, die scheinbar zu Zwecken hergerichtet wurden, dass man sie vorzeigen kann. Aber das waren dann sehr, sehr vereinzelte Wohnungen, also vielleicht mal drei aus 4.500.
1: Für die Mieter, oft eher die Schwächsten der Gesellschaft, ist das ein Drama. Die Stadt Halle hat ihnen dringend zum Umzug geraten. Einen ausführlichen Film über die Situation sehen Sie heute Abend 20.45 Uhr im MDR-Fernsehen bei Exactly. In Merseburg sind zwei Lebensretter geehrt worden. Oliver Bouillon und Sven Becher hatten im Januar einen gemeinsamen Freund nach einem plötzlichen Herztod so lange mit einer Herzdruckmassage versorgt, bis der Rettungsdienst eintraf. 22 Minuten kämpften sie und retteten ihm damit das Leben. Zum Dank überreichte Innenministerin Zieschank den Rettern gestern während der Kreistagssitzung eine Urkunde und ein kleines Präsent. Noch vor nicht allzu langer Zeit galt Erdgas als kostengünstige Alternative zu Benzin und Diesel. Die Zeiten sind vorbei. Die Energieversorgung Halle schließt daher ihre beiden Erdgastankstellen in der Stadt und Kunden müssen sich alternative Möglichkeiten suchen. Der Standort Selkestraße geht demnach schon zum 17. August außer Betrieb. Die Anlage der Freienfelder Straße zum 15. Januar kommenden Jahres. Grund für die Schließung ist neben den gestiegenen Kosten laut EVH auch die spürbar gesunkene Nachfrage nach Erdgas als Treibstoff.
3: Wir möchten, dass Sie gut ankommen. Hier ist der MDR Sachsen-Anhalt Verkehrsservice. 6:53. Die A2 Richtung Berlin ist zwischen Irxleben und Kreuz Magdeburg wegen Hitzeschäden gesperrt. Es gibt zurzeit 2 Kilometer Stau und im weiteren Verlauf sind ebenfalls wegen Reparaturarbeiten gesperrt die A2 zwischen Thesen und Brandenburg und die A14 Richtung Schwerin zwischen Kreuz Magdeburg und Dahlen-Warsleben. A2 Richtung Hannover zwischen Kreuz Magdeburg und Bornstedt gibt es jetzt 3 Kilometer Stau nach einem Unfall. Hier ist nur die Standspur frei und es dauert 20 Minuten länger. Hier kommen die Blitzer. Vielen Dank fürs Anrufen. Auf der A36 Richtung Braunschweig-Höhe Wernigerode Nord. Auf der A9 Richtung Berlin zwischen Halle und Bitterfeld-Wolfen in Halle in der Paracelsusstraße stadteinwärts. Und Sie haben noch Blitzer gesehen in Merseburg in der Teichstraße in beiden Richtungen. Vielen Dank. Gern weiter anrufen. 0800 94 6 94 6 und die 1 natürlich kostenfrei. Ich wünsche eine gute Fahrt. Das Wetter heute mit höchstens 24 Grad, mit vielen Wolken, Regen. Es kann auch Gewitter geben und vor allem im Süden Sachsen-Anhalts, vor allem auch im Burgenlandkreis, kann es dann auch Unwetter geben. Starkregen, Sturmböen können dabei sein. Und am Abend, da können wir uns auf Sonne freuen. Wir sind jetzt bei 18 Grad in Thale und in Bad Lauchstädt in Gommern und Teutschenthal 17 Grad, Beetzendorf 16. Morgen dann erst Sonne, abends Regen und etwas wärmer. Hier ist der schönste Morgen. Ich bin Julia Rosebruck. Guten Start in den Mittwoch.
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0: hier auf MDR Sachsen-Anhalt, 6.41 Uhr. Vielleicht packen Sie sich gerade noch so ein bisschen die Frühstücksbox und dann zum Mitnehmen. Und vielleicht kommen auch ein paar Kirschen mit rein zum Beispiel oder ein paar Aprikosen. Ja, es ist jetzt ja die Zeit, ne? Es wird schon ordentlich geerntet in den Gärten und auch beim Obsthof Müller in Querfurt. Hat uns Alex Müller vom Obsthof erzählt.
1: Im Moment stecken wir mitten in der Süßkirschernte und auch die Ernte von unseren leckeren Aprikosen hat schon angefangen. Wir haben insgesamt 16 Sorten Süßkirschen und 8 Sorten Aprikosen und eine ist schöner und leckerer als die andere. Außerdem verarbeiten wir unsere Früchte zu Marmeladen, zu Likören, zu Bränden, Geisten, Mousse, Smoothies und allerlei anderen leckeren Sachen.
0: Ja, Wahnsinn, ne? Was man nicht alles aus Obst, aus Früchten so herstellen kann. Der Obsthof Müller in Querfurt wurde übrigens auch schon mal zum schönsten Obsthofladen Sachsen-Anhalts gewählt und den wollte sich selbstverständlich MDR Sachsen-Anhalt-Morgenreporter Martin Krause mal genauer angucken, ist dorthin unterwegs. Da ist natürlich auch morgens schon was los und dann werden wir es nachher dann hören, ob da heute früh auch schon gut Kirschen essen ist. Um kurz nach 7:30 sind wir da.
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0: 6:48 Uhr, schönen Start in den Mittwoch mit MDR Sachsen-Anhalt und auch regnerischen Start. Ja, Sie freuen sich hier auch, kommen schon viele Nachrichten rein. Sie freuen sich auch schon, wenn der Regen angekommen ist, zum Beispiel bei Cornelia in Tröglitz. Und das ist auch zum Teil dann aber wieder ganz schön viel. Es wird im Moment gewarnt vor starkem Gewitter für den Burgenlandkreis, den Kreis Mansfeld-Südharz und den Saale-Kreis. Also da kann es dann auch schon wieder, ja, zu viel des Guten sein. Also Aquaplaning oder auch Überflutung von Straßenunterführungen kann passieren, muss nicht, nur dass Sie Bescheid wissen. Also Regen, heute Thema, da freut sich natürlich der Garten und alles, was da so wächst und was dann auch geerntet wird.
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0: Darum geht's dann auch in dieser Woche bei uns in der Freitagsfrage zum Thema Ernten. Früchte, ja, welche ist die Sommerfrucht für Sie? Florian, Ute und Max haben uns da schon erzählt, was es bei Ihnen ist.
2: Für mich die Sommerfrucht ist die Himbeere. Wenn bei meiner Mutter im Garten die Himbeeren wachsen, kann man einfach pflücken, wie man möchte. Ich habe mir jetzt auch eine auf den Balkon gestellt. Und ansonsten fahren wir immer nach Polen in Sommerurlaub. Und da gibt es immer sehr leckere Himbeermarmelade. Und ich mag Himbeeren sehr, sehr gerne.
3: Johannisbeere. Rote Johannisbeere. Sie stehen bei uns im Garten. Das ist ein hochstämmiger Baum mit ganz, ganz vielen Früchten. Nicht so süß, etwas säuerlich. Die werden eingezuckert und dann werden gegessen.
4: Für mich auf jeden Fall die Nektarine. Einfach, weil sie saftig wie Sau ist und nicht so ein ekelhaften Pelz wie beim Pfirsich da ist. Immer vom Waschbecken esse ich die.
0: Also wie sehr aus der Seele kann Max mir eigentlich sprechen? Es ist genau so mit der Nektarine. Es ist nicht diese komische pelzige Schale. Und ja, ich sag mal, man muss danach eigentlich duschen, ne, wenn man so eine gegessen hat. Aber lecker auf jeden Fall. Und ansonsten gibt es ja auch noch viel mehr Sommerfrüchte. Welche ist das bei Ihnen? Für Sie die Sommerfrucht ist die aktuelle Freitagsfrage. Ihre Antworten bitte per Sprachnachricht in der MDR Sachsen-Anhalt-App oder per WhatsApp. 6:50 Uhr jetzt. Moin!

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0: im morgendlichen, möglicherweise Trubel, mal kurz so ein bisschen durchatmen, ne? Zu Bernie Paul. Lucky ist MDR Sachsen-Anhalt. Kurz vor 7, nach den Nachrichten um 7, gibt's ihn hier. Rod Stewart mit ihr hier, mit Maggie May. Wir spielen dir jetzt unseres Lebens.
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7: Mit Tatjana Gropius. Guten Morgen. Jeder Monatsanfang bringt einige Änderungen mit sich, auch der 1. Juli heute. Das Bürgergeld wird durch die neue Grundsicherung ersetzt. Zuletzt haben das in Sachsen-Anhalt rund 154.000 Menschen bekommen. Die Reform war eines der Versprechen von der schwarz-roten Bundesregierung. Frage an meine Kollegin Dagmar Pepping aus dem ARD-Hauptstadtstudio. Was bedeuten die Änderungen denn jetzt für Menschen, die bislang Bürgergeld aufs Konto überwiesen bekommen haben?
8: Wer keine Bewerbungen schreibt oder eine Fördermaßnahme abbricht, der erhält beispielsweise 3 Monate deutlich weniger Geld. Nur 70% des Regelbetrages. Wer Termine beim Jobcenter wiederholt, ohne triftigen Grund versäumt, muss ebenfalls mit deutlicheren Kürzungen rechnen. Bei 3 verpassten Terminen hintereinander kann der Regelsatz sogar komplett gestrichen werden.

0: Außerdem wird die sogenannte Karenzzeit abgeschafft, während derer Leistungsbezieher mehr von ihrem Vermögen behalten dürfen. Und Vermittlung in Arbeit hat künftig wieder Vorrang vor Qualifizierung.
1: Außerdem steigen ab diesem Monat die Renten um genau 4,24%. Seit Mitternacht ist außerdem der Tankrabatt Geschichte. Sachsen-Anhalter, die in den letzten Tagen an den Zapfsäulen vorgefahren sind, mussten das ein oder andere Mal sogar anstehen. Die großen Preissprünge sind bis jetzt an den Tankstellen aber noch ausgeblieben. Daher jetzt die Frage an meinen Kollegen Michel Holzberger aus der MDR Sachsen-Anhalt Nachrichtenredaktion. Woran liegt das denn?
2: Also Diesel und Benzin sind zwar schon um einige Cent teurer geworden, aber der Preis an der Zapfsäule hängt nicht nur mit der Steuer zusammen, sondern auch wann der Kraftstoff geliefert wird. Und gerade haben die Tankstellen noch Sprit in den Tanks, den sie mit der niedrigeren Steuer eingekauft haben, und der wird erst einmal verkauft. Aber der große Preissprung, der dürfte dann heute Mittag kommen.
1: Die meterhohen schwarzen Rauchwolken sind für viele Bewohner in der Gemeinde Seegebiet Mansfelder Land wohl gestern nicht zu übersehen gewesen. Auch der Rauchgeruch lag in der Luft. Grund für das alles war ein Brand beim Recyclingunternehmen Romonta in Stetten. Gegen 0 Uhr sind die letzten Kameraden abgezogen. Die Brandwache liegt jetzt noch beim Unternehmen selbst, hat MDR Sachsen-Anhalt vorhin ein Sprecher der Leitstelle gesagt. Zeitweise waren bis zu 160 Kameraden vor Ort und mehr als 66 Löschwagen. Warum sich bei Romonta am Nachmittag gepresster Hausmüll entzündet hat, ist aber noch unklar. Und kaum 24 Stunden nach Deutschlands WM aus ist Bundestrainer Nagelsmann auf dem Rückflug. Am späten Nachmittag Ortszeit checkte er mit weiteren Nationalspielern am Flughafen Charlotte in North Carolina ein. Die Lufthansa-Maschine soll heute Vormittag in München landen. Danach will der DFB über Nagelsmanns Zukunft entscheiden. Fest steht dagegen, Ronald Koeman ist nach dem frühen WM aus der Niederlande als Nationaltrainer zurückgetreten. Während Deutschland und die Niederlande nach Hause fliegen, haben Norwegen, Mexiko und Frankreich in den letzten Stunden den Sprung ins Achtelfinale geschafft. Und das waren die Nachrichten. Jetzt geht's weiter im Programm mit dir, Julia.
3: Jo, ich danke dir, Tatjana. Wir möchten, dass Sie gut ankommen. Hier ist der MDR Sachsen-Anhalt Verkehrsservice. 3 Minuten nach 7. Die A2 Richtung Berlin ist zwischen Irxleben und Kreuz Magdeburg wegen Hitzeschäden gesperrt. Zurzeit 2 Kilometer Stau. Im weiteren Verlauf sind ebenfalls wegen Reparaturarbeiten gesperrt die A2 zwischen Thesen und Brandenburg und die A14 Richtung Schwerin zwischen Kreuz Magdeburg und Dahlen-Warsleben. A2 Richtung Hannover. Zwischen Kreuz Magdeburg und Bornstedt gibt es 4 Kilometer Stau. Jetzt nach einem Unfall. Hier ist nur die Standspur frei und es dauert 20 Minuten länger. A38 Richtung Göttingen zwischen Nordhausen und Großwechsungen steht ein kaputter Lastwagen. Und Sie sagen uns ja immer, wo Blitzer stehen, vielen Dank. Auf der A9 Richtung Berlin zwischen Halle und Bitterfeld-Wolfen. Auf der A36 Richtung Braunschweig, Höhe Wernigerode-Nord. In Halle in der Paracelsusstraße stadteinwärts. In Merseburg in der Teichstraße in beiden Richtungen Blitzer. Und am Ortsausgang Schöneberg Richtung Barbie. 0800 94 6 94 6 und die 1. Unsere kostenfreie Nummer für Ihre Infos von den Straßen. Wenn noch was ist, gerne anrufen. Ich wünsche eine gute Fahrt. Es gibt heute Regen. Da freuen wir uns natürlich drüber. Die Natur, die Gärten brauchen das und das kann auch zum Teil dann ordentlich Regen sein. Es kann starke Gewitter geben, vor allem jetzt im Moment im Burgenlandkreis, im Kreis Mansfeld-Südharz und im Saale-Kreis. Also bedeutet dann eben auch möglicherweise Aquaplaning oder auch vereinzelte schnelle Überflutungen von Straßen. Es kann Hagel geben oder eben auch Blitzschlag, also dass Sie da drauf eingestellt sind. Ansonsten gibt es dann später auch Sonne, höchstens 24 Grad. Jetzt sind es in Dessau-Roßlau 18 Grad, Lutherstadt-Eisleben und Gardelegen 17, Halberstadt auch 17, Halle 18 Grad. Morgen erst Sonne, dann Regen und etwas wärmer.
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3: Juhu! 5 nach 7, oh. Rod Stewart gibt's jetzt mit Maggie May. Schön.

0: 7.12 Uhr, schönen Start in den Mittwoch mit Holland Oates hier auf MDR Sachsen-Anhalt. Noch ein paar Tage, dann sind Wochenende. Am Wochenende startet Sachsen-Anhalt in die Sommerferien und damit auch für viele in die Hauptreisezeit. Ja, Vorfreude steigt schon, Kofferpacken auch. Da fangen ja einige wirklich schon viele Tage im Voraus mit an. Meine Freundin, glaube ich, so 2 Wochen vorher. Plus, dieses Ganze, was man da organisieren muss. Tausende von Sachen, Blumen, Post, Mülltonnen. Wer macht das alles? Wie machen wir das? Da hat sich MDR Sachsen-Anhalt-Reporter Guido Hensch in Magdeburg umgehört.
1: Wie läuft das bei Ihnen so mit der Nachbarschaftshilfe oder in der Familie?
2: Ja, bei uns läuft das eigentlich ganz gut. Da lohnt die ganze Familie mehr oder weniger im Umfeld, sodass da einer auf den anderen aufpasst.
1: Gibt es so Sachen, wo man das Gefühl hat, vergisst man trotzdem immer irgendwas? Da ist so ein Stück Käse, was vergammelt, die Kartoffeln keimen dann irgendwo, oder?
2: Das kann schon mal vorkommen, aber das ist dann kein Grund zum Streiten.
3: Also, ich bin da im Haus gut untergebracht und wir helfen uns in der Nachbarschaft gegenseitig. Mit Blumen gießen, mit Post rausnehmen, das funktioniert gut.
1: Gut, also Sie können immer beruhigt in Urlaub fahren.
3: Auf jeden Fall.
4: Gerade ganz schlecht. Wir haben 2 Schildkröten und sind da echt am Hin und Her schangeln, wie wir die versorgt kriegen über 2 Tage aber bloß. Weil alle Nachbarn im Haus bei uns wirklich zur selben Zeit Urlaub machen. Die sind so am Fressen gerade. Die brauchen jeden Tag eine Salatschale, Rucola.
1: Sind das die Riesenschildkröten?
4: Nein, das sind kleine Landschildkröten. Eine russische und eine griechische. Tessa und Susi.
1: Ansonsten, wie ist das so bei Ihnen? Also sind Sie dann auch gern so der hilfsbereite Nachbar, wenn was angeht?
4: Auf jeden Fall. Ne? Sonst würde das ja nicht funktionieren. Wir stimmen inzwischen sogar die Urlaube. Ich fahre dann von bis dahin weg und die anderen so und so, dass wir dann genau, aber diesmal haut es eben so hin, dass alle zur selben Zeit weg sind und wir eben gucken müssen, wie wir es machen.
5: Wir sind hier auch im Urlaub und meine Nachbarin versorgt die Wohnung. Ich wohne ja in einem großen Haus, da geht es dann auch um die Hausordnung.
1: Schneekarte.
6: Ich habe keine Katze. Ich habe auch keinen Hund. Das Haus schließe ich zu und nehme ich los.
1: Wie ist es denn bei Ihnen so mit dem Urlaub? Also funktioniert das? Macht das der Nachbar, die Familie? Wer
7: genau.
1: Kümmert sich?
7: Nachbar, Familie und alle, die wir kennen. Genau, richtig. Das klappt gut.
1: Und auch so gegenseitig? Oder sagen Sie dann immer, nee, tut mir leid, ich kann nicht?
7: Doch, das mache ich auch, ja. Ich helfe auch.
8: Wir haben da keine Probleme. Wir haben die Tochter gleich über die Straße. Die macht Mülltonne und macht die Blumen. Und ich sage immer, wer Hunde hat, muss sie mitnehmen oder zu Hause bleiben.
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0: Racy Some Girls bringen uns in den Mittwoch hier auf MDR Sachsen-Anhalt um 7.18 Uhr. Und zwar an diesem regnerischen Mittwoch. Da hat sich schon Edelgard aus Jesnitz gefreut. Es regnet, meine Regentonnen füllen sich. Conny aus Scheude hat ein Video geschickt, in dem man auch ordentlich den Regen sieht. Und was macht man da so, wenn es regnet? Morgens?
1: Ja, schönen guten Morgen, liebe Julia. Bei mir kommen die Kirschen heute ins Glas und werden für den Winter bevorratet. Natürlich gibt es auch welche aktuell zum Naschen. Und bei dem Regenwetter, bei uns regnet es nämlich im Moment, sehr schön, ist das eine passende und gute Arbeit.
0: Ja, so ein bisschen gemütlich, ne? Liebe Grüße, mehr Wetter gleich nach Billy Ocean.

0: 7.22 Uhr. Moin. MDR Sachsen-Anhalt ist hier im MDR-Wetterstudio. Jörg Schröder.
1: Julia, einen wunderschönen guten Morgen.
0: Du hast es vorhin ja gesagt, auch die starken Gewitter, vor allem im Süden des Landes. Und jetzt gibt es ja aktuell eben auch die unterwegs sind. Die starken Gewitter im Burgenlandkreis, Kreis Mansfeld-Südharz und dem Saale-Kreis können da auftreten.
1: Ja, sie können auftreten, allerdings den Schwerpunkt sehen wir vor allem im Burgenlandkreis. Da sind, haben wir das höchste Unwetterpotenzial. Da sind innerhalb von kürzer Zeit 80 Liter pro Quadratmeter durchaus möglich. Sturmböen sind auch so ein Thema. Hagel ist ausnahmsweise mal kein Thema. Also wir haben den Schwerpunkt vor allen Dingen auf diesen wolkenbruchartigen Regen. Und Regen ist das Thema. Wir haben aktuell, man kann schon grob sagen, flächendeckend mit Regen zu tun. Ich habe gerade überlegt, in Halle sagt man, glaube ich, Jürschen. Mensch, das Jürscht, ganz schön.
0: Das haben wir eben auch schon gesagt. Plattern ist auch noch so ein
1: plattern,
0: schönes Wort.
1: Pieseln passt nicht so, es ist zum Teil recht kräftige
0: Regen.
1: Das ist
0: ja weniger.
1: Also das Regengebiet muss dann erst einmal abgezogen sein und dann, wenn das Regengebiet abgezogen ist, zum Nachmittag, zum Abend hin, gibt es erstmal ein bisschen Sonnenschein. Allerdings mit dem bisschen Sonnenschein entwickeln sich dann auch wieder Schauer und Gewitter. Unser ganz grobes Ziel ist der Abend nach 19 Uhr, denn da erwarten wir den meisten Gebieten richtig viel Sonnenschein und Temperaturen so um die 24 Grad im Maximum.
0: Das sind ja auch nur noch 12 Stunden.
1: Na eben, ruckzuck sind die vorbei.
0: Nicht? Jörg, bis in einer Stunde.

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6: Es ist 7.30 Uhr im Studio Halle für Sie jetzt, Martin Nass. Guten Morgen. Dichter schwarzer Rauch, der über weite Strecken hinweg zu sehen war. Dieses Bild bot sich gestern den Anwohnern von Städten und darüber hinaus. Beim Recyclingunternehmen Romonta waren 1000 Kubikmeter gepresster Hausmüll in Brand geraten. Warum, steht noch nicht fest. Gegen 23 Uhr war das Feuer gelöscht. Dabei hatte es der Einsatz durchaus in sich. Das sagte mir heute Morgen der Einsatzleiter der Freiwilligen Feuerwehr Seegebiet Mansfelder Land, Alexander Lasbeck.
7: Die große Herausforderung bei dem Einsatz war, dass eine Brandausbreitung auf einen angrenzenden Wald und auf eine angrenzende Lagerhalle drohte. Durch den massiven Einsatz der Feuerwehren konnte das beides verhindert werden. Zusätzlich war für uns erschwerend, dass über eine größere Wegstrecke, also ca. 300 Meter, das Löschwasser in größerer Menge zur Einsatzstelle transportiert werden musste.
6: Wegen der belastend hohen Außentemperaturen mussten die Kameraden außerdem regelmäßig ausgetauscht werden. In der Spitze waren laut Lasbeck bis zu 160 Feuerwehrleute vor Ort. Die Energiewende setzt auf Wind- und Sonnenenergie. Die muss, wenn sie reichlich vorhanden ist, gespeichert werden, nämlich für Zeiten, in denen Sonne und Wind eine Pause einlegen. Auf einer Fläche so groß wie 21 Fußballfelder entsteht in Kloster Mansfeld im Landkreis Mansfeld-Südharth jetzt der größte Batteriespeicherpark Deutschlands. Heute ist offizieller Baustart. Marc Weirich, wie wird die Anlage mal aussehen?
8: Ja, wie einen überdimensionierten Akku muss man sich das Werk vorstellen, erklärt die Gemeinde auf ihrer Website. Mit dem darin gespeicherten Strom könnten rein rechnerisch 600.000 Haushalte einen ganzen Tag lang mit Strom versorgt werden. Über die Anlage soll auch Windstrom nach Süddeutschland transportiert werden. Daher wird sie auch direkt an der Stromtrasse Südostlink gebaut. Die Gemeinde, die hofft über den Batteriespeicherpark auch auf höhere Gewerbesteuereinnahmen und auf Aufträge von örtlichen Firmen.
6: Bei Berge, ein Ortsteil der Stadt Bernburg, kann nun doch auf eine neue Grundschule hoffen. Darüber ist gestern der Stadtrat in seiner Sitzung informiert worden. Demnach soll das alte Schulgebäude einem Bildungszentrum weichen. Dort sollen außerdem eine Kita, ein Hort, eine Turnhalle und ein Sportplatz entstehen. Der Neubau soll zugleich ein Zentrum für Kultur, Vereine und Senioren werden. Außerdem gaben die Räte gestern grünes Licht für die kommunale Wärmeplanung und ein Tourismuskonzept. In dieser Woche sind an der Gemeinschaftsschule Heinrich Heine in Halle 12 italienische Ausschauschülerinnen und Gastschüler zu Gast. Während ihres zweiwöchigen Aufenthalts nehmen sie im Zuge des Deutschland-Plus-Programms am Sprachunterricht teil und besuchen die Klassen ihrer Gastgeschwister. Soweit die neuesten Meldungen aus dem Studio Halle.
9: Wir möchten, dass Sie gut ankommen. Hier ist der MDR Sachsen-Anhalt Verkehrsservice. 3 Minuten nach 7:30. Geht los mit der A2 zwischen Thesen und Brandenburg. Und zwar die A2 Richtung Berlin. Zwischen Irxleben und Kreuz Magdeburg wegen Hitzeschäden gesperrt. Zurzeit 3 Kilometer Stau. Deswegen auch Stau auf der B1-Umleitung über Irxleben. Eine halbe Stunde dauert es länger. Dann im weiteren Verlauf ebenfalls wegen Reparaturarbeiten gesperrt die A2 zwischen Thesen und Brandenburg und die A14 Richtung Schwerin zwischen Kreuz Magdeburg und Dahlen-Warsleben. A2 Richtung Hannover zwischen Kreuz Magdeburg und Bornstedt. 4 Kilometer Stau nach einem Unfall. Hier ist nun die Standspur frei. Eine Viertelstunde kommt oben drauf. A38 Richtung Göttingen zwischen Nordhausen und Großwechslungen steht ein kaputter Lastwagen. In Weißenfels, in der Markwerbener Straße, gibt es Behinderungen nach einem Unfall statt einwärts. Und hier kommen die Blitzer. Vielen Dank fürs Anrufen. Auf der A9 Richtung Berlin zwischen Halle und Bitterfeld-Wolfen. Auf der A36 Richtung Braunschweig, Höhe Wernigerode-Nord. In Halle in der Paracelsusstraße statt einwärts. Außerdem Blitzer in Merseburg, in der Teichstraße in beiden Richtungen. Und am Ortsausgang Schönebeck Richtung Barbie. Haben Sie auch was gesehen? Dann freuen wir uns, wenn Sie Bescheid sagen. Kostenfrei unter 0800 94 6 94 6 und die 1. Ich wünsche eine gute Fahrt. Das ist heute ein Wetter zum mal durchatmen. Von den Temperaturen her werden es nicht mehr als 24 Grad. 18 sind es in Köthen und in Stendal. Auch in Magdeburg sind es 17 Grad, in Stiege 15 Grad. Und dazu gibt es auch endlich mal Regen. Und vor allem im Süden Sachsen-Anhalts, da kann das dann auch mal ordentlich Regen sein. Aktuell kann starke Gewitter geben, insbesondere im Burgenlandkreis, Kreis Mansfeld-Südharz und im Saalekreis. Bedeutet dann aber eben auch, es kann Aquaplaning-Gefahr geben und auch Sturmböen. Morgen, da gibt es dann erst Sonne, abends Regen und es wird etwas wärmer. Hier ist der schönste Morgen. Ich bin Julia Rosebroh. Guten Start in den Mittwoch.
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0: 7:42 Uhr, hier ist MDR Sachsen-Anhalt. Sie vielleicht auch schon unterwegs und Martin Krause natürlich auch.
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0: Rettiche, Gurken, Johannisbeeren, Zwiebeln im Garten, wächst irgendwie gerade alles auf einmal. Auch die Kirschen, auch auf dem Obsthof Müller in Querfurt. Und da hängen gleich 16 Kirschsorten an den Bäumen. Noch, denn die ersten sind fällig. Und da ist Martin Krause auch mal heute früh dabei.
2: Ja, wir sind schon mitten in der Ernte hier im Obsthof Müller in Querfurt. Alex Müller, der Chef hier, Kirschenernten, das ist so ein bisschen wie Erbsen zählen, ein bisschen undankbare Aufgabe, sehr mühselig, oder?
3: Naja, es geht nicht so schnell wie Äpfel pflücken, sage ich jetzt mal. Aber wenn die Früchte ordentlich groß sind, dann schafft man auch ein bisschen was am Tag.
2: Wir haben ja 20 fleißige Erntehelfer, die sind schon im Einsatz. Es regnet wie Hulle, muss ich ganz ehrlich sagen, hier in Querfurt. Wir stehen Gott sei Dank unter Dach. Was ist das hier für ein Dach unter den?
3: Ja, wir haben ein Drittel unserer Kirschanbaufläche ungefähr mit einer Folienüberdachung ausgestattet. Das heißt, wir sind in der Lage, jetzt bei solchem Wetter die Folie zu schließen und können bei jedem Wetter ernten. Das heißt, es geht bei uns jeden Tag in der Ernte weiter, wir können arbeiten. Und der große Effekt ist natürlich, dass die Kirschen nicht platzen können.
2: Aber man muss sagen, die Bäume, die tragen hier wirklich, die hängen voller dicker, großer, roter Kirschen. Was ist das hier für Sorte?
3: Hier rechts neben uns steht die Regina, die braucht noch ein paar Tage. Und auf der anderen Seite, wo die Erntehelfer gerade dabei sind, das ist die Sorte Carmen. Das ist eigentlich fast eine unserer größten.
2: Die sind sehr lecker, muss ich sagen, schmecken wirklich gut. Wie viele Tonnen haben Sie denn hier noch zu ernten?
3: Ja, ich denke 20 bis 30 Tonnen werden wir noch am Baum hängen haben. Jetzt gucken wir mal, was das Wetter uns beschert. Auf der einen Seite sind wir für die Äpfel und für die Aprikosen froh, dass endlich mal Regen kommt nach der langen Trockenheit. Auf der anderen Seite, die Kirschen, die jetzt nicht unterm Dach stehen, also noch im Freiland, die könnten natürlich auch ein bisschen Schaden nehmen. Also so ein Kirschanbau ist auch ein bisschen immer wie ein Lotteriespiel.
2: Bis Ende Juli wird ja noch geerntet und wir haben ja alle Hände voll zu tun. Und das Gute beim Kirschenernten ist, finde ich, man kann ja ab und zu mal kosten.
3: Das muss man auch. Das nennt sich bei uns nicht Naschen oder Kosten, sondern sensorische Qualitätsprüfung. Aber das ist das Schöne an der Ernte. Das macht man nebenher immer mal wieder mit.
2: Na, dann werde ich mal die sensorische Qualitätsprüfung hier übernehmen.
0: MDR Sachsen-Anhalt Morgenreporter Martin Krause beim Kirschenpflücken und der sensorischen Qualitätsprüfung. Muss sein. Wir hören ihn dann nochmal wieder um kurz nach 8:30. Hier ist die Nick Straker Band. 7:45 Uhr. Schönen Start in den Mittwoch.
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0: Needles and Pins, mal in der Version aus den 60ern von The Searchers. 7.50 Uhr, hallo, guten Morgen, MDR Sachsen-Anhalt ist hier. Morgenreporter Martin Krause war eben Kirschen pflücken auf dem Obsthof Müller in Querfurt. Und Kirschen sind da auch, glaube ich, bei vielen hoch im Kurs.
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0: Wir möchten wissen diese Woche, welches ist die Sommerfrucht für Sie? Max aus Köthen hat da einen ganz klaren Favoriten und spricht mir aus der Seele.
2: Für mich auf jeden Fall die Nektarine. Einfach, weil sie saftig wie Sau ist und nicht so einen ekelhaften Pelz wie beim Pfirsich da ist. Ja, immer beim Waschbecken esse ich die.
0: Ja, ist so, ne? So eine schöne, saftige Nektarine. Und welche ist es bei Ihnen? Welche ist die Sommerfrucht für Sie? Ist unsere Freitagsfrage in dieser Woche. Ihre Antworten per Sprachnachricht in der MDR Sachsen-Anhalt-App oder per WhatsApp. Freitag um kurz nach 7 gibt es die meistgenannte Antwort und unter allen, die mitmachen, geht eine MDR Sachsen-Anhalt-Tasse raus.

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0: wacher werden. Aus den 70ern gibt's nach den Nachrichten hier bei uns aufs MDR Sachsen-Anhalt. 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
0: Mit Tatjana Gropius. Guten Morgen. Mitternacht ist der Tankstellenrabatt endgültig ausgelaufen. Viele Sachsen-Anhalter haben deshalb wahrscheinlich in den vergangenen Tagen die Gelegenheit nochmal genutzt, etwas günstiger voll zu tanken. An einigen Tankstellen kam es deswegen sogar zu kleinen Wartezeiten. Morningshow-Redakteur André Plaul hat sich die Entwicklung der letzten Stunden angeschaut. Wann kommt denn der große Preissprung?
9: Ja, natürlich heute Mittag. Ab 12 Uhr darf wieder erhöht werden. Unklar ist aber, wie stark die Preise dann direkt steigen. Es kommt nämlich auch darauf an, wann die Tankstellen den Kraftstoff eingekauft haben. Denn viele verkaufen gerade ja noch den Sprit, den sie mit der niedrigeren Steuer eingekauft haben. Und erst wenn diese Vorräte aufgebraucht sind und neuer Kraftstoff nachgeliefert wurde, dann dürfen die Preise tatsächlich auch wieder anziehen. Das Bundeskartellamt will hier genau hinschauen und nicht gerechtfertigten Preiserhöhungen nachgehen.
0: Seit wenigen Stunden ist nicht nur der Tankrabatt Geschichte, auch ein neuer Monat hat begonnen und der 1. Juli bringt einige weitere Neuerungen mit sich. Das Bürgergeld wird durch die neue Grundsicherung ersetzt. Zuletzt haben das in Sachsen-Anhalt rund 154.000 Menschen bekommen. Die Reform war eines der Versprechen von der schwarz-roten Bundesregierung. Frage an meine Kollegin Dagmar Pepping aus dem ARD-Hauptstadtstudio. Was bedeuten denn die Änderungen jetzt für Menschen, die bislang Bürgergeld aufs Konto überwiesen bekommen haben?
10: Wer keine Bewerbungen schreibt oder eine Fördermaßnahme abbricht, der erhält beispielsweise 3 Monate deutlich weniger Geld. Nur 70% des Regelbetrages. Wer Termine beim Jobcenter wiederholt, ohne triftigen Grund versäumt, muss ebenfalls mit deutlicheren Kürzungen rechnen. Bei 3 verpassten Terminen hintereinander kann der Regelsatz sogar komplett gestrichen werden. Außerdem wird die sogenannte Karenzzeit abgeschafft, während derer Leistungsbezieher mehr von ihrem Vermögen behalten dürfen. Und Vermittlung in Arbeit hat künftig wieder Vorrang vor Qualifizierung.
0: Außerdem steigen ab diesem Monat die Renten um genau 4,24%. Schwarzer Rauch am Himmel, das war ein Bild, was sich vielen Bewohnern in der Gemeinde Seegebiet Mansfelder Land geboten hat. Dort hat es in Stetten beim Recyclingunternehmen Romonta gebrannt. Inzwischen ist klar, dass die rund 160 Feuerwehrleute vor Ort gestern noch Schlimmeres verhindert haben. Dank ihres Einsatzes konnte nämlich ein Übergreifen der Flammen auf einen Wald in der Nähe und eine Lagerhalle verhindert werden. Ein Einsatzleiter hat MDR Sachsen-Anhalt heute Morgen gesagt, dass Löschwasser teilweise über eine Strecke von 300 Metern mithilfe von Schläuchen rangeschafft werden musste. Warum bei dem Recyclingunternehmen gepresster Hausmüll gebrannt hat, ist unklar. Bei der Fußball-Weltmeisterschaft haben weitere Teams in den letzten Stunden den Sprung ins Achtelfinale geschafft. Und das sind Norwegen, Frankreich und Mexiko. Die Niederlande sind nach ihrem frühen WM-Aus schon Nationaltrainer Köhmann los. Bei Bundestrainer Julian Nagelsmann steht eine Klärung noch aus. Er landet mit einer Lufthansa-Maschine heute erst einmal wieder in München. Der DFB will nach seiner Ankunft entscheiden. Und das waren die Nachrichten. Jetzt geht's weiter mit Verkehr und Wetter. Und dir, Julia.
11: Niho, ich danke dir, Tatjana.
3: Wir möchten, dass Sie gut ankommen. Hier ist der MDR Sachsen-Anhalt Verkehrsservice. 3 Minuten nach 8, A2 Richtung Berlin. Zwischen Alsleben und Bornstedt stockt es auf 4 Kilometern an der Baustelle. Eine Viertelstunde dauert's länger. Die A2 Richtung Berlin ist zwischen Irxleben und Kreuz Magdeburg wegen Hitzeschäden gesperrt. Es gibt zurzeit 3 Kilometer Stau und auch Stau auf der B1 Umleitung über Irxleben. Eine halbe Stunde hier mehr einplanen. Und im weiteren Verlauf sind ebenfalls wegen Reparaturarbeiten gesperrt die A2 zwischen Thesen und Brandenburg und die A14 Richtung Schwerin zwischen Kreuz Magdeburg und Dahlen-Wasleben. A2 Richtung Hannover zwischen Kreuz Magdeburg und Bornstedt. 4 Kilometer Stau an der geräumten Unfallstelle. Hier kommen nochmal 20 Minuten dazu. Und Sie haben uns gesagt, wo Blitzer stehen. Vielen Dank. Auf der A9 Richtung Berlin zwischen Halle und Bitterfeld-Wolfen. Auf der A36 Richtung Braunschweig-Höhe Wernigerode-Nord. In Halle in der Paracelsusstraße stadteinwärts. In Merseburg in der Teichstraße in beiden Richtungen Blitzer und am Ortsausgang Schöneberg Richtung Barbie. Haben Sie auch was gesehen? Dann freuen wir uns, wenn Sie Bescheid sagen. Kostenfrei unter 0800 94 6 94 6 und die 1. Ich wünsche eine gute Fahrt. Das ist ein Wetter, über das sich die Natur und alle freuen, die einen Garten haben oder eben auch einfach mal so wieder Lust haben auf Regen. Ja, es gibt heute Regen und teils auch viel davon. Vor allem im Burgenlandkreis, Saalekreis und Mansfeld-Südharz kann das dann sogar Starkregen sein. Sturmböen auch, das kann dann unwetterartig sein. Zum Abend, da wird es freundlicher, da kommt die Sonne raus, bis 24 Grad heute höchstens. Jetzt sind es 18 in Quedlinburg, Zeitz und Zerbst in Querfeld. Erfurt und Seehausen 17 Grad. Morgen erst Sonne, abends Regen und etwas wärmer.
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3: Guten Morgen und schönen Start in den Mittwoch.

0: 9:12 Uhr. Hier ist MDR Sachsen-Anhalt am Mittwoch, am 1. Juli. Mal gucken, was steht heute im Horoskop, was steht da heute bei mir. Über einen Mangel an Abwechslung werden Sie sich nicht beklagen. Okay, ja, passt auf jeden Fall schon mal zur Sendung. Und erst in wenigen Tagen können Sie sich auf ruhigere Stunden freuen. Okay, könnte das Wochenende mit gemeint sein. Irgendwie passt das oft, ne? So mit Sternzeichen, mit Horoskopen.
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0: Aber ja, ist da denn irgendwie auch so wissenschaftlich erklärbar was dran? Alleswisser Carsten Möbius.
2: Du redest mit einem Wissenschaftsjournalisten, Julia.
0: Naja.
2: Es gibt wirklich keine belastbaren Belege. Es gibt große Studien, weil das natürlich immer mal Thema ist.
0: Ja.
2: Und die zeigen wirklich keinen klaren Zusammenhang zwischen Sternzeichen und Persönlichkeit.
0: Warum glauben denn so viele gern an Sternzeichen?
2: Na, weil es super ist. Ja, also wie oft habe ich auf einer Party Gespräche gehabt, wo der Gegenüber oder die Gegenüber kam und fragte, was bist du für ein Sternzeichen? Ja, und dann geht schon los, dann hat man Gesprächsstoff. Unser Gehirn, das sucht außerdem gezielt nach Dingen, das macht sie sich passend. Wie bei mir, ich bin Löwe, ja, dramatisch, selbstbewusst, aber auch großzügig und stur. Irgendwie passt das alles. Sternzeichen bieten auch Muster, Geschichten, Orientierung und einfache Erklärungen für ganz komplizierte Dinge wie unseren Charakter.
0: Ich kenne das aber auch. Manche fragen dann ja, ah, was bist du für ein Sternzeichen? Dann sage ich Wassermann und dann kommt nur so ein wissendes Nicken. Ah ja, habe ich mir gedacht. Die Jahreszeit, Carsten, in der man geboren wurde, hat die denn irgendwas mit dem Charakter oder den Eigenschaften zu tun?
2: Große Studien zeigen keine klaren Zusammenhänge. Es gibt aber leichte Zusammenhänge zwischen den Charakter und den Jahreszeiten. Beispielsweise Faktoren wie Lichttemperatur, Ernährung oder Infektionsrisiken während der Schwangerschaft beispielsweise oder in der frühen Kindheit, die haben natürlich Einflüsse auf uns. Ja? Mhm. Und da gibt es wirklich kleine statistische Zusammenhänge zwischen Geburtsmonat und Stimmung und Allergien und bestimmten Persönlichkeitsmerkmalen. Aber man schiebt das nicht auf irgendwelche Bilder, wo Sterne mit Strichen zusammengezeichnet wurden, sondern das hat eher was mit dem Klima und dem Wetter zu tun.
0: Die Sterne
2: sind
0: üben
2: schön.
0: Einfach auch, ja, und eine große Faszination aus. Und was sie nun bewirken, naja.
2: Lass uns die Sternzeichen immer mal deuten und dann ist schön.
0: Dann danke dir, lieber Löwe.
2: Tschüss, Wassermännin.
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0: 8.21 Uhr, guten Morgen, MDR Sachsen-Anhalt ist hier. Und Sie wissen ja, Sie können Ihre Fragen auch loswerden ans MDR-Wetterstudio, an Jörg Schröder.
1: Ja, aber natürlich immer wieder gerne.
0: Ja, nee, eben. Ja. Also ich freue mich
1: Stell
0: da auch
1: einfach
0: drüber.
1: Fragen.
0: Denn das interessiert natürlich alle jetzt gerade, wann

0: Und wie viel kommt Regen bei mir auch mal an? Hanne aus Dessau hat sich, ich möchte sagen, beschwert, dass bei ihr tatsächlich kaum was angekommen ist und das wohl auch ganz oft so ist und auch heute nur ein paar Tropfen. Kannst du da ein bisschen noch mehr versprechen?
1: Na, nicht so ungeduldig. Also in Dessau hat es bisher noch nicht so wahnsinnig viel geregnet. Da tröppelt es aktuell ein bisschen, aber da können eventuell noch die dicken Regenwolken hinkommen. Jetzt müssen wir mal ein bisschen über die Landesgrenzen schauen, ins Weimarer Land, nach Thüringen. Da sind in den letzten 3 Stunden bis zu 50 Liter pro Quadratmeter heruntergekommen. Und dieser Regen wird höchstwahrscheinlich auch jetzt Richtung Burgenlandkreis schwappen. Ob der es bis Dessau schafft, ist die große Frage. Aber gerade im Burgenlandkreis haben wir auch ein gewisses Unwetterpotenzial. Das wird dann höchstwahrscheinlich, wenn es in Dessau ankommt, das war schon wieder zu viel. Man weiß es nicht genau.
0: Ist ein schmaler Grat, ja.
1: Jetzt ist ein schmaler Grat. In der ersten Tageshälfte werden auf alle Fälle die Regentonnen zum Teil voll. Da erwarten wir eben halt dieses umfangreiche Regengebiet, beziehungsweise ist ja schon da. Dann zieht es so ganz allmählich ab. Dann schaut mal ganz kurz die Sonne vorbei, sieht gar nicht mal so schlecht aus, aber dann mit dem Sonnenschein bilden sich auch wieder Schauer und Gewitter, dass wir heute die meiste Zeit viele Wolken erleben werden und eben halt zum Teil wird es richtig nass. Unser Ziel ist nach wie vor der Abend, so nach 19 Uhr, denn dann setzt sich die Sonne durch, Schauer und Gewitter lassen nach und wir können dann quasi fast überall einen wunderschönen Sonnenuntergang beobachten. Wenn das kein Ziel ist, weiß ich es auch nicht.
0: Welches Getränk ist es denn bei dir? Was kommt dann bei dir ins Glas rein?
1: Ich habe gerade irgendwie Pfirsichsaft mit Prosecco für mich entdeckt. Mir fällt jetzt gerade der Fachbegriff nicht ein. Auf alle Fälle ist das gerade sehr lecker.
0: Bellini, glaube ich, ne?
1: Bellini, siehste, genau.
0: Ich kenne mich
1: aus. Erst war es Aperol Spritz, jetzt ist es Bellini. Ja. Schmeckt beides sehr lecker. Ich bin gerade mehr Bellini.
0: So, ich schenke uns hier mal einen ein. So, Prost, Jörg.
1: Grüß dich.
0: Bis dann.
1: Schönen Tag noch.
0: Freuen uns auf heute Abend.

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1: Es ist 8.30 Uhr im Studio Halle für Sie jetzt, Martin Natz. Guten Morgen. Dichter schwarzer Rauch, der über weite Strecken hinweg zu sehen war. Dieses Bild bot sich gestern den Menschen rund um Städten. Beim Recyclingunternehmen Romonta waren 1000 Kubikmeter gepresster Hausmüll in Brand geraten. Warum, steht noch nicht fest. Gegen 23 Uhr war das Feuer gelöscht. Dabei hätte es der Einsatz durchaus in sich, sagte mir heute Morgen der Einsatzleiter der Freiwilligen Feuerwehr Seegebiet Mansfelder Land, Alexander Lasbeck.
2: Die große Herausforderung bei dem Einsatz war, dass eine Brandausbreitung auf einen angrenzenden Wald und auf eine angrenzende Lagerhalle drohte. Durch den massiven Einsatz der Feuerwehren konnte das beides verhindert werden. Zusätzlich war für uns erschwerend, dass über eine größere Wegstrecke, also ca. 300 Meter, das Löschwasser in größerer Menge zur Einsatzstelle transportiert werden musste.
1: Wegen der hohen Außentemperaturen mussten die Kameraden außerdem regelmäßig ausgetauscht werden. In der Spitze waren bis zu 160 Feuerwehrleute vor Ort. Im Wohngebiet Südpark in Halle-Neustadt leiden Mieter seit Jahren unter Verwahrlosung und Verfall. Das Büro der Hausverwaltung vor Ort ist geschlossen. Der Eigentümer hat Insolvenz angemeldet. Auf der Straße türmt sich der Sperrmüll. Insolvenzverwalter Rainer Eckert spricht von blankem Chaos.
3: Also wir können nicht sehen, dass man das an irgendeiner Stelle mal strukturiert angegangen wäre. Wir haben auch einzelne Wohnungen gesehen, die scheinbar zu Zwecken hergerichtet wurden, dass man sie vorzeigen kann. Aber das waren dann sehr, sehr vereinzelte Wohnungen, also vielleicht mal drei aus 4.500.
1: Für die Mieter, oft eher die Schwächsten der Gesellschaft, ist das ein Drama. Die Stadt Halle hat ihnen dringend zum Umzug geraten. Einen Film über die Situation sehen Sie heute Abend 20.45 Uhr im MDR Fernsehen bei Exactly. In der Elsterauer warten heute rund 800 Menschen sehnsüchtig auf eine E-Mail. In der wird stehen, ob Spore am Burgenlandkreis beim Wettbewerb Unser Dorf hat Zukunft eine Silber- oder gar eine Goldmedaille gewonnen hat. Bei Gold winkt ein Preisgeld von 15.000 Euro. In den vergangenen drei Wochen hatte eine Jury die 26 Finalisten in ganz Deutschland unter die Lupe genommen. In Merseburg sind zwei Lebensretter geehrt worden. Oliver Bouillon und Sven Becher hatten im Januar einem gemeinsamen Freund nach einem plötzlichen Herztod so lange mit einer Herzdruckmassage versorgt, bis der Rettungsdienst eintraf. Zum Dank überreichte Innenministerin Tamara Zieschank den Lebensrettern gestern während der Kreistagssitzung eine Urkunde und ein kleines Präsent.
4: Wir möchten, dass Sie gut ankommen. Hier ist der MDR Sachsen-Anhalt Verkehrsservice. 3 Minuten nach 8:30 A2 Richtung Berlin zwischen Alsleben und Bornstedt. Stockt es auf 4 Kilometern an der Baustelle. Eine Viertelstunde dauert es länger. Die A2 Richtung Berlin ist zwischen Irxleben und Kreuz Magdeburg wegen Hitzeschäden gesperrt. Zurzeit 3 Kilometer Stau und auch Stau auf der B1 Umleitung über Irxleben. Eine halbe Stunde dauert es länger. Außerdem dann noch im weiteren Verlauf ebenfalls wegen Reparaturarbeiten gesperrt. Die A2 zwischen Thesen und Brandenburg und die A14 Richtung Schwerin zwischen Kreuz Magdeburg und Dahlen-Warsleben. Außerdem jetzt noch die A2 Richtung Hannover zwischen Kreuz Magdeburg und Bornstedt. 5 Kilometer stockend, eine Viertelstunde dauert es länger. Und hier kommen die Blitzer. Vielen Dank fürs Bescheidsagen auf der A9 Richtung Berlin zwischen Halle und Bitterfeld-Wolfen. Auf der A36 Richtung Braunschweig-Höhe Wernigerode-Nord. Dann zwischen Dessau und Grüß. Kühnau ein Blitzer, in Halle in der Paracelsusstraße, stadteinwärts in Merseburg in der Teichstraße in beiden Richtungen und am Ortsausgang Schönebeck Richtung Barbie. 0800 94 6 94 6 und die 1 ist unsere kostenfreie Nummer. Für Ihre Infos von den Straßen hat sich auch Simone gemeldet.
5: Guten Morgen, Julia. Ich bin gerade auf der A9 von Halle Richtung Dessau unterwegs. Übrigens bringe ich den Regen mit. Mhm. Es sind wieder so viele mit Automatiklicht unterwegs. Man sieht in dem Regen und in dem aufsteigenden Wasser keine Autos.
4: Das also nochmal die Bitte und der Hinweis von Simone auf jeden Fall. Licht anmachen, ich wünsche eine gute Fahrt. Und damit sind wir dann ja auch schon beim Wetter angekommen. Regen ist heute ein Thema. Da kommt auch zum Teil ordentlich was runter, vor allem im Burgenlandkreis, Saalekreis, Mansfeld, Südharz. Da sind auch Unwetter mit Starkregen und Sturmböen dabei. Am Abend, da wird es dann insgesamt freundlicher, auch mit Sonne. 24 Grad gibt es höchstens. Wir sind jetzt bei 19 in Aschersleben, in Klötze, Landsberg und Laucha 17, Lutherstadt, Wittenberg 18 Grad. Morgen erst Sonne, abends Regen, etwas wärmer. Hier ist der schönste Morgen. Ich bin Julia Rosebrock. Schönen Start in den Mittwoch.
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8.41 Uhr. Das ist bei Conny wahrscheinlich die Zeit, zu der die Kirschen schon längst fertig eingeweckt sind. Das hat sie uns vorhin schon erzählt. Heute früh ihre Tätigkeit sozusagen. Ja, die Kirschen

0: Also ganz wichtig sind gute Früchte, nicht zu viel Zucker und immer schön rühren und ein bisschen Liebe natürlich.
1: Und es gibt ja ganz viele verschiedene Obstsorten hier auf dem Hof auch. Kann man eigentlich aus allen Sachen Marmelade und Fruchtaufstriche machen, oder?
0: Eigentlich ja, da sind Ihrer Fantasie keine Grenzen gesetzt.
1: Wie kann man denn bei bestimmten Sachen so den Fruchtgeschmack ein bisschen aufpeppen?
0: Ja, man muss einfach ein bisschen kreativ sein. Zu Sauerkirsche passt zum Beispiel super, Schokolade oder auch mal was mit Pfeffer. Man muss einfach was ausprobieren, was am besten mal was ganz Verrücktes.
1: Und hier im Obsthof Müller, da gibt es 10, 12 verschiedene Fruchtaufstriche. Die Gläser stehen ja auch schon für den Verkauf bereit. Es gibt unter anderem auch den beschwipsten Winter. Das klingt interessant. Was ist das?
0: Ja, das ist eine Mischung aus dunklen Früchten und da ist ein bisschen Beerengeist dran aus unserer Brennerei.
1: Na, da muss man unbedingt warten, bis der Winter hier losgeht. Bis dahin schauen wir hier Aprikosen, Marmelade mit Rosmarin. Das riecht lecker. Und das Allerbeste beim Marmeladenkochen ist, man kann gleich mal probieren.
2: Ja, Martin, aber ne, nicht zu tief ins Marmeladenglas gucken.
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0: Morgenreporter Martin Krause auf dem Obsthof in Querfurt. Und da hat sich doch Uschi direkt mal gemeldet.
1: Schön, ihr seid heute in Querfurt auf dem Obsthof Müller. Übrigens bin ich da hinten groß geworden. Ich kenne die riesengroße Plantage. Das war noch zu DDR-Zeiten, zu Kindheitstagen war da schon eine riesengroße Kirschplantage. Ich grüße euch und grüßt mir Familie Müller aus der Ferne aus Brina.

0: Musik im Sommer von Mango Jerry. Hier ist MDR Sachsen-Anhalt, 8.50 Uhr. Und Marc Burgemeister ist auch schon da.
1: Ja,
0: Tag, Marc, ab 9 hier auf MDR Sachsen-Anhalt. Und Marc, unser Thema in der Freitagsfrage ist ja die Sommerfrucht.
1: Ja.
0: Wir waren ja mit Morgenreporter Martin Krause schon bei der Kirschernte eben. Ich könnte mir vorstellen, Kirsche wird ziemlich hoch im Kurs sein. Mhm. Was ist es bei dir?
1: Ich habe tatsächlich zwei Top-Sommerfrüchte. Eine, die ich gerne esse, die andere trinke ich lieber.
0: Okay.
1: Ich glaube, das wird auch eine der Top-Antworten werden, wenn ich jetzt mal eine Prognose reinwerfen dürfte. Die Erdbeere ist für mich so eine Sommerfrucht. Ich finde, das kannst du an so einem heißen Sommertag so mit Milch, bisschen Zucker drin, geht immer.
0: Ich
1: das ist so
0: die
1: der
0: pur.
1: Perfekt,
0: mir reicht
1: perfektes
0: das.
1: Snack. Pur geht sowieso auch immer als Milchshake oder sonst was.
0: Pürieren, alles.
1: Und trinken bin ich jetzt total, weil ich das letzte Woche habe ich das wieder in so einem Restaurant als frische Limonade Grapefruit. Das finde ich auch total, das ist sowas Spritziges, sowas leicht Saures und wenn es so bei 40 Grad so knallt und du so einen dicken Kopf hast, Grapefruit ist akklimatisierend, finde ich.
0: Ja, total gesund irgendwie.
1: Kann man, glaube ich, aber nicht selber anbauen. Das wird hier, glaube ich, nicht angebaut.
0: Noch nicht, ja. Also, das ist es bei Marc Burgemeister und wir möchten wissen, was ist bei Ihnen? Die Sommerfrucht. Ihre Antworten per WhatsApp oder in der MDR Sachsen-Anhalt-App. Gleich ab 9, viel Spaß mit Marc.

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0: Die Bellamy Brothers bringen uns rein in die Wochenmitte. Hier ist MDR Sachsen-Anhalt, gleich mit Middle of the Road. Freuen wir uns drauf. Kurz nach 9 geht's los. Bis gleich.
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8: Mit Tatjana Gropius. Guten Morgen. Mitternacht ist der Tankstellenrabatt endgültig ausgelaufen. Viele Sachsen-Anhalter haben deshalb wahrscheinlich in den vergangenen Tagen die Gelegenheit nochmal genutzt, etwas günstiger voll zu tanken. An einigen Tankstellen kam es deswegen sogar zu kleinen Wartezeiten. Morningshow-Redakteur André Plaul hat sich die Entwicklung der letzten Stunden angeschaut. Wann kommt denn der große Preissprung?
9: Ja, natürlich heute Mittag. Ab 12 Uhr darf wieder erhöht werden. Unklar ist aber, wie stark die Preise dann direkt steigen. Es kommt nämlich auch darauf an, wann die Tankstellen den Kraftstoff eingekauft haben. Denn viele verkaufen gerade ja noch den Sprit, den sie mit der niedrigeren Steuer eingekauft haben. Und erst wenn diese Vorräte aufgebraucht sind und neuer Kraftstoff nachgeliefert wurde, dann dürfen die Preise tatsächlich auch wieder anziehen. Das Bundeskartellamt will hier genau hinschauen und nicht gerechtfertigten Preiserhöhungen nachgehen.
8: Seit wenigen Stunden ist nicht nur der Tankrabattgeschichte, auch ein neuer Monat hat begonnen und der 1. Juli bringt einige weitere Neuerungen mit sich. Das Bürgergeld wird durch die neue Grundsicherung ersetzt. Zuletzt haben das in Sachsen-Anhalt rund 154.000 Menschen bekommen. Die Reform war eines der Versprechen von der schwarz-roten Bundesregierung. Frage an meine Kollegin Dagmar Pepping aus dem ARD-Hauptstadtstudio. Was bedeuten denn die Änderungen jetzt für Menschen, die bislang Bürgergeld aufs Konto überwiesen bekommen haben?
10: Wer keine Bewerbungen schreibt oder eine Fördermaßnahme abbricht, der erhält beispielsweise 3 Monate deutlich weniger Geld. Nur 70% des Regelbetrages. Wer Termine beim Jobcenter wiederholt, ohne triftigen Grund versäumt, muss ebenfalls mit deutlicheren Kürzungen rechnen. Bei 3 verpassten Terminen hintereinander kann der Regelsatz sogar komplett gestrichen werden. Außerdem wird die sogenannte Karenzzeit abgeschafft, während derer Leistungsbezieher mehr von ihrem Vermögen behalten dürfen. Und Vermittlung in Arbeit hat künftig wieder Vorrang vor Qualifikationen.

0: Beziehung.
1: Außerdem steigen ab diesem Monat die Renten um genau 4,24%. Auf eine E-Mail warten heute gespannt rund 800 Menschen in der Gemeinde Elsteraue. Der Grund: In der Nachricht wird stehen, ob Spore am Burgenlandkreis beim Wettbewerb Unser Dorfer Zukunft Silber oder sogar Gold gewonnen hat. Bei einer Goldmedaille gibt es für das Dorf 15.000 Euro Preisgeld. Außerdem hoffen Westdorf im Salzlandkreis und Dessau in der Altmark. Nach Sachsen-Anhalt ging eine Goldmedaille, das letzte Mal vor 10 Jahren. Damals hatte Gladichkau in der Altmark gewonnen. Und bei der Fußball-Weltmeisterschaft haben in den letzten Stunden weitere Teams den Sprung ins Achtelfinale geschafft. Und das sind Norwegen, Frankreich und Mexiko. Die Niederlande sind nach ihrem frühen WM aus schon Nationaltrainer Koeman los. Bei Bundestrainer Julian Nagelsmann steht eine Klärung noch aus. Er landet mit einer Lufthansa-Maschine heute wieder in München. Der DFB will nach seiner Ankunft entscheiden. Und das waren die Nachrichten. Jetzt geht's weiter im Programm mit dir, Marc.
2: Jo, danke schön, Tatjana. Wir möchten, dass Sie gut ankommen. Hier ist der MDR Sachsen-Anhalt Verkehrsservice um 9:03. Guten Morgen, liebe Autofahrer. Die A2 ist gesperrt in Richtung Berlin zwischen Irxleben und dem Kreuz Magdeburg wegen Hitzeschäden, die repariert werden noch. 3 Kilometer Stau heute Vormittag und es staut sich aktuell auch auf der B1-Umleitung über Irxleben. Sie brauchen eine halbe Stunde Geduld. Im weiteren Verlauf sind ebenfalls wegen Reparaturarbeiten immer noch gesperrt die A2 zwischen Thesen und Brandenburg sowie die A14 Richtung Schwerin zwischen dem Kreuz Magdeburg und Dahlen-Warsleben. A2 Richtung Hannover zwischen dem Kreuz Magdeburg und Bornstedt, 15 Minuten plus 5 Kilometer stockt's hier vor Ort. Und in Magdeburg an der Kreuzung Breiter Weg Ernst-Reuter-Allee, da sind die Ampelanlagen heute früh außer Betrieb. Schön vorsichtig fahren, es gibt hier auch Rückstau. Geblitzt wird auf der A9 in Richtung Berlin zwischen Halle und Bitterfeld-Wolfen. Auf der A36 stehen sie Richtung Braunschweig in Höhe Wernigerode-Nord. Zwischen Dessau und Groß-Kühnau. In Greppin in der Saalegaster Chaussee, wenn es Richtung Wolfen geht. In Halle in der Paracelsusstraße heute wieder stadteinwärts. Es blitzt in Merseburg in der Teichstraße in beiden Richtungen und am Ortsausgang Schönebeck Richtung Barbie. Fehlt mehr? Dann gerne kostenfrei ergänzen. Anrufen zu jeder Zeit, so es gerade passt, hinterm Steuer. 0800 94 6 94 6 und die 1. Das gesamte Radioteam wünscht eine gute und sichere Fahrt. Teils kräftige Regenschauer gibt es heute Vormittag. Heißt für uns am besten Regenschirm mitnehmen, sonst kann es ein bisschen nasser werden. Die ziehen bis zum Mittag nach Brandenburg allmählich aus Sachsen-Anhalt raus und dann zeigt sich wieder die Sonne bei Wolken im Mix. Wir haben 15 milde Grad in Schierke gemessen. Kunrau können wir schönes Fenster aufmachen, 17 Grad. Glinde, Stendal 18 Grad. Höchstwerte auch heute zum Aushalten 21 bis 24 Grad. Morgen am Donnerstag erst sonnig, freundlich später. Da zieht sich das dann wieder so ein bisschen zu bei uns. Alles bei maximal 27 Grad. Wir schwenken noch mal kurz zum Verkehrsservice. Bitte vorsichtig fahren auf der A9 Richtung Berlin zwischen Köselitz und Kleinmarzehns. Da liegt ein großes Kantholz auf der rechten Fahrspur. A9 Richtung Berlin, Vorsicht zwischen Köselitz und Kleinmarzehns. Ein Kantholz auf der rechten Fahrspur.
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2: Da ist er doch schon wieder, der Mittwoch. Schön, dass Sie mit dabei sind. Guten Morgen.

Tracy aus den 80ern bei MDR Sachsen-Anhalt. Ganz entspannt, ist genau die richtige Musik heute für mich an diesem Mittwochvormittag. Entspannt in den Vormittag starten. Ich bin nämlich so ein bisschen gerädert heute aufgewacht irgendwie. Also das ist bei mir gerade so die Mischung Hitze in der Wohnung und dann das Sportprogramm vom Montag. Also so diese Mischung hat bei mir heute unheimlich Muskelkater vorgebracht. 2 Tage erst danach. Aber meine Trainerin, die freut sich dann immer, wenn das so kommt, weil wenn man schön in die Tiefenmuskulatur trainiert, hat man den Muskelkater wohl erst 2 Tage später, habe ich von ihr gelernt. Also alles richtig gemacht, würde ich mal sagen. Ne? Wenn es bei Ihnen auch so erst versetzt, Tage später nach Ihrem Sportprogramm zwickt und Sie so denken, oh Gott, ich habe mir irgendwas getan. Nee, das muss nichts Schlechtes sein. Sie haben dann einfach gut und richtig trainiert. Ist doch auch schön. Frühsport machen wir heute am besten aber drin, weil draußen im Land ist es verbreitet grau und verregnet. Dazu spielen wir jetzt Musik aus den 70ern für Sie. America mit Sister Golden Hair bei MDR Sachsen-Anhalt. Guten Morgen um 9.13 Uhr.

0: Der Sonderzug nach Pankow, kultig cool, Udo Lindenberg bei MDR Sachsen-Anhalt. Und da hat die Presse gestern Abend nicht schlecht gestaunt, als die ehemalige Bundeskanzlerin Angela Merkel in das Bode-Museum kam und ihr gemaltes Porträt enthüllt hat. Vielleicht haben Sie es ja schon gesehen, es ging gestern Abend durch die Nachrichten. Sie hängt ja jetzt für ein paar Wochen im Berliner Bode-Museum und nach dem Ausscheiden aus dem Kanzleramt will es so die Tradition, dass es von jedem Ex-Bundeskanzler ein gemaltes Porträt gibt. Und zu meiner Überraschung, eine Raute gibt es nicht. Also sie steht an einem Tisch und hat die Hände dort abgelegt und das hat mich schon überrascht, aber den typischen Merkel-Blazer in Blau und die Perlenkette, die gibt es wohl doch auf dem Bild. Unser Reporter Georg Schwarte war gestern Abend mit dabei und verrät uns mal ein paar Details zu der Vorstellung.
1: Jetzt hängt das Kanzlerinnenporträt im Bode-Museum. Angela Merkel, die Frau in Blau. Sehr blauer Bläser, stehend, goldgelb vom Licht umspielt, der Blick ernst, das Gesicht von den Jahren der Politik gezeichnet. Am Abend hat die ehemalige Kanzlerin ihr Porträt gemeinsam mit dem 28 Jahre alten deutsch-französischen Künstler Jérémy Kéras im Saal 256 des Berliner Bode-Museums enthüllt. Dort wird das Bild für 3 Monate für alle Besucher zu sehen sein, bevor es als Dauerleihgabe der Kanzlerin, die den Künstler selbst bezahlt hat, in die Porträtreihe des Kanzleramts wandert, zu den 7 anderen Gemälden der bisherigen Bundeskanzler. Sie habe es reizvoll gefunden, sagte Merkel, einen bisher eher unbekannten jungen Künstler auszuwählen und sei gespannt gewesen auf seinen Blick, auf eine über 70 Jahre alte Frau, die 30 Jahre in der Politik verbrachte. Er bedankte sich für das Vertrauen der Altkanzlerin, der sich der Künstler auf seine Art annäherte. Im Beisein zahlreicher Freunde, darunter die ehemaligen Kanzleramtsminister Braun und Altmaier, stellte Merkel jetzt das seit 2025 in Berlin entstandene Bild der Öffentlichkeit vor. Ihr Vorgänger Olaf Scholz fehlt in der Kanzlergalerie. Scholz hat bisher offiziell noch keinen Porträtkünstler ausgesucht.
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9: Es ist 9.30 Uhr im Studio Halle für Sie jetzt, Martin Nass. Einen schönen guten Tag. Polizisten sollten Vorbild und Respektspersonen von einem sein. Wenn sie aber selbst zu Straftätern werden, wiegt das besonders schwer. Entsprechend erschütternd ist der Fall eines 52-jährigen Polizeibeamten aus Halle. Die Staatsanwaltschaft wirft ihm vor, ein Mädchen mehrfach missbraucht zu haben. Das Kind war dabei anfänglich gerade 11 Jahre alt. Marc Weirich, was genau soll denn passiert sein?
10: Ja, insgesamt 6 Mal soll er sich laut einer Gerichtssprecherin an seiner Nichte vergangen haben. 2020 ist das losgegangen, im Kinderzimmer, im Urlaub, bei sich zu Hause, zuletzt dann vor 3 Jahren auf dem Laternenfest in Halle. Der Mann ist zwischenzeitlich nicht mehr im Polizeidienst, aber weil keine Flucht- und Verdunklungsgefahr besteht, sitzt der 52-jährige Deutsche auch nicht in Haft. Zu den Vorwürfen hat er bisher nichts gesagt, ihm drohen zwischen 2 und 15 Jahre Gefängnis.
9: Wann der Prozess startet, steht noch nicht fest. Die Energiewende setzt auf Wind- und Sonnenenergie. Die muss, wenn sie reichlich vorhanden ist, gespeichert werden, nämlich für die Zeiten, in denen Sonne und Wind eine Pause einlegen. Auf einer Fläche so groß wie 21 Fußballfelder entsteht in Kloster Mansfeld. Im Landkreis Mansfeld-Süd hat jetzt der größte Batteriespeicherpark Deutschlands. Heute ist offizieller Baustart. Michael Holzberger, wie wird die Anlage denn mal aussehen?
11: Na, wie einen überdimensionierten Akku muss man sich das Werk vorstellen, das erklärt die Gemeinde auf ihrer Internetseite. Mit dem darin gespeicherten Strom könnten rein rechnerisch 600.000 Haushalte einen ganzen Tag lang mit Strom versorgt werden. Über die Anlage soll auch Windstrom nach Süddeutschland transportiert werden. Daher wird sie auch direkt an der Stromtrasse Südostling gebaut. Die Gemeinde hofft über den Batteriespeicherpark auch auf höhere Gewerbesteuereinnahmen und Aufträge für örtliche Firmen.
9: In Elsteraue warten heute rund 800 Menschen sehnsüchtig auf eine E-Mail. In der wird stehen, ob Sporer im Burgenlandkreis beim Wettbewerb Unser Dorf hat Zukunft eine Silber- oder gar eine Goldmedaille gewonnen hat. Bei Gold winkt ein Preisgeld von 15.000 Euro. In den vergangenen Wochen hatte eine Jury die 26 Finalisten in ganz Deutschland unter die Lupe genommen. Baalberge, ein Ortsteil der Stadt Bernburg, kann nun doch auf eine neue Grundschule hoffen. Darüber ist gestern der Stadtrat in seiner Sitzung informiert worden. Danach soll das alte Schulgebäude einem Bildungszentrum weichen. Dort soll noch eine Kita, ein Hort, eine Turnhalle und ein Sportplatz sowie ein Zentrum für Kulturvereine und Senioren unterkommen. Außerdem gaben die Räte grünes Licht für die kommunale Wärmeplanung und ein neues erlebnisorientiertes Tourismuskonzept.
12: Wir möchten, dass Sie gut ankommen. Hier ist der MDR Sachsen-Anhalt Verkehrsservice. Hallo, liebe Autofahrer, um 9.33 Uhr. Schauen wir direkt auf die A2 Richtung Berlin. Weiterhin ist die Fahrbahn hier gesperrt zwischen Irxleben und dem Kreuz Magdeburg. Die Hitzeschäden, die sind jetzt in den letzten Zügen repariert zu werden vor Ort. 3 Kilometer Rückstau gibt's und es klemmt auch auf der B1-Umleitung über Irxleben. Sie brauchen 30 Minuten Geduld. Im weiteren Verlauf ist die A2 noch einmal gesperrt zwischen Thesen und Brandenburg. Ebenfalls hier Reparaturarbeiten. und die werden auch repariert auf der A14 heute Vormittag Richtung Schwerin zwischen dem Kreuz Magdeburg und Dahlen-Warsleben. A2 Richtung Hannover, 30 Minuten plus zwischen dem Kreuz Magdeburg und Bornstedt, 5 Kilometer stockend. Und wir schauen noch auf die A9 Richtung Berlin. Zwischen Köselitz und Niemex stockt es auf 8 Kilometer, 15 Minuten plus sind es hier. Die Blitzer stehen auf der A9 in Richtung Berlin zwischen Halle und Bitterfeld-Wolfen, auf der A36 Richtung Braunschweig in Höhe Wernigerode-Nord. Sie haben zwischen Dessau und Groß-Kühnau etwas entdeckt. In Greppin auf der Saalegaster Chaussee Richtung Wolfen, dann in Halle-Obacht, Paracelsusstraße stadteinwärts, in Merseburg in der Teichstraße in beiden Richtungen und am Ortsausgang Schönebeck Richtung Barbie. Vielen Dank fürs Bescheidgeben. Wenn noch was fehlen sollte, gerne jederzeit uns anrufen. Das geht kostenfrei für Sie. 0800 94 6 94,6 und die 1. Der Hitzesommer macht erstmal eine Pause. Grau und nass geht's durch den heutigen Vormittag und dazu ist es angenehm mild. Da kann man das Fenster aufmachen. In Salzwedel 17 Grad, Staßfurt-Sangerhausen 18, Kalbe 19. Maximal sind heute 24 Grad möglich. Am Abend kommt die Sonne nochmal raus und die begleitet uns auch morgen, zumindest durch die erste Tageshälfte am Donnerstag. Später verdichten sich morgen die Wolken und am Abend können Schauer auftreten. Alles bei bis zu 27 Grad. Tja, da wünsche ich uns allen mal frohes Durchpusten, Durchschnaufen und gutes Durchlüften heute zu Hause oder im Büro am Vormittag. Schön, dass wir uns hören. Ich bin Marc Burgemeister.
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0: ich von Anfang an Argentinien, weil das für mich die beste Mannschaft ist.
1: Den Spaniern. Unsere zweite Heimat ist Spanien.
2: Habe ich noch nicht drüber nachgedacht. Es war noch keine Zeit, mir das zu überlegen.
3: Franzosen, wahrscheinlich Franzosen oder Spanier.
4: Interessiert mich dann ohne mehr.
5: Für mich ist es praktisch jetzt egal. Die Deutschen werden so und so nie Weltmeister geworden. Mit der Mannschaft auf gar keinen Fall.
6: Ein bisschen enthusiastisch muss man schon. Wenn sie weiterkommen wären, hätten wir jetzt auch weitergeguckt. Endspiel gucken wir auf jeden Fall, egal wer es spielt.
7: England, weil das meine Männer sagen.
8: Ja, da war ja allerhand mit dabei. Ich switche ja auch schon immer seit Jahren auf die spanische Seite rüber, wenn die Deutschen rausfliegen. Und damit fahre ich total gut, muss ich sagen, weil A, kommen die Spanier meistens relativ weit und B, feiern die bis zum Abwinken und die Euphorie, die ist einfach nur ansteckend. Diese Lebensfreude, es macht einfach nur Spaß. Also ich glaube, jeder findet noch ein neues Team zum Daumen drücken, wenn die Deutschen eben jetzt raus sind. Und dann macht so eine Fußball-WM auch bis zum Schluss richtig viel Spaß. Schönen Mittwoch Ihnen.

0: 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Das sind die Hits unseres Lebens am Mittwochvormittag, 11:11.
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2: Haben Sie heute schon gelacht? Ich wünsche es Ihnen, besonders heute am Internationalen Witzetag. Keine Sorge, ich verschone Sie jetzt und erzähle keinen Witz, das gehört leider nicht zu meinen Talenten. Andere Menschen sind da deutlich begabter und jeder Familien- oder Freundeskreis kann sich glücklich schätzen, wenn solche Menschen dazugehören. Menschen mit einem Gespür für Situationen, Timing und Pointe sowie einem Archiv von Witzen und lustigen Anekdoten im Kopf machen vieles leichter und sind ein Segen für ihre Mitmenschen. Egal ob Langeweile, hitzige Diskussion oder angespannte Stimmung, sie bekommen es hin, die Situation zu verbessern und beherrschen die hohe Kunst, dabei den richtigen Ton zu treffen und lustig zu sein, ohne andere böse zu verspotten oder bloßzustellen. Schon der Kabarettist Joachim Ringelnatz wusste und fasste treffend zusammen: Humor ist der Knopf, der verhindert, dass uns der Kragen platzt. Richtig herzhaft lachen, Tränen in den Augen haben davon. Das lockert nicht nur angespannte Situationen auf, das wirkt sich auch nachweislich positiv auf den eigenen Körper und die Psyche aus. Stresshormone werden gehemmt, Glückshormone freigesetzt, zudem sind hunderte Muskeln aktiv. Humor kann auch ein Baustein zur seelischen Gesundheit sein und hilft, Perspektiven zu ändern und mit einer gewissen Leichtigkeit auf Belastungen zu reagieren. Die Erkenntnis, dass Lachen gesund ist, ist auch nicht neu. Lachen ist eine körperliche Übung von großem Wert für die Gesundheit, soll bereits Aristoteles gesagt haben. Und sogar in der Bibel, im Alten Testament, im Buch der Sprüche heißt es: Ein fröhliches Herz tut dem Leibe wohl. In diesem Sinne, lachen Sie heute viel oder bringen Sie andere dazu. Es tut Ihnen und Ihren Mitmenschen nachweislich gut. Julia Lehnert, Jugendbildungsreferentin im Bistum Magdeburg.
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0: durch den grau verregneten Mittwoch mit den Hits unseres Lebens und MDR Sachsen-Anhalt. Sie haben alles richtig gemacht, dass Sie uns angestellt haben. Sie drehen uns hoffentlich gleich richtig laut, weil wir verpassen Ihnen gleich einen tollen Ohrwurm in der nächsten Stunde. Aber sind am Start. Knowing Me, Knowing You. Kurz nach 10.
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5: Mit Tatjana Gropius. Guten Tag. Bürgerarbeit für Asylbewerber gibt es in Sachsen-Anhalt zwar schon, allerdings gibt es jetzt Strafen für diejenigen, die nicht mitmachen. Dieses Modell testen ab heute der Landkreis Mansfeld-Südharz und der Burgenlandkreis. Die Bürgerarbeit soll Asylbewerbern den Einstieg ins Berufsleben erleichtern. Sie können beispielsweise Sportvereine bei ihrer Arbeit helfen oder Grünflächen pflegen. Grund für die Aktion ist die neue Grundsicherung, die ab heute das Bürgergeld ersetzt. Wir bleiben noch im Süden Sachsen-Anhalts. Bei Kloster Mansfeld im Landkreis Mansfeld-Südharz soll er entstehen, Deutschlands größter Batteriespeicher. In einer Stunde ist offizieller Spatenstich. Und jetzt die Frage an meinen Kollegen André Plaul. Was bedeutet dieser Termin denn für die Menschen in der Region?
6: Ja, du hast das Stichwort schon genannt. Deutschlands größter Batteriespeicher. Die Betreiberfirma BWISS hat gesagt, dass auf dem Gelände bis zu 5,7 Gigawattstunden Strom erzeugt werden können. Und rein rechnerisch könnten damit rund 3 Millionen Haushalte mindestens 4 Stunden lang mit Strom versorgt werden. Das ist also eine ganz schöne Menge. Aber bis es soweit wäre, vergeht noch Zeit, denn die Anlage soll erst 2028 an den Start gehen. Auch schweigt die Betreiberfirma im Moment, wie viel sie dafür investiert.
5: Der Tankrabatt ist seit Mitternacht beendet. Viele Autofahrer in Sachsen-Anhalt haben in den vergangenen Tagen deshalb noch einmal günstiger getankt. An einigen Tankstellen gab es sogar eine kurze Wartezeit. Mit einem deutlichen Preissprung ist aber erst im Laufe des Tages zu rechnen, denn vielerorts wird zunächst noch Kraftstoff verkauft, der mit der niedrigen Steuer eingekauft wurde. Erst wenn diese Vorräte aufgebraucht sind, dürften die Preise spürbar steigen. Auf eine E-Mail warten heute gespannt rund 800 Menschen in der Gemeinde Elsteraue. Der Grund: in der Nachricht wird stehen, ob Spore am Burgenlandkreis beim Wettbewerb Unser Dorf hat Zukunft Silber oder sogar Gold gewonnen hat. Bei einer Goldmedaille gibt es für das Dorf 15.000 Euro Preisgeld. Außerdem hoffen Westdorf im Salzlandkreis und Dessau in der Altmark. Nach Sachsen-Anhalt ging eine Goldmedaille das letzte Mal vor 10 Jahren. Damals hatte Gladichkau in der Altmark gewonnen. Und es ist ein Wunder. Fast eine Woche nach dem Doppelerdbeben in Venezuela haben Rettungskräfte einen 3-Jährigen lebendig aus den Trümmern geholt. Der kleine Junge hat vor Ort noch in der Hauptstadt Caracas erste Hilfe bekommen und kam erstmal in ein Krankenhaus. Das hat der jordanische Zivilschutz mitgeteilt. Viele internationale Hilfskräfte wollen in dem Land nach dem Erdbeben helfen. Bislang sind 1.900 Menschen gestorben. Und das waren die Nachrichten. Jetzt geht's weiter mit Verkehr und Wetter und Marc.
0: Jo, danke schön, Tatjana. Wir möchten, dass Sie gut ankommen. Hier ist der MDR Sachsen-Anhalt Verkehrsservice. 3:03. Die A2 bleibt heute Vormittag noch gesperrt Richtung Berlin zwischen Irxleben und dem Kreuz Magdeburg. Hier werden die Hitzeschäden weiter repariert. Es gibt hier 3 Kilometer Stau. Deshalb klemmt es auch auf der Umleitungsstrecke die B1 über Irxleben. Plus 30 Minuten Geduld brauchen Sie hier. Im weiteren Verlauf ist die Fahrbahn ebenfalls gesperrt zwischen Thesen und Brandenburg. Und ebenfalls repariert wird auf der A14 Richtung Schwerin zwischen dem Kreuz Magdeburg und Dahlen-Warsleben. A2 Richtung Hannover zwischen dem Kreuz Magdeburg und Bornstedt stockt es auf 5 Kilometer. Sie brauchen 20 Minuten Geduld. Ebenso das gleiche Spiel auf der A9 Richtung Berlin zwischen Köselitz und Niemegk. 8 Kilometer stockender Verkehr. B81 Richtung Halberstadt in der Überfahrt zur B246a Richtung Wandsleben. Vorsichtig fahren, da liegt ein Plastikteil auf der Fahrbahn. In Halle ist die Berliner Straße gesperrt in Höhe des Bahnübergangs. Beide Richtungen hier betroffen. Wir bleiben in Halle, da ist die Volkmannstraße stadteinwärts nach Unfall gesperrt. Es gibt Rückstau bis zum Dessauer Platz. Und in Magdeburg, da gab es auch einen Unfall in der Grünstraße Höhe Hundesburgstraße. Auch hier müssen Sie mit Behinderungen rechnen. Dann wird geblitzt auf der A9 in Richtung Berlin zwischen Halle und Bitterfeld-Wolfen. Auf der A36 stehen Sie Richtung Braunschweig in Höhe Wernigerode-Nord. Zwischen Dessau und Groß-Kühnau haben Sie was entdeckt. In Greppin auf der Saalegaster Chaussee Richtung Wolfen. In Merseburg in der Teichstraße in beiden Richtungen und am Ortsausgang Schönebeck Richtung Barbie. Fehlt mehr? Dann kostenfrei ergänzen. Immer gerne anrufen bei uns, freuen wir uns drauf. 0800 94 6 94 6 und die 1. Gute Fahrt wünschen wir Ihnen. Mit vielen dichten Wolken und Schauern geht's durch die erste Tageshälfte weiter so lang hin. 17 Grad vermeldet Naumburg dazu zur Stunde, 18 in Möckern und Dessau-Roßlau und bei Ihnen in Havelberg schon 19 Grad. Ja, der Regen, der zieht allmählich dann zum Mittag nach Brandenburg ab. Danach zeigt sich die Sonne bei einzelnen Wolken. 24 Grad gibt's im Flachland, maximal dazu 15 auf dem Brocken. Also heute ein milder Mittwoch. Morgen erst freundlich, später unbeständig, nass 23 bis 27 Grad.
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0: Freue mich, dass wir uns hören. Ich habe Musik von ABBA für Sie. Schönen Mittwoch zusammen.

0: 12 nach 10, das ist der Mittwochvormittag bei MDR Sachsen-Anhalt. Und zumindest am Freitag, da interessiert uns, was Sie denn so ganz gerne essen.
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0: Welches ist denn Ihre Lieblings-Sommerfrucht? Gerade wenn es so knalleheiß ist, wie wir es letztes Wochenende hatten. Weiß nicht, wie es Ihnen ging, aber ich hatte irgendwie kaum Appetit oder Hunger. Dann hat man eher sowas, irgendwie so ein bisschen Appetit auf was Lockeres, Leichtes oder eben was Fruchtiges. Ne? So ein kleiner Obstsalat ist ja immer wunderbar. Und welche Frucht gehört da unbedingt rein? Was ist Ihre Lieblings-Sommerfrucht? Ute aus Gerbstedt hat uns schon eine WhatsApp-Sprachnachricht geschickt.
2: Johannisbeere, rote Johannisbeere. Sie stehen bei uns im Garten, das ist ein hochstämmiger Baum, mit ganz, ganz vielen Früchten. Nicht so süß, etwas säuerlich. Die werden eingezuckert und dann werden gegessen.
0: Das klingt sehr spritzig frisch, würde ich mal sagen. Dankeschön, Ute, fürs Mitmachen. Eine Antwort von hoffentlich ganz, ganz vielen, die noch kommen werden, wenn Sie noch nicht mitgemacht haben. Gerne in die MDR Sachsen-Anhalt-App reinklicken, da können Sie mitmachen oder Sie schicken uns eine WhatsApp-Sprachnachricht. Welches ist Ihre Lieblings-Sommerfrucht? Die Top-Antwort bekommt wie immer eine tolle MDR Sachsen-Anhalt-Freitagsfragentasse, aufgelöst wird im schönsten Morgen.
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0: Millionär.
1: Tja, wer wäre nicht gerne Millionär? Die Prinzen bei MDR Sachsen-Anhalt, wir wünschen einen schönen Mittwoch. Dianas Mikala, ich habe mich sehr gefreut, dass zu Hause mal wieder ein bisschen frische Luft durchs Fenster kam, als ich das aufgemacht habe. Also Abkühlung ist jetzt schon ein bisschen Programm jetzt in dieser Woche, ne?
2: Ja, das ist richtig. Wir werden also nicht die 30-Grad-Marke erreichen. Wir bleiben so in den Mitte 20ern. Heute geht die Temperatur noch rauf auf 22 bis 25 Grad. Wir liegen jetzt noch bei 16 bis 20. Ist auch gar kein Wunder, weil wir sind ja doch recht frisch und vor allem erfrischt durch Regen, also von oben natürlich Feuchtigkeit gestartet.
1: Ja, und jetzt ist natürlich die Frage, gerade für Gartenbesitzer, die sich auch mal so ein Gartengießen gerne sparen wollen. Geht das in dieser Woche noch? Gibt es ein bisschen Regen noch?
2: Ja, es ist also immer auch mal was dabei. Wir haben ja heute teilweise jetzt gerade im Süden auch noch kräftigeren Regen, der jetzt dann auch ostwärts abzieht. Morgen sieht das Ganze dann umgekehrt aus. Wir starten also eher trocken und mit Sonnenschein und Auflockerung und dann im Laufe des Tages kommen dann neue Regenschauer herein. Und die Temperatur wird morgen auch wieder sommerlich mit 26 bis 27 Grad. Also man kann im Großen und Ganzen sagen, dass die Woche so ein kleines Auf und Ab ist mit immer mal auch ein bisschen Getröpfel dabei. Ob das jetzt für alle richtig üppig ausreicht, dass man nicht gießen muss, ja, ich lege da meine Hand nicht ins Feuer.
1: Gut, aber wir planen mal so, das kann zumindest morgen Vormittag im Garten graben. Am Nachmittag wird dann im besten Fall von oben automatisch gegossen.
2: Ja, hoffen wir mal, genau, dass es genau so kommt.
1: Dankeschön, Diana, schönen Vormittag.
2: Danke, tschüss.

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7: Es ist 10.30 Uhr im Studio, Michael Holzberger. Guten Tag. Sachsen-Anhalt führt heute als erstes Bundesland verpflichtende Bürgerarbeit ein. Ziel ist es, Menschen in Grundsicherung und Asylbewerber zur Arbeit zu aktivieren. Und wer nicht mitmacht, dem drohen Sanktionen. Zunächst gibt es zwei Modellregionen, Mansfeld-Südharz und der Burgenlandkreis. Dessen Landrat Ulrich sagte dem MDR, künftig werde auch Personen Arbeit zugewiesen, die bisher dazu nicht bereit gewesen seien. Ulrich zufolge gibt es in Naumburg, Weißenfels und Zeitz bereits 45 Plätze, weitere 21 kämen hinzu. Die Grundsicherung gilt ab heute bundesweit und ersetzt das Bürgergeld. Außerdem gibt es ab heute mehr Rente und der Tankrabatt gilt nicht mehr. Schulen und Krankenhäuser sind Orte, an denen sich Menschen sicher fühlen sollten. Ein 16-Jähriger aus Halle hat genau da mit Bombendrohungen vergangenes Jahr immer wieder für Angst und Schrecken gesorgt. Das Jugendschöffengericht in Halle hat den Jugendlichen bereits vergangene Woche schuldig gesprochen, über eine Woche vor dem ursprünglich für heute angesetzten letzten Verhandlungstag. Marc Weyrich dazu.
8: Laut Staatsanwaltschaft hat der Jugendliche 115 Mal in Deutschland, Österreich und der Schweiz Bombendrohungen an Schulen und Krankenhäuser geschickt. In Juradeutsch heißt das Störung des öffentlichen Friedens durch Androhungen von Straftaten. Das Ganze im Juli und September 2025 auch bei uns in Halle. Dazu kommen schwerer Raub, zweimal besonders schwerer Diebstahl und gefährliche Körperverletzung. 2 Jahre und 8 Monate soll er jetzt im Sinne einer Jugendstrafe ins Gefängnis. Allerdings hat er über seinen Anwalt Rechtsmittel eingelegt.
7: Wenn der Zug stehen bleibt oder gar nicht erst in den Bahnhof einfährt und Menschen deshalb nicht an ihr Ziel kommen, ist nicht immer gleich der Grund klar. Aber es können auch Kupferdiebstähle dahinter stecken. Die Bundespolizei in Magdeburg hat allein an Bahnanlagen von Januar bis April 50 Fälle verzeichnet. Auch in der Altmark zählte die Polizei immer mehr Kupferdiebstähle an Gebäuden, Windanlagen oder auf Baustellen. Die Polizei rät deshalb zu Kameras, sagt Sprecherin Juliane Jockmin.
9: Eine kameratechnische Überwachung ist grundsätzlich sinnvoll, vor allem wenn sie in Echtzeit gekoppelt ist an die Sicherheitsfirma oder an das Unternehmen zum Beispiel, damit die Täter auf frischer Tat gestellt werden können. Es gibt heutzutage sogar die Möglichkeit einer KI-gestützten Kameraüberwachung, die Tiere von Personen unterscheidet. Mit der Echtzeiterkennung kann man zeitnah informiert werden und die Polizei hat die Chance, die Täter noch auf frischer Tat festzustellen.
7: Denn Kupfer ist weltweit begehrt und wird zunehmend für Elektronik und Stromerzeugung gebraucht. Und

0: sie retten Leben und löschen Brände. Nun soll die Wittenberger Feuerwehr neu aufgestellt werden. Heute entscheidet der Stadtrat darüber, ob die Wachbereitschaft in eine Berufsfeuerwehr umgewandelt werden soll. Oberbürgermeister Thorsten Zugehör sieht darin viele Vorteile.
1: Wir sehen das in der aktuellen Zeit, wie sich die Risiko- und Gefahrenlagen verändern bei uns in der Stadt. Wir sind ein klassischer Industriestandort, aber wir sehen natürlich auch Photovoltaikanlagen, wir sehen Speicheranlagen, wir sehen immer mehr Elektroautos, wir sehen eine Gigafactory bei Tesvolt oben. Und da braucht es Stück für Stück auch für die Zukunft mehr und mehr Professionalisierung.
0: Sagt Wittenbergs Rathauschef Zugehör zu den Plänen der Berufsfeuerwehr. Und das waren soweit die Meldungen. Und jetzt geht's weiter mit dir, Marc.
2: Jo, danke schön, Michael. Wir möchten, dass Sie gut ankommen. Hier ist der MDR Sachsen-Anhalt Verkehrsservice um 10.33 Uhr. Die A2 ist immer noch gesperrt in Richtung Berlin zwischen Irxleben und dem Kreuz Magdeburg. Die Hitzeschäden werden hier repariert. Heute 6 Kilometer Rückstau. Es klemmt auch auf der B1-Umleitung über Irxleben. Sie brauchen 30 Minuten Geduld. Im weiteren Verlauf ist die Fahrbahn noch einmal wegen Reparaturarbeiten gesperrt. Das ist die A2 zwischen Thesen und Brandenburg. Und die A14 Richtung Schwerin zwischen dem Kreuz Magdeburg und Dahlen-Barsleben. Ebenfalls hier die Fahrbahn dicht wegen Reparatur der Hitzeschäden. A2 Richtung Hannover, 15 Minuten die Passierdauer zwischen dem Kreuz Magdeburg und Bornstedt, 5 Kilometer Stockzieher. A9 Richtung Berlin zwischen Köselitz und Niemegk, 8 Kilometer Stau und stockender Verkehr. Ein kaputter LKW steht hier im Baustellenbereich, 40 Minuten, dann haben sie es geschafft. Die B107 ist zwischen Jüdenberg und Gräfenhainichen gesperrt, Grund ist eine Veranstaltung. Auf der B80 in Halle in Höhe der Abfahrt Feuerbacher Richtung Eisleben, da steht ein kaputter LKW auf der Fahrbahn, Vorsicht. Und wir schauen in den Stadtverkehr nach Halle zwischen Berliner Chaussee und Riebeckplatz. Stau an der jetzt geräumten Unfallstelle. 30 Minuten brauchen Sie aber hier noch Geduld und es gibt auch Rückstau bis auf die Paracelsusstraße. Sie haben uns Blitzer gemeldet heute Vormittag. Dankeschön. Auf der A9 in Richtung Berlin wurde aufgebaut zwischen Halle und Bitterfeld-Wolfen. Auf der A36 stehen Sie Richtung Braunschweig in Höhe Wernigerode-Nord. Zwischen Dessau und Groß-Kühnau. In Greppin auf der Saalegaster Chaussee Richtung Wolfen kann es ein bisschen teurer werden, genau wie am Ortsausgang Schönebeck Richtung Barbie. Wenn Sie mehr gesehen haben unterwegs, Blitzerstaustörungen, ergänzen Sie gerne. Rufen Sie uns kostenfrei an 0800 94 6 94 6 und die 1. Vom gesamten Radioteam Ihnen eine gute Fahrt durch den Mittwoch. Teils kräftige Regenschauer gibt es noch in der ersten Tageshälfte bis zum Mittag. Also Regenschirm mitnehmen, wenn Sie unterwegs sind. Beziehungsweise die Regenschauer ziehen dann bis zur zweiten Tageshälfte allmählich gen Osten ab, zieht alles nach Brandenburg rein und dann zeigt sich bei uns wieder allmählich die Sonne. Dazu 19 Grad in Hettstedt, Goldberg, Güterglück, Klötze knapp dahinter mit 18 Grad und bis auf 24 Grad steigen die Temperaturen heute Nachmittag noch, also nicht ganz so heiß und hitzig. Morgen am Donnerstag erstmal sonnig, freundlich, später unbeständiger, kann dann in der zweiten Tageshälfte nass werden bei maximal 27 Grad. Frohe Wochenmitte wünsche ich Ihnen und mein Name ist Marc Burgemeister. Danke fürs Einschalten.
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0: für sie, die schon anfangen, so langsam die Koffer zu packen. In Sachsen-Anhalt starten die Sommerferien und da geht es für viele natürlich in den Urlaub. Nicht nur bei uns vor der Haustür machen etliche Urlaub, sondern einige fliegen von ihnen ja tatsächlich auch weiter weg und da muss dann alles gut organisiert sein. Wie läuft denn das eigentlich bei Ihnen ab? Wer gießt die Blumen? Wer nimmt die Post an? Wer stellt die Mülltonnen raus? Das muss ja alles geplant werden, aber das machen Sie großartig, hat unser MDR Sachsen-Anhalt-Reporter Guido Hensch in Magdeburg festgestellt.
1: Wie läuft das bei Ihnen so mit der Nachbarschaftshilfe oder in der Familie?
2: Ja, bei uns läuft das eigentlich ganz gut. Da lohnt die ganze Familie mehr oder weniger im Umfeld, sodass da einer auf den anderen aufpasst.
1: Gibt es so Sachen, wo man das Gefühl hat, vergisst man trotzdem immer irgendwas? Da ist so ein Stück Käse, was vergammelt, die Kartoffeln keimen dann irgendwo? Oder?
2: Das kann schon mal vorkommen, aber das ist dann kein Grund zum Streiten.
3: Also ich bin da im Haus gut untergebracht und wir helfen uns in der Nachbarschaft gegenseitig mit Blumengießen, mit Post rausnehmen. Das funktioniert gut.
1: Gut, also Sie können immer beruhigt in Urlaub fahren.
3: Auf jeden Fall.
4: Gerade ganz schlecht. Wir haben zwei Schildkröten und sind da echt am Hin- und Her-Schangeln, wie wir die versorgt kriegen über 2 Tage aber bloß. Weil alle Nachbarn im Haus bei uns wirklich zur selben Zeit Urlaub machen. Die sind so am Fressen gerade. Die brauchen jeden Tag eine Salatschale, Rucola.
1: Sind das die Riesenschildkröten?
4: Nein, das sind kleine Landschildkröten. Eine russische und eine griechische. Tessa und Susi.
1: Ansonsten, wie ist das so bei Ihnen? Also sind Sie dann auch gern so der hilfsbereite Nachbar, wenn was anliegt?
4: Auf jeden Fall. Ne? Sonst würde das ja nicht funktionieren. Wir stimmen inzwischen sogar die Urlaube. Ich fahre dann von bis dahin weg und die anderen so und so, dass wir dann genau, aber diesmal haut es eben so hin, dass alle zur selben Zeit weg sind und wir eben gucken müssen, wie wir es machen.
5: Wir sind hier auch im Urlaub und meine Nachbarin versorgt die Wohnung. Ich wohne ja in einem großen Haus, da geht es dann auch um die Hausordnung.
1: Schneekarte.
6: Ich habe keine Katze. Ich habe auch keinen Hund. Das Haus schließe ich zu und nehme ich los.
1: Wie ist es denn bei Ihnen so mit dem Urlaub? Also funktioniert das? Macht das der Nachbar, die Familie? Wer kümmert sich?
7: Nachbar, Familie und alle, die wir kennen. Genau, richtig. Das klappt gut.
1: Und auch so gegenseitig oder sagen Sie dann immer, nee, tut mir leid, ich kann nicht?
7: Doch, das mache ich auch, ja. Ich helfe auch.
8: Wir haben da keine Probleme. Wir haben die Tochter gleich über die Straße. Die macht Mülltonne und macht die Blumen. Und ich sage immer, wer Hunde hat, muss sie mitnehmen oder zu Hause bleiben.

dem entspannten, guten Gefühl bringt sie MDR Sachsen-Anhalt durch den Mittwochvormittag. 10.51 Uhr ist es und Donnerstagabend, also morgen Abend, soll es wieder rollen bei uns in Sachsen-Anhalt. Die Autobahn GmbH hat uns ein Update gegeben. Die Teilsperrungen auf der A2 und A14 sollen bis morgen Abend wieder weg sein. Bis dahin wird noch fleißig gewerkelt und repariert und dann können Sie hoffentlich ganz entspannt und beschwingt und gut in die Sommerferien starten mit Ihren Ferien, Kindern oder Enkelkindern. Jetzt kommen Sie erstmal mir gut durch diesen Mittwochvormittag mit den Hits unseres Lebens. Hier sind die 90er. Crowded House, Don't Dream, It's Over.

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0: Die richtige Musik für Sie auf Arbeit, im Büro oder unterwegs. MDR Sachsen-Anhalt macht's möglich mit den Hits unseres Lebens. Und da wartet gleich in der nächsten Stunde Albert Hammond. Kultnummer, kurz nach 11.
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2: Ich bin Susanne Liermann. Schönen guten Tag. Vielleicht haben Sie heute Morgen ähnlich gespannt wie ich auf die Anzeigen an den Tankstellen geachtet, jetzt wo der Tankrabatt Geschichte ist. Und tatsächlich, tanken ist deutlich teurer geworden. Nach Angaben des ADAC kostet ein Liter Super E10 heute Morgen im Schnitt gut 13 Cent mehr als gestern. Diesel sogar rund 16 Cent. Und in einer Stunde könnte es wegen der 12-Uhr-Regel noch teurer werden. Frage an Reporter Oliver Neuroth, können wir eventuell doch auf einen neuen Tankrabatt hoffen?
3: Die Bundesregierung hat schon klargemacht, einen Tankrabatt in dieser Form, wie in den vergangenen beiden Monaten, den wird es nicht noch einmal geben, denn er war einfach sehr teuer. 1,6 Milliarden Euro weniger Steuern hat der Bund eingenommen. Und Kritiker sagen auch, alle Autofahrer haben davon profitiert, also auch die, für die hohe Spritpreise gar kein Problem sind. Aber man möchte ja vor allem die Menschen unterstützen, die eher wenig Geld haben und durch hohe Preise Schwierigkeiten bekommen. Doch wie ein neues Entlastungsprogramm aussehen könnte, wenn die Spritpreise wieder durch die Decke gehen, das ist bisher nicht klar.
2: Wer in Sachsen-Anhalt Grundsicherung oder Leistungen nach dem Asylbewerbergesetz bekommt, für den ändert sich ab heute einiges. Als erstes Bundesland führt Sachsen-Anhalt eine verpflichtende Bürgerarbeit ein. Los geht es in zwei Modellregionen, Mansfeld-Südharz und Burgenlandkreis. Ziel ist es, mehr Menschen in Arbeit zu bringen. Wer nicht mitmacht, muss mit Sanktionen rechnen. Landrat Götz Ulrich sagt:
4: Es geht uns nicht um das Drangsalieren der Menschen, sondern um das Aktivieren. Das gilt unabhängig davon, welchen Pass jemand hat.
2: Im November soll eine erste Zwischenbilanz gezogen werden. Insgesamt 115 Bombendrohungen hat ein 16-Jähriger aus Halle im vergangenen Jahr an Schulen und Krankenhäuser verschickt. Und das nicht nur in Deutschland, sondern auch in Österreich und der Schweiz. Dafür soll der Teenager jetzt für 2 Jahre und 8 Monate ins Gefängnis. Das begründet das Jugendschöffengericht damit, dass der öffentliche Frieden gestört wurde. Er wurde auch wegen anderer Delikte schuldig gesprochen, unter anderem wegen schweren Raubes, Diebstahls und Körperverletzung. Die Strafen will der Teenager so nicht akzeptieren. Sein Anwalt hat Rechtsmittel eingelegt. Immer mehr Strom kommt aus Wind und Sonne. Damit diese Energie auch dann genutzt werden kann, wenn sie gerade nicht erzeugt wird, entsteht bei Kloster Mansfeld im Landkreis Mansfeld-Südharz Deutschlands größter Batteriespeicher. In diesen Minuten ist offizieller Spatenstich. Nach Angaben der Betreiber reicht die Speicherkapazität rein rechnerisch dafür aus, um rund 3 Millionen Haushalte 4 Stunden lang mit Strom zu versorgen. 2028 soll die Anlage in Betrieb gehen. Bundestrainer Nagelsmann ist nach dem kurzen WM-Abenteuer zurück in Deutschland. Der Lufthansa-Flieger landete vorhin mit etwas Verspätung in München. Während viele Nationalspieler erst einmal in den Urlaub geflogen sind, geht es für Nagelsmann jetzt um seine berufliche Zukunft. Der DFB hatte nach dem Aus im 16-Finale gegen Paraguay Gespräche angekündigt. Nagelsmann-Vertrag läuft noch bis 2028. Das waren die Nachrichten. Wetter und Verkehr mit Marc.
0: Ja, danke schön, Susanne. Und wir möchten, dass Sie gut ankommen. Hier ist der MDR Sachsen-Anhalt Verkehrs.

0: bis 3 Minuten nach 11. Hallo lieber Autofahrer, wir schauen mal direkt auf die A2 Richtung Berlin. Bis morgen Abend wird hier noch gewerkelt und die Hitzeschäden werden dann noch beseitigt. Unter anderem zwischen Irxleben und dem Kreuz Magdeburg. Hier die Sperrung, zurzeit 6 Kilometer Stau und das klemmt auch auf der B1-Umleitung über Irxleben. 30 Minuten plus macht das hier aktuell auf der Anzeige. Im weiteren Verlauf sind ebenfalls Reparaturarbeiten in Gange, zum Beispiel auf der A2 zwischen Thesen und Brandenburg, und die A14 Richtung Schwerin ist betroffen. Zwischen dem Kreuz Magdeburg und Dahlen-Barsleben. Bis morgen Abend ist das hier aber wohl beendet, laut Autobahn GmbH. A2 Richtung Hannover zwischen dem Kreuz Magdeburg und Bornstedt. 5 Kilometer stockend, 15 Minuten plus. 30 Minuten Geduld brauchen Sie auf der A9 in Richtung Berlin zwischen Köselitz und Niemegk. 8 Kilometer stockend durch einen kaputten LKW, der hier im Baustellenbereich steht. Rüber zur A38 Richtung Leipzig zwischen Eisleben und Querfurt. 4 Kilometer stockender Verkehr an einer Baustelle. Und im Landkreis Mansfeld-Südharz zwischen Roßlau und Bennungen Behinderungen nach Unfall. Dann haben wir die B107 noch, die ist zwischen Jüdenberg und Gräfenhainichen wegen des Splash-Festivals gesperrt. Geblitzt wird auf der A9 in Richtung Berlin zwischen Halle und Bitterfeld-Wolfen. Auf der A36 kann es teuer werden in Richtung Braunschweig, Höhe Wernigerode-Nord. In Dessau in der Ebert-Allee Richtung Groß-Kühnau. In Greppin auf der Saalegaster Chaussee Richtung Wolfen. In Halle wurde aufgebaut in der Paracelsus-Straße Höhe Hordorfer Straße Richtung B100 und am Ortsausgang Schönebeck Richtung Barbie. Haben Sie mehr gesehen? Dann ergänzen Sie kostenfrei zu jeder Zeit mit einem Anruf. Freuen wir uns auf Ihre Mithilfe unter 0800 94 6 496 und die 1. 18 Grad vermeldet die Lutherstadt Eisleben, 19, Eggersdorf und Stendal, Drewitz bei 20 Grad. Wir tasten uns so langsam nach oben. Trotzdem können wir festhalten, der Hitzesommer macht diese Woche Pause. Grau und nass geht's durch den Mittwochvormittag. Wir haben maximal heute 24 Grad am Nachmittag auf dem Thermometer zu stehen. Ja, zum Abend hin, da kann die Sonne auch nochmal rauskommen und die begleitet uns auch morgen durch die erste Tageshälfte am Donnerstag. Der spätere Donnerstag dann. Bei dichten Wolken am Abend können Schauer auftreten, dazu bis zu 27 Grad.
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0: Ich grüße Sie, wünsche einen schönen Mittwochvormittag. Hallo.

0: besten Hits der 80er für Ihren Mittwochvormittag. So muss das doch klingen bei MDR Sachsen-Anhalt. Und sofern Sie den schönsten Morgen heute in der frühen Stunde gehört haben, haben Sie vielleicht mit Kirschen gegessen. Unser Morgenreporter Martin Krause, der war heute in der frühen Querfurt unterwegs bei der Kirschernte zu Gast auf dem Obsthof Müller.
1: Wir sind schon mitten in der Ernte. Alex Müller, der Chef hier, Kirschenernten, das ist so ein bisschen wie Erbsen zählen, ein bisschen undankbare Aufgabe, sehr mühselig, oder?
2: Naja, es geht nicht so schnell wie Äpfel pflücken, sage ich jetzt mal. Aber wenn die Früchte ordentlich groß sind, dann schafft man auch ein bisschen was am Tag.
1: Es regnet wie Hulle, muss ich ganz ehrlich sagen, hier in Querfurt. Wir stehen Gott sei Dank unter Dach.
2: Ja, wir haben ein Drittel unserer Kirschanbaufläche ungefähr mit einer Folge.

0: Folgenüberdachung ausgestattet. Das heißt, wir sind in der Lage, jetzt bei solchem Wetter die Folge zu schließen und können bei jedem Wetter ernten. Das heißt, es geht bei uns jeden Tag in der Ernte weiter, wir können arbeiten. Und der große Effekt ist natürlich, dass die Kirschen nicht platzen können.
1: Mmh, die sind sehr lecker, muss ich sagen, schmecken wirklich gut. Wie viele Tonnen haben Sie denn hier noch zu ernten?
0: Ja, ich denke 20. 20 bis 30 Tonnen werden wir noch am Baum hängen haben.
1: Bis Ende Juli wird hier noch geerntet und wir haben ja alle Hände voll zu tun. Und das Gute beim Kirschenernten ist, finde ich, man kann ja ab und zu mal kosten.
2: Wer weiß, ob die 20 bis 30 Tonnen da tatsächlich noch zu ernten sind, wenn unser Morgenreporter Martin Krause sich da weiter durch den Vormittag vernascht. 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Und wenn Sie noch einen Ort haben, den unsere Morgenreporter morgens mal besuchen sollten in der frühen Stunde, dann laden Sie uns gerne ein, geben Sie uns einen Tipp, da sind wir sehr, sehr dankbar drüber.
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1, Rudolf Kunze in den Hits unseres Lebens. Hier ist MDR Sachsen-Anhalt am Mittwochvormittag, 11.21 Uhr ist es. Wir starten so langsam in Richtung Mittagspause. Wenn Sie heute ein bisschen träger sein sollten zur Wochenmitte, machen Sie es so wie die Commodores, nehmen Sie es easy. Dann geht's lockerer, besser, leichter zusammen mit MDR Sachsen-Anhalt. Schönen Mittwoch zusammen.

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1: Es ist 11.30 Uhr im Studio, Michael Holzberger. Guten Tag. Ab heute müssen die Sachsen-Anhalter wieder deutlich mehr für ihren Sprit bezahlen. Der Tankrabatt ist ausgelaufen. Nach Angaben des ADAC kostete ein Liter Super E10 heute Morgen im Schnitt gut 13 Cent mehr als gestern, Diesel sogar rund 16 Cent. Und in einer halben Stunde könnte es wegen der 12-Uhr-Regel noch teurer werden. Die Regierungskoalition hatte ja die Steuererleichterung wegen der stark gestiegenen Preise infolge des Iran-Kriegs gewährt. Er soll viele Menschen im Süden des Landes mit Strom versorgen, wenn Sonne und Wind mal Pause haben. Ab heute wird in Klostermannsfeld im Kreis Mansfeld-Südharz der größte Batteriespeicherpark Deutschlands gebaut, und zwar auf einer Fläche von 21 Fußballfeldern. Frage an meine Kollegin Norma Düseko, wie wird denn die Anlage mal aussehen?
2: Na, man muss sich das Werk wie einen übergroßen Akku vorstellen. So erklärt das zumindest die Gemeinde auf ihrer Internetseite. Der gespeicherte Strom könnte ca. 600.000 Haushalte einen ganzen Tag lang versorgen, heißt es da. Über die Anlage soll auch Windstrom nach Süddeutschland transportiert werden. Daher wird sie auch direkt an der Stromtrasse Südostlink gebaut. Die Gemeinde hofft über den Batteriespeicherpark auch auf höhere Gewerbesteuereinnahmen und Aufträge auch für örtliche Firmen.
1: Vielen Dank, Norma Düseko. Im Sommer 2028 soll der Batteriespeicherpark dann fertig sein. Wenn der Zug stehen bleibt oder gar nicht erst in den Bahnhof einfährt und Menschen deshalb nicht an ihr Ziel kommen, ist nicht immer gleich der Grund klar. Aber es können auch Kupferdiebstähle dahinter stecken. Die Bundespolizei in Magdeburg hat allein an Bahnanlagen von Januar bis April 50 Fälle verzeichnet. Auch in der Altmark zählte die Polizei immer mehr Kupferdiebstähle an Gebäuden, Windanlagen oder auf Baustellen. Die Polizei rät deshalb zu Kameras, sagt Sprecherin Juliane Jockmin.
3: Eine kameratechnische Überwachung ist grundsätzlich sinnvoll, vor allem wenn sie in Echtzeit gekoppelt ist an die Sicherheitsfirma oder an das Unternehmen zum Beispiel, damit die Täter auf frischer Tat gestellt werden können. Es gibt heutzutage sogar die Möglichkeit einer KI-gestützten Kameraüberwachung, die Tiere von Personen unterscheidet. Mit der Echtzeiterkennung kann man zeitnah informiert werden und die Polizei hat die Chance, die Täter noch auf frischer Tat festzustellen.
1: Sagt Polizeisprecherin Jockmin. Kupfer ist weltweit begehrt und wird zunehmend für Elektronik und Stromerzeugung gebraucht. Und der Kurztrip für Touristen wird teurer, die Dienstreise auch. Wer ab heute in Wittenberg übernachtet, muss tiefer in die Tasche greifen. Die Bettensteuer ist erhöht worden von 2 auf 3 Euro pro Übernachtung, Marc Weirich berichtet.
4: Kritik kommt vom Deutschen Hotel- und Gaststättenverband. DEHOGA-Vizepräsident Michael Pirl beklagt, dass die Bettensteuer zu Lasten der Hotelbranche gehe. Die Wittenberger Zusatzabgabe von 3 Euro pro Nacht pro Person belastet die Marktpreise und die Rentabilität der einzelnen Häuser. Wegen der Bettensteuer sei noch kein Tourist oder Geschäftsreisender weggeblieben, widerspricht die Wittenberger Stadtverwaltung. Sie erhofft sich jährliche Einnahmen von etwa 360.000 Euro. In 2 Jahren, im Jahr der Landesgartenschau, sollen es sogar knapp 500.000 Euro sein. Touristisch geprägte Städte wie Wittenberg benötigen das Geld, um die teure Infrastruktur aufrechtzuerhalten.

0: hieß es weiter.
1: Und das waren soweit die Meldungen aus Sachsen-Anhalt für den Moment. Und wie es aktuell auf den Straßen aussieht, das sagt Ihnen jetzt Marc.
2: Dankeschön, Michael. Wir möchten, dass Sie gut ankommen. Hier ist der MDR Sachsen-Anhalt Verkehrsservice um 11.33 Uhr. Weiterhin gesperrt heute die A2 in Richtung Berlin zwischen Erxleben und dem Kreuz Magdeburg. Grund sind Hitzeschäden, die bis morgen Abend noch repariert werden. Wir haben hier vor Ort 6 Kilometer Stau. Es klemmt aktuell auch auf der B1-Umleitung über Erxleben. Sie brauchen hier 30 Minuten länger. Und im weiteren Verlauf sind die Fahrbahnen ebenfalls noch gesperrt wegen Reparaturarbeiten auf der A2 zwischen Thesen und Brandenburg sowie auf der A40. In Richtung Schwerin zwischen dem Kreuz Magdeburg und Dahlen-Warsleben. A2 Richtung Hannover zwischen Ilxleben und Bornstedt brauchen Sie 20 Minuten Geduld. 5 Kilometer Stau und stockender Verkehr hier an einer Baustelle. A9 Richtung Berlin ebenfalls 20 Minuten plus zwischen Köselitz und Niemegk. Hier stockt es auf 8 Kilometer ebenfalls vor der Baustelle. Im Landkreis Mansfeld-Südharz zwischen Roßlau und Bennungen, da gibt es Behinderungen nach einem Unfall. Und die B107 ist zwischen Jüdenberg und Gräfenhainichen gesperrt. Hier läuft am Wochenende das Splash-Festival. Geblitzt wird heute Vormittag auf der A9 in Richtung Berlin, wenn Sie zwischen Halle und Bitterfeld-Wolfen unterwegs sind. Auf der A36 stehen Sie Richtung Braunschweig in Höhe Wernigerode-Nord. In Dessau, in der Ebertallee, haben Sie was entdeckt Richtung Groß-Kühnau. In Greppin auf der Saalegaster Chaussee Richtung Wolfen. In Halle nicht zu schnell fahren, in der Paracelsusstraße Höhe Hordörfer Straße Richtung B100 und am Ortsausgang Schönebeck Richtung Barbie. Fehlt noch mehr? Blitzer, Staustörungen? Dann gerne kostenfrei anrufen, jederzeit melden bei uns 0800 94 6 94 6 und die 1. Ich wünsche Ihnen eine gute Fahrt. Die aktuellen Temperaturen kommen aus Weißenfels. 18 Grad hier im Burgenlandkreis, 19 in Ahrensee bei Ihnen in Dabrun und in Halberstadt ebenfalls 19 Grad. Mit vielen dichten Wolken und den letzten Schauern geht es in Richtung Mittagspause. Der Regen, der zieht jetzt allmählich raus aus dem Land nach Brandenburg. Dann wird es wechselnd bewölkt. Hin und wieder scheint auch die Sonne. 24 Grad im Flachland und 15 milde Grad bekommen wir heute noch auf dem Brocken. Morgen, der Donnerstag, der startet erstmal freundlich mit Sonne. Später wird es unbeständiger und nass im Land. Wir haben 23 bis 27 Grad.
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0: Talk Talk bei MDR Sachsen-Anhalt auf dem Weg in die Mittwochsmittagspause und vielleicht auch in der Wochenmitte jetzt, in der bei Ihnen bald Schlussuhr ist und Sie in den wohlverdienten Sommerurlaub starten. In Sachsen-Anhalt stehen ja die Sommerferien vor der Tür und das ist natürlich Haupturlaubszeit. Da wollten wir in dieser Woche mal wissen von Ihnen, wie machen Sie das eigentlich? Wer kümmert sich um die Blumen? Wer füttert die Katzen? Die müssen ja natürlich zu Hause bleiben. Das wollten wir wissen und haben uns mal im Land umgehört.
1: Ja, bei uns läuft das eigentlich ganz gut. Da lohnt die ganze Familie mehr oder weniger im Umfeld, sodass da einer auf den anderen aufpasst, mit den Hunden Gassi gehen und so weiter.
2: Gerade ganz schlecht. Wir haben 2 Schildkröten und sind da echt am Hin- und Her-Schangeln, wie wir die versorgt kriegen über 2 Tage, aber bloß. Weil alle Nachbarn im Haus bei uns wirklich zur selben Zeit Urlaub machen. Die sind so am Fressen gerade, die brauchen jeden Tag eine Salatschale, Rucola.
3: Wir sind hier auch im Urlaub und meine Nachbarin versorgt die Wohnung. Das funktioniert gut. Ich wohne ja in einem großen Haus, da geht es dann auch um die Hausordnung. Da wird das getauscht und dann macht man das.
4: Ich habe keine Katze, ich habe gar keinen Hund. Das Haus schließe ich zu und nehme ich los.
5: Nachbar, Familie und alle, die wir kennen, das klappt gut.
6: Wir haben da keine Probleme, wir haben die Tochter gleich über die Straße. Die macht Mülltonne und macht die Blumen. Und ich sage immer, wer Hunde hat, muss sie mitnehmen oder zu Hause bleiben.
0: Tja, Sie machen sich einen Plan und dann läuft das zu Hause, das ist doch super. Und für die Schildkröten drücken wir mal die Daumen, dass die auch noch einen Fresspaten finden, der den Rucola-Salat dann für die 2 Tage serviert. Auf alle Fälle Ihnen einen guten Start in den Sommerurlaub 2026.

0: Andreas Legor bei MDR Sachsen-Anhalt. It's my party. Ja, ab 12 ist das hier die Party vom Kollegen Christoph Schneider. Moin, ja, mein Lieber.
1: Guten Tag.
0: Und der ist schon ganz traurig, beziehungsweise ich freue mich, weil wir haben gerade festgestellt, es riecht nach Essen bei uns im Haus.
1: Und wie? Es ist gemein, jetzt darüber zu reden, denn einige von uns haben aber jetzt Zeit, richtig ausgiebig zu essen.
0: Ich zum Beispiel.
1: Und andere haben diese Zeit jetzt nicht.
0: Das ist Wink des Schicksals, ja. Nee, wir haben nämlich, Sie wissen das vielleicht, bei uns wird ja die Küche in der Kantine umgebaut und wir haben jetzt seit Juli einen neuen Essenslieferanten, kann man sagen.
1: Genau.
0: Und der hat gesagt, ich baue heute einen Grill auf und ich grill heute. Und das feiere ich ja. Ich liebe ja Bratwurst, deswegen, Christoph, wir machen jetzt gar keine lange Übergabe.
1: Schönen Dank.
0: Westernhagen haue ich jetzt noch raus und dann übernimmst du. Ich melde mich morgen wieder. Marc Burgemeister, mein Name. Ciao.

0: MDR Sachsen-Anhalt hier mit Billy Joel und Uptown Girl und gleich mit Peter Kent. Beste 1-2-Tippmucke. It's a real good feeling. Gleich hier.
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5: Und den ausführlichen Überblick, den gibt es jetzt von Tanja Ries. Grüß dich.
6: Hallo, Christoph.
5: Und da heißt es Abschied nehmen. Seit Mitternacht ist es vorbei mit dem Tankrabatt. Das ist bei dir ein Thema?
6: Naja, viele Menschen in Sachsen-Anhalt, die werden genau jetzt in dieser Minute auf die Preistafeln der Tankstellen schauen und vermutlich große Augen machen. Ab 12 Uhr darf der Sprit ja immer erhöht werden und jetzt dürften es wieder größere Preissprünge sein. Der Tankrabatt ist vorbei. Wir schauen gleich mal, was hat er denn eigentlich gebracht? Über das und mehr sprechen wir und zwar jetzt. Die Spritpreise, ein Dauerthema sozusagen. Schon gestern sind Benzin und Diesel zum Teil wieder teurer geworden. Und jetzt, ohne die 17 Cent Steuerentlassung, besser eben auch bekannt als der Tankrabatt, dürfte sich dieser Trend fortsetzen. Politisch, ja, da war der Tankrabatt umstritten. Nun ist er vorbei. Sepp Müller, CDU-Bundestagsabgeordneter aus Wittenberg und Vorsitzender der Spritpreisarbeitsgruppe, zieht eine positive Bilanz.
7: Knapp 95% sind beim Pendler und beim Mittelständler angekommen. Das war ein gutes Instrument, was jetzt aber richtigerweise ausläuft. Die 1,6 Milliarden Euro, die der Steuerzahler aufgebracht hat, die werden wir an anderer Stelle, wie beispielsweise bei der Einkommensteuerreform, dringender brauchen.
6: Ja, wir haben es gerade gehört, es war ein ganz schön teurer Rabatt. Viele Autofahrer hatten ja vermutet, dass die 17 Cent Steuerentlastung nicht voll bei ihnen ankommt, sondern dass sich die Mineralölkonzerne was davon einstreichen. Haben Sie recht behalten? Vom Wirtschaftsexperten des IFO-Instituts Florian Neumeier kommt ein ganz eindeutiges Jein.
8: Der Tankrabatt hat gewirkt, er hat die Benzinpreise gesenkt. Beim Superbenzin haben wir festgestellt, dass die Weitergabe vollständig war. Da kamen die vollen 17 Cent an der Zapfsäule an. Beim Diesel war die Weitergabe allerdings unvollständig. Da sind von den 17 Cent Steuererleichterung nur 13 Cent angekommen.
6: Der Tankrabatt ist also passé, wohl dem, der nochmal vollgetankt hat. Ja, und noch etwas ist seit heute vorbei. Das Bürgergeld, jedenfalls unter diesem Namen. Seit heute gibt es die Grundsicherung, nicht nur mit neuem Namen, sondern auch mit neuen Regeln, die die Bundesregierung aufgestellt hat. Also beispielsweise, wer zumutbare Arbeit ablehnt oder Termine im Jobcenter versäumt, der muss mit schnelleren Leistungskürzungen rechnen. Das ist anders als vorher beim Bürgergeld. Und dieses Bürgergeld ist nicht zu verwechseln mit der Bürgerarbeit, die wiederum gilt seit heute offiziell in Sachsen-Anhalt. Und was meint Bürgerarbeit? Naja, gemeinnützige Arbeit, wie zum Beispiel Grünpflege. Und die soll vor allem von Langzeitarbeitslosen und Asylbewerbern geleistet werden. MDR-Reporterin Beatrix Heikeroth hat im Landkreis Wittenberg mal nachgefragt, wie das laufen soll.
9: Es geht um Menschen wie Omar Mahmoud, ein Asylbewerber aus Syrien, aber auch um deutsche Langzeitarbeitslose. Omar ist 23 Jahre alt und seit 5 Jahren in Deutschland.
10: Ich habe Deutsch gelernt, also auf der Straße und im Deutschkurs.
9: Omar war zunächst über eine Arbeitsgelegenheit beschäftigt. Weil er seine Arbeit gut machte, erhielt er eine sozialversicherungspflichtige Anstellung als Hausmeister im Landratsamt Wittenberg. Und genau darum geht es Ministerpräsident Sven Schulze, als er letzte Woche die Initiative unterzeichnete.
11: Es geht darum, dass Menschen, die eine Leistung vom Staat bekommen, zukünftig in Sachsen-Anhalt auch eine Gegenleistung bieten müssen.
9: Gegenleistung kann zum Beispiel die Pflege von Grünflächen sein. Aber keine Arbeiten, die in den regulären Arbeitsmarkt verstärkt eingreifen. Im Landkreis Wittenberg gibt es dafür eine extra Projektgruppe. Landrat Christian Tülsch.
12: Wir versuchen es zunächst erstmal sehr kooperativ. Das heißt, wir identifizieren Träger, die Maßnahmen durchführen wollen. Das können Sportvereine sein, das können Kommunen sein, das kann auch das Krankenhaus sein. Und parallel dazu gehen wir einmal sozusagen durch die komplette Liste aller Kandidaten, zum Beispiel bei den Asylbewerbern, die in Frage kommen und gucken, was können die.
9: Die Initiative Bürgerarbeit richtet sich an zwei Gruppen. Zum einen an Asylbewerber, zum anderen an Menschen, die Grundsicherung beziehen. Wer zumutbare Arbeit ablehnt, muss mit Kürzungen rechnen, sagt CDU-Politiker Tülsch.
12: Da gibt es mehrere Möglichkeiten. Im Bereich der Grundsicherung kann man bis zum vollständigen Leistungsentzug sanktionieren. Das ist ein gestuftes Verfahren, wenn jemand einfach nicht mitwirkt. Und im Bereich der Asylbewerber können wir bis zu 50% der Leistungen streichen, wenn jemand bei einer zugewiesenen Arbeit nicht erscheint.
9: Zurück zu Omar Mahmoud. Er ist nur ein Beispiel, wie Menschen schrittweise in Arbeit gebracht werden können. Wie erfolgreich die Initiative Bürgerarbeit wird, das wird sich zeigen.
6: Tja, und wie erfolgreich die FDP in Sachsen-Anhalt sein wird oder eben auch nicht, das muss sich auch erst noch zeigen. Die Liberalen sind hierzulande jetzt in die heiße Phase des Landtagswahlkampfs gestartet. Anders als die meisten anderen Parteien kämpft die FDP aber nicht nur um möglichst viele Stimmen, sondern vor allem um den Wiedereinzug in den Landtag. Beim Wahlkampfauftakt gestern Abend in Halle wollte die Partei deshalb vor allem Zuversicht verbreiten. Laura Sinem-Hoeneß mit mehr Einzelheiten.
13: Für die FDP beginnt jetzt der entscheidende Teil des Landtagswahlkampfs. Rund 250 Mitglieder und Unterstützer haben sich gestern Abend zum Wahlkampfauftakt im Studentenclub Turm in Halle getroffen. Mit dabei alle Direktkandidaten für die 41 Wahlkreise in Sachsen-Anhalt, Spitzenkandidatin Lydia Hüskens und der neue Bundesvorsitzende Wolfgang Kubicki. Doch die Ausgangslage ist schwierig. Aktuelle Umfragen sehen die Liberalen unter der 5%-Hürde. Entsprechend kämpferisch gab sich Kubicki. Die FDP wolle nicht aus Angst vor anderen Parteien gewählt werden.
14: Wir wollen nicht gewählt werden, um was anderes zu verhindern, sondern wir wollen gewählt werden, um positiv zu gestalten und den Menschen wieder Mut zu machen.
13: Stattdessen setzen sie auf eigene Themen wie weniger Bürokratie, mehr wirtschaftliche Freiheit und Eigenverantwortung. Kernthemen der Partei. Vor allem aber will sie in den kommenden Wochen wieder stärker mit den Menschen ins Gespräch kommen, sagt Spitzenkandidatin Lydia Hüskens.
15: Über die eigenen Themen auch zu reden, aber sich auch natürlich viele, viele Probleme anzuhören und die auch aufzunehmen, um sie dann zu lösen. Wir werden genau das jetzt machen, viel auf der Straße präsent sein, viel bei Veranstaltungen sein und vor allen Dingen Gespräche führen.
13: Dass der Wahlkampf alles andere als einfach wird, ist auch den Mitgliedern bewusst. So auch Markus Hilwig, Direktkandidat für den Wahlkreis Jessen. Der gehört zum Landkreis Wittenberg.
16: Wir werden unser Bestes geben und wir werden alles tun, um auch auf der Fläche präsent zu sein. Und dafür treten wir an.
13: Der Optimismus überwiegt an diesem Abend. Bis zur Landtagswahl bleiben der FDP nun noch gut 2 Monate Zeit, um genügend Wähler zu überzeugen.
6: Polizeibeamte, das sind ja eigentlich Vorbild- und Respektspersonen, meist in einem. Aktuell jedoch wird einem ehemaligen Polizisten aus Halle ganz Schwerwiegendes vorgeworfen. Gegen den 52-jährigen Mann wurde jetzt Anklage erhoben, denn die Staatsanwaltschaft wirft ihm sexuelle Gewalt an einem Kind vor, genauer gesagt an seiner Nichte. Er soll das Mädchen eben unter anderem auch zum Sex gezwungen haben. Frage an MDR-Reporter Marc Weirich, über welchen Zeitraum musste die Kleine das denn ertragen?
17: Er hat sich, laut den Worten einer Gerichtssprecherin, 6-mal an seiner eigenen Nichte vergangen. 2020 ist das losgegangen. Damals war das Kind 11 Jahre alt. Tatorte waren wohl das Kinderzimmer, dann ein Bungalow im Urlaub, dann beim mutmaßlichen Täter zu Hause und zuletzt vor 3 Jahren auf dem Laternenfest in Halle. Damals war das Mädchen dann 14 Jahre alt. Ihr Onkel war zum Tatzeitpunkt Polizist, ist aber zwischenzeitlich ausgeschieden aus dem Polizeidienst. Der 52-jährige Deutsche ist aktuell auf freiem Fuß, weil keine Flucht- oder Verdunkelungsgefahr bestehe, heißt es vom Gericht. Und zu den Vorwürfen, da hat er bisher geschwiegen. Ihm drohen, wenn er verurteilt wird, zwischen 2 und 15 Jahren Haft.
6: Wie gesagt, jetzt wurde erstmal Anklage erhoben. Wann der Prozess startet, das ist noch nicht bekannt. Und soweit unser ausführlicher Nachrichtenüberblick. Jetzt wieder zurück zu dir, Christoph, und dem Blick auf die Straßen, ne?
5: Jawohl, danke, Tanja. Wir möchten, dass Sie gut ankommen. Hier ist der MDR Sachsen-Anhalt Verkehrsservice. Die A2 Richtung Berlin ist zwischen Irxleben und dem Kreuz Magdeburg immer noch wegen Hitzeschäden gesperrt. Es sind 4 Kilometer Stau und deshalb staut es auch auf der B1 Umleitung. Über Irxleben dauert 30 Minuten länger. Im weiteren Verlauf sind wegen Reparaturarbeiten gesperrt die A2 zwischen Thesen und Brandenburg und die A14 Richtung Schwerin zwischen Kreuz Magdeburg und Dahlen-Warsleben. A9 Richtung Berlin zwischen Kleinmarzehns und Niemeyer. 6 Kilometer stockender Verkehr nach einem Unfall dort in der Baustelle. Sie sind dort 15 Minuten länger unterwegs. Im Landkreis

0: Landkreis Mansfeld-Südharz gibt es zwischen Roßlau und Bennungen Behinderungen nach einem Unfall. Und die B107 ist zwischen Jüdenberg und Gräfenhainichen blockiert wegen des Splash-Festivals. Und ich guck mal, hier kam gerade noch was Neues. Nö, nö, nö, nö. Dann Zeit für die Blitzer. Die stehen auf der A9 Richtung München zwischen Niemeck und Kleinmarzehns, auf der A36 Richtung Braunschweig bei Wernigerode Nord, auf der B189 zwischen Osterburg und Seehausen, in Dessau in der Ebertallee Richtung Groß-Kühnau, in Greppin auf der Saale-Gaster Chaussee Richtung Wolfen, in Halle in der Paracelsusstraße Höhe Hordorfer Straße Richtung B100 und in Schönebeck am Ortsausgang in Richtung Barbie. Und hier kommt jetzt noch die neue Meldung, die gerade noch reingeschneit ist. A9 Richtung München. Vorsicht, zwischen Weißenfels und Naumburg liegen Plastikteile auf der Autobahn. Das war's, ich wünsche eine gute Fahrt. Sollten Sie hier was vermissen, dann klingen Sie rasch durch, sagen Bescheid. 0800 94 6 94 6 und die 1. Und das Wetter? Bernburg 20 Grad, Aachen 20 Grad, Klötze 21 Grad. Heute Nachmittag, naja, Schauer und Gewitter. Auch mal kräftiger mit stürmischen Böen, die Höchstwerte um die 24 Grad. Morgen geht's dann freundlich los. Im Tagesverlauf kommen aber wieder Wolken. Morgen Nachmittag und morgen Abend von Nordwesten her auch etwas Regen. Die Höchstwerte bei 28 Grad.
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0: Und ganz vielen schönen Gefühlen. Peter Kent, It's a Real Good Feeling. Hallihallo.

Musik für die Ewigkeit von Tanita Tikaram hier bei MDR Sachsen-Anhalt. Was macht eigentlich Tanita Tikaram? Die hat im vergangenen Jahr ein neues Album veröffentlicht und ist mit diesem neuen Album auf Tour und hat auch zwei Termine in Deutschland im Kalender stehen. Am 21. Juli wird sie in Frankfurt am Main spielen und am 22. Juli in Jena in der Kulturarena. Und das Schöne, Tickets deutlich unter 50 Euro. Das ist ja heutzutage auch schon leider was Besonderes. Und die Empfehlung, wenn Sie zu einem Tanita Tikaram-Konzert gehen, werden Sie mehr Songs wieder erkennen, als Sie vielleicht denken. MDR Sachsen-Anhalt hier, ich wünsche eine schöne Mittagszeit mit Musik von Chicory Tip, Son of My Father.

0: Ein bisschen Mittagsruhe mit Leo Sayer. When I need you. Wir möchten, dass Sie gut ankommen. Hier ist der MDR Sachsen-Anhalt Verkehrsservice. Die A2 Richtung Berlin ist zwischen Irxleben und Kreuz Magdeburg wegen der Hitzeschäden weiter gesperrt. Es sind 4 Kilometer Stau zurzeit und es gibt deshalb auch Stau auf der B1 Umleitung über Irxleben. Im weiteren Autobahnverlauf sind ebenfalls wegen Reparaturarbeiten gesperrt die A2 zwischen Thesen und Brandenburg und die A14 Richtung Schwerin zwischen Kreuz Magdeburg und Dahlen-Warsleben. A9 Richtung Berlin zwischen Kleinmarzehns und Niemegk 6 Kilometer stockender Verkehr nach einem Unfall dort in der Baustelle. 15 Minuten dauert es länger. Eine Meldung aus dem Landkreis Mansfeld-Südharz. Zwischen Roßlar und Bennungen gibt es Behinderungen nach einem Unfall. Und die B107 ist zwischen Jüdenberg und Gräfenhainichen wegen des Splash-Festivals gesperrt. Blitzer haben sie entdeckt. Auf der A9 Richtung München zwischen Niemegk und Kleinmarzehns. Auf der A36 Richtung Braunschweig bei Wernigerode Nord. Auf der B189 zwischen Osterburg und Seehausen. In Dessau in der Ebertallee Richtung Großkühnau. In Greppin stehen sie, in der Saalegaster Chaussee Richtung Wolfen. In Halle in der Paracelsusstraße Höhe Hordorfer Straße Richtung B100. Dann einer auf dem Magdeburger Ring Richtung A2 an der Abfahrt Magdeburg Reform. Und am Ortsausgang Schönebeck in Richtung Barbie. Wenn Sie jetzt Ergänzung durchgeben möchten, sind Sie ja goldrichtig. Die Nummer ist extra kostenlos. 0800 94 6 94 6 und die 1. Vielen Dank, gute Fahrt. Inside 19 Grad, Wolfen 20 Grad, Quedlinburg 21 Grad. Dazu, ja, weitgehend grau, immer mal wieder Schauer und Gewitter. Auch mal kräftiger, die Höchstwerte heute um die 24 Grad. Heute Nacht anfangs, vor allem in der Altmark, noch so ein paar Schauer, vielleicht auch noch so ein paar Gewitter. Ansonsten trocken und auch nur noch locker bewölkt bei 14 bis 10 Grad. Und morgen geht's freundlich los, juhu. Im Tagesverlauf kommen dann aber wieder Wolken. Und morgen Nachmittag und auch morgen Abend von Nordwesten ja etwas Regen. Höchstwerte 28 Grad.
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Musik fürs Herze. Hier, gespielt von MDR Sachsen-Anhalt, Sandra Little Girl. Sie kennen die Meldungen, Metalldiebe sind immer häufiger am Werk, auch

0: Auch in Sachsen-Anhalt wird immer häufiger Kupfer gestohlen. Das begehrte Metall bringt ordentlich Geld und die Diebe wissen genau, wo sie es finden. Unsere Reporterin Aud Merkel hat sich die Fälle der vergangenen Monate angeschaut und bei der Bundespolizei Magdeburg und bei der Polizei in Stendal nachgefragt. Was genau, Aud, haben denn die Diebe im Visier?
1: Eigentlich alles, wo Kupfer verbaut ist oder Kabel gelagert werden, also auf Baustellen, in Trafohäuschen oder Baucontainern. Das können kleine Gelegenheitsdiebe sein, die ein Ladekabel vom Auto klauen oder ganze organisierte Banden. Vor 2 Wochen haben zum Beispiel 3 Unbekannte in einem Transporter im Landkreis Salzwedel in einer Nacht- und Nebelaktion 3 Kabeltrommeln aus einem Windpark gestohlen.
0: Das scheint ja ein lukratives Geschäft zu sein. Welche Preise kriegt man denn dafür beim Schrotthandel?
1: Das Kupfer wird ja vor allem in Chile und Peru abgebaut und ist weltweit immer mehr begehrt. Es wird gebraucht für Elektronik, Stromversorgung, also überall. Für 1 Kilogramm reines Kupfer bekommt man im deutschen Schrotthandel bis zu 10 Euro, also deutlich mehr als für andere Metalle. Die Bundespolizei in Magdeburg hat von Januar bis April an Bahnanlagen in Sachsen-Anhalt 57 Metalldiebstähle gezählt. Davon waren 50 Kupferdiebstähle.
0: Was können denn private Haushalte oder Firmen zum Schutz vor Kupferdiebstählen unternehmen?
1: Die Schäden sind ja nicht nur der direkte Verlust, sondern oft geht ja auch Zerstörung, also ein hoher Sachschaden damit einher. Deshalb rät Juliane Jogmin von der Polizeidirektion Stendal, das Kupfer gut zu verschließen, auch Licht- oder Alarmsignale schrecken ab und sie empfiehlt Kameras.
2: Eine kameratechnische Überwachung ist grundsätzlich sinnvoll, vor allem wenn sie in Echtzeit gekoppelt ist an die Sicherheitsfirma oder an das Unternehmen zum Beispiel, damit die Täter auf frischer Tat gestellt werden können. Es gibt heutzutage sogar die Möglichkeit einer KI-gestützten Kameraüberwachung, die Tiere von Personen unterscheidet. Mit der Echtzeiterkennung kann man zeitnah informiert werden und die Polizei hat die Chance, die Täter noch auf frischer Tat festzustellen.
1: Also wer viel mit Kupfer hantiert, sollte auch in einen Schutz investieren.
0: Danke, Aud Merkel. Und mehr zu solchen Kupferdiebstählen finden Sie auf unseren Internetseiten und auf den Seiten von MDR Sachsen-Anhalt.

Jennifer Rush begleitet uns hier durch die Mittagspause. Destiny, der Song. Der nächste Song ist von Gilbert O'Sullivan, ist eine richtig echte Wohlfühlnummer, hat er selbst gesagt. Der Song heißt Uwaka Dubaka Day und dieses Uwaka Dubaka steht einfach nur für eine, ja, fröhliche Wortwendung. Dideldumdei oder Tralala oder Obladi Oblada. Das ist alles, was der Song aussagen soll. Gute Laune. Also bitteschön, Gilbert O'Sullivan, Uwaka Dubaka Day. Hier ist MDR Sachsen-Anhalt.

0: MDR Sachsen-Anhalt hier um 6:06. Vorsicht auf der A2 Richtung Berlin. Zwischen Kreuz Magdeburg und Magdeburg-Kannenstieg liegt ein Radkasten auf der linken Fahrspur.
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0: Joe Cocker bei MDR Sachsen-Anhalt gleich Eruption. One-Way-Ticket to the Moon. Nach den Nachrichten hier.
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0: So, und wir suchen das Mikrofon.
1: Ja, da jetzt, ist es. Jetzt ist es doch da.
0: Bitteschön.
1: Wo war es nur? Ja, genau, es ist 13 Uhr. Einen wunderschönen guten Tag. Wer heute Mittag an die Tankstelle gefahren ist, dürfte sich die Augen gerieben haben. Mit dem Ende des Tankrabatts sind die Spritpreise, wie erwartet, noch einmal deutlich gestiegen. In Sachsen-Anhalt kostet ein Liter Super E10 jetzt im Schnitt 2,15 Euro. Vor 12 Uhr waren es 17 Cent weniger. Diesel liegt derzeit bei 2,11 Euro. Nach Angaben des ADAC waren die Preise schon gestern, also noch vor dem offiziellen Ende des Tankrabatts, deutlich erhöht worden. Der zweimonatige Tankrabatt hat den Staat 1,6 Milliarden Euro gekostet. Mit dem Urteil gegen den Attentäter vom Magdeburger Weihnachtsmarkt haben viele gehofft, dass ein Stück weit Ruhe einkehrt. Doch der Todesfahrer Taleb A. akzeptiert das Urteil nicht. Seine Verteidigung hat Revision eingelegt. Der Bundesgerichtshof muss nun mögliche Rechtsfehler prüfen. Das Landgericht hatte den 51-Jährigen am vergangenen Freitag wegen Mordes in 6 Fällen und versuchten Mordes in über 200 Fällen zu lebenslanger Haft verurteilt und auch die besondere Schwere der Schuld festgestellt. Eine vorzeitige Entlassung nach 15 Jahren ist damit nahezu ausgeschlossen. Wie die Welt schreibt, wurde der Verurteilte inzwischen aus der JVA Burg in eine Berliner Justizvollzugsanstalt verlegt. Wer in Sachsen-Anhalt Grundsicherung oder Leistungen nach dem Asylbewerbergesetz bekommt, muss jetzt mit anpacken. Zum Beispiel in Sportvereinen, bei der Pflege von Grünflächen oder im Tierschutzverein. Als erstes Bundesland führt Sachsen-Anhalt eine verpflichtende Bürgerarbeit ein. Los geht es in 2 Modellregionen im Landkreis Mansfeld-Südharz und im Burgenlandkreis. Ziel ist es, mehr Menschen in Arbeit zu bringen. Wer nicht mitmacht, muss mit Sanktionen rechnen, sagt Sachsen-Anhalts Ministerpräsident Sven Schulz.
2: Wenn man sich dem verweigert, dann wird es zukünftig mehr Druck geben zum einen und Möglichkeiten geben, auch Leistungen, die der Staat im Moment noch gibt, dann bis zur vollständigen Leistungsentzug auch zurückzufahren.
1: Sagt Sachsen-Anhalts Ministerpräsident Sven Schulze. Am vergangenen Hitzewochenende galt fast überall in Sachsen-Anhalt die höchste Waldbrandgefahrenstufe 5. Im Landkreis Wittenberg ist es auch noch so, aber im Rest des Landes hat sich die Lage inzwischen weitgehend entspannt. Im Harz etwa gilt nur noch Stufe 1, also eine sehr geringe Gefahr. Und deshalb können dort auch die Dampfloks der Brockenbahn wieder durchstarten. Aus Sorge vor Funkenflug und möglichen Bränden standen sie 1,5 Wochen still. Ab morgen gilt nun wieder der reguläre Fahrplan auf den Brocken. YMCA ist einer der größten Disco-Hits der Welt. Jetzt ist eine Stimme dahinter verstummt. Victor Willis, Sänger der Village People, ist tot. Er starb am Dienstag im Alter von 74 Jahren nach einer kurzen, aber aggressiven Krankheit, so seine Ehefrau. Willis trat bei den Village People stets als Polizist auf. Das waren die Nachrichten. Wetter und Verkehr hat Christoph.
0: Jo, danke, Susanne. Wir möchten, dass Sie gut ankommen. Hier ist der MDR Sachsen-Anhalt Verkehrsservice. Vorsicht auf der A2 Richtung Berlin zwischen Kreuz Magdeburg und Magdeburg-Kannenstieg liegt immer noch ein Radkasten auf der linken Fahrspur. Autobahn A2 Richtung Berlin, die bleibt gesperrt zwischen Irxleben und dem Kreuz Magdeburg wegen der Hitzeschäden. Es sind 4 Kilometer Stau und es staut sich auch auf der B1 Umleitung über Irxleben. Im weiteren Verlauf bleiben gesperrt wegen Reparaturarbeiten die A2 zwischen Thesen und Brandenburg und die A14 Richtung Schwerin zwischen Kreuz Magdeburg und Dahlen-Warsleben. Es gibt außerdem Behinderungen auf der B107. Die ist zwischen Jüdenberg und Gräfenhainichen wegen des Splash-Festivals gesperrt. Kommen wir zu den Geschwindigkeitskontrollen. Die haben Sie entdeckt auf der A9 Richtung München zwischen Niemeck und Kleinmarzehns, auf der A36 Richtung Braunschweig bei Wernigerode Nord, auf der B189 zwischen Osterburg und Seehausen, in Dessau, in der Ebertallee Richtung Groß-Kühnau, in Greppin auf der Saalegaster Chaussee Richtung Wolfen, in Halle in der Paracelsusstraße Höhe Hordorfer Straße Richtung B100,

0: Auf dem Magdeburger Ring stehen sie Richtung A2 an der Abfahrt Reform und in Schönebeck am Ortsausgang Richtung Barbie. Sie können Ihre Ergänzung hier jederzeit gerne durchgeben. Die Nummer ist für Sie kostenfrei 0800 94 6 94 6 und die 1. Vielen Dank. Gute Fahrt. Und noch der Schwenk zu den Temperaturen. Königsborn 21 Grad, Thale 21 Grad, in Gräfenhainichen sind es 20 Grad. Kann heute Nachmittag tatsächlich mal schauen und auch mal gewittern. Die Höchstwerte um die 24 Grad. Heute Nacht anfangs vor allem noch in der Altmark so ein paar Schauer. Ansonsten verziehen die sich. Danach locker bewölkt bei 14 bis 10 Grad. Morgen geht es dann freundlich los. Im Tagesverlauf zieht sich's aber wieder zu. Die Höchstwerte bei 28 Grad.
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0: Und Eruption und Sie, schön.

0: Ein gepflegter Fancy geht immer, oder? Slice Me Nice hier gespielt von MDR Sachsen-Anhalt. Es geht Richtung 14:45. Wann waren Sie eigentlich das letzte Mal im Weltall? Na gut, ja, ich ziehe die Frage zurück. Das Weltall wird für uns ein Sehnsuchtsort bleiben. Aber das Weltall machte Station in Dessau, und zwar im Liboris-Gymnasium. Schüler und Schülerinnen des Libos hatten die Chance, einen Ausflug zum Mond zu machen. Wie geht denn das bitte schön? Annette Schneider-Solis hat sie begleitet.
1: 2-1, Liftoff. Weißer Rauch steigt aus den Boostern. Das Spacebus One hat Station in Dessau-Roßlau gemacht. Eine Rakete auf einem Sattelzug, darin 9 Sitze, die vibrieren, während die Insassen über 3D-Brillen erleben, wie es aussieht, wenn man an Bord einer Rakete die Erde verlässt. Die Astronauten Alexander Gerst und Matthias Maurer erklären, was man sieht. Für die Schüler des Gymnasiums ein einmaliges Erlebnis, erzählen Laura, Luis und Oskar begeistert.
2: Also ich fand es echt prima. Eine coole Experience.
3: Es war sehr spannend. Also es war sehr schön so anzusehen.
4: Es war auch ein sehr schönes Erlebnis, da auch mal mitzufliegen. Auch mit Matthias Maurer und Alexander Gerst, wie die das quasi erklärt haben. Das fand ich sehr, sehr gut gemacht. Also ich fand es an sich eine sehr gelungene Aktion.
1: Die Rakete gehört dem Deutschen Zentrum für Luft- und Raumfahrt. Auf Messen und an Schulen will sie die Faszination für die Raumfahrt wecken. Das ist hier allerdings

0: Ist gar nicht nötig, denn die beiden Physiklehrer Katrin und Jens Hohme interessieren sich seit ihrer Jugend selbst dafür und geben diese Begeisterung weiter an ihre Schüler. In Vorbereitung auf den Besuch aus Köln haben die Schüler Raketen gebaut und selbst gestartet.
1: 3, 2, 1.
2: Und auch eine gute Landung.
0: Praktische Physik, die Jens und Katrin Hohme ihre Schüler lehren.
3: Also ich möchte die Kinder begeistern von Naturwissenschaft und nichts ist schöner, als sich mit Raketen zu beschäftigen. Und hier lernen die Kinder schon das wichtigste Prinzip, wie eine Rakete funktioniert. Ja, ich denke, dass die Kinder hier beim Unterricht sehr viel lernen, manchmal mehr als zum Beispiel im Klassenraum.
4: Wir haben im letzten Jahr einen Preis gewonnen, und zwar im Rahmen der Deutschen Luft- und Raumfahrtgesellschaft, den 2. Platz. Und wir hatten dann Vorrang, diesen Space Bus für unsere Schule zu gewinnen. Und das haben wir natürlich genutzt.
0: Das Projekt war der Moon Bounce. Mit erfahrenen Funkern haben die Schüler vor 2 Jahren ein Signal zum Mond geschickt und es wieder aufgefangen. Noch gestern Abend machte die Rakete dann die Leinen wieder los und steht inzwischen in Dresden.
5: Ja, wenn also die nächsten Raumfahrer vom Decevor Libo kommen, dann wegen solch cooler Aktionen können ja nicht alle Ex-Libos als Radioansager arbeiten. Alex Schneider-Solis berichtete aus Dessau vom Liborius-Gymnasium.
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Sean Cassidy ist das hier bei MDR Sachsen-Anhalt. The Do Run Run und damit ganz liebe Grüße nach Weißenfels. Wenn Sie gerade durch Weißenfels durch müssen, dann Obacht, in der Tagewerbener Straße gibt's gerade Behinderungen wegen eines Feuerwehreinsatzes. MDR Sachsen-Anhalt hier.

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6: Mit Fabian Brenner, es ist 13.30 Uhr. Guten Tag. Wer heute noch vor dem Mittag das Auto volltanken wollte, der hat möglicherweise in einer längeren Schlange gestanden. Denn das wollten viele noch einmal mit Tankrabatt volltanken. Mit dem Ende des Tankrabatts sind die Spritpreise, wie erwartet, deutlich gestiegen. In Sachsen-Anhalt kostet ein Liter Super E10 jetzt im Schnitt 2,15 Euro. Vor 12 Uhr waren es 17 Cent weniger. Diese liegt derzeit bei etwa 2,11 Euro. Nach Angaben des ADAC waren die Preise schon gestern, also noch vor dem offiziellen Ende des Tankrabatts, deutlich erhöht worden. Der zweimonatige Tankrabatt hat den Staat etwa 1,6 Milliarden Euro gekostet. Schulen und Krankenhäuser sind Orte, an denen sich Menschen eigentlich sicher fühlen sollten. Ein 16-Jähriger aus Halle hat genau damit Bombendrohungen im vergangenen Jahr immer wieder für Angst und Schrecken gesorgt. Das Jugendschöffengericht in Halle hat den Jugendlichen bereits vergangene Woche schuldig gesprochen, über eine Woche vor dem ursprünglich für heute angesetzten letzten Verhandlungstag. MDR Sachsen-Anhalt-Reporter Marc Weirich. Warum?
7: Laut Staatsanwaltschaft hat der Jugendliche 115 Mal in Deutschland, Österreich und der Schweiz Bombendrohungen an Schulen und Krankenhäuser geschickt. In Juradeutsch heißt das Störung des öffentlichen Friedens durch Androhungen von Straftaten. Das Ganze im Juli und September 2025 auch bei uns in Halle. Dazu kommen schwerer Raub, zweimal besonders schwerer Diebstahl und gefährliche Körperverletzung. 2 Jahre und 8 Monate soll er jetzt im Sinne einer Jugendstrafe ins Gefängnis. Allerdings hat er über seinen Anwalt Rechtsmittel eingelegt.
6: Gerade wenn am Monatsende Geld fehlt, ist die Tafel in Gardelegen für einige Menschen über Jahre hinweg zur festen Stütze geworden. Doch damit ist jetzt Schluss. Gestern gab es die vorerst letzte Ausgabe. Rund 60 Menschen waren noch einmal gekommen. Zwischen dem Verein Lieber einsam statt gemeinsam und dem Träger der Tafel, dem Diakonischen Werk, ist der Vertrag gekündigt worden. Der zweite Vereinsvorsitzende, Markus Böhm, will nicht aufgeben.
8: Und wir hoffen einfach, dass entweder die Discounter oder die Märkte in Gardelegen sagen, jawohl, ihr könnt die Lebensmittel auch von uns abholen, was wir auch gerne machen würden. Oder aber, dass es eine andere Möglichkeit gibt, dass man sich als Verein direkt beim Tafel Sachsen-Anhalt e.V. bewirbt sozusagen und dann eine eigenständige Tafel Gardelegen wird.
6: Das Diakonische Werk teilte dem MDR mit, dass es die Tafel in Gardelegen nunmehr selbst betreiben möchte. Es ist eine Investition in die Zukunft für den Burgenlandkreis. 3 Schulcampusse sollen gebaut werden, auf denen mehrere Schulformen angeboten werden. Die in Zeitz und Naumburg sind bereits im Bau. In Weißenfels ist nun am Vormittag der Spatenstich erfolgt. Auf dem Campus in der Innenstadt sollen Gymnasium, Volkshochschule und Musikschule ein gemeinsames Zuhause finden. Der Burgenlandkreis hatte dazu das Klarissenkloster aus dem 16. Jahrhundert gekauft. Das soll nun komplett saniert und durch einen Neubau ergänzt werden. Und das waren die aktuellen Meldungen aus Ihrer Region.
9: Dankeschön, Fabian. Wir möchten, dass Sie gut ankommen. Hier ist der MDR Sachsen-Anhalt Verkehrsservice. Vorsicht auf der A36 Richtung Bernburg zwischen Quedlinburg-Mitte und Quedlinburg-Ost liegen mehrere Plastikteile auf der Autobahn verteilt. Außerdem Behinderungen auf der A2 Richtung Berlin. Die bleibt gesperrt zwischen Irxleben und dem Kreuz Magdeburg wegen der Hitzeschäden. Das sind da zurzeit 4 Kilometer Stau. Und auch Behinderungen auf der B1-Umleitung über Irxleben gibt's. Außerdem wegen Reparaturarbeiten gesperrt die A2 zwischen Thesen und Brandenburg und die A14 Richtung Schwerin zwischen Kreuz Magdeburg und Dahlen-Warsleben. Die B107 ist zwischen Jüdenberg und Gräfenhainichen wegen des Splash-Festivals gesperrt. Hinweis: Die Umfahrung über Möhlau ist wegen einer Straßensperrung wegen Bauarbeiten derzeit nicht möglich. Und auch der Blick nach Weißenfels. In der Tagewerbener Straße gibt es Behinderungen wegen eines Feuerwehreinsatzes. Blitzer haben sie entdeckt. Auf der A9 Richtung München zwischen Niemeck und Kleinmarzehns. Auf der A36 Richtung Braunschweig bei Wernigerode Nord. Dann einer auf der B189 zwischen Osterburg und Seehausen. In Dessau, in der Ebertallee Richtung Groß-Kühnau. In Greppin auf der Saalegaster Chaussee Richtung Wolfen. In Halle in der Paracelsusstraße Höhe Hordorfer Straße Richtung B100. Dann einer auf dem Magdeburger Ring Richtung A2 an der Abfahrt Reform. Und noch einer in Schönebeck am Ortsausgang in Richtung Barbie. Die Nummer für Ergänzung ist die kostenfreie 0800 94 6 94 6 und die 1. Und noch ein bisschen Wetter. Naumburg 20 Grad, Sangerhausen 21 Grad, in Haldensleben 22 Grad. Ein bisschen was geht da noch. Trotzdem müssen wir heute Nachmittag immer wieder mit Schauern und auch mal mit einem Gewitter rechnen. Heute Nacht vor allem das Ganze noch anfangs vor allem noch in der Altmark. Ansonsten trocken und auch nur locker bewölkt bei 14 bis 10 Grad. Und morgen geht's dann freundlich los. Dann kommen trotzdem wieder die Wolken und bringen morgen Nachmittag und auch morgen Abend von Nordwesten etwas Regen. Höchstwerte morgen bei 28 Grad.
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0: Nichts mit schlechtes Klima. Es sprießt. Rettiche, Gurken, Johannisbeeren, Zwiebeln. Im Garten wächst gerade alles auf einmal. Auch die Kirschen sind längst reif. Und die Ernte der süßen Früchte läuft auf Hochtouren. Und so ein Zufall, da war doch gerade heute Morgen MDR Sachsen-Anhalt-Reporter Martin Krause bei einem Obstbaubetrieb und hat sich dort umgesehen.
1: Ja, richtig groß sind sie und fast schwarz. Und sehr lecker sehen sie aus, die Früchte an den Bäumen hier auf dem Obsthof in Querfurt. Und Alex Müller, ich habe gerade gelernt, Kirsche ist nicht gleich Kirsche.
2: Wir haben bei uns im Betrieb 16 verschiedene Süßkirschsorten, aber das ist noch lange nicht das Ende der Fahnenstange. Also da gibt es noch viel, viel mehr. Aber jede schmeckt für sich ein bisschen süßer, ein bisschen saurer, hat einen größeren Stein oder einen kleineren Stein. Also die Unterschiede sind schon da, aber ich kann jetzt nicht am Geschmack alle einzelnen Sorten unterscheiden.
1: Etwa 6 Hektar groß ist die Fläche, auf der hier Kirschbäume stehen. Knapp 20 fleißige Helfer, die pflücken von einer Hebebühne aus die Kirschen von den Zweigen. Und obwohl es regnet, werden wir gar nicht nass.
2: Wir haben ein reichliches Drittel unserer Süßkirschen unterm Foliendach, dass wir also einen Frostschutz in der Blüte machen können und auch einen Regenschutz in der Ernte. Und ja, die restliche Fläche wird, denke ich, über kurz oder lang auch noch irgendwo durch einen Witterungsschutz ergänzt werden müssen.
1: Das ist aber auch eine Menge Geld, die da investiert wird.
2: Naja, wir leben von der Produktion, die wir haben. Und wenn wir sie halt nicht haben, weil sie innerhalb von 3 Minuten verharret ist zum Beispiel, dann haben wir ein echtes Problem. Also lieber sagen wir, die Fläche, die wir haben, wird sicher gemacht mit einer Tröpfchenbewässerung von unten, dass wir uns über Trockenperioden helfen können, als auch über einen Kulturschutz von oben, dass wir möglichst viele Witterungsunbilden ausschließen können.
1: Also die Obstbauern im Süden des Landes, die sorgen lieber vor. Alex Müller, wird 2026 denn ein gutes Obstjahr?
2: Es sieht eigentlich nach einem sehr guten Obstjahr bei uns aus. Die einzige Kultur, die bei uns nicht ganz so gut ist, sind die Zwetschgen. Da ist nicht allzu viel dran, aber auch da werden wir was ernten. Aber wir haben eine reichliche Süßkirschernte, wir haben eine gute Apfelernte auf dem Baum hängen. Auch die Aprikosen hängen gut. Also von der Qualität und von der Menge sind wir sehr positiv überrascht worden dieses Jahr.
1: Noch knapp 30 Tonnen Kirschen hängen hier an den Bäumen. Die müssen noch heruntergeholt werden. Die Kirschernte auf dem Obsthof Müller in Querfurt läuft bis Ende Juli.
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0: mit Foreigner geht's durch den Mittwoch. MDR Sachsen-Anhalt, der 1. Juli 2026. Haben Sie schon abgestimmt für die nächste Hitparade? Derzeit auf der 1 die Moody Blues. Mit Knights and White Satin. Aber wir können ja mal gucken, welche Songs sich hier neu ins Rennen geben. Don McLean buhlt da um ihre Gunst. Starry, starry night. Portraits hung in empty halls. Vorgeschlagen von Elke Lattmann aus Thale, weil...
1: Ich war am Sonnabend in Quedlinburg und da war so ein Musiker auf dem Markt und ich bin da so ein bisschen rum. Ich habe den eigentlich nicht beachtet. Und auf einmal hat er diesen Song gespielt und seitdem ist der mir nicht mehr aus dem Kopf gegangen. Und da habe ich gedacht, den muss ich jetzt vorschlagen.
0: Na, dann können Sie jetzt aber alle mit abstimmen. Die nächste Hitparade gibt es am Samstag 18 Uhr hier und Sie stimmen jetzt ab über die neue Top 20 auf unserer MDR Sachsen-Anhalt App. Und diesen schönen Song von Don McLean, Vincent, gibt es jetzt hier vollständig in voller Schönheit. Starry, starry.

0: Chris Rea. On the Beach, hier bei MDR Sachsen-Anhalt. Gleich gibt's Grab your things, I'm gonna take you home. Peter Gabriel, Salisbury Hill, nach den Nachrichten.
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2: Ich bin Susanne Liermann. Guten Tag. Autofahrer in Sachsen-Anhalt können aufatmen, zumindest wenn es um die gesperrten Abschnitte auf den Autobahnen 2 und 14 geht. Dort werden die Bereiche, die wegen der Hitzeschäden gesperrt sind, früher freigegeben als gedacht. Nach Angaben der Autobahngesellschaft wird bereits in etwa 30 Minuten die Fahrbahn auf der A2 Richtung Berlin zwischen Ciesa und Wollin freigegeben. Morgen Vormittag folgen dann die anderen Teilstücke auf der A2 und der A14. Eine genaue Übersicht finden Sie auf den Sachsen-Anhalt-Seiten von mdr.de. Von einer guten Nachricht nun zu einer weniger guten Nachricht für Autofahrer, die Spritpreise. Mit dem Ende des Tankrabatts um Mitternacht sind diese wie erwartet noch einmal deutlich gestiegen. In Sachsen-Anhalt kostete ein Liter Super E10 kurz nach 12 Uhr im Schnitt 2,15 Euro. Vor 12 Uhr waren es noch 17 Cent weniger. Diesel lag bei 2,11 Euro. Nach Angaben des ADAC waren die Preise schon gestern, also noch vor dem offiziellen Ende des Tankrabatts, deutlich erhöht worden. Viele hatten nach dem Urteil gegen den Attentäter vom Magdeburger Weihnachtsmarkt gehofft, dass der Fall damit abgeschlossen ist. Doch der Todesfahrer Taleb A. akzeptiert das Urteil nicht. Seine Verteidigung hat Revision eingelegt. Frage an meine Kollegin Norma Düseko. Ist das Urteil damit jetzt wieder offen?
3: Nicht komplett offen, aber endgültig ist es eben noch nicht. Der Bundesgerichtshof prüft jetzt, ob der Prozess rechtlich korrekt gelaufen ist. Und erst nach dieser Prüfung ist eben klar, ob das Urteil so bestehen bleibt oder ob neu verhandelt werden muss. Das Landgericht hatte Taleb A. wegen Mordes in 6 Fällen und versuchten Mordes in über 200 Fällen zu lebenslanger Haft verurteilt und auch eine besondere Schwere der Schuld festgestellt. Er bleibt weiterhin in Haft. Wie die Zeitung Welt schreibt, wurde er gestern aus der Haftanstalt Burg in eine Berliner JVA verlegt.
2: Damit sich Reisende und Mitarbeitende in Zügen sicherer fühlen, stattet die Deutsche Bahn ab sofort etwa 2000 Mitarbeiter im Fernverkehr mit Bodycams aus. Damit sollen Angriffe durch Fahrgäste besser dokumentiert werden können. Die Bodycams sollen zunächst vor allem Zugbegleiter und Beschäftigte in der Bordgastronomie erhalten. Das Tragen ist freiwillig. Hintergrund der Maßnahme ist der tödliche Angriff auf einen Zugbegleiter im Februar. Immer mehr Strom kommt aus Wind und Sonne. Und damit diese Energie auch dann genutzt werden kann, wenn sie gerade nicht erzeugt wird, entsteht bei Kloster Mansfeld im Landkreis Mansfeld-Südharz Deutschlands größter Batteriespeicher. In diesen Minuten ist offizieller Spatenstich. Nach Angaben der Betreiber reicht die Speicherkapazität rein rechnerisch dafür aus, um rund 3 Millionen Haushalte 4 Stunden lang mit Strom zu versorgen. 2028 soll die Anlage in Betrieb gehen. Das waren die Nachrichten und jetzt nimmt Christoph wieder den Betrieb auf.
0: Macht ja. Danke, Susanne.
2: Bitte.
0: Wir möchten, dass Sie gut ankommen. Hier ist der MDR Sachsen-Anhalt Verkehrsservice. Noch sind Sie gesperrt. Die A2 Richtung Berlin zwischen Irxleben und dem Kreuz Magdeburg wegen Hitzeschäden. 4 Kilometer Stau sind's. Und deshalb gibt's auch noch Stau auf der B1-Umleitung über Irxleben. Im weiteren Verlauf sind auch noch gesperrt die A2 zwischen Thesen und Brandenburg und die A14 Richtung Schwerin zwischen Kreuz Magdeburg und Dahlen-Warsleben. Die B107 ist zwischen Jüdenberg und Gräfenhainichen wegen des Splash-Festivals gesperrt. Und Obacht, die Umfahrung über Möhlau ist derzeit nicht möglich, da ist die Straße gesperrt wegen einer Baustelle. Noch der Blick nach Weißenfels. In der Tagewerbener Straße gibt es zurzeit Behinderungen wegen eines Feuerwehreinsatzes und es gibt Geschwindigkeitskontrollen. Auf der A9 Richtung München zwischen Niemeck und Kleinmarzehns, auf der A36 Richtung Braunschweig bei Wernigerode Nord, auf der B189 zwischen Osterburg und Seehausen, in Dessau stehen sie in der Ebertallee Richtung Groß-Kühnau, in Greppin in der Saalegaster Chaussee Richtung Wolfen, dann in der Landeshauptstadt und zwar auf dem Magdeburger Ring Richtung A2 an der Abfahrt Reform und in Schönebeck am Ortsausgang Richtung Barbie. Die Nummer für Ergänzung haben Sie kostenfrei, ist die 0800 94 6 94 6 und die 1. Und das derzeitige Wetter: Salzwedel 23 Grad, Oschersleben 22 Grad, in Bitterfeld 21 Grad. Und so ein bisschen unbeständig geht's durch den Nachmittag. Wie lange das noch so weitergehen wird, das können wir gleich etwas ausführlicher klären mit unseren Auskennern aus dem MDR-Wetterstudio in circa einer Viertelstunde.
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0: Na, hallihallo. Wünsche einen schönen Juli.

0: 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Sie sind bei MDR Sachsen-Anhalt. Hier gibt es doch bestimmt auch FCM-Fans, oder? Wo sind sie denn? Fußball-Zweitligist 1. FC Magdeburg ist in die Vorbereitung auf die neue Saison gestartet mit einigen Zugängen, aber auch noch mit einigen offenen Baustellen. Wir haben auch bereits berichtet. Wenn Sie jetzt aber noch etwas tiefer einsteigen wollen, dann ist das kein Problem, gerade im Hinblick auf die Baustellen. Unser FCM-Experte Guido Hensch nimmt sich ganz viel Zeit im MDR-Podcast Neues vom Krügelplatz.
1: Ja, auf jeden Fall braucht die Mannschaft noch einen Innenverteidiger, einen Mittelfeldspieler und zwei Außenstürmer. Aber man muss auch bedenken, das Transferfenster ist ja noch 2 Monate offen. Und die Leihen, die man tätigen kann und die in der Mannschaft oft richtig noch gut tun, das passiert ja meistens erst auf der Zielgeraden, wenn dann die Erstligateams schon geguckt haben und sagen, ja, der braucht vielleicht noch irgendwo Spielpraxis. Also das ist alles noch offen, aber je eher die Neuen dabei sind, umso besser natürlich. Stand jetzt finde ich das aber ganz okay, was der FCM da gemacht hat.
0: Sagt Guido Hensch. 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Hier sind Hot Chocolate.

0: Zu Hause. Und wie wird da das Wetter? Das können wir jetzt mal ganz ausführlich klären mit Diana Smikala. Guten Tag.
1: Hallo, ich grüße.
0: So, ich habe hier ein Stichwort mir aufnotiert. Starkregen ist ein Thema, über das dringend geregen werden muss.
1: Ja, Regen ist auch mit dabei.
0: Lass uns mal darüber regen.
1: Naja, es betrifft natürlich nicht alle. Also der Großteil von Sachsen-Anhalt ist im Moment trocken. Aber wir haben eben auch diesen Starkregen, teilweise mit mäßigem Gewitter. Einmal in der Region westlich von Aschersleben. Und da zieht dieses Regengebiet, Starkregengebiet im Moment in Richtung Bernburg-Plötzkau weiter. Und dann haben wir noch so eine Zelle über Sangerhausen, die jetzt weiterzieht nach Querfurt. Also da kann jetzt auch, wir haben ja recht schwüle Luft, da kann eben jetzt auch schnell mal das in den Wolken so hochschießen und dann eben auch ein Gewitter entstehen. Und um Wittenberg herum, da regnet es auch.
0: Okay, und dann ist er wahrscheinlich aber genauso schnell wieder vorbei, oder?
1: Ja, ich lass mich da jetzt nicht so ganz festnageln, ja. Weil für schnell vorbei ist für viele relativ. Ne?
0: Okay.
1: Also es kann jetzt schon auch mal, also es braucht natürlich auch ein bisschen, um dass es ziehen kann. Ja. Und da hält es sich jetzt gerade schon auch die letzte Stunde ein bisschen länger.
0: Okay, dann freuen wir uns doch mal auf den morgigen Tag, Fragezeichen.
1: Ja, wer es gerne warm mag, der kann sich da morgen auf jeden Fall freuen. Da wird es nämlich wieder sommerlich mit 26 bis 27 Grad. Da ist der Tagesverlauf eher umgekehrt. Wir gehen ja aus der Nacht heraus, einer sternenklaren und meist trockenen Nacht, dann in einen Morgen, der dann auch Sonnenschein zu bieten hat.
0: Mhm.
1: Und dann kommt aber neue Bewölkung auf, die kommt erstmal so in Richtung von der Richtung Altmark und dann Harz auf und bringt ab dem Nachmittag auch wieder Regen. Und dieses Regengebiet ist dann auch etwas größer und zieht über ganz Sachsen-Anhalt.
0: Irgendwas ist eben immer.
1: Ja, ich kann es nicht. Ich muss ja auch was zu sagen haben.
0: Ich danke dir, Diana Smikala. Bis dann.
1: Tschüss.

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1: Mit Fabian Brenners ist 14.30 Uhr. Guten Tag. Autofahrer in Sachsen-Anhalt können aufatmen, zumindest wenn es um die gesperrten Abschnitte auf den Autobahnen 2 und 14 geht. Nach Angaben der Autobahngesellschaft soll der Verkehr auf der A2 Richtung Berlin zwischen Ziesen

0: und Wollin jetzt wieder rollen. Der Abschnitt wird in diesen Minuten wieder freigegeben. Morgen Vormittag folgen dann die anderen Teilstücke auf der A2 und der A14. Die Abschnitte waren wegen Hitzeschäden in den vergangenen Tagen gesperrt. Eine genaue Übersicht finden Sie auch auf den Sachsen-Anhalt-Seiten von mdr.de. Den Jubelschrei hat man vermutlich in der ganzen Elsteraue gehört. Spora im Burgenlandkreis mit seinen Ortsteilen ist im bundesweiten Wettbewerb Unser Dorf hat Zukunft mit Gold ausgezeichnet worden. Damit verbunden ist auch ein Preisgeld in Höhe von 15.000 Euro. Frage an Reporterin Tanja Ries. Das hat es lange nicht gegeben, oder?
1: Naja, es ist das erste Mal seit 10 Jahren, dass Sachsen-Anhalt wieder ein Golddorf hat in diesem Wettbewerb. Und Sporas Ortsbürgermeisterin Katharina Oswald, die hat gestern noch zu mir gesagt, Silber wäre schon ein Traum. Nun ist es Gold geworden. Und die Jury, die war ja erst in der vergangenen Woche dort. Spora hat sie auf eine Klassenfahrt durch die Ortsteile geschickt. Und ich denke, sie konnten mit ihrer großen Herzlichkeit punkten, aber auch mit dem Motto, alt und jung gemeinsam. Das leben die da wirklich. Und ich bin ganz sicher, dass es dort jetzt eine große generationsübergreifende Party in Spora geben wird. Glückwunsch auch an Westdorf bei Aschersleben und Dessau in der Altmark, denn sie haben Bronze gewonnen.
0: Und vom Burgenlandkreis wechseln wir nach Halle. Polizisten sollten eigentlich Vorbild und Respektspersonen in einem sein. Wenn sie aber selbst zu Straftätern werden, wiegt das besonders schwer. Entsprechend erschütternd ist der Fall eines 52-jährigen Polizeibeamten aus Halle. Die Staatsanwaltschaft wirft ihm vor, ein Mädchen mehrfach missbraucht zu haben. Das Kind war dabei anfänglich gerade 11 Jahre alt. Marc Weirich, was genau soll passiert sein?
2: Ja, insgesamt 6 Mal soll er sich laut einer Gerichtssprecherin an seiner Nichte vergangen haben. 2020 ist das losgegangen, im Kinderzimmer, im Urlaub, bei sich zu Hause, zuletzt dann vor 3 Jahren auf dem Laternenfest in Halle. Der Mann ist zwischenzeitlich nicht mehr im Polizeidienst, aber weil keine Flucht- und Verdunklungsgefahr besteht, sitzt der 52-jährige Deutsche auch nicht in Haft. Zu den Vorwürfen hat er bisher nichts gesagt, ihm drohen zwischen 2 und 15 Jahre Gefängnis.
0: Wann der Prozess startet, steht noch nicht fest. Stellen Sie sich vor, es ist so heiß und Sie wollen sich abkühlen, doch das Freibad hat zu. So ist es passiert in Wolmirstedt in der Börde. Groß und Klein standen am vergangenen Wochenende vor verschlossenen Toren. Die Eröffnung hat sich verschoben, weil etwa die neue Pumpenanlage wegen Lieferproblemen erst spät eingebaut werden konnte. Nun ist aber alles verbaut und das Gesundheitsamt hat auch grünes Licht gegeben und das Schwimmbad ist seit heute wieder geöffnet. Und mit dieser positiven Nachricht enden die Meldungen aus Ihrer Region.
3: Dankeschön, Fabian. Wir möchten, dass Sie gut ankommen. Hier ist der MDR Sachsen-Anhalt Verkehrsservice. Die A2 Richtung Berlin ist wegen Hitzeschäden immer noch zwischen Irxleben und dem Kreuz Magdeburg gesperrt. Es sind 4 Kilometer Stau. Und auch im weiteren Verlauf der A2 bleibt der Abschnitt Thesen und Ziesa weiterhin gesperrt. Der Teilabschnitt Ziesa in Brandenburg soll in diesem Augenblick freigegeben werden. Ziesa Brandenburg. Und auch die A14 Richtung Schwerin bleibt zwischen Kreuz Magdeburg und Dahlen-Warsleben wegen Reparaturarbeiten gesperrt. A2 Richtung Hannover zwischen Irxleben und Bornstedt 7 Kilometer Stau. Hier dauert es 1 Stunde länger. A71 Richtung Schweinfurt zwischen Heldrungen und Kölle da eine ungesicherte Unfallstelle. Bitte Obacht. Und die B107 ist zwischen Jüdenberg und Gräfenhainichen wegen des Splash-Festivals gesperrt. Die Umfahrung über Möhlau ist derzeit nicht möglich, da ist die Straße wegen einer Baustelle gesperrt. Die Blitzer haben sie entdeckt auf der A9 Richtung München zwischen Niemeck und Kleinmarzehns, auf der B189 zwischen Osterburg und Seehausen, in Dessau in der Ebertallee Richtung Großkühnau, in Greppin auf der Saalegaster Chaussee Richtung Wolfen und noch einer in Magdeburg auf dem Ring Richtung A2 an der Abfahrt Reform. Wenn Sie Ergänzung durchgeben möchten, dann bitte auf der 0800 94 6 94 6 und die 1 kostenfrei aus allen Netzen. Und das Wetter, Arendsee 23 Grad, Güntersdorf 21 Grad und unserem Golddorf Spora im Burgenlandkreis sind es im Augenblick 19 Grad. Es kann heute Nachmittag immer noch schauern und gewittern, teilweise auch mal kräftiger. Heute Nacht dann vor allem in der Altmark noch geringe Schauer- und Gewitterneigung, ansonsten trocken und auch nur locker bewölkt bei 14 bis 10 Grad. Morgen das Ganze andersrum. Es geht erstmal freundlich los, dann kommen die dickeren Wolken und morgen Nachmittag und auch morgen Abend von Nordwesten her wieder etwas Regen. Die Temperaturen dazu.

0: schnörkelloser Pop aus der zweiten Hälfte der 80er. Ich weiß noch, als Johnny Hates Jazz neu auftauchten, war das irgendwie was ganz Besonderes. Die sollten es reißen. Naja, ein paar Hits sind ja auch geblieben, unter anderem der hier, Turn Back the Clock, gerade gehört bei MDR Sachsen-Anhalt. Wir schauen nach Wittenberg. In Wittenberg soll die Feuerwehrstruktur neu geregelt werden. Der Stadtrat entscheidet heute darüber, ob die hauptamtliche Wachbereitschaft bereits zum 1. August in eine Berufsfeuerwehr umgewandelt wird. Wittenberg folgt damit dem Vorstoß Halberstadt. Dort wurden bereits solch ein Beschluss umgesetzt, gefasst. Bisher gibt es nur 3 Städte in Sachsen-Anhalt, die eine Berufsfeuerwehr haben. Magdeburg, Halle und Dessau-Roßlau. Mein Kollege André Damm hatte dazu recherchiert. Was erhofft sich denn Wittenberg davon?
1: Ja, die Stadtverwaltung hat ein Gutachten einer Beratungsfirma vorliegen, ein 341 Seiten starkes Papier. Und darin steht, dass mit den bisherigen Strukturen ein ausreichender Brandschutz in der Lutherstadt nicht mehr möglich ist. Und deshalb drückt Wittenbergs Oberbürgermeister Thorsten Zugehör aufs Tempo, verweist darauf, dass es im Stadtgebiet fast 600 sogenannte Risikoobjekte gibt.
2: Wir sind ein klassischer Industriestandort, aber wir sehen natürlich auch Photovoltaikanlagen, wir sehen Speicheranlagen, wir sehen immer mehr Elektroautos, wir sehen eine Gigafactory und da braucht es Stück für Stück auch für die Zukunft mehr und mehr Professionalisierung.
1: Ja, und eine Berufsfeuerwehr sei rund um die Uhr im Einsatz, so Zugehör, und das bringe eben mehr Sicherheit.
0: Aber die Sicherheit hat ihren Preis, oder? Was kostet die Berufsfeuerwehr denn mehr als die bisherige Wachbereitschaft?
1: Es wird teurer, das ist klar. Laut Wittenberg Stadtverwaltung werden die Personalkosten in den kommenden 10 Jahren von 3 auf 4 Millionen Euro pro Jahr ansteigen. Bisher zählt die Wachbereitschaft in Wittenberg 33 Festangestellte. Wenn die Stadt es dabei belässt, dann haben Experten aber Zweifel, dass die neue Berufsfeuerwehr zu Recht ihren Namen tragen würde. Kai-Uwe Lohse vom Feuerwehrverband Sachsen-Anhalt sagt, eine Berufsfeuerwehr, die muss mindestens 52 Stellen haben. Nur dann sei sie leistungsfähig und könne schnell ausrücken. Kann man sich diese Personalstärke nicht leisten, so Lohse, dann sollte man es lieber lassen.
0: Ist das auch der Grund, warum das Innenministerium den Vorstößen aus Halberstadt und Wittenberg bisher skeptisch gegenübersteht?
1: Ich denke schon. Sachsen-Anhalt verfolgt eben ein anderes Modell als beispielsweise unser Nachbarbundesland Thüringen, wo viele kleine Städte eigene Berufsfeuerwehren vorhalten. Hier in Sachsen-Anhalt gibt es sie nur in den 3 Großstädten Magdeburg, Halle und Dessau-Roßlau. Ansonsten setzt man auf die vielen freiwilligen Wehren. Und das funktioniert gut, findet der Wittenberger Landrat Christian Tülsch. Er sieht wenig Vorteile in einer Berufsfeuerwehr. Da bestehe die Gefahr von Doppelstrukturen und die Mehrkosten seien auch ein großes Problem für eine hochverschuldete Stadt wie Wittenberg.
0: Der Wittenberger Stadtrat entscheidet heute darüber, ob die hauptamtliche Wachbereitschaft bereits zum 1. August in eine Berufsfeuerwehr überführt wird. André Damm hatte die Informationen dazu. Dank dir.

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0: Müller Band Richtung 15 Uhr. Und nach 15 Uhr gibt's die Glitterband. Einfach so, wenn Sie dranbleiben hier bei MDR Sachsen-Anhalt.
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7: Mit Susanne Liermann. Schönen guten Tag. Den Jubel hat man vermutlich in der ganzen Elsteraue gehört. Spora im Burgenlandkreis ist jetzt offiziell ein Golddorf. Beim Bundeswettbewerb Unser Dorf hat Zukunft gab es die höchste Auszeichnung und 15.000 Euro Preisgeld obendrauf. Es ist das erste Mal seit 10 Jahren, dass Sachsen-Anhalt wieder Gold holt. In den vergangenen 3 Wochen besuchte die Jury deutschlandweit 26 Dörfer. Insgesamt 8 wurden mit Gold prämiert. Dessau in der Altmark und Westdorf im Salzland Kreis haben Bronze gewonnen. Autofahrer in Sachsen-Anhalt können aufatmen. Die wegen Hitzeschäden gesperrten Abschnitte auf den Autobahnen 2 und 14 werden früher freigegeben als geplant. Seit etwa einer halben Stunde ist die A2 Richtung Berlin zwischen Ziesa und Wollin wieder befahrbar. Die übrigen gesperrten Teilstücke auf der A2 und der A14 sollen nach Angaben der Autobahngesellschaft morgen Vormittag folgen. Welche Strecken das genau sind, steht auf den Sachsen-Anhalt-Seiten von mdr.de. Mit dem Urteil gegen den Attentäter vom Magdeburger Weihnachtsmarkt haben viele gehofft, dass ein Stück weit Ruhe einkehrt. Doch der Todesfahrer Taleb A. akzeptiert das Urteil nicht. Seine Verteidigung hat Revision eingelegt. Der Bundesgerichtshof muss nun mögliche Rechtsfehler prüfen. Das Landgericht hatte den 51-Jährigen am vergangenen Freitag wegen Mordes in 6 Fällen und versuchten Mordes in über 200 Fällen zu lebenslanger Haft verurteilt und auch die besondere Schwere der Schuld festgestellt. Eine vorzeitige Entlassung nach 15 Jahren ist damit nahezu ausgeschlossen. Wie die Welt schreibt, wurde der Verurteilte inzwischen aus der JVA Burg in eine Berliner Justizvollzugsanstalt verlegt. Wer in Sachsen-Anhalt Grundsicherung oder Leistungen nach dem Asylbewerbergesetz bekommt, muss jetzt mit anpacken. Zum Beispiel in Sportvereinen, bei der Pflege von Grünflächen oder im Tierschutzverein. Als erstes Bundesland hat Sachsen-Anhalt eine verpflichtende Bürgerarbeit eingeführt. Los geht es in 2 Modellregionen, Mansfeld-Südharz und Burgenlandkreis. Ziel ist es, mehr Menschen in Arbeit zu bringen. Wer nicht mitmacht, muss mit Sanktionen rechnen. Landrat Götz Ulrich sagt:
8: Es geht uns nicht um das Drangsalieren der Menschen, sondern um das Aktivieren. Das gilt unabhängig davon, welchen Pass jemand hat.
7: Ganz neu sind diese Arbeitsgelegenheiten nicht, nur gab es bislang keine Konsequenzen, wenn sich jemand verweigerte. Im November soll eine erste Bilanz gezogen werden. YMCA ist einer der größten Disco-Hits der Welt. Jetzt ist eine Stimme dahinter verstummt. Victor Willis, Sänger der Village People, ist tot. Er starb am Dienstag im Alter von 74 Jahren nach einer kurzen, aber aggressiven Krankheit, so seine Ehefrau. Willis trat bei den Village People stets als Polizist auf. Das waren die Nachrichten. Wetter und Verkehr kommen von Christoph.
9: Dankeschön, Susanne. Wir möchten, dass Sie gut ankommen. Hier ist der MDR Sachsen-Anhalt Verkehrsservice. Die A2 Richtung Berlin ist zwischen Irxleben und dem Kreuz Magdeburg wegen Hitzeschäden gesperrt. Hier sind es 4 Kilometer Stau. Im weiteren Verlauf der A2 bleibt der Abschnitt Thesen und Ziesa gesperrt. Der Teilabschnitt Ziesa-Brandenburg wurde wieder freigegeben. Auch die A14, Sie haben es gerade gehört, Richtung Schwerin bleibt noch gesperrt zwischen Kreuz Magdeburg und Dahlen-Warsleben. Soll dann in Kürze freigegeben werden, also morgen Vormittag. A2 Richtung Hannover zwischen Irxleben und Bornstedt 7 Kilometer Stau, hier dauert es eine Stunde länger. Und A38 Richtung Leipzig zwischen Allstedt und Eisleben gibt es Behinderungen nach einem Unfall. Nochmal A38 Richtung Leipzig zwischen Eisleben und Querfurt 6 Kilometer Stau nach einem Unfall, dauert hier 45 Minuten länger. Und die A71 Richtung Schweinfurt ist zwischen Heldrungen und Kölle da nach einem Unfall gesperrt, hier mit Stau rechnen. Die B107 ist zwischen Jüdenberg und Gräfenhainichen wegen des Splash-Festivals gesperrt und die Umfahrung über Möhlau ist derzeit nicht möglich. Da ist eine Baustelle. Blitzer gibt's. Auf der A9 Richtung München zwischen Niemeck und Kleinmarzehns. Auf der B91, das ist die Ortsumfahrung Weißenfels Richtung Merseburg. Auf der B189 zwischen Osterburg und Seehausen. Auf der B, keine Bs mehr, in Greppin stehen sie, auf der Saalegaster Chaussee Richtung Wolfen, in Haldensleben am Ortsausgang Richtung Neuenhofe und auf dem Magdeburger Ring noch einer Richtung A2 an der Abfahrt Reform. Ich wünsche allen unterwegs eine gute Fahrt. Sollte ihr was Wichtiges gefehlt haben, dann bitte durchklingeln und ergänzen 0800 94 6 94 6 und die 1. Das Wetter? Gardelegen 23 Grad, Lostau 22 Grad, in Kemberg 21 Grad. Es kann nochmal teilweise auch kräftig schauen und gewittern. Heute Nacht lässt das Ganze danach, da kann es vor allem noch Richtung Altmark so ein paar Schauer geben. Ansonsten trocken und dann auch nur noch locker bewölkt bei 14 bis 10 Grad. Und so geht es dann auch morgen in den Donnerstag. Erstmal freundlich, die Höchstwerte morgen bei 28 Grad. Im Tagesverlauf kommen aber dickere Wolken. Morgen Nachmittag, morgen Abend kann es dann von Nordwesten ja auch wieder etwas regnen.
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9: Hallihallo!

MDR Sachsen-Anhalt hier mit Kim Wilde und You Came. Sie haben es gerade in den Nachrichten bei Susanne Lehmann gehört. Village People Frontman Victor Willis ist gestorben. Also die Disco-Ära der 70er. Undenkbar ohne diese Truppe. Die Jungs traten ja immer in speziellen Kostümen auf. Victor Willis war der mit der Polizistenuniform. Gestern ist er gestorben an einer kurzen, aber aggressiven Krankheit. So hat es seine Frau mitgeteilt. Er wurde 74 Jahre alt. Und hier sind die Village People.

0: Casey and the Sunshine Band, give it up hier bei MDR Sachsen-Anhalt. Ich habe jetzt wieder was für Sie dabei, da können Sie heute Abend am Abendbrotstisch aber so richtig glänzen.
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0: Ihr Sternzeichen kennen Sie, oder? Also ja, klar. Für Sternzeichen habe ich jetzt persönlich nicht allzu viel übrig, auch für Horoskope, naja. Aber wenn ich lese, dass Wagen harmonieliebend, ästhetisch und charmant sind, dann finde ich das natürlich sehr schön. Würde das auch alles bestätigen natürlich. Sternzeichen sind faszinierend und die Astrologie erlebt seit Jahren einen Boom. Aber steckt da wirklich was dahinter? Oder glauben wir einfach gern dran? MDR-Wissen-Redakteur Carsten Möbius dazu.
2: Viele Menschen glauben ja an Sternzeichen und die Eigenschaften, die ihnen dadurch zugeschrieben werden. Wissenschaftlich sieht das allerdings eher schwierig aus, denn große Studien finden bisher keinen Zusammenhang zwischen Sternzeichen und Persönlichkeiten. Trotzdem wirken Horoskope oft erstaunlich passend. Und das liegt daran, dass viele Aussagen sehr allgemein formuliert sind und unser Gehirn automatisch nach Treffern sucht. Wir suchen und merken uns vor allem das, was zu uns passt und blenden den Rest dann aus. Aber die Jahreszeit, in der wir geboren werden, und das hängt ja auch mit den Sternzeichen zusammen, die könnte tatsächlich kleine Auswirkungen auf unser Leben haben. Allerdings nicht wegen der Sterne, sondern eher wegen Faktoren wie Licht, Temperatur oder Umweltbedingungen.
0: Na toll, dann suchen Sie jetzt mal Ihr Horoskop raus und werden feststellen, naja, stimmt schon. 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
2: Mit Fabian Brenner, es ist 15.30 Uhr. Guten Tag. Den Jubelschrei hat man vermutlich in der ganzen Elsteraue gehört. Spora im Burgenlandkreis mit seinen Ortsteilen ist im bundesweiten Wettbewerb Unser Dorf hat Zukunft mit Gold ausgezeichnet worden. Damit verbunden ist auch ein Preisgeld in Höhe von 15.000 Euro. Frage an Reporterin Tanja Ries, das hat's lange nicht gegeben, oder?
3: Naja, es ist das erste Mal seit 10 Jahren, dass Sachsen-Anhalt wieder ein Golddorf hat in diesem Wettbewerb. Und Sporas Ortsbürgermeisterin Katharina Oswald, die hat gestern noch zu mir gesagt, Silber wäre schon ein Traum. Nun ist es Gold geworden. Und die Jury, die war ja erst in der vergangenen Woche dort. Spora hat sie auf eine Klassenfahrt durch die Ortsteile geschickt. Und ich denke, sie konnten mit ihrer großen Herzlichkeit punkten, aber auch mit dem Motto, alt und jung gemeinsam. Das leben die da wirklich. Und ich bin ganz sicher, dass es dort jetzt eine große generationsübergreifende Party in Spora geben wird. Glückwunsch auch an Westdorf bei Aschersleben und Dessau in der Altmark, denn sie haben Bronze gewonnen.
2: Überall im Land stehen heute die Fenster weit geöffnet. Nach der Hitze der letzten Tage sollen das eigene Haus oder das Büro möglichst weit runtergekühlt werden. Und das Thema Hitze ist auch das Stichwort für ein Forschungsprojekt an der Universitätsklinik in Magdeburg. Dort werden bereits seit 2019 die Auswirkungen des Klimawandels auf Notaufnahmen untersucht. Dabei werden Wetterdaten mit den Daten von rund 4,3 Millionen Patienten verglichen. Das Ergebnis: an heißen Tagen werden die Notaufnahmen messbar mehr belastet. Projektleiter Kai Heimrath sagte MDR Sachsen-Anhalt.
4: Das Thema wurde immer stiefmütterlich behandelt. Jetzt in den letzten Tagen hat man auch gemerkt, wie akut es wirklich werden kann. In den Seniorenheimen, in den Notaufnahmen, überall wurde es voll. Überall gab es tatsächlich auch hitzebedingte, hitzeassoziierte Krankheitsfälle. In allen Sektoren muss das mehr ins Bewusstsein. Bis in den Haushalt, ja, dass man einfach auch drüber spricht. Heute wird es heiß und das könnte echt problematisch werden.
2: Entwickelt wurde ein Vorhersagemodell, mit dem sich die Notaufnahmen mit einer App auf die zusätzliche Belastung durch Hitze vorbereiten können. Der Stadtrat von Sandersdorf-Brehna kommt heute in Sandersdorf zusammen. In der Sitzung geht es unter anderem um das neue Stadtwappen und die Kita in Rotsch. Spannung verspricht außerdem eine Klage gegen den Landkreis Anhalt-Bitterfeld. Martin Krause, worum geht es da?
5: Die Stadt Sandersdorf-Brehna soll an den Landkreis Anhalt-Bitterfeld 12,5 Millionen Euro abführen. Das sei viel zu viel, teilte die Kommune mit. Die erhöhte Kreisumlage werde man nicht hinnehmen. Laut Rathaussprecherin Stefanie Rückauf wird die Kommune deshalb den eigenen Landkreis Anhalt-Bitterfeld verklagen. Solch ein Verfahren sei aber auch langwierig und damit teuer. Deshalb soll der Stadtrat von Sandersdorf-Brehna heute darüber abstimmen, ob für den Rechtsstreit 300.000 Euro eingeplant werden können. Für Anwälte, Gutachten und Sachverständige.
2: Und damit enden die Meldungen aus Ihrer Region und es geht weiter mit dem Blick auf die Straßen.
6: Dankeschön, Fabian. Wir möchten, dass Sie gut ankommen. Hier ist der MDR Sachsen-Anhalt Verkehrsservice mit ganz viel A2 Richtung Berlin. Die ist weiter zwischen Irxleben und dem Kreuz Magdeburg wegen Hitzeschäden gesperrt. 4 Kilometer Stau sind's. Und im weiteren Verlauf bleibt auch der Abschnitt Thesen und Ziesa weiterhin gesperrt. Der Teilabschnitt Ziesa-Brandenburg ist wieder freigegeben worden. Und auch die A14 Richtung Schwerin bleibt zwischen Kreuz Magdeburg und Dahlen-Warsleben wegen Reparaturarbeiten noch gesperrt. A2 Richtung Hannover zwischen Irxleben und Bornstedt, 7 Kilometer Stau, das dauert hier ein Stündchen länger. Und A36, gleich zweimal dabei, Richtung Bernburg, zwischen Wolfenbüttel Süd und Schladen Nord, 3 Kilometer Stau, dauert 20 Minuten länger. Und zwischen Dreieck Nordharz und Wernigerode Nordstockts, das sind hier 10 Minuten mehr. Die A38 Richtung Leipzig ist zwischen Eisleben und Querfurt nach einem Unfall gesperrt. Hier sind es 6 Kilometer Stau. Und noch die B107, die ist zwischen Jüdenberg und Gräfenhainichen wegen des Splash-Festivals gesperrt. Auch die Umfahrung über Möhlau ist wegen einer Baustelle derzeit nicht möglich. Guck mal noch kurz nach Magdeburg. Die Otto-von-Guericke-Straße ist zwischen Keplerstraße und Kreisverkehr Hasselbachplatz nach einem Unfall gesperrt. Blitzer haben sie entdeckt. Auf der A9 Richtung München zwischen Niemegk und Kleinmarzehns. Auf der B91, das ist die Ortsumfahrung Weißenfels Richtung Merseburg. Auf der B189 zwischen Osterburg und Seehausen. In Greppin stehen sie. Auf der Saalegaster Chaussee Richtung Wolfen, am Ortsausgang Heidensleben Richtung Neuenhofe, in Halle, in der Paracelsusstraße Höhe Hordorfer Straße in beiden Richtungen, in Magdeburg auf dem Magdeburger Ring Richtung A2 an der Abfahrt Reform und in Rieder aus Richtung Ballenstedt kommend. Wenn Sie Ergänzungen durchgeben möchten, dann bitteschön, das Ganze ist für Sie kostenfrei möglich auf der 0800 94 6 94 6 und die 1. Und noch kurz der Schwenk zum Wetter. Magdeburg 23 Grad, Halle 21 Grad, Bad Kösen 21 Grad. Es gibt Schauer und Gewitter, auch mal kräftiger. Und das kann auch bis in den Abend andauern. Heute Nacht verzieht sich das Ganze. Danach ist es nur noch locker bewölkt bei 14 bis 10 Grad. Und morgen geht's freundlich los, aber lassen wir uns da nicht täuschen. Es zieht sich dann wieder zu. Morgen Abend und ja, morgen Nachmittag, morgen Abend gibt's von Nordwesten ja so ein paar Schauer. Die Höchstwerte morgen bei 28 Grad.
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MDR Sachsen-Anhalt hier mit einem Falschfahrer. Vorsicht auf der B189 Magdeburg-Stendal. Zwischen Barleben und Meizendorf ist ein Falschfahrer unterwegs. Bitte fahren Sie ganz, ganz rechts. Überholen Sie nicht. Nochmal, Falschfahrer auf der B189 zwischen Barleben und Meizendorf. Ein Falschfahrer, bitte fahren Sie ganz rechts, überholen Sie nicht. Ich sag Bescheid, wenn die Gefahr vorüber ist.

0: So klingt MDR Sachsen-Anhalt. Es geht Richtung 3:15 am Mittwochnachmittag. Und jetzt geht's ins Wasser.
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0: Es geht um Halles Wasserspringer und Magdeburgs Schwimmelite. MDR Sachsen-Anhalt Sportreporter Jens Lampe ist da auch gleich in seinem Element.
2: Ja, sportfrei. Gern, sportfrei.
0: Jens. Die Wasserspringer des SV Halle springen zwar ganz vorn in Europa mit, aber ihre Erfolge bleiben oft so unter dem Radar.
2: Schade.
0: Der breiten Öffentlichkeit. Dabei krönte sich doch gerade erst am letzten Wochenende eine junge Hallenserin zur doppelten Junior-Europameisterin.
2: Sie heißt Emily Demel, ist 17 Jahre jung und hat im 1-Meter- und 3-Meter-Wettbewerb der Junior Europameisterschaftsgold gewonnen. Das ist doch mal eine Erfolgsmeldung,
0: mal
2: oder?
0: Was.
2: Und sie hat sich mit diesen Leistungen sogar ins Gespräch gebracht, um gleich bei den Großen in der Erwachsenenklasse, bei den Europameisterschaften in Paris dabei zu sein. Wenn der Deutsche Schwimmverband sich dazu entschließt, dann wäre sie neben ihren Clubkollegen Wesemann, Lou Massenberg und Jonathan Schauer die vierte Hallenserin, die dann im August bei den Europameisterschaften in Paris an den Start gehen würde, um Wasser zu springen. Ich denke schon, Respekt.
0: Daumen hoch. Bei den Europameisterschaften in Paris werden auch 8 Schwimmerinnen und Schwimmer des SC Magdeburg am Start sein. Die durchleben ja gerade eine relativ harte Woche in der Saison gerade.
2: Denn es ist die Vorbereitung auf den Saisonhöhepunkt und diese Vorbereitungswochen werden immer in der Sierra Nevada, das ist ein Hochgebirge in Spanien, im Süden Spaniens gemacht, bei über 2500 Meter Höhe. Ja, und dann eben 3 bis 4 Wochen in der völligen Einöde des Gebirges. Nur die Schwimmhalle, ein paar Gebäude, Nebengebäude und das war's. Die Schwimmhalle und ich. Und dieses Szenario hat Olympiasieger Florian Wellbrock schon ganz oft durchlebt.
3: Naja, ich bin jetzt ungefähr zum 33., 34. Mal hier. Und dann immer Minimum 3 bis 4 Wochen. Also da kommt schon einiges an Lebenszeit zusammen, was ich hier verbracht habe. Die Tage sehen ja auch immer absolut gleich aus. Deswegen vergeht die Zeit am Anfang immer relativ schnell und zum Schluss dann irgendwie relativ langsam. Und dann wird das Ganze schon immer ein bisschen zäh.
2: Das sind die Blickweisen, die man dann nicht sieht, wenn er oben auf dem obersten Podest steht, bei Europameisterschaften, Weltmeisterschaften oder Olympischen Spielen. Ich habe es mal hochgerechnet, lieber Christoph. Der Florian Wellbrock ist jetzt 28 Jahre jung. Der hat jetzt schon über 2 Jahre in der Sierra Nevada im Trainingslager verbracht. Da sieht man mal, was die Aktiven für Opfer bringen.
0: Boah,

Selma Houston, Don't Leave Me This Way, MDR Sachs-Anhalt hier mit einer guten Nachricht von der B189 Magdeburg-Stendal. Kein Falschfahrer mehr zwischen Barleben und Meizendorf. Entwarnung auf der B189 Magdeburg-Stendal. Kein Falschfahrer mehr zwischen Barleben und Meizendorf. Yeah.

Gary Buggett and the Union Gap bei MDR Sachsen-Anhalt. Young Girl heißt der Song. Dieser Song heißt Time After Time. Der Typ, der jetzt hier gleich ab 16 Uhr weitermacht, heißt Jan Lüttke. Ich bin Christoph Schneider, wünsche einen schönen restlichen Mittwochnachmittag hier mit MDR Sachsen-Anhalt.

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0: MDR Sachsen-Anhalt ist hier. Wir spielen sie. Die Hits unseres Lebens. Und gleich habe ich unter anderem mit dabei die Bellamy Brothers. Let your love flow. Gibt's hier bei mir in wenigen Minuten.
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2: Mit Susanne Liermann. Guten Tag. Große Überraschung für Sporer im Burgenlandkreis. Das Dorf mit seinen Ortsteilen hat beim Bundeswettbewerb Unser Dorf hat Zukunft Gold gewonnen und 15.000 Euro Preisgeld obendrauf. Es ist das erste Mal seit 10 Jahren, dass Sachsen-Anhalt wieder ein Golddorf hat. Ortsbürgermeisterin Katharina Oswald erklärt, was für Sporer gesprochen hat.
3: Wir haben seit ein paar Jahren so Kinderbürgermeister, die auch ihre Ideen einbringen dürfen, mit denen wir viel unternehmen, kümmern uns aber gleichzeitig auch um die älteren Leute. Wir haben jetzt eine Diakoniestation im Ort und darauf sind wir auch stolz, so dass für die Kleinen gesorgt ist und auch für die Älteren. Wir haben ein Kochbuch, wo jede Generation ihre Rezepte abgeben durfte und das ist auch wundervoll geworden. Und jetzt geht's weiter für Jung und Alt.
2: Auch Dessau in der Altmark und Westdorf im Salzlandkreis wurden beim Bundeswettbewerb prämiert. Sie bekamen Bronze. Im kleinen Ort Zehringen bei Köthen hat sich am vergangenen Montag eine Tragödie ereignet. Durch einen Brand in einer Pflegeeinrichtung kamen 2 Menschen ums Leben, 10 weitere wurden zum Teil lebensbedrohlich verletzt. Eine 62-jährige Bewohnerin wird verdächtig, den Brand gelegt zu haben. Sie wurde jetzt in einem psychiatrischen Krankenhaus untergebracht. Das hat das Amtsgericht Köthen angeordnet. Die Ermittlungen wegen des Verdachts eines Tötungsdelikts dauern an. Insgesamt 115 Bombendrohungen hat ein 16-Jähriger aus Halle im vergangenen Jahr an Schulen und Krankenhäuser verschickt. Und das nicht nur in Deutschland, sondern auch in Österreich und der Schweiz. Dafür soll der Teenager jetzt für 2 Jahre und 8 Monate ins Gefängnis. Das begründet das Jugendschöffengericht damit, dass der öffentliche Frieden gestört wurde. Der 16-Jährige wurde auch wegen anderer Delikte schuldig gesprochen, unter anderem wegen schweren Raubes, Diebstahls und Körperverletzung. Die Strafen will der Teenager so allerdings nicht akzeptieren. Sein Anwalt hat Rechtsmittel eingelegt. Damit sich Reisende und Mitarbeitende in Zügen sicherer fühlen, stattet die Deutsche Bahn ab sofort etwa 2000 Mitarbeiter im Fernverkehr mit Bodycams aus. Damit sollen Angriffe durch Fahrgäste besser dokumentiert werden können. Die Bodycams sollen zunächst vor allem Zugbegleiter und Beschäftigte in der Bordgastronomie erhalten. Das Tragen ist freiwillig. Hintergrund ist der tödliche Angriff auf einen Zugbegleiter im Februar. Am vergangenen Hitzewochenende galt fast überall in Sachsen-Anhalt die höchste Waldbrandgefahrenstufe 5. Inzwischen hat sich die Lage aber überall entspannt. Im Harz etwa gilt nur noch Stufe 1, also eine sehr geringe Gefahr. Und deshalb können dort auch die Dampfloks der Brockenbahn wieder durchstarten. Ab morgen gilt wieder der reguläre Fahrplan. Aus Sorge vor Funkenflug und möglichen Bränden standen sie 1,5 Wochen still. Nach dem WM-Aus der deutschen Fußballer sorgte ein Beitrag von Bundeskanzler Merz für ordentlich Wirbel. Auf X hatte er trotz der Niederlage geschrieben, was für ein Spiel, und der Mannschaft zum Einsatz gratuliert. Viele fragten sich, ob er das gleiche Spiel gesehen hatte. Das Kanzleramt spricht jetzt von einer Kommunikationspanne. Es sei versehentlich ein vorbereiteter Text veröffentlicht worden. Das waren die Nachrichten. Wetter und Verkehr kommen von Jan.
0: Ich habe keinen vorbereiteten Text jetzt. Ich sage danke, Susanne.
2: Ich glaube aber doch.
0: Nein, nein, danke. Wir möchten, dass Sie gut ankommen. Hier ist der MDR Sachsen-Anhalt Verkehrsservice um 16:03. Hallo, liebe Autofahrer. Also, willkommen mal zur A2. Natürlich unser Thema in den letzten Tagen schon. Die Autobahn Richtung Berlin ist zwischen Irxleben und Kreuz Magdeburg nach wie vor wegen Hitzeschäden gesperrt. Zurzeit 4 Kilometer Stau. Im weiteren Verlauf der A2 bleibt der Abschnitt Thesen und Ziesa weiterhin gesperrt. Der Teilabschnitt Ziesa Brandenburg wurde allerdings wieder freigegeben. Und so wie es aussieht, sollen alle anderen morgen auch freigegeben werden. Wir kommen nochmal zur A14 Richtung Schwerin. Auch der Abschnitt zwischen Kreuz Magdeburg und Dahlen-Warsleben ist wegen Reparaturarbeiten gesperrt. Und wir hoffen, dass das morgen dann klappt. Das soll morgen wohl alles wieder einigermaßen laufen. Sie erfahren es hier bei MDR Sachsen-Anhalt. A2 Richtung Hannover zwischen Irxleben und Bornstedt. 7 Kilometer Stau. Hier kommt eine Stunde obendrauf. Dann A36 Richtung Bernburg zwischen Wolfenbüttel Süd und Schladen Nord. 3 Kilometer Stau. Hier kommt eine Viertelstunde obendrauf. A36 Richtung Bernburg, zwischen Dreiecke Nordharz und Wernigerode Nord stockender Verkehr. Hier ebenfalls eine Viertelstunde, die es länger dauert. Die A38 Richtung Leipzig ist zwischen Eisleben und Querfurt nach einem Unfall gesperrt, zurzeit 6 Kilometer Stau. Die B107 ist zwischen Jüdenberg und Gräfenhainichen wegen des Splash-Festivals gesperrt. Hinweis, die Umfahrung über Möhlau ist wegen einer Straßensperrung aufgrund von Bauarbeiten nicht möglich. Dann haben wir noch Blitzer. Auf der B91 Ortsumfahrung Weißenfels Richtung Merseburg, dann in Gräpin auf der Saalegaster Chaussee Richtung Wolfen, am Ortsausgang Haldensleben Richtung Neuenhofe, in Halle in der Paracelsusstraße, Höhe Hordorfer Straße in beiden Richtungen, auf dem Magdeburger Ring Richtung A2, der Abfahrt an der Abfahrt Reform, dann noch in Rieder aus Richtung Ballenstedt. Und wenn Sie noch Blitzer sehen, bitte einfach hier bei uns anrufen. Geht nach wie vor kostenfrei oder eben auch einen Stau melden wollen. 0800 94 6 94 6 und die 1. Vielen Dank für Ihre Hinweise. Großes Aufatmen heute, ja. Es ist wirklich angenehmer. Teilweise lockert es auf am Himmel, hier und da aber auch dichtere Wolken und es regnet auch mal. Auch Schauer und Gewitter sind immer wieder mal möglich. Da sehe ich was in der nördlichen Altmark. Ansonsten in der Nacht anfangs auch noch einzelne Schauer und Gewitter, später überall trocken und es klart auf. Örtlich Nebel bei 14 bis 10 Grad. Also auch mal schön kühl in der Nacht. Brauchen wir alle. Morgen nach Frühnebel, sonnig im Laufe des Nachmittags, dichter bewölkt. Am Abend kommt dann Regen auf. Die Höchstwerte 23 bis 27 Grad. Und am Freitag Sonne und Wolken, meist trocken, bis 23 Grad.
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0: Sie haben alles aufgerissen, alle Türen auf, Balkonfenster. Ja, wunderbar, machen Sie richtig. Und wir machen einen coolen Sound dazu zum Feierabend an diesem Mittwoch. Jetzt die Bellamy Brothers. Let Your Love Flow. Schön, dass Sie bei mir sind.

die Eurythmics. Here comes the rain again bei MDR Sachsen-Anhalt. Und der Regen ist auch endlich wieder da. Wir brauchen ihn natürlich auch, ja. Aber manchmal hilft zum Feierabend nicht nur, dass es kühl ist, sondern dass einer einfach mal schön die Gitarre zupft, dass man so runterkommt, den Tag Revue passieren lässt und sich einfach auch mal entspannt. Das geht übrigens hervorragend mit Cat Stevens. Den habe ich jetzt bei MDR Sachsen-Anhalt. 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

0: Der Heinz-Rudolf Kunze hier bei MDR Sachsen-Anhalt. Übrigens, das haben sie gar nicht so registriert. Ne? Seit heute haben wir eigentlich offiziell Hochsommer. Ja, so sagt man, im Juli geht der eigentlich erst so richtig los, obwohl wir natürlich schon hochsommerliche Temperaturen hatten. Das ist jetzt auch so die Zeit, ja, die Hochzeit für die Landwirte bzw. deren Produkte. Und da haben wir mal eine Frage.
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0: Ja, überall liegen ja die Früchte in den Körben, Kirschen, Erdbeeren und, ja, und viele andere süße Früchtchen. Die landen dann im Kompott, auf Torten oder im Joghurt. Viele freuen sich, so frische Früchte vom Feld, immer lecker. Da schließt sich unsere Freitagsfrage in dieser Woche mal an. Welches ist denn Ihre Sommerfrucht und warum eigentlich? Der Florian aus Halle hat uns da mal das gesagt.
2: Für mich die Sommerfrucht ist die Himbeere. Sehr, sehr gerne, wenn bei meiner Mutter im Garten die Himbeeren wachsen und dann kann man einfach pflücken, wie man möchte. Ich habe mir jetzt auch eine auf den Balkon gestellt. Mal gucken, ob die es durchhält bei den Temperaturen. Und ansonsten fahren wir immer nach Polen in Sommerurlaub und da gibt es immer sehr leckere Himbeermarmelade. Sehr günstig und ich mag Himbeeren sehr, sehr gerne.
0: Sehr lecker. Übermorgen dann im schönsten Morgen übrigens die Auswertung Ihrer Antworten und eine wird dann mit einer exklusiven MDR Sachsen-Anhalt-Tasse belohnt. Also Ihre Antworten zur Frage, welches ist Ihre Sommerfrucht und warum? Gerne per Sprachnachricht natürlich oder in der MDR Sachsen-Anhalt-App können Sie es auch uns zum Beispiel schreiben. Wir folgen jetzt der Amanda Lear. Es geht in die 70er. Follow me bei MDR Sachsen-Anhalt.

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2: Mit Fabian Brenners, ist 16.30 Uhr. Guten Tag. Ein kleines Dorf, ganz groß. Spora im Burgenlandkreis ist im bundesweiten Wettbewerb Unser Dorf hat Zukunft mit Gold ausgezeichnet worden. Damit verbunden ist auch ein Preisgeld in Höhe von 15.000 Euro. In den vergangenen 3 Wochen besuchte die Jury deutschlandweit 26 Dörfer. Insgesamt 8 wurden mit Gold prämiert. Dessau in der Altmark und Westdorf im Salzlandkreis waren ebenfalls in der finalen Runde. Sie erhalten die Auszeichnung in Bronze. Schulen und Krankenhäuser sind Orte, an denen sich Menschen eigentlich sicher fühlen sollten. Ein 16-Jähriger aus Halle hat genau da mit Bombendrohungen im vergangenen Jahr immer wieder für Angst und Schrecken gesorgt. Das Jugendschöffengericht in Halle hat den Jugendlichen bereits vergangene Woche schuldig gesprochen, über eine Woche vor dem ursprünglich für heute angesetzten letzten Verhandlungstag. MDR Sachsen-Anhalt-Reporter Marc Weirich. Warum denn?
3: Laut Staatsanwaltschaft hat der Jugendliche 115 Mal in Deutschland, Österreich und der Schweiz Bombendrohungen an Schulen und Krankenhäuser geschickt. In Juradeutsch heißt das Störung des öffentlichen Friedens durch Androhungen von Straftaten. Das Ganze im Juli und September 2025 auch bei uns in Halle. Dazu kommen schwerer Raub, 2-mal besonders schwerer Diebstahl und gefährliche Körperverletzung. 2 Jahre und 8 Monate soll er jetzt im Sinne einer Jugendstrafe ins Gefängnis. Allerdings hat er über seinen Anwalt Rechtsmittel eingelegt.
2: Immer mehr Frauen in Sachsen-Anhalt erhalten die Diagnose Endometriose. Heute hat die Barmer Krankenkasse dazu neue Daten vorgelegt. Danach ist die Zahl der Diagnosen deutlich gestiegen. Birgit Ziuk von der Barmer sagte:
4: Das ist eindeutig ein Vorteil, dass das Krankheitsbild Endometriose in den letzten Jahren stärker in der gesellschaftlichen Realität, in der Realität der Frauen angekommen ist, dass darüber gesprochen wird. Und die Diagnoserate ist in Sachsen-Anhalt in den letzten 20 Jahren hat sich verdoppelt. Und ja, es ist wichtig, dass das Krankheitsbild Aufmerksamkeit gewonnen hat.
2: Endometriose beginnt schon oft in jungen Jahren, wird aber häufig erst viele Jahre später erkannt. Dabei wächst Gewebe, das der Gebärmutterschleimhaut ähnelt, außerhalb der Gebärmutter. Das kann starke Schmerzen verursachen. Die Ursache der Krankheit ist weiter ungeklärt. Mittlerweile sind laut Barmer aber Operationen vermeidbar, auch durch bessere Behandlungsmöglichkeiten und Therapien. Was lange währt, wird jetzt hoffentlich gut. Mit 6-wöchiger Verspätung ist am Mittag das Freibad in Wolmirstedt im Landkreis Börde in die Badesaison gestartet. Warum man erst heute beginnen konnte, das erklärt Bürgermeister Mike Steffens.
5: Es gab Lieferschwierigkeiten bei der Pumpentechnik. Dann wurde festgestellt, dass auch die Steuerungstechnik etwas später kommt. Wir mussten die Maßnahme jetzt durchführen, weil Fördermittel fließen und die müssen bis Oktober ausgegeben sein, sodass die Option, dass nach der Saison zu machen, für uns keine war. Das Freibad Wolmirstedt, das ist immer ein Zuschussgeschäft. Das heißt, die Entscheidung, die wir getroffen haben, da hat mit Verlaub Geld gar keine Rolle gespielt, sondern für uns war wichtig, dass wir jetzt so schnell wie möglich eröffnen können.
2: Aufgrund des späteren Starts in die Badesaison sind die Jahreskarten im Freibad diesmal aber etwas günstiger. Und damit geht's aus dem Freibad auf die Straßen und zu Jan.
6: Danke, Fabian. Wir möchten, dass Sie gut ankommen. Hier ist der MDR Sachsen-Anhalt-Verkehrsservice um 16.33 Uhr. Hallo, liebe Autofahrer. Gibt viel zu besprechen. Ja, die A2 nach wie vor Richtung Berlin ist zwischen Irxleben und Kreuz Magdeburg wegen Hitzeschäden gesperrt. Zurzeit 4 Kilometer Stau. Im weiteren Verlauf der A2 bleibt der Abschnitt Thesen und Ziesa weiterhin gesperrt. Und der Teilabschnitt Ziesa-Brandenburg wurde wieder freigegeben. Das ist das Gute. Auch die A14 Richtung Schwerin bleibt zwischen Kreuz Magdeburg und Dahlen-Warsleben ebenfalls wegen Reparaturarbeit gesperrt. Stand jetzt soll es wohl morgen auf allen Automaten in Sachsen-Anhalt wieder vorangehen. Das heißt, die Bauarbeiten sollen da wohl beendet sein. Wir halten sie auf dem Laufenden. Wir drücken die Daumen, dass das auch klappt. Ja. A2 Richtung Hannover dann nochmal. Zwischen Irxleben und Bornstedt 7 Kilometer Stau. Hier kommt eine Stunde oben drauf. A36 Richtung Bernburg. Zwischen Wolfenbüttel Süd und Schladen Nord 3 Kilometer Stau. Hier kommen 10 Minuten oben drauf. A36 Richtung Bernburg. Zwischen Dreieck Nordharz und Wernigerode Elbe Nord stockender Verkehr, hier plus 20 Minuten. Dann die A38 Richtung Leipzig ist zwischen Eisleben und Querfurt nach einem Unfall gesperrt, zurzeit 6 Kilometer Stau. Und die B107 ist zwischen Jüdenberg und Gräfenhainichen wegen des Splash-Festivals gesperrt. Hinweis, ganz wichtig, die Umfahrung über Möhlau ist wegen einer Straßensperrung wegen Bauarbeiten nicht möglich. Und dann haben wir noch Blitzer. Auf der B91 Ortsumfahrung Weißenfels Richtung Merseburg, in Greppin auf der Saalegaster Chaussee Richtung Wolfen, am Ortsausgang Haldensleben Richtung Neuenhofe, in Halle in der Paracelsusstraße Höhe Hordorfer Straße in beiden Richtungen, in Merseburg in der Teichstraße in beiden Richtungen und in Rieder auch der Blitzer hier aus Richtung Ballenstedt. Mehr gesehen, Blitzer, Staus zum Beispiel, dann bitte anrufen, geht bei uns kostenfrei unter 0800 94 6 94 6 und hinten die 1. Schon mal jetzt danke für Ihre Hinweise. Wir schauen auf Sachsen-Anhalt Wetter und da erstmal auf aktuelle Temperaturen. Burg 24, Halle 22, Thale 23, eine Abkühlung für den Feierabend. Ja, nicht mehr so hitzig, nicht mehr so drückend. Aber für alle Sommerfreunde, der ist noch nicht vorbei, da kommt noch was. Heute erstmal teilweise aufgelockert, hier und da dichtere Wolken. Es kann auch Schauern oder Gewitter geben, auch in den nächsten Stunden in der Nacht ist das möglich. Ich sehe auch ein bisschen was, vorhin war was in der Altmark, also es ist durchaus noch was unterwegs. Und später in der zweiten Nachthälfte weitestgehend trocken und es klart auf bei 14 bis 10 Grad, kann es hier und da mal so ein bisschen neblig werden. Morgen nach Frühnebel, dann sonnig, im Laufe des Nachmittags wieder dichter bewölkt und am Abend kommt dann Regen auf, die Höchstwerte 23 bis 27 Grad, ja, wird ein Stückchen wärmer. Am Freitag Sonne und Wolken, meist trocken, bis 23 Grad. Mein Name ist Jan Lüttke, erstmal einen schönen Feierabend.
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Enya Orinoco Flow hier bei MDR Sachsen-Anhalt. Frage im Vertrauen. Ich weiß, es redet niemand gerne darüber, aber mal Probleme gehabt mit Motten oder haben Sie noch Motten? Ja. Es gibt gleich Haushaltstipps und zwar von unseren drei Comedians Olaf Schubert, Thorsten Sträter und Johann König. Ein Mittel gegen Motten. Ob das allerdings für den Haushalt dienlich ist, das wissen wir nicht, aber das Gipfeltreffen unserer Comedians gibt es gleich hier bei MDR Sachsen-Anhalt.

0: Manny Low mit seiner Mandy hier bei MDR Sachsen-Anhalt. So, wir kommen von Mandy jetzt zur Motte. Also die spielt jetzt eine gewisse Rolle bei unseren Comedians.
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3: Ist doch ganz einfach. 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
4: Vegan. 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Also, ich habe jetzt jemanden gesehen, der hatte so einen Anorak aus Polyvinylchlorid und hat gesagt, das ist ja komplettes Erdöl. 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
5: 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Ganz genau, durch Zedernholz. 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

0: Ja, hier kriegen Sie die Hits unseres Lebens bei uns bei MDR Sachsen-Anhalt. Da machen wir doch gleich weiter. Da habe ich doch gleich ABBA mit Honey Honey mit dabei. Und die hier gibt's in wenigen Minuten bei mir.
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0: Und den Nachrichtenüberblick gibt's heute, meine Damen und Herren, von The One and Only Tanja Ries. Da Tanja.
7: Da freue ich mich aber, Jan.
0: Ja, ich mich aber auch immer. Und wir werden gleich ein bisschen emotional, meine Damen und Herren, denn du hast heute ein kleines Freudentränchen verdrückt über eine Goldmedaille.
7: Was du alles weißt, aber ja, das stimmt. Ich durfte 3 Dörfer aus Sachsen-Anhalt in den vergangenen Wochen begleiten. Sie waren Finalisten beim bundesweiten Dorfwettbewerb. Ja, und eins dieser Dörfer hat tatsächlich die höchste Auszeichnung erhalten und da habe ich mich schon sehr mitgefreut, muss ich sagen. Außerdem schauen wir bei mir auch noch auf das Ende des sogenannten Tankrabatts und über das und noch mehr sprechen wir und zwar jetzt. Auf Silber haben sie gehofft und geworden ist es Gold. Spora im Burgenlandkreis hat beim Bundeswettbewerb Unser Dorf hat Zukunft ja die höchste Auszeichnung bekommen. Dazu noch 15.000 Euro Preisgeld. Und es ist das erste Mal seit 10 Jahren, dass Sachsen-Anhalt wieder ein Golddorf hat. In den vergangenen 3 Wochen, da besuchte eine Jury 26 Dörfer in ganz Deutschland. Insgesamt wurden 8 mit Gold prämiert, eben auch Spora. Und die Mitteilung, die kam per E-Mail heute Mittag. Und das hier ist der Moment, als Sporas Ortsbürgermeisterin Katharina Oswald mit ihrem Team da reingeguckt hat.
8: Naja, ich öffne mal die Mail und es weiß noch keiner. Verkündung der Medaillenränge.
9: Katharina,
8: mit Gold ausgezeichnet werden die Dörfer Backemoor, Darup, Spora.
10: Perfekt.
7: Ja, also so richtig fassen konnten sie es in dem Moment, glaube ich, noch nicht. Mittlerweile aber ist es angekommen. Ich habe auch gehört, im Dorfgemeinschaftshaus wurde schon drauf angestoßen.
11: Es ist Wahnsinn. Es gab ganz viele im Dorf, die dran geglaubt haben. Mein Handy geht schon den ganzen Tag und ich glaube, ich muss das dann später vorarbeiten. Aber wir werden heute noch feiern, auf jeden Fall angemessen. Ja, es ist unglaublich.
7: Und die Frage aller Fragen ist ja, womit konnte Spora im Bundeswettbewerb überhaupt

0: überzeugen?
1: Ich glaube, dass die Jury tatsächlich gemerkt hat, dass hier ganz viele herzliche Menschen wohnen. Menschen, die anderen Menschen gerne helfen und selber nicht meckern, sondern anpacken und einfach da auch total Lust drauf haben. Es gibt einen Großteil von Menschen, die sich sehr eingebracht haben, die jeden Tag mit mir Ideen ausgetauscht haben, geplant haben und Gold wert sind. Absolut ganz viele Talente hier, die man im Dorf spürt.
0: Und ebenfalls in der finalen Runde, das wollen wir nicht vergessen, waren Dessau in der Altmark und Westdorf im Salzlandkreis, die beide Bronze gewonnen haben. Und allen von dieser Stelle nochmal ganz herzlichen Glückwunsch. 2 Monate lang spendierte der Staat uns Autofahrern ja den sogenannten Tankrabatt. Der Bund verzichtete also auf Steuereinnahmen und zwar von mehr als 1,6 Milliarden Euro. Dadurch gaben die hohen Spritpreise an den Zapfsäulen etwas nach. Allerdings, heute um Mitternacht ist der Tankrabatt ausgelaufen. Er wird auch nicht verlängert. Ja, die Folgen bekamen Kraftfahrer heute Mittag zu spüren. André Damm war heute, aber auch gestern schon an einer Tankstelle in Bad Schmiedeberg im Landkreis Wittenberg.
2: Gestern standen Autofahrer hier noch Schlange. Rückstau bis zur Landstraße, die Kanister im Kofferraum. Heute kurz vor 12 herrscht Geisterstimmung an der Tanke in Bad Schmiedeberg. Nur vereinzelt verirren sich Kraftfahrer hierher wie der Fahrer eines Fliesenhändlers.
3: Wir tanken in der Regel alle 3 Tage. Ich habe Montag nochmal günstiger getankt für 1,76 und dann sieht man einen Unterschied, ne, bei 250 Liter, was das ausmacht. 50 Mark mehr oder weniger.
2: Dass die Preise schon vor dem Ende des Tankrabatts nach oben schossen, kann er nicht nachvollziehen.
3: Das ist schon reinste Abzocke, auch von den Tankstellen.
2: Sagt er und braust davon. Ein Autofahrer macht kurz Halt, sondiert die Preise und fährt wieder, ohne zu tanken. Nicht heute, sagt sie.
4: Aber ich muss einmal der Woche muss ich ja Minimum tanken, also ich komme nicht drum rum.
2: Ein älterer Autofahrer dagegen tankt nochmal voll. Ist zwar teuer, erzählt er, wird aber wohl noch teurer.
5: Ändern kann man da besonders, wenn die Preise erhöht werden, aber trotzdem habe ich die Chance nochmal genutzt, vor um 12 zu tanken.
2: Inzwischen ist es Punkt 12 und die neuen Preise auf der digitalen Tafel leuchten auf. Benzin plus 19 Cent, Diesel plus 22 Cent. Ein Autofahrer macht große Augen.
6: 2,14 für Diesel. Das ist schon heftig, die Sprünge. Ne? Das ist mehr als der Tankrabatt. Also das ist eigentlich nur Verarsche. Man ist machtlos.
2: Ein anderer nimmt es mit Galgenhumor.
7: Ja, nu. So wie immer, ein bisschen teurer jetzt nochmal 20 Cent, aber bald sind es halt 3 Euro, ging stark von aus. Und nun?
2: Danach verschwindet er im Tankstellenshop. Pünktlich, kurz vor Beginn der Urlaubszeit, haben die Preise an den Tankstellen wieder kräftig angezogen. Und dann kommt er schließlich, der erste Kunde, der nach 12 sein Auto betankt.
8: Ich habe es versäumt, gestern noch voll zu tanken, weil ich unterwegs war. Ja, so ist das. Da müssen wir einen sauren Apfel beißen. Also schon rauscht es.
2: Vorsichtshalber tankt er nur ein paar Liter. Vielleicht kostet der Benzin anderswo ein bisschen weniger.
0: Na, vielleicht fährt er ein bisschen später wieder ran, denn mittlerweile sind die Spritpreise auch wieder etwas gefallen gegenüber heute Mittag um 12, um etwa 10 Cent. Mit dem Urteil gegen den Attentäter vom Magdeburger Weihnachtsmarkt, da haben viele gehofft, vor allem viele Geschädigte, dass nun ein Stück weit Ruhe einkehrt. Doch der Todesfahrer Taleb A., der akzeptiert das Urteil nicht. Seine Verteidigung hat Revision eingelegt und das heißt, der Bundesgerichtshof muss nun dieses Urteil auf mögliche Rechtsfehler prüfen. Das Landgericht hatte den 51-Jährigen ja am vergangenen Freitag wegen Mordes in 6 Fällen und versuchten Mordes in über 200 Fällen zu lebenslanger Haft verurteilt und auch die besondere Schwere seiner Schuld festgestellt. Wir schauen jetzt auf eines der größten Bauprojekte des Landes. Das ist die neue Zentrale des Landeskriminalamtes. Die entsteht in Barleben in der Börde. Ja, nimmt jetzt auch so allmählich Gestalt an. Heute, da gab es dort eine Baustellenführung und MDR Sachsen-Anhalt-Reporter Guido Hensch war dabei.
9: Allein die Dimensionen der gewaltigen Baugrube sind schon beeindruckend. Das gesamte Areal in der Nähe der Autobahn 2 und der Bundesstraße 189 umfasst ganze 7 Hektar. Oder, wie es Thomas Pöge beschreibt,
10: wenn man einmal drumherum laufen möchte, ist man ca. 1,3 Kilometer unterwegs.
9: Pöge ist der Geschäftsführer der landeseigenen Immobilien- und Projektmanagementgesellschaft IPS. Hier in Barleben sollen künftig rund 800 Menschen arbeiten, in modernen Büros, ausgestattet mit allerneuester Technik. Aber auch sportliche Fitness ist ein ganz großes Thema.
10: Es wird eine Dreifeldsporthalle errichtet werden, aber auch ein Taktikzentrum und auch eine Raumschießanlage. Bei gutem Wetter gibt es auch einen nicht überdachten Bereich, wo man eine Laufbahn und ähnliche Sachen auch noch im Außenbereich installieren wird, wo dann auch die Fitness im Außenbereich trainiert werden kann.
9: Stolz zeigt Pöge an einem großen Bildschirm, wie die Gebäude aussehen.

0: aussehen werden, auch von innen.
1: Wir haben es digital schon komplett gebaut, das LKA. Man nennt das einen digitalen Zwilling im Rahmen der BIM-Methodik. Alle, die dort in wesentlichen Bereichen unterwegs sind, konnten bereits digital durch das Gebäude gehen, so wie man es hier heute auch auf der Baustelle machen kann.
0: Noch bestimmen Sandberge die Szenerie. Zwei große Baukräne drehen sich aber bereits unter dem wolkenverhangenen Himmel. Der erste Beton wird von den derzeit 50 Bauarbeitern eingebracht.
1: Der Winter hat uns anfänglich ein bisschen behindert, aber wir liegen plus minus einen Monat noch gut im Zeitplan und denken, dass wir wie geplant Ende 2028 soweit sind, dass erste Abteilungen des LKAs ihre neuen Räumlichkeiten beziehen können.
0: Mit rund 415 Millionen Euro ist das gesamte Projekt geplant und dafür bekommt Sachsen-Anhalt dann das modernste Landeskriminalamt Deutschlands.
2: Und ich habe hier jetzt noch schnell die gute Nachricht zum Schluss. Autofahrer in Sachsen-Anhalt, die können aufatmen. Zumindest, wenn es um die gesperrten Abschnitte auf den Autobahnen 2 und 14 geht. Dort konnten und können die Bereiche, die wegen der Hitzeschäden gesperrt sind, früher freigegeben werden als gedacht. Heute schon auf der A2 Richtung Berlin zwischen Ziesa und Wollin und morgen Vormittag folgen dann die anderen Teilstücke auf der A2 und der A14. Ja, also wir haben mit guten Nachrichten angefangen und aufgehört. Jan, ich hoffe, du kannst da mithalten jetzt mit Blick auf die Straßen.
3: Natürlich.
2: Und so,
3: ne? Ich habe dich übrigens verfolgt. Der Mann mit dem LKA, mit dem von wegen digital bauen. Ich habe ja meine Villa am Meer auch schon digital gebaut.
2: Ja, da mache ich mit.
3: Ich glaube, es bleibt auch erstmal dabei. Danke, Tanja. Tschüss. Wir möchten, dass Sie gut ankommen. Hier ist der MDR Sachsen-Anhalt Verkehrsservice um 17 Uhr gleich 9 Minuten punktgenau. Hallo, liebe Autofahrer. Ja, nochmal der Hinweis, die A2 Richtung Berlin ist zwischen Irxleben und Kreuz Magdeburg wegen Hitzeschäden gesperrt. Zurzeit 4 Kilometer Stau. Im weiteren Verlauf der A2 bleibt der Abschnitt Thesen und Ziesa weiterhin gesperrt. Der Teilabschnitt Ziesa-Brandenburg wurde wieder freigegeben. Und auch die A14 Richtung Schwerin bleibt zwischen Kreuz Magdeburg und Dahlen-Warsleben ebenfalls wegen Reparaturarbeiten gesperrt. Wir haben eben gehört, so wie es aussieht, werden diese noch gesperrten Abschnitte auf der A2 bzw. der A14 dann wohl morgen im Laufe des Vormittags freigegeben. Wir halten Sie hier bei MDR Sachsen-Anhalt auf dem Laufenden. A2 nochmal Richtung Hannover, das ist ein normaler Stau, ja, der trotzdem eine anständige Länge hat. Zwischen Irxleben und Bornstedt 7 Kilometer Stau, hier kommt eine Stunde oben drauf. A36 Richtung Bernburg, zwischen Dreiecke Nordharz und Wernigerode Nord stockender Verkehr. Hier kommen 10 Minuten oben drauf. Dann die A38 Richtung Leipzig ist zwischen Eisleben und Querfurt nach einem Unfall gesperrt. Zurzeit gibt es dort 6 Kilometer Stau. Außerdem die B107 ist zwischen Jüdenberg und Gräfenhainichen wegen des Splash-Festivals gesperrt. Hinweis, die Umfahrung über Möhlau ist wegen einer Straßensperrung aufgrund von Bauarbeiten nicht möglich. Blitzer sind noch möglich. Und zwar auf der A36 Richtung Bernburg zwischen Eberstedt und Kreuz Bernburg. Auf der B91 Ortsumfahrung Weißenfels Richtung Merseburg. Dann am Ortsausgang Haldensleben Richtung Neuenhofe. In Halle in der Paracelsusstraße Höhe Hordorfer Straße in beiden Richtungen. In Merseburg in der Teichstraße in beiden Richtungen. Und in Rieder aus Richtung Ballenstedt. Blitzer, wenn Sie noch was sehen, Staus, wenn es klemmt im Verkehr, wenn auch was auf der Straße rumliegt, bitte einfach anrufen, geht bei uns kostenfrei unter 0800 94 6 94 6 und die 1. Danke für Ihre Anrufe. Wir schauen aufs Sachsen-Anhalt-Wetter und da gibt es heute für jeden so eine kleine Erfrischung. Temperaturen hier und da gerade mal so knapp über 20 Grad und so langsam geht es auch runter. Ansonsten lockert es hier und da auf. Es gibt aber auch so ein paar Schauer oder Gewitter, die noch unterwegs sein können. Ja, und das geht in der Nacht so weiter. Da gibt es vielleicht noch einzelne Schauer und Gewitter. Ansonsten klart es dann später auf. Örtlich kann es Nebel geben bei 14 bis 10 Grad. So, morgen starten wir entsprechend hier und da mit Frühnebel. Im Laufe des Tages allerdings wird es sonniger. Im Laufe des Nachmittags dichter bewölkt. Und am Abend kommt dann Regen auf 23 bis 27 Grad. Und am Freitag Sonne und Wolken, meist trocken, bis 23 Grad.
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3: Und gleich gibt's die Commodores mit Night Shift, aber sie machen sich einen schönen Feierabend jetzt mit ABBA im Ohr.

die Commodores, Night Shift hier bei MDR Sachsen-Anhalt. 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Jetzt gibt's Exile. 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
6: Mit Fabian Brenner, es ist 17.30 Uhr. Guten Tag. Schülerinnen und Schüler in Sachsen-Anhalt freuen sich aktuell auf die bevorstehenden Ferien. In Weißenfels gibt es noch einen Grund mehr zur Freude. Hier gab es heute den symbolischen Spatenstich für einen neuen Bildungscampus. Künftig sollen hier das Goethe-Gymnasium, die Volkshochschule, die Musikschule des Burgenlandkreises und der Bürgerverein Kloster St. Klaren unter einem Dach vereint werden. CDU-Landrat Götz Ulrich dazu.
7: Es geht nicht darum, dass hier drei Bildungsinstitutionen einfach nur in ein Gebäude ziehen, sondern die sollen pädagogisch zusammenarbeiten. Und wenn unsere Volkshochschule zum Beispiel einen Sprachkurs ohnehin anbietet, in Schwedisch oder in Chinesisch, was es also am Gymnasium nicht gibt, dann wollen wir das kostenfrei für die Schüler öffnen. Das ist doch eine wunderbare Sache und eine gute Idee.
6: Mehr als 42 Millionen Euro aus dem Strukturwandelfonds fließen in das Projekt. Die Bauarbeiten sollen in 3 Jahren abgeschlossen sein. Autofahrer auf der A38 in Richtung Leipzig brauchen derzeit mehr Zeit. Die Autobahn musste zwischen Eisleben und Querfurt nach 2 Unfällen gesperrt werden. Das hat ein Sprecher der Polizei MDR Sachsen-Anhalt bestätigt. Demnach ist zunächst am frühen Nachmittag ein LKW auf einen Schilderwagen gefahren. Dabei wurde der LKW-Fahrer leicht verletzt. Danach fuhr ein Transporter auf einen PKW auf, der wiederum auf einen LKW geschoben wurde. Auch hier wurde eine Person leicht verletzt. Die A38 soll noch bis zum frühen Abend gesperrt bleiben. Überall im Land standen bzw. stehen heute die Fenster weit geöffnet. Nach der Hitze der letzten Tage sollen das eigene Haus oder das Büro möglichst weit runtergekühlt werden. Und das Thema Hitze ist auch das Stichwort für ein Forschungsprojekt an der Universitätsklinik Magdeburg. Dort werden bereits seit 2019 die Auswirkungen des Klimawandels auf Notaufnahmen untersucht. Hier werden Wetterdaten mit den Daten von bis zu 4,3 Millionen Patienten verglichen, mit dem klaren Ergebnis: an heißen Tagen werden die Notaufnahmen messbar mehr belastet. Projektleiter Kai Heimrath sagte MDR Sachsen-Anhalt:
8: Das Thema wurde immer stiefmütterlich behandelt. Jetzt in den letzten Tagen hat man auch gemerkt, wie akut es wirklich werden kann. In den Seniorenheimen, in den Notaufnahmen, überall wurde es voll. Überall gab es tatsächlich auch hitzebedingte, hitzeassoziierte Krankheitsfälle. In allen Sektoren muss das mehr ins Bewusstsein, bis in den Haushalt, ja, dass man einfach auch darüber spricht. Heute wird es heiß und es könnte echt problematisch werden.
6: Entstanden ist dabei ein Vorhersagemodell, mit dem sich die Notaufnahmen mit einer App auf die zusätzliche Belastung durch Hitze vorbereiten können. Und einmal mehr heißt es für Bahnreisende aktuell, sie brauchen mehr Geduld. Auf der Strecke zwischen Halle und Bitterfeld kommt es zu Ausfällen und Verzögerungen. Als Grund dafür nennt ein Bahnsprecher Reparaturarbeiten an mehreren Weichen im Bereich Rotsch und im Bereich Landsberg. Züge des Fernverkehrs werden umgeleitet, Züge der S8 fallen teilweise aus. Diese verkehrt aktuell nur im Stundentakt. Die Sperrung soll bis in die Abendstunden andauern. Und vom Gleis geht's auf die Schiene und zu Jan.
9: Danke dir, Fabian. Wir möchten, dass Sie gut ankommen. Hier ist der MDR Sachsen-Anhalt Verkehrsservice um 17.33 Uhr. Die A2 Richtung Berlin ist zwischen Irxleben und Kreuz Magdeburg wegen Hitzeschäden weiterhin gesperrt. Das bitte beachten. Zurzeit 4 Kilometer Stau. Im weiteren Verlauf der A2 bleibt der Abschnitt Thesen und Ziesa weiterhin eben gesperrt. Der Teilabschnitt Ziesa-Brandenburg wurde ja vorhin wieder freigegeben. Da rollt es also zumindest wieder. Und auch die A14 Richtung Schwerin bleibt erstmal zwischen Kreuz Magdeburg und Dahlen-Warsleben wegen Reparaturarbeiten gesperrt. Nochmal der Hinweis, morgen soll das freigegeben werden, so wie es aussieht, morgen Vormittag. Sie erfahren alles hier bei uns, wann das genau stattfindet, so lange müssen Sie mit Behinderungen rechnen. A2 Richtung Hannover, zwischen Bornstedt und Eilsleben, 4 Kilometer Stau, hier kommen 20 Minuten obendrauf. A14 Richtung Dresden, Vorsicht, zwischen Plötzkau und Könnern befindet sich eine ungesicherte Unfallstelle und hier liegen Fahrzeugteile auf der Fahrbahn. A36 Richtung Bernburg, zwischen Dreieck Nordharz und Wernigerode Nord, stockender Verkehr, hier kommen 20 Minuten obendrauf. Dann die A38 Richtung Leipzig ist zwischen Eisleben und Querfurt nach einem Unfall gesperrt, zurzeit 6 Kilometer Stau. Und die B107 ist zwischen Jüdenberg und Gräfenhainichen gesperrt, allerdings wegen eines guten Grundes, wegen des Splash-Festivals. Und nochmal der Hinweis für alle, die dorthin möchten, die Umfahrung über Möhlau ist wegen einer Straßensperrung, eben wegen Bauarbeiten, nicht möglich. Blitzer. Auf der A36 Richtung Bernburg, zwischen Ilberstedt und Kreuz Bernburg. Auf der B91 Ortsumfahrung Weißenfels Richtung Merseburg. Auf der B100 nach der A14 Abfahrt Halle Richtung Halle. Am Ortsausgang Haldensleben Richtung Neuenhofe, dann in Halle in der Hans-Dittmar-Straße in beiden Richtungen und in der Paracelsus-Straße Höhe Hordorfer Straße in beiden Richtungen, in Merseburg Blitzer in der Teichstraße in beiden Richtungen und in Rieda Richtung bzw. aus Richtung Ballenstedt. Noch was gesehen, Blitzer oder Staus zum Beispiel? Einfach anrufen, hier bei uns geht es kostenfrei unter 0800 94 6 94 6 und die 1. Danke für Ihre Hinweise. Wir schauen auf Sachsen-Anhalt-Wetter und da haben wir Klötze 23, Köthe 19, Zeitz 16 Grad. Ja, also manchmal da, wo es geregnet hat, da kann es durchaus ein bisschen kühler sein. Ansonsten gilt, das können wir alle ganz gut vertragen, denn die nächste Wärme kommt schon wieder. Wir schauen erstmal auf heute, da kann es örtlich eben Schauer und Gewitter noch geben. Ich schaue mal drauf. Aktuell zieht das alles ostwärts raus, aber es kann in der ersten Nachthälfte immer noch schauern oder gewittern. Dann später überall trocken und es klart auf bei 14 bis 10 Grad. Es würde sich Nebel bilden in der Nacht und das heißt, wir starten hier und da mit Frühnebel in den Donnerstag. Im Laufe des Nachmittags wird es auch wieder dichter bewölkt. Zwischendurch mal durchaus sonnig. Am Abend, am Morgigen kommt dann Regen auf bei 23 bis 27 Grad. Da haben wir wieder sommerliche Temperaturen. Und am Freitag Sonne und Wolken meist trocken bis 23 Grad. Mein Name ist Jan Lüttke. Ich wünsche einen schönen, kühlen Feierabend.
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0: Herbert Grönemeyer, halt mich hier bei MDR Sachsen-Anhalt. Ich wünsche einen angenehmen Mittwoch. Anderes Thema. Mit, ja, Freunde treffen, sich auspowern, Spaß haben. Dafür sind Sportvereine ja da. Aber auch dort gibt es eben Risiken für Kinder. Anfang des Jahres war zum Beispiel ein früherer Trainer aus Dessau-Roßlau unter anderem wegen schweren sexuellen Missbrauchs von Kindern verurteilt worden. Das sorgte für Schlagzeilen und deshalb fragen sich viele Vereine, wie können wir Kinder besser schützen? Unser Reporter Tobias Stander hat sich das mal angeschaut und zwar auch, wie der Landessportbund Sachsen-Anhalt Vereine dabei unterstützt. Du hast mal als Beispiel die TSG Grün-Weiß Möser besucht. Warum setzt sich der Verein gerade jetzt mit dem Thema auseinander?
1: Ja, der Fall in Dessau hat das Thema sicher noch einmal stärker ins Bewusstsein gerückt, aber viele Vereine merken auch unabhängig davon, dass sie Verantwortung für Kinder und Jugendliche haben und die Vereine wollen deshalb gut vorbereitet sein. Der Landessportbund bietet genau dafür Beratungen und Schulungen an und kommt tatsächlich dann zu den Vereinen, wie zum Beispiel auch bei der TSG Grün-Weiß Möser, um sich dann mit den Verantwortlichen stärker mit dem Thema auseinanderzusetzen und möglicherweise gemeinsam ein Schutzkonzept für den Verein zu entwickeln.
0: Im Mittelpunkt steht ja dabei ein sogenanntes Schutzkonzept. Was genau beinhaltet das eigentlich?
1: Ja, im Grunde ist es ein Leitfaden für den Verein. Darin wird festgelegt, welche Regeln gelten, wer Ansprechpartner ist und was im Verdachtsfall passiert. So ein Schutzkonzept wirkt natürlich am besten, bevor wirklich etwas passiert, also in der Prävention. Missbrauch kann leider aber niemals komplett verhindert werden. So ein Schutzkonzept schafft aber immerhin klare Strukturen und gibt dem Verein Handlungssicherheit. Und genau deshalb möchte die TSG Grün-Weiß Möser nach dem Seminar des Landessportbundes jetzt auch ein eigenes Schutzkonzept entwickeln.
0: Nun sind solche Schutzkonzepte für Vereine in Sachsen-Anhalt bislang freiwillig. Reicht das aus deiner Sicht aus?
1: Ja, darüber wird gerade hitzig diskutiert. Thüringen macht beispielsweise Schutzkonzepte ab 2029 zur Voraussetzung für bestimmte Fördergelder. Sachsen-Anhalt setzt bisher auf Freiwilligkeit. Der Landessportbund findet es wirksamer, wenn Vereine ein Schutzkonzept aus eigener Überzeugung entwickeln und nicht nur, weil sie es müssen. Entscheidend sei aber vor allem, dass sich Vereine überhaupt mit dem Thema beschäftigen, in welcher Form auch immer.
0: Vielen Dank, Tobias Stander. Und wir haben uns mit diesem Thema eben auch beschäftigt. Also die Vereine sind dran, um Kinder in ihren Vereinen eben zu schützen. Wir bleiben natürlich bei dem Thema dran, hier bei MDR Sachsen-Anhalt. Es ist Sommer und jetzt gibt's Donner-Summer.

MDR Sachsen-Anhalt ist hier und das war so ein One-Hit-Wonder von zwei Leuten. Jermaine Jackson, genau der Bruder von Michael, und Pia Sadora. Bei der Frau unterschlägt man übrigens, dass sie auch Schauspielerin ist. Hat unter anderem in der Nackten Kanone mitgespielt oder bei Frasier. Jetzt singt mit dem Jermaine When the Rain Begins to Fall zum Feierabend bei MDR Sachsen-Anhalt.

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0: Tom Tom Turn Around New World hier bei MDR Sachsen-Anhalt. Die Hits unseres Lebens, die gibt's bei mir, bei uns und den gibt's gleich. Brotherhood of Man, Save Your Kisses For Me in wenigen Minuten hier bei mir.
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2: mit Christoph Jedo. Guten Abend. Zwei Menschen sterben, 10 weitere werden zum Teil lebensbedrohlich verletzt und das, weil deren Pflegeeinrichtung brennt. Verdächtig ist eine andere Bewohnerin. Sie soll den Brand in Zähringen bei Köthen gelegt haben. Jetzt ist die Frau in einem psychiatrischen Krankenhaus untergebracht worden. Das hat das Amtsgericht Köthen angeordnet und die Staatsanwaltschaft mitgeteilt. Die Ermittlungen wegen des Verdachts eines Tötungsdelikts dauern demnach an. Vor allem hunderte Betroffene hatten nach dem Urteil gegen den Attentäter vom Magdeburger Weihnachtsmarkt gehofft, dass der Fall damit abgeschlossen ist. Doch der Todesfahrer akzeptiert das Urteil nicht. Seine Verteidigung hat nun Revision eingelegt. Norma Düseko aus der Nachrichtenredaktion, ist das Urteil damit jetzt wieder offen?
3: Nicht komplett offen, aber endgültig ist es eben noch nicht. Der Bundesgerichtshof prüft jetzt, ob der Prozess rechtlich korrekt gelaufen ist. Und erst nach dieser Prüfung ist eben klar, ob das Urteil so bestehen bleibt oder ob neu verhandelt werden muss. Das Landgericht hatte Taleb A. wegen Mordes in 6 Fällen und versuchten Mordes in über 200 Fällen zu lebenslanger Haft verurteilt und auch eine besondere Schwere der Schuld festgestellt. Er bleibt weiterhin in Haft. Wie die Zeitung Welt schreibt, wurde er gestern aus der Haftanstalt Burg in eine Berliner JVA verlegt.
2: Autofahrer auf der A38 in Richtung Leipzig brauchen derzeit mehr Zeit. Die Autobahn musste zwischen Eisleben und Querfurt nach 2 Unfällen gesperrt werden und bleibt es voraussichtlich noch Stunden. Das teilte die Polizei MDR Sachsen-Anhalt mit. Demnach ist zunächst am frühen Nachmittag ein LKW auf einen Schilderwagen gefahren. Dabei wurde der LKW-Fahrer leicht verletzt. Danach fuhr ein Transporter auf einen PKW auf, der wiederum auf einen LKW geschoben wurde. Auch hier wurde eine Person leicht verletzt. Die Autos an sich sind mittlerweile geborgen. Jetzt muss die Ölwehr noch die Fahrbahn der A38 reinigen. Wer mit der Bahn unterwegs ist, soll sich sicher fühlen. Deswegen stattet die Deutsche Bahn ab sofort etwa 2000 Mitarbeiter im Fernverkehr mit Bodycams aus. Damit sollen Angriffe durch Fahrgäste besser dokumentiert werden. Die Bodycams sollen zunächst vor allem Zugbegleiter und Beschäftigte in der Bordgastronomie erhalten. Das Tragen ist freiwillig. Hintergrund ist der tödliche Angriff auf einen Zugbegleiter im Februar in Rheinland-Pfalz. Und der Fall hatte im Mai Aufsehen erregt. Da war in Dölzig bei Leipzig, kurz hinter der Landesgrenze zu Sachsen, ein Tiger ausgebrochen und kurz darauf von der Polizei erschossen worden. Jetzt haben die Behörden von dem privaten Halter 6 andere Tiger abtransportieren lassen. Das hat das Landratsamt erklärt. Demnach wurden die Tiger an eine Tierschutzorganisation übergeben und sollen in eine Auffangstation in Spanien gebracht werden. 2 Tiere bleiben.

0: Eiben in Dölzig. Zur Begründung hieß es, das Areal sei für die Anzahl der Tiger zu klein gewesen. Soweit diese Meldungen, die von den Straßen hat Jan.
1: Danke, Christoph. Wir möchten, dass Sie gut ankommen. Hier ist der MDR Sachsen-Anhalt Verkehrsservice um 18 Uhr und 3 Minuten. Hallo, liebe Autofahrer. Die A2 Richtung Berlin ist zwischen Irxleben und Kreuz Magdeburg wegen Hitzeschäden weiterhin gesperrt. Zurzeit 4 Kilometer Stau und im weiteren Verlauf der A2 bleibt der Abschnitt Thesen und Ziesa weiterhin noch gesperrt. Der Teilabschnitt Ziesa Brandenburg wurde ja heute, also vorhin im Grunde genommen, wieder freigegeben. Und auch die A14 Richtung Schwerin, also da bleibt der Abschnitt zwischen Kreuz Magdeburg und Dahlen-Warsleben wegen Reparaturarbeiten gesperrt. Ich wiederhole mich. So wie es aussieht, wird es morgen Vormittag alles freigegeben. Also alles, was jetzt noch gesperrt und gerade repariert wird, wird wohl freigegeben. Wir halten Sie hier bei MDR Sachsen-Anhalt auf dem Laufenden. A2 Richtung Hannover zwischen Bornstedt und Eilsleben. 4 Kilometer Stau, hier plus 20 Minuten. A14 Richtung Dresden. Vorsicht, zwischen Plötzkau und Könnern befindet sich eine ungesicherte Unfallstelle und hier liegen Fahrzeugteile auf der Fahrbahn. A36 Richtung Bernburg zwischen Dreieck Nordharz und Wernigerode-Nord. Stockender Verkehr, hier plus 20 Minuten. Dann die A38 Richtung Leipzig ist zwischen Eisleben und Querfurt nach einem Unfall gesperrt, zurzeit 6 Kilometer Stau. Die B107 ist zwischen Jüdenberg und Gräfenhainichen wegen des Splash-Festivals weiterhin gesperrt. Hinweis, die Umfahrung über Möhlau ist wegen einer Straßensperrung, wegen Bauarbeiten, die dort stattfinden, nicht möglich. Dann haben wir noch Blitzer. Ja, auf der A36 Richtung Bernburg zwischen Eberstedt und Kreuz Bernburg. Dann auf der B91 Ortsumfahrung Weißenfels Richtung Merseburg. Auf der B100 nach der A14 Abfahrt Halle Richtung Halle. Am Ortsausgang Haldensleben Richtung Neuenhofe und in Halle in der Hans-Dittmar-Straße in beiden Richtungen wird geblitzt, sowie in der Paracelsus-Straße Höhe Hordorfer Straße in beiden Richtungen, in Merseburg in der Teichstraße in beiden Richtungen und in Rieder aus Richtung Ballenstedt. Blitzer oder Staus, wenn Sie was sehen, bitte einfach anrufen. Hier bei uns geht es kostenfrei unter 0800 94 6 94 6 und die 1. Danke schon mal für Ihre Hinweise. Wir schauen auf Sachsen-Anhalt-Wetter und da heißt es heute richtig durchatmen, runterkühlen lassen. Ja, und das geht sehr gut bei diesen Temperaturen. Wir sind so um die 20 Grad, teilweise sogar drunter. Und es wird noch kühler in der Nacht. Für viele ein ja, fröhliches Erlebnis, weil mitunter sind die Wohnungen ja noch aufgeheizt. Da kann man mal richtig aufreißen, also die Fenster. Und dann kann man es richtig auskühlen lassen. Jetzt sieht es allerdings im Moment so aus, dass noch Schauer und Gewitter hier und da auftreten können. In der Nacht das gleiche Spiel, Schauer und Gewitter, aber in der zweiten Nachthälfte sollte es dann trocken sein und es klart auf 14 bis 10 Grad. Morgen geht es teilweise mit Frühnebel rein in den neuen Tag. Im Laufe des Nachmittags wieder dichter bewölkt, zwischendurch mal durchaus sonnig. Am Abend kommt dann Regen auf, die Höchstwerte 23 bis 27 Grad. Und am Freitag Sonne und Wolken im Wechsel, meist trocken bis 23 Grad. Das Wochenende wieder ein Stückchen wärmer.
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1: Und Brotherhood of Man, Save Your Kisses for Me. Schönen Mittwochabend.

0: Der Club am Ende der Straße, ja, und wir machen jetzt auch den Club auf, ja, und zwar ein Zweierclub, weil wir reden miteinander.
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0: Davon ist einer vom Radio und eine ist vom Fernsehen.
2: Genau.
0: Und das ist Janet Eger. Wir machen jetzt den Zweierclub hier auf.
2: Willkommen Janet, im Club.
0: Es freut mich, dass du da bist.
2: Ja.
0: Und es gibt ja viele Leute, die immer sagen, Politiker und wie auch immer, die erzählen immer das Gleiche, vorgestanzte Sätze und alles ist immer so langweilig. Und es geht auch anders. Man muss da einfach nur mal hingehen und wissen, dass das stattfindet.
2: So ungefähr, genau. Wir alle machen ja Fehler und die wenigsten reden gerne drüber. Besonders Politiker reden nicht so gerne drüber. Aus genau den Gründen, die du genannt hast. Es wird gleich, es kommt Spott, Häme, es wird schnell geurteilt. Und deshalb halten sie sich natürlich mit ihrer eigenen Fehlerbeschreibung gerne mal zurück. Anders aber bei einem Format, bei einer Veranstaltung, die gerade durch Sachsen-Anhalt tourt. Und zwar die sogenannte Fuck Up Night für die Demokratie. Da stellen sich 5 Politikerinnen und Politiker an diesen Abenden auf die Bühne und sprechen eben mal über ihre Fehler, was sie falsch gemacht haben in den letzten Jahren oder auch Jahrzehnten, wie es ihnen damit ging, wie die Reaktion war. Also ist ein unterhaltsames Format. Ich glaube, alle, die mitgemacht haben, hatten ziemlich viel Spaß. Und wie gesagt, ein paar Mal hat es schon stattgefunden in Sachsen-Anhalt und es sind auch noch ein paar Termine offen. Also wer sich das noch angucken will,
0: genau.
2: Kleinen Eindruck heute Abend bei uns und dann mal selber hingehen.
0: Sie haben Termin, 19 Uhr. Janet Eger ist da und begrüßt Sie recht herzlich. Wie heißt dieses Format nochmal? Ich höre so gerne.
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0: Das
2: für die Demokratie.
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0: Ich bin ein Zug und zügig geht's jetzt woanders hin. Und zwar in Sachen Sachsen-Anhalt-Wetter ins MDR-Wetterstudio zu Renato Bodenburg. Hallo Renato.
1: Hallo, ja.
0: Es ist ja mitunter so, dass viele Leute das Sommerwetter hier herbeisehen. Es soll immer alles so schön warm sein, immer alles kuschelig und heiß. Aber ich glaube, es gibt ganz viele Leute, die heute sagen, ja gut, dass mal ein bisschen Pause ist.
1: Mhm. Wobei es ist aber auch schon wieder 26 Grad gibt, denn das, was da jetzt rausgezogen ist, wir hatten viel mit Wolken zu tun, mit Regen, mit Schauern, mit Gewittern. Und die befinden sich jetzt noch vom Elbhavelwinkel über das Jerichoer Land runter so dann bis zur Dübener Heide in die Region und bis nach Leipzig rein und im Burgenlandkreis. Aber sonst ist es jetzt schon freundlich geworden und da heizt es sich natürlich auch nochmal auf. Ja, und das Thema ist auch eine feuchte Luftmasse. Deshalb hat sich dann auch unter den Wolken teilweise richtig schwül angefühlt. Mhm. Ja, deshalb, also ich weiß nicht, gerade Temperaturen waren zwar ein bisschen unten, aber so richtig erfrischend, ja gut.
0: Ja, ja, doch, ja. Na komm, also wir hatten am Wochenende, da waren es richtig
1: Hitzetemperaturen. In dem Verhältnis, ja, wenn man es so vergleicht.
0: Noch, und es hielt sich noch und jetzt haben wir teilweise 19 oder 20 Grad. Das ist doch mal eine Erleichterung. Sieh doch mal das Positive.
1: Ich wollte es etwas relativieren.
0: Mhm. Hm. Ja, dann relativieren wir, was in der Nacht ist. Da ist es dann?
1: Da ist es frisch, weil das ist auch wirklich schön. Dann kann man eben wirklich auch mal die Fenster offen lassen. Das konnte man in den letzten Tagen jetzt auch schon. Aber wenn wir wieder das Wochenende zum Vergleich nehmen, ist es natürlich jetzt sehr angenehm. Denn die Werte liegen dann dort bei 15 bis 10 Grad. Wir haben dann auch Sterne zu gucken, weil die Wolken noch immer weniger werden. Und die letzten Schauer, vielleicht noch mal so einer Richtung Altmark, der könnte da noch mal aufploppen, weil die Luft von Niedersachsen noch so ein bisschen feuchter zu uns rüber schießt. Aber ansonsten ist es dann schon trocken.
0: Ja, und wie geht es da morgen weiter? In Sachen Sommer müssen wir uns natürlich noch nicht verabschieden.
1: Nee, auf gar keinen Fall. Also wir haben bloß, wie gesagt, erstmal ein bisschen ein Päuschen. Wir kommen morgen unter Zwischenhocheinfluss und das hält aber nicht so ganz lange an. Also wir haben erstmal ein paar Nebelfelder zu Tagesbeginn. Ansonsten aber sieht erstmal sehr freundlich aus. Ein paar Wolken mit dazu. Die werden dann aber so zum Nachmittag langsam schon wieder dichter. Dann nähert sich die nächste Front des Tiefs. Und da kommt dann von der Altmark im Verlauf schon wieder ein bisschen Regen mit auf. Der zieht dann mal durch bis zum Abend. Und wir haben also da erstmal wieder mit Regen zu tun. Das heißt also alle, zum Beispiel die Gärtner, ich bin auch einer, da freut man sich auch, dass die Tonne nicht gerade ganz wieder leer geworden ist, sondern dass immer noch mal ein bisschen was oben drauf kommt.
0: Genau. Und dass das Schöne ist für die nächsten Tage und für die Nächte, finde ich ja ganz besonders. Man merkt auch, dass die Hitze sich in den Wohnungen und Häusern ja noch gehalten hat.
1: Ja.
0: Also weit aufmachen und dann kühlt das mal so richtig schön.
1: Dann kommt so eine Frische, ja. Manchmal weht dann auch noch so ein Windchen. Also das ist schon mal
0: ja, ist schon ein Träumchen. Also Trend, es wird?
1: Trend ist, es bleibt nicht so ganz. Also wir werden Freitag mal so unter die 25 Grad rutschen, am Wochenende wieder raufkommen. Aber dazu gibt es Sonne, Wolken, am Sonntag mal wieder ein paar Schauer.
0: Es ist doch trotzdem aushaltbar.
1: Es ist Sommer.
0: Es ist wunderbar.
1: Und es ist
0: wunderbar,
1: Sommer. So kann der gut
0: und aussehen. Es war Sommer, auch mit Renato Bodenburg.
1: Ja. Ach, ja, lang ist es her, ja.

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1: Mit Fabian Brenner, es ist 18.30 Uhr. Guten Tag. Es ist eine Tragödie, die sich am Montag in Zähringen bei Köthen ereignet hat. Durch einen Brand in einer Pflegeeinrichtung kamen 2 Menschen ums Leben. 10 weitere Menschen wurden zum Teil lebensbedrohlich verletzt. Eine 62-jährige Bewohnerin wird verdächtigt, den Brand gelegt zu haben. Sie wurde jetzt in einem psychiatrischen Krankenhaus untergebracht. Das hat das Amtsgericht Köthen angeordnet. Die Ermittlungen wegen des Verdachts eines Tötungsdelikts dauern an. Schülerinnen und Schüler in Sachsen-Anhalt freuen sich aktuell auf die bevorstehenden Ferien. Es sind nur noch 2 Tage bis zu den Sommerferien. In Weißenfels gibt es auch noch einen anderen Grund zur Freude. Hier gab es heute den Spatenstich für einen neuen Bildungscampus. Künftig sollen hier Goethe-Gymnasium, Volkshochschule, die Musikschule des Burgenlandkreises und der Bürgerverein Kloster St. Klaren unter einem Dach vereint werden. Räumlich verbunden mit dem ältesten Gebäude der Stadt, dem Klarissenkloster. CDU-Landrat Götz Ulrich dazu.
2: Im Burgenlandkreis haben wir 3 große Standorte in Zeitz, in Naumburg und in Weißenfels. Jeder Campus hat eine andere Grundidee. Und hier in Weißenfels geht es besonders stark darum, dass wir die Bürgerschaft und die Stadtgesellschaft mit in dieses alte Kloster holen. Es soll auch ein Ort der Begegnung werden. Die Senioren, die vielleicht einen Töpferkurs in der Volkshochschule besuchen, und die jungen Leute, die vielleicht in der politischen Bildung mal den Alten sagen wollen, wo der Hammer hängt, die sollen hier zusammenkommen.
1: Mehr als 42 Millionen Euro aus dem Strukturwandelfonds fließen in das Projekt. Erntezeit heißt es gerade nicht nur auf den Feldern im Land, sondern auch bei den Obstbauern. Gerade ist Hochsaison fürs Kirschenpflücken. Auch Aprikosen und Sauerkirschen werden langsam reif. Auf dem Obsthof Müller in Querfurt im Saalekreis ist Betriebsleiter Alex Müller nicht unzufrieden mit den Erträgen, die er momentan erntet und die er in diesem Jahr noch erwartet.
3: Es sieht eigentlich noch im sehr guten Obstjahr bei uns aus. Die einzige Kultur, die bei uns nicht ganz so gut ist, sind die Zwetschgen. Aber auch da werden wir was ernten. Aber wir haben eine reichliche Süßkirsche. Wir haben eine gute Apfelernte auf dem Baum hängen, auch die Aprikosen hängen gut. Also von der Qualität und von der Menge sind wir sehr positiv überrascht worden dieses Jahr.
1: Sagt Alex Müller vom gleichnamigen Obsthof in Querfurt. Und noch eine etwas kuriose Meldung. Sachsen-Anhalts ältestes Haushaltsgerät ist 63 Jahre alt und es ist ein Kühlschrank. Der Kühlschrank steht in Bitterfeld-Wolfen bei Familie Göricke und funktioniert noch immer. Das ist das Ergebnis der Tauschaktion Jetzt clever tauschen der Landesenergieagentur. Gesucht wurden dabei die ältesten noch betriebenen Wasch-, Spül- und Kühlgeräte. Mehr als 600 Familien hatten ihre Geräte eingereicht, sagt Lena-Geschäftsführer Marco Mühlstein.
4: Uns geht es natürlich in erster Linie bei clever tauschen darum, zu sensibilisieren, aufzuzeigen, wo sind die großen Stromfresser im Haushalt. Und wenn man sich die alten Geräte, das älteste über 60 Jahre alt und noch im Betrieb, mal anschaut, vergleicht mit den hocheffizienten Geräten, dann stellt man natürlich fest, dass die Einspareffekte enorm sind. Also sie liegen teilweise über 60, über 70%.
1: Die Gewinner in den jeweiligen Kategorien erhalten jetzt ein neues energieeffizientes Gerät. Und jetzt wird sich jeder fragen, was ist bei mir das älteste zu Hause? Jan, wie sieht's bei dir aus?
5: Wir hatten ganz kurz gesprochen, das älteste, was ich noch im Gebrauch habe, da ist mir was anderes eingefallen. Ich habe noch ein Bügeleisen aus DDR-Produktion, das ist bestimmt 50 Jahre alt.
1: Wird noch verwendet?
5: Das wird noch verwendet. Es wäscht, spült und kühlt nur ganz schlecht. Also insofern bei dem Ranking wird es jetzt nicht mitmachen. Was ist es bei dir?
1: Der Kühlschrank muss auch regelmäßig abgetaut werden. Ja. Gestern erst.
5: Okay. Macht er sehr laute Geräusche? Kannst du schlafen?
1: Jetzt wieder. Jetzt wieder.
5: Danke, Fabian Brenner. Wir möchten, dass Sie gut ankommen. Hier ist der MDR Sachsen-Anhalt Verkehrsservice um jetzt 18.34 Uhr. Hallo, liebe Autofahrer. Die A2 Richtung Berlin ist zwischen Irxleben und Kreuz Magdeburg wegen Hitzeschäden gesperrt. Zurzeit 4 Kilometer Stau. Im weiteren Verlauf, nicht vergessen, der A2 bleibt der Abschnitt Thesen und Ziesa weiterhin gesperrt. Dieser andere, der danach kommt, also der Teilabschnitt Ziesa Brandenburg, ist ja wieder freigegeben. Und auch die A14 Richtung Schwerin bleibt zwischen Kreuz Magdeburg und Dahlen-Warsleben ebenfalls wegen Reparaturarbeiten gesperrt. So wie es aussieht, ich wiederhole es immer wieder, werden diese restlichen Abschnitte, die noch gesperrt werden und gerade repariert werden, wohl morgen Vormittag freigegeben. Die A38 Richtung Leipzig ist zwischen Eisleben und Querfurt nach einem Unfall gesperrt, zurzeit 3 Kilometer Stau. Dann die B107 ist zwischen Jüdenberg und Gräfenhainichen wegen des Splash-Festivals gesperrt. Und da nochmal der Hinweis, die Umfahrung über Möhlau ist wegen einer Straßensperrung, wegen Bauarbeiten nicht möglich. Es wird dann auch noch geblitzt auf der A36 Richtung Bernburg zwischen Ilberstedt und Kreuz Bernburg, auf der B91 Ortsumfahrung Weißenfels Richtung Merseburg, auf der B100 nach der A14 Abfahrt Halle Richtung Halle, am Ortsausgang Haldensleben Richtung Neuenhofe und in Halle dann die Blitzer in der Hans-Dittmar-Straße in beiden Richtungen sowie in der Paracelsus-Straße Höhe Hordorfer Straße in beiden Richtungen. Außerdem noch in Merseburg in der Teichstraße in beiden Richtungen und in Rheda aus Richtung Ballenstedt. Mehr gesehen, Blitzer, Staus zum Beispiel, dann bitte anrufen. Hier bei uns geht es kostenfrei unter 0800 94 6 94 6 und die 1. Danke für Ihre Hinweise. Wir schauen auf Sachsen-Anhalt-Wetter und in Stendal haben wir uns wieder so ein bisschen eingekriegt in Sachen Sommerwetter. Da haben wir 25. Lutherstadt-Wittenberg 22, Stiege 22. Also hier und da ist der Abend dann doch wieder freundlich im Ausklang und weitestgehend trocken sollte es jetzt auch sein. Ansonsten in der Nacht überall trocken und es klart auf. Wird richtig kalt teilweise, also kühl. 14 bis 10 Grad. Es bildet sich Nebel, den werden wir dann teilweise auch am frühen Morgen mit dabei haben. Danach kommt die Sonne raus. Im Laufe des Nachmittags zieht sich der Himmel wieder so ein bisschen zu und am Abend kommt Regen auf bei 23 bis 27 Grad die Tageswerte und am Freitag Sonne und Wolken meist trocken bis 23 Grad. Mein Name ist Jan Lüttke, wünsche einen schönen Feierabend.
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0: Smokey, Needles and Pins hier bei MDR Sachsen-Anhalt. Wir wechseln jetzt mal das Musikgenre. Ja, elektronische Klänge aus dem Synthesizer, dazu oft Klänge aus der Natur oder der Arbeitswelt. Auch mal das Hämmern von Werkzeugen oder Motorgeräusche. Depeche Mode haben diesen einzigartigen Sound in den 80ern kreiert und das machte sie zu einer der prägendsten Bands des Jahrzehnts. Staub hat die Musik kaum angesetzt, vieles klingt immer noch innovativ. Dabei ging es nie nur um den Sound, sondern auch um die klugen und doch eingängigen Texte. Im Februar 1990 ist dann ein Song erschienen, der zu den größten Hits der Band gehört. Und schön ist er auch noch. Ein Fall für ihn hier.
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3: Im Winter 1989 nimmt Martin Gore in seinem kleinen Heimstudio einen kleinen Song auf, den er gerade geschrieben hat. Er handelt vom Schweigen und darüber, dass man es genießen sollte.
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3: Im Studio mit der Band bekommt die kleine ernste Ballade allerdings in 2 Tagen Arbeit dann einen treibenden Beat verpasst. Denn Schweigen ist ja vielleicht wirklich Gold, aber tanzen kann man ja trotzdem. Freu dich an der Stille, genieße das Schweigen. Enjoy the silence.

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0: 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Worte sind unnötig. Sie können nur Schaden anrichten.
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Klassiker, die Band A Horse With No Name mit diesem schönen Gitarrensound hier bei MDR Sachsen. Anna, wir bleiben mal bei der Gitarre, weil so einen ikonischen Gitarrensound zu kreieren, das gelingt gar nicht so vielen Bands, ne? Da kennt man den einen oder anderen Song, aber dass man Songs gleich erkennt, das gelingt einem wahrscheinlich bei Smoke on the Water, ja, von Deep Purple oder bei AC/DC mitunter. Aber es gibt auch Popbands, die haben so ikonische Gitarrenriffs entwickelt, wo man sagt, die ersten Sekunden reichen mir, dann erkenne ich sofort, welche Band, welcher Song das ist. So geht mir das immer bei Roxette und The Look. Die hören wir jetzt.

0: Secret Service aus Susi hier bei MDR Sachsen. Ach, na ja, wir haben sie, die Hits unseres Lebens. Machen wir doch gleich weiter damit. Und zwar gleich nach Wetter und Verkehr. The Rubettes. Tonight gibt's in wenigen Minuten hier bei mir.
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2: Mit Christoph Jedo. Guten Abend. Autofahrer auf der A38 in Richtung Leipzig brauchen derzeit Geduld. Die Autobahn musste zwischen Eisleben und Querfurt nach zwei Unfällen gesperrt werden und bleibt es wohl bis in den Abend. Das teilte die Polizei MDR Sachsen-Anhalt mit. Demnach ist zunächst am frühen Nachmittag ein LKW auf einen Schilderwagen gefahren. Dabei wurde der LKW-Fahrer leicht verletzt. Danach fuhr ein Transporter auf einen PKW auf, der wiederum auf einen LKW geschoben wurde. Auch hier wurde eine Person leicht verletzt. Die Autos waren am späten Nachmittag geborgen. Danach musste aber noch die Ölwehr anrücken, um die Fahrbahn der A38 zu reinigen. Zwei Menschen sterben, 10 weitere werden zum Teil lebensbedrohlich verletzt und das, weil deren Pflegeeinrichtung brennt. Verdächtig ist eine andere Bewohnerin. Sie soll den Brand in Zieringen bei Köthen gelegt haben. Jetzt ist die Frau in einem psychiatrischen Krankenhaus untergebracht worden. Das hat das Amtsgericht Köthen angeordnet und die Staatsanwaltschaft mitgeteilt. Die Ermittlungen wegen des Verdachts eines Tötungsdelikts dauern demnach an. Vor allem hunderte Betroffene hatten nach dem Urteil gegen den Attentäter vom Magdeburger Weihnachtsmarkt gehofft, dass der Fall damit abgeschlossen ist. Doch der Todesfahrer akzeptiert das Urteil nicht. Seine Verteidigung hat nun Revision eingelegt. Das Landgericht Magdeburg erklärte, dass der Fall damit beim Bundesgerichtshof liegt. Der BGH prüft jetzt, ob der Prozess rechtlich korrekt gelaufen ist oder ob neu verhandelt werden muss. Das Landgericht hatte den Attentäter wegen Mordes in 6 Fällen und versuchten Mordes in mehr als 200 Fällen zu lebenslanger Haft verurteilt und auch die besondere Schwere der Schuld festgestellt. Erstmals seit 10 Jahren hat ein Dorf in Sachsen-Anhalt wieder Gold gewonnen. Und insgesamt hat das Land beim Wettbewerb Unser Dorf hat Zukunft 3-mal abgeräumt. Das Bundeslandwirtschaftsministerium gab heute bekannt, dass eine der 8 Goldmedaillen nach Spora im Burgenlandkreis geht und gleichzeitig 15.000 Euro Preisgeld. Was macht Spora so besonders? Das sagt dazu Ortsbürgermeisterin Katharina Oswald.
3: Wir haben seit ein paar Jahren so Kinderbürgermeister, die auch ihre Ideen einbringen dürfen, mit denen wir viel unternehmen, kümmern uns aber gleichzeitig auch um die älteren Leute. Wir haben jetzt eine Diakoniestation im Ort und darauf sind wir auch stolz, so dass für die Kleinen gesorgt ist und auch für die Älteren. Wir haben ein Kochbuch, wo jede Generation ihre Rezepte abgeben durfte und das ist auch wundervoll geworden. Und jetzt geht's weiter für Jung und Alt.
2: An dem Wettbewerb Unser Dorf hat Zukunft hatten sich rund 1200 Dörfer aus ganz Deutschland beteiligt. Dabei wurde darauf geachtet, wie sich die Bürger engagieren, wie sich das Dorf entwickelt und wie nachhaltig die Ideen vor Ort sind. Bronze ging an das Dorf Dessau bei Ahrensee in der Altmark und Westdorf im Salzlandkreis. Die beiden bekommen jeweils 5000 Euro. Soweit diese Meldungen, wie es auf den Straßen aussieht, da sagt Ihnen Jan.
0: Danke, Christoph. Wir möchten, dass Sie gut ankommen. Hier ist der MDR Sachsen-Anhalt Verkehrsservice um 19 Uhr und 3 Minuten. Hallo, liebe Autofahrer. Noch ein bisschen Geduld auf der A2, denn die A2 Richtung Berlin ist zwischen Irxleben und Kreuz Magdeburg wegen Hitzeschäden nach wie vor gesperrt. Zurzeit 4 Kilometer Stau. Im weiteren Verlauf der A2 bleibt der Abschnitt Thesen und Ziesa weiterhin gesperrt. Der Teilabschnitt Ziesa-Brandenburg wurde ja am Nachmittag schon freigegeben. Und auch die A14 Richtung Schwerin bleibt zwischen Kreuz Magdeburg und Dahlen-Warsleben ebenfalls wegen Reparaturarbeiten gesperrt. Nochmal der Hinweis. So wie es aussieht, werden alle gesperrt.

0: gesperrten Abschnitte auf den Autobahnen in Sachsen-Anhalt morgen Vormittag freigegeben. Die Firmen sind da dran, da wird fleißig repariert und gearbeitet. Wir halten Sie auf dem Laufenden hier bei MDR Sachsen-Anhalt, dass das auch stattfindet. Wir haben Stand jetzt die Information, es wird wohl der Vormittag sein. Aber alles ganz genau erfahren Sie hier bei uns, auch im Verkehrsservice in den Nachrichten. Weiter im Text, die A9 Richtung Berlin ist zwischen Köselitz und Kleinmarzehns nach einem Unfall gesperrt. Es gibt eine empfohlene Umleitung, bitte nutzen Sie die U97. Dann die A38 Richtung Leipzig ist zwischen Eisleben und Querfurt nach einem Unfall gesperrt, zurzeit 3 Kilometer Stau. Außerdem die B107 ist zwischen Jüdenberg und Gräfenhainichen wegen des Splash-Festivals gesperrt. Hinweis, die Umfahrung über Möhlau ist wegen einer Straßensperrung wegen Bauarbeiten nicht möglich. Dann haben wir noch Blitzer. Auf der A36 Richtung Bernburg zwischen Ilberstedt und Kreuz Bernburg. Auf der B91 Ortsumfahrung Weißenfels Richtung Merseburg. Auf der B100 nach der A14 Abfahrt Halle Richtung Halle. In Halle in der Hans-Dittmar-Straße in beiden Richtungen und in der Paracelsus-Straße Höhe Hordorfer Straße in beiden Richtungen. In Merseburg in der Teichstraße in beiden Richtungen und in Rieda wird aus Richtung Ballenstedt geblitzt. Noch mehr Blitzer gesehen. Liegt was auf der Straße rum? Haben Sie noch einen Stau gesehen? Dann bitte anrufen hier bei uns kostenfrei unter 0800 94 6 94 und die 1. Danke schon mal für Ihre Hinweise. Wir schauen auf Sachsen-Anhalt-Wetter und ich schaue mal, ob es noch so ein bisschen feuchtelt von oben. So ein bisschen ist noch was da. Also auch Gewitter sind möglich, auch Schauer sind durchaus noch drin. Die verziehen sich dann spätestens in der zweiten Nachthälfte, wird es dann auch trocken sein und es klart auf. Die Temperatur und dann 14 bis 10 Grad. Fenster aufreißen überall. Hier und da sind ja die Räumlichkeiten durchaus noch aufgeheizt. Ich kenne das von mir zu Hause. Dann morgen nach Frühnebel. Wir sehen also, so ein bisschen Nebel wird es in der Nacht geben. Nach dem Frühnebel wird es dann sonnig. Im Laufe des Nachmittags wird der Donnerstag wieder etwas bewölkter. Am Abend kommt Regen auf bei Höchstwerten zwischen 23 und 27 Grad. Und am Freitag gibt es dann Sonne und Wolken so im Wechsel. Meist trocken bis 23 Grad.
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0: Schön, dass Sie bei mir sind an diesem Abend. Für die Robets geht's schon in die Nacht. Tonight.

0: Chris Isaac, Wicked Game hier bei MDR Sachsen-Anhalt an diesem Mittwochabend. So, wir reden mal über Fußball. Nein, nicht über den Fußball. Darüber ist jetzt sehr viel gesagt worden, obwohl ich muss Ihnen noch eins sagen, so ein Zwischenergebnis aus dem 16. Finale. England liegt zurück gegen den Kongo mit 0:1. Insofern, das beobachten wir auch mal, aber da ist noch ein bisschen zu spielen. Ansonsten kommen wir mal in heimische Gefilde, was den Fußball betrifft. Denn Fußball, Zweitligist, erster FC Magdeburg, ist in die Vorbereitung auf die neue Saison gestartet. Mit einigen Zugängen, aber auch noch offenen Baustellen. Unser FCM-Experte Guido Hensch im MDR Podcast Neues vom Krügelplatz über das, was da noch vielleicht so kommen sollte.
1: Ja, auf jeden Fall braucht die Mannschaft noch einen Innenverteidiger, einen Mittelfeldspieler und zwei Außenstürmer. Aber man muss auch bedenken, das Transferfenster ist ja noch 2 Monate offen. Und die Leihen, die man tätigen kann und die in der Mannschaft oft richtig noch gut tun, das passiert ja meistens erst auf der Zielgeraden, wenn dann die Erstligateams schon geguckt haben und sagen, ja, der braucht vielleicht noch irgendwo Spielpraxis. Also das ist alles noch offen, aber je eher die Neuen dabei sind, umso besser natürlich. Stand jetzt finde ich das aber ganz okay, was der FCM da gemacht hat.
0: Dankeschön, Guido. 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Und jetzt hören Sie hier bei MDR Sachsen-Anhalt Show Waddy Waddy.

To France mit der wunderbaren Stimme von Maggie Reilly. Mike Oldfield, der Mann dahinter natürlich, der das alles produziert, komponiert hat. Hier ist MDR Sachsen-Anhalt. Wir wechseln jetzt mal das Jahrzehnt. Es geht in die späten 70er. Und die wurden immer so ein bisschen verpönt. Ja, so Softrock, Yachtrock. Aber sie haben verkauft. Viele Fans natürlich. Und nach wie vor immer noch Kult. Ja, was kann man gegen Toto sagen? Gar nichts. Hold the Line gibt's jetzt zum Feierabend.

0: Wir möchten, dass Sie gut ankommen. Hier ist der MDR Sachsen-Anhalt Verkehrsservice um gleich 19.30 Uhr. Hallo, liebe Autofahrer. Die A2 Richtung Berlin ist zwischen Irxleben und Kreuz Magdeburg immer noch wegen Hitzeschäden gesperrt. Zurzeit 4 Kilometer Stau. Im weiteren Verlauf der A2 bleibt auch der Abschnitt Thesen und Ziesa weiterhin gesperrt. Der Teilabschnitt Ziesa-Brandenburg wurde ja wieder freigegeben. Da rollt's wieder. Und auch die A14 Richtung Schwerin bleibt zwischen Kreuz Magdeburg und Dahlen-Warsleben wegen Reparaturarbeiten gesperrt. Wichtige Info. Ich sage es immer mal wieder, damit Sie es auch mitbekommen. Morgen Vormittag sollen wohl alle gesperrten Abschnitte auf den Autobahnen, eben die durch Hitzeschäden gesperrt sind, wieder freigegeben werden. Alles Weitere erfahren Sie dann morgen Vormittag schon hier bei uns bei MDR Sachsen-Anhalt. Vorsicht auch auf der A2 Richtung Hannover nochmal. Zwischen Lenin und Netzen liegen nach einem Unfall Fahrzeugteile auf der Fahrbahn. Dann die A9 Richtung Berlin ist zwischen Köselitz und Kleinmarzehns nach einem Unfall gesperrt. Es gibt eine empfohlene Umleitung. Bitte nutzen Sie die U97. A14 Richtung Dresden zwischen Plötzgau und Könnern. 3 Kilometer Stau nach einem Unfall. Wir kommen 20 Minuten obendrauf. Die A38 Richtung Leipzig ist zwischen Eisleben und Querfurt nach einem Unfall gesperrt. Zurzeit 3 Kilometer Stau. Dann die B189 ist zwischen Wittenberge und Geest-Gottberg in beiden Richtungen wegen Straßenschäden gesperrt. Die B107 ist zwischen Jüdenberg und Gräfenhainichen wegen des Splash-Festivals gesperrt. Ein wichtiger Hinweis. Die Umfahrung über Möhlau ist wegen einer Straßensperrung eben wegen Bauarbeiten dort nicht möglich. Es wird geblitzt. Auf der A36 Richtung Bernburg zwischen Eberstedt und Kreuz Bernburg. Auf der B100 nach der A14 Abfahrt Halle Richtung Halle. In Halle dann in der Hans-Dittmar-Straße in beiden Richtungen sowie in der Paracelsus-Straße Höhe Hordorfer Straße hier in beiden Richtungen die Blitzer und in Merseburg in der Teichstraße ebenfalls in beiden Richtungen. Mehr gesehen, Blitzer, Staus zum Beispiel, dann bitte anrufen. Hier bei uns geht es kostenfrei unter 0800 94 6 94 6 und die 1. Schon mal jetzt vielen Dank für Ihre Hinweise. Wir schauen auf Sachsen-Anhalt-Wetter und da schauen wir mal eben in Sachen Gewitter und Schauer. Da kann es gerade in der Altmark hier und da ein bisschen heftiger gewittern und auch Schauer geben. Ansonsten, wenn Sie sich wundern, wie, was, wo, ja, bei Ihnen vielleicht nicht, weil es trocken bleibt. Weitestgehend aber da oben im Norden ist ein bisschen mehr los. Da gibt es sozusagen den Wumms von oben. Spätestens in der zweiten Nachthälfte ist dort auch Ruhe und es ist dann überall trocken und es klart auf. Örtlich kann sich Nebel bilden bei 14 bis 10 Grad. Morgen geht es dann nach Frühnebel erstmal sonnig weiter. Im Laufe des Nachmittags wieder dichter bewölkt. Und am Abend werden wir es spüren. Da kommt dann nämlich Regen auf bei 23 bis 27 Grad. Und am Freitag gibt es Sonne und Wolken im Wechsel. Da weitestgehend trocken bis 23 Grad. Mein Name ist Jan Lüttke. Wünsche erstmal einen schönen Mittwochabend.
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0: Schönen Mittwoch Feierabend wünsche ich. 1. Juli und schon gibt's eine gute Nachricht aus dem Land. Ne? Haben wir heute schon den ganzen Tag bis in den Abend hinein gefeiert. Im Burgenlandkreis, da glitzert es jetzt noch goldener. Spora hat beim Bundeswettbewerb Unser Dorf hat Zukunft ja die höchste Auszeichnung bekommen. Und oben drauf gab's dann noch 15.000 Euro Preisgeld. Für so ein Dörfchen sicher nicht schlecht. Und Ortsbürgermeisterin Katharina Oswald weiß auch, warum der Ort so punkten konnte.
1: Ich glaube, dass die Jury tatsächlich gemerkt hat, dass hier ganz viele herzliche Menschen wohnen. Menschen, die anderen Menschen gerne helfen und selber nicht meckern, sondern anpacken und einfach da auch total Lust drauf haben. Es gibt einen Großteil von Menschen, die sich sehr eingebracht haben, die jeden Tag mit mir Ideen ausgetauscht haben, geplant haben und Gold wert sind. Absolut ganz viele Talente hier, die man im Dorf spürt.
0: Ja, sehr schön. Ne? Es geht auch anders. Ne? Nicht mehr nur meckern, niemand macht was. Es machen dann eben alle mit. Und so kann es sein. Spora gehört übrigens zur Gemeinde Elsteraue im Burgenlandkreis und hat Gold geholt bei Unser Dorf hat Zukunft. Gab noch andere Medaillen. Dessau in der Altmark, er ist ein kleines Örtchen, und Westdorf im Salzlandkreis haben beim Bundeswettbewerb Bronze gewonnen. Dafür gab es jeweils 5.000 Euro. Also an all die Gewinner, ja, alles Gute, ne? Und das Geld wird sicher, so wie die engagiert sind, gut angelegt. The Sweet haben wir jetzt. Liebe ist wie Sauerstoff. Zum Feierabend bei MDR Sachsen-Anhalt.

10 Grad hat man jetzt eine Weile nicht. Also kühlen Sie schön runter. Morgen in alter Frische ab 16 Uhr hier bei MDR Sachsen-Anhalt. Mein Name ist Jan Lüttke. Bis dahin, eine gute Zeit.

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1: Um 20 Uhr bei MDR Sachsen-Anhalt mit Christoph Jedo. Guten Abend. Jetzt werden mir die Meldungen gerade nicht angezeigt. Aber wir müssen das kurz anders machen. Dann machen wir es mal hier, in der Hoffnung, dass hier das angezeigt wird. Hier. Nein, das ist nicht das. Aber diese Meldung klappt tatsächlich. Entschuldigen Sie bitte. Autofahrer auf der A38 in Richtung Leipzig brauchen seit Stunden Geduld. Die Autobahn musste zwischen Eisleben und Querfurt nach zwei Unfällen gesperrt werden und bleibt es wohl in den Abend hinein. Das teilte die Polizei MDR Sachsen-Anhalt mit. Demnach ist zunächst am frühen Nachmittag ein LKW auf einen Schilderwagen gefahren. Dabei wurde der LKW-Fahrer leicht verletzt. Danach fuhr ein Transporter auf einen PKW auf, der wiederum auf einen LKW geschoben wurde. Auch hier wurde eine Person leicht verletzt. Die Autos waren am späten Nachmittag geborgen. Danach musste aber noch die Ölwehr anrücken, um die Fahrbahn der A38 zu reinigen. Tanken ist wieder teurer geworden. Der Tankrabatt ist seit heute Geschichte. In Sachsen-Anhalt kostete ein Liter Super E10 kurz nach 12 Uhr im Schnitt 2,15 Euro. Diesel lag bei 2,11 Euro. Jetzt ist zumindest der Literpreis für Diesel wieder unter die 2-Euro-Marke gefallen. Das lässt sich im Online-Portal clevertanken.de ablesen. Der ADAC hatte erklärt, dass die Preise schon gestern Mittag deutlich erhöht worden sind. Eine Sprecherin sagte dem MDR, dafür gebe es keinen Grund. Sowohl die Rohölpreise als auch der Dollarkurs seien zuletzt weitgehend stabil geblieben. Und wir klicken uns in die nächste Meldung rein. Wobei, da ist noch der Vollzug nicht da. Aber hier haben wir noch eine Meldung. Hat ein Vater in Halle seine 2 Jahre alte Tochter zur Strafe in heißes Wasser gehalten und ihm danach nicht geholfen? Und welche Mitschuld tragen Mutter und Großmutter? 2 Jahre nach dem Tod des Mädchens gibt es nach wie vor kein rechtskräftiges Urteil. Der Vater und die Großmutter haben Revision eingelegt, das hat das Landgericht Halle erklärt. Damit muss sich zum zweiten Mal der Bundesgerichtshof mit dem Fall befassen. Das Landgericht hatte den Mann wegen fahrlässiger Körperverletzung und Körperverletzung mit Todesfolge zu 5 Jahren Haft verurteilt. Die Großmutter bekam eine Bewährungsstrafe. In einem ersten Prozess hatte der Vater wegen fahrlässiger Tötung durch Unterlassen eine 3-jährige Gefängnisstrafe bekommen.
2: Hier ist der Verkehrsservice für den ARD-Abend. Die A2 Richtung Berlin ist zwischen Irxleben und Kreuz Magdeburg wegen Hitzeschäden gesperrt. Zurzeit 4 Kilometer Stau. Im weiteren Verlauf der A2 bleibt der Abschnitt Thesen und CESA weiterhin gesperrt. Und auch die A14 Richtung Schwerin bleibt zwischen Kreuz Magdeburg und Dahlen-Warsleben ebenfalls wegen Reparaturarbeiten gesperrt. Die A9 Richtung Berlin ist zwischen Köselitz und Kleinmarzehns nach einem Unfall gesperrt. A14 Richtung Magdeburg zwischen Leisnig und Grimma Stau nach einem Unfall. Hier dauert es eine halbe Stunde, bis sie durch sind. Die A38 Richtung Leipzig ist zwischen Eisleben und Querfurt nach einem Unfall gesperrt. Zurzeit 3 Kilometer Stau. Die A71 Richtung Sangerhausen ist zwischen Suhl, Zeller-Mehlis und Oberhof wegen Wartungsarbeiten im Tunnel Hochwald bis ca. 6 Uhr gesperrt. Die A71 Richtung Schweinfurt ist zwischen Suhl, Zeller-Mehlis und dem Dreieck Suhl wegen Wartungsarbeiten im Tunnel Bergbock bis ca. 6 Uhr in der Früh gesperrt. Soweit die Meldungen, kommen Sie gut an Ihr Ziel.
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2: Guten Abend aus Dresden, ich bin Frank Michael Bauer und hier sind Van Halen. Jump. Willkommen.

Hier ist der ARD-Abend aus dem Jahre 79. Die Ballade Please Don't Go mit Casey and the Sunshine Band, die damals weltweit die Spitzenplätze der Charts erobern konnte. Und wir wechseln nun das Jahrzehnt und das Genre, bleiben aber bei einer absoluten Ikone der Popgeschichte. Hier ist Blondie. 1999 gab es ja ein fulminantes Comeback mit dem Hit Maria und eine triumphale Rückkehr an die Chartspitze. Gleich mal Nummer 1. Angetrieben wird die Band, na klar, von Frau Debbie Harry. Und heute, an diesem 1. Juli, feiert sie Geburtstag. Alles, alles Gute. Und jetzt hoch der Regler für Maria.

Nelly Furtado hier im ARD-Abend lieferte uns gerade mit Fossa den offiziellen und mitreißenden Song zur Fußball-Europameisterschaft 2004 in Portugal, der bis heute pure Energie versprüht. Schwungvoll geht es auch direkt weiter mit einem der bekanntesten und markantesten Brüderduos der Musikwelt. Die schottischen Zwillinge von den Proclaimers, die haben 1988 mit ihrer Hymne über die bedingungslose Liebe einen zeitlosen Ohrwurm geschaffen, der vor allem durch seinen unverkennbaren Akzent besticht. Hier sind sie mit dem legendären Marschrhythmus von I'm Gonna Be 500 Miles.

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9: 20.32 Uhr gleich, hier ist der Verkehrsservice für den ARD-Abend. Die A2 Richtung Berlin ist zwischen Irxleben und Kreuz Magdeburg wegen Hitzeschäden gesperrt. Zurzeit 4 Kilometer Stau. Im weiteren Verlauf der A2 bleibt der Abschnitt Thesen und Ceesa weiterhin gesperrt. Und auch die A14 Richtung Schwerin bleibt zwischen Kreuz Magdeburg und Dahlen-Warsleben ebenfalls wegen Reparaturarbeiten gesperrt. A9 Richtung Berlin zwischen Köselitz und Kleinmarzins Stau nach einem Unfall. A14 Richtung Magdeburg zwischen Leisnig und Grimma Stau nach einem Unfall. Hier dauert es etwa eine Dreiviertelstunde, bis sie durch sind. Die A38 Richtung Leipzig ist zwischen Eisleben und Querfurt nach einem Unfall gesperrt. Zurzeit 3 Kilometer Stau. Die A71 Richtung Sangerhausen ist zwischen Suhl, Zeller-Mehlis und Oberhof wegen Wartungsarbeiten im Tunnel Hochwald bis ca. 6 Uhr morgen früh gesperrt. Die A71 Richtung Schweinfurt ist zwischen Suhl, Zeller-Mehlis und dem Dreieck Suhl wegen Wartungsarbeiten im Tunnel Bergbock bis ca. 6 Uhr gesperrt. Soweit diese Meldungen und wir wünschen Ihnen eine gute Fahrt. Kommen Sie gut an.
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9: Willkommen, ich bin Frank-Michael Bauer. Grüße hier aus Dresden und hier ist Glenn Frey. I've got mine.

Im ARD-Abend die australischen Rocker von NXS mit der dramatischen und epischen Ballade Never Tear Us Apart aus dem Jahre 1988, veredelt natürlich durch dieses unvergessliche Saxophon-Solo. Und wir bleiben bei den ganz großen Emotionen der Popgeschichte und kommen zu einem Song aus dem Jahre 2002. Robbie Williams bewies mit dieser tiefgründigen Single viel, dass er weit mehr als nur ein Entertainer ist und lieferte eine seiner stärksten Gesangsleistungen ab. Und hier ist er, Robbie Williams im ARD-Abend mit Feel.

Tja, was ist los mit Marius Westernhagen? Marius Müller-Westernhagen hier bei uns im ARD-Abend. Und er hat gerade diese unbeschwerten Versuchungen des Lebens besungen. Diese süßen Versuchungen, die dann mitunter da sind in seinem 94er-Hit Willenlos. Vom lockeren Groove wechseln wir nun zu einer der kraftvollen Rockhymnen der 80er. Und da ist der australische Sänger John Farnham dafür verantwortlich. Er feiert am heutigen 1. Juli Geburtstag und hat sich 1986 mit diesem Song unsterblich gemacht. Hier ist er mit You're the Voice und Glückwunsch zum Geburtstag. Und gleich danach bei uns im ARD-Abend, da gibt's Musik mit Susi Quattro.

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1: Um 21 Uhr bei MDR Sachsen-Anhalt mit Christoph Jedo. Guten Abend. Autofahrer auf der A38 in Richtung Leipzig müssen bis morgen früh geduldig sein und einen Umweg fahren. Die Autobahn ist seit dem Nachmittag zwischen Eisleben und Querfurt nach zwei Unfällen gesperrt und bleibt es bis 7 Uhr. Die Polizei erklärte uns das Geschehene so: Erst ist ein LKW auf einen Schilderwagen gefahren. Dabei wurde der LKW-Fahrer leicht verletzt. Danach fuhr ein Transporter auf einen PKW auf, der wiederum auf einen LKW geschoben wurde. Auch bei diesem Unfall wurde eine Person leicht verletzt. Die Autos waren am späten Nachmittag geborgen, danach musste aber noch die Ölwehr anrücken, um die Fahrbahn der A38 zu reinigen. Hat ein Vater in Halle seine 2 Jahre alte Tochter zur Strafe in heißes Wasser gehalten und ihr danach nicht geholfen? Und welche Mitschuld tragen Mutter und Großmutter? 2 Jahre nach dem Tod des Mädchens gibt es nach wie vor kein rechtskräftiges Urteil. Der Vater und die Großmutter haben Revision eingelegt. Das hat das Landgericht Halle erklärt. Damit muss sich zum zweiten Mal der Bundesgerichtshof mit dem Fall befassen. Das Landgericht hatte den Mann wegen fahrlässiger Körperverletzung und Körperverletzung mit Todesfolge zu 5 Jahren Haft verurteilt. Die Großmutter bekam eine Bewährungsstrafe. In einem ersten Prozess hatte der Vater 3 Jahre Gefängnis wegen fahrlässiger Tötung durch Unterlassen bekommen. Er selbst behauptet, das Kind lediglich abgeduscht zu haben. Tanken ist wieder teurer geworden. Der Tankrabatt ist seit heute Geschichte. In Sachsen-Anhalt kostete ein Liter Super E10 kurz nach 12 Uhr im Schnitt 2,15 Euro. Diesel lag bei 2,11 Euro. Jetzt ist zumindest der Literpreis für Diesel wieder unter die 2-Euro-Marke gefallen. Das lässt sich im Online-Portal clevertanken.de ablesen. Der ADAC erklärt, dass die Preise schon gestern Mittag deutlich erhöht worden sind. Eine Sprecherin sagte dem MDR, dafür gebe es keinen Grund. Sowohl die Rohölpreise als auch der Dollarkurs seien zuletzt weitgehend stabil geblieben. Bei der Fußball-WM ist England ins Achtelfinale eingezogen. Die Mannschaft schlug die Demokratische Republik Kongo nach langem Rückstand noch mit 2:1. Und das Wetter in Sachsen-Anhalt. In der Nacht sind anfangs vor allem im Norden noch einzelne Schauer und Gewitter unterwegs. Später ist es überall trocken und es klart auf. Örtlich bildet sich Nebel bei 14 bis 10 Grad. Danach zeigt sich morgen die Sonne. Später kommen Wolken und bringen örtlich Regen bei 23 bis 27 Grad. Am Freitag und am Wochenende wechseln sich Sonne und Wolken ab. Dabei sind am Sonntag auch Schauer möglich, insgesamt bei maximal 25 Grad. Soweit diese Meldungen. Mehr Informationen auf Sachsen-Anhalt finden Sie bei uns im Internet. Gehen Sie einfach auf die Sachsen-Anhalt-Seiten von mdr.de. Ja, und wie es auf den Straßen aussieht, nicht nur in Sachsen-Anhalt, sondern auch darüber hinaus, das sagt Ihnen nun Frank Michael, und zwar um 9:03.
2: Hier ist der Verkehrsservice für den ARD-Abend. Die A2 Richtung Berlin ist zwischen Irxleben und Kreuz Magdeburg wegen Hitzeschäden gesperrt. Im weiteren Verlauf der A2 bleibt der Abschnitt Theesen und Ceesa weiterhin gesperrt. Und auch die A14 Richtung Schwerin bleibt zwischen Kreuz Magdeburg und Dahlen-Warsleben ebenfalls wegen Reparaturarbeiten gesperrt. A4 Frankfurt Richtung Dresden in der Auffahrt Dresden-Altstadt Behinderungen nach einem Unfall, und zwar im Kurvenbereich. A14 Richtung Magdeburg zwischen Leisnig und Grimma Stau nach einem Unfall. Die A38 Richtung Leipzig bleibt weiterhin zwischen Eisleben und Querfurt nach einem Unfall bis ca. 7 Uhr gesperrt. Eine Umleitung ist für sie eingerichtet. A44 Dortmund Richtung Kassel zwischen Erwitte-Anreuchte und Büren 6 Kilometer Stau wegen eines defekten Fahrzeugs. Die A71 Richtung Sangerhausen ist zwischen Sulzeller Mehlis und Oberhof wegen Wartungsarbeiten im Tunnel Hochwald bis ca. 6 Uhr in der Früh gesperrt. Die A71 Richtung Schweinfurt ist zwischen Sulzeller Mehlis und dem Dreieck Suhl wegen Wartungsarbeiten im Tunnel Bergbock bis ca. 6 Uhr gesperrt. Die A100 Wilmersdorf Richtung Neukölln ist zwischen Wechsstraße und Innsbrucker Platz bis ca. 5 Uhr morgen früh gesperrt. Soweit die Meldungen, kommen Sie gut an Ihr Ziel.
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2: Ich bin Frank-Michael Bauer, hallo aus Dresden, und hier ist das MDR Sachsenradio mit dem ARD-Abend. Cici Catch legt den Gang ein und startet mit ihrem Cadillac durch.

0: Das war Musik mit Mr. Big hier bei uns im ARD-Abend Wild World. Das Original, das kommt hier von Cat Stevens und die Version mit Mr. Big von 1993. Mr. Big aus Los Angeles, USA. Der ein oder andere war auch schon im Urlaub in den USA. Die große Reisezeit, die steht ja nun wieder bevor. Ich mag keine langen Reisen, wenn ich ehrlich sein soll. Manchmal muss es zwar sein, weil meine Familie weit verzweigt ist, aber Urlaub vor der Haustür schätze ich sehr und da bin ich nicht alleine. Sehr reizvoll für viele geworden und so klein ist ja Deutschland nun auch wieder nicht. Die Dresdner Reiseexpertin Annette Herrmann ist berufsbedingt viel herumgekommen. Also sie hat da schon eine Menge gesehen. Was würde sie denn vor der Haustür, also in Deutschland empfehlen?
1: Also besonders schön finde ich es persönlich ja im Zittauer Gebirge. Das ist ja so das kleinste Mittelgebirge Deutschlands und da gibt es viele schöne Pensionen, Wanderpensionen und dort kann man gut die Natur genießen. Man kann auch ins tschechische Nachbarland gehen, dort mal ein Bierchen trinken. Also gibt es schöne Möglichkeiten.
0: Das sagt die Reiseexpertin. Und was ist Ihre persönliche Empfehlung in Deutschland? Verraten Sie es uns unter ard-abend@mdr.de. ard-abend@mdr.de oder anrufen geht auch kostenfrei 0800 80 80 110. Was würden Sie in Deutschland empfehlen? Wo könnte man auf welchem Fleck Urlaub machen? Vielleicht haben Sie einen richtigen Geheimtipp, den Sie vor kurzem auch selbst entdeckt haben. Und wo wollen Sie noch unbedingt mal in Deutschland hin? Bei mir wäre es Helgoland. Hier ist das Electric Light Orchestra.

Hier ist der ARD-Abend und das war Ultravox aus dem Jahre 1982 mit Hymn. Und jetzt gratulieren wir dem Berliner Musiker, Komponisten und Produzenten Peter Plate ganz herzlich zum 59. Geburtstag. Ja, und der kreative Kopf des Duos Rosenstolz hat Musikgeschichte geschrieben, unter anderem ja mit dem Duo Rosenstolz und mit Anna R. zusammen. Hier ist der Mutmacher-Song voller Lebensfreude, Gib mir Sonne. Hier bei uns im ARD-Abend. Rosenstolz.

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2: 21.32 Uhr, hier ist der Verkehrsservice für den ARD-Abend. Die A2 Richtung Berlin ist zwischen Irxleben und Kreuz Magdeburg wegen Hitzeschäden gesperrt. Im weiteren Verlauf der A2 bleibt der Abschnitt Thesen und Ziesar weiterhin gesperrt. Und auch die A14 Richtung Schwerin bleibt zwischen Kreuz Magdeburg und Dahlen-Warsleben ebenfalls wegen Reparaturarbeiten gesperrt. Die A38 Richtung Leipzig bleibt weiterhin zwischen Eisleben und Querfurt nach einem Unfall bis ca. 7 Uhr gesperrt. Eine Umleitung ist eingerichtet. A44 Dortmund Richtung Kassel zwischen Erwitte, Anreuchte und Büren 6 Kilometer Stau wegen eines defekten Fahrzeugs. Die A71 Richtung Sangerhausen ist zwischen Suhl-Zellamelis und Oberhof wegen Wartungsarbeiten im Tunnel Hochwald bis ca. 6 Uhr gesperrt. Die A71 Richtung Schweinfurt ist zwischen Suhl-Zellamelis und dem Dreieck Suhl wegen Wartungsarbeiten im Tunnel Bergbock bis ca. 6 Uhr gesperrt. Die A100 Wilmersdorf Richtung Neukölln ist zwischen Wechsstraße und Innsbrucker Platz bis morgen früh ca. 5 Uhr gesperrt. Soweit unsere Meldungen. Kommen Sie gut an.
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2: Radio für alle von MDR Sachsen aus Dresden. Und hier ist Carly Simon, All I Want Is You. Ich bin Frank-Michael Bauer, wünsche einen schönen guten Abend.

Die große Urlaubszeit beginnt bald für viele. Das startet ja zum Beispiel mit den Ferien, geht das einher. Und in Sachsen ist es in dieser Woche schon soweit. Und ich habe schon gefragt, wo sie es in Deutschland hinzieht, wenn sie Urlaub hier daheim quasi machen. Bei uns in Deutschland. Uwe Reinhardt ist aus Halberstadt und hat sich bei uns gemeldet. Klar findet er nach wie vor den Harz eine Reise wert. Halberstadt, das Tor zum Harz, ja. Und er kennt immer noch ein paar Ecken, die er noch nicht erkundet hat. Und am liebsten fährt er natürlich auch mit der Brockenbahn. Er ist ein großer Fan von so Schmalspurbahnen. Auch der Molly da oben, Kühlungsborn, hat er uns mitgeteilt, gefällt ihm sehr. Und bei euch in Sachsen gibt es doch auch mehrere, richtig? Ja, den Lösnitz-Dackel hat er uns aufgeschrieben, klar. In Radebeul-Ost startet der. Und welches ist Ihr Geheimtipp? Barbara hat uns geschrieben, sie mag unheimlich tatsächlich die Nordseeinseln und findet die allemal eine Reise wert. Und wie sieht's bei Ihnen aus? ard-abend@mdr.de. Und jetzt haben wir eine Frau, die kommt aus Norwegen. Hier ist Marit Larsen.

Das Lied mit Gospelchor, das waren die Talking Heads mit einer Aufnahme von 1985 hier im ARD-Abend Road to Nowhere. Und jetzt gibt's eine große Country-Pop-Ballade und die wird zum Vortrage gebracht von der US-Amerikanerin Leon Rimes. Und sie war gerade mal 14 Jahre alt, als sie diesen Song 1997 aufgenommen hat und der hielt sich dann phänomenale 69 Wochen in den US-Charts. Ja, besser konnte es ja gar nicht losgehen. Leon Rimes und How Do I Live?

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1: Um 22 Uhr bei MDR Sachsen-Anhalt mit Christoph Jedo. Guten Abend. Autofahrer auf der A38 in Richtung Leipzig müssen bis morgen früh geduldig sein und einen Umweg fahren. Die Autobahn ist seit dem Nachmittag zwischen Eisleben und Querfurt nach zwei Unfällen gesperrt und bleibt es bis ca. 7 Uhr. Die Polizei erklärte uns das Geschehene so. Erst ist ein LKW auf einen Schilderwagen gefahren, dabei

0: Dabei wurde der Lkw-Fahrer leicht verletzt. Danach fuhr ein Transporter auf einen Pkw auf, der wiederum auf einen Lkw geschoben wurde. Auch bei diesem Unfall wurde eine Person leicht verletzt. Die Fahrzeuge waren am späten Nachmittag geborgen. Danach musste aber noch die Ölwehr anrücken, um die Fahrbahn der A38 zu reinigen. Hat ein Vater in Halle seine 2 Jahre alte Tochter zur Strafe in heißes Wasser gehalten und ihr danach nicht geholfen? Und welche Mitschuld tragen Mutter und Großmutter? 2 Jahre nach dem Tod des Mädchens gibt es nach wie vor kein rechtskräftiges Urteil. Der Vater und die Großmutter haben Revision eingelegt, das hat das Landgericht Halle erklärt. Damit muss sich zum 2. Mal der Bundesgerichtshof mit dem Fall befassen. Das Landgericht hatte den Mann zuletzt wegen fahrlässiger Körperverletzung und Körperverletzung mit Todesfolge zu 5 Jahren Haft verurteilt. Die Großmutter bekam eine Bewährungsstrafe. In einem ersten Prozess hatte der Vater 3 Jahre Gefängnis wegen fahrlässiger Tötung durch Unterlassen bekommen. Er selbst behauptet, das Kind lediglich abgeduscht zu haben. Wenn Sie vor kurzem bei Netto Bratklopse gekauft haben, sollten Sie noch mal genauer drauf schauen, was Sie da gekauft haben. Die Firma Pommernland Fleisch und Wurstwaren aus Stafenhagen nämlich ruft eine Charge der Bratklopse Hausmacherart zurück. Die Produkte sind möglicherweise mit Metallteilen verunreinigt. Das betrifft konkret 360 Gramm Packungen mit den Mindesthaltbarkeitsdaten 3., 7. und 10. Juli 2026 und der Chargennummer L123-26. Sie wurden auch in Sachsen-Anhalt verkauft. Bei der Fußball-WM ist England ins Achtelfinale eingezogen. Die Mannschaft schlug die Demokratische Republik Kongo nach langem Rückstand noch mit 2:1. Das Wetter in Sachsen-Anhalt. In der Nacht sind anfangs vor allem im Norden noch einzelne Schauer und Gewitter unterwegs. Später ist es überall trocken und es klart auf. Örtlich bildet sich später Nebel bei 14 bis 10 Grad. Danach zeigt sich morgen die Sonne. Später kommen Wolken und bringen örtlich Regen bei 23 bis 27 Grad. Am Freitag und am Wochenende wechseln sich Sonne und Wolken ab. Dabei sind ab Sonntag auch Schauer möglich, dann bei maximal 25 Grad. Wie es auf den Straßen aussieht, und zwar nicht nur hier in Sachsen-Anhalt, sondern auch darüber hinaus, das sagt Ihnen nun Frank Michael, und zwar um 10:03.
1: Hier ist der Verkehrsservice für den ARD-Abend. A1 Dortmund Richtung Köln zwischen Kreuz Dortmund-Unna und Westhofener Kreuz 3 Kilometer Stau. Die A2 Richtung Berlin ist zwischen Irxleben und Kreuz Magdeburg wegen Hitzeschäden gesperrt. Im weiteren Verlauf der A2 bleibt der Abschnitt Thesen und Ciesa weiterhin gesperrt. Und auch die A14 Richtung Schwerin bleibt zwischen Kreuz Magdeburg und Dahlen-Warsleben ebenfalls wegen Reparaturarbeiten gesperrt. Die A31 Oberhausen Richtung Gronau ist zwischen Borken und Gescher-Kursfeld nach einem Unfall gesperrt. Die A38 Richtung Leipzig bleibt weiterhin zwischen Eisleben und Querfurt nach einem Unfall bis ca. 7 Uhr gesperrt. Eine Umleitung ist eingerichtet. Die A71 Richtung Sangerhausen ist zwischen Sulzeller-Mehles und Oberhof wegen Wartungsarbeiten im Tunnel Hochwald bis ca. 6 Uhr gesperrt. Die A71 Richtung Schweinfurt ist zwischen Sulzeller-Mehles und dem Dreieck Suhl wegen Wartungsarbeiten im Tunnel Bergbock bis ca. 6 Uhr gesperrt. Die A100 Wilmersdorf Richtung Neukölln ist zwischen Wechsstraße und Innsbrucker Platz bis ca. 5 Uhr morgen früh gesperrt. Soweit die Meldungen, kommen Sie gut an.
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1: Aus Dresden mit Frank Michael Bauer und jetzt mit Nick Kirscher.

More of Kintyre. Das war Ex-Beatle Paul McCartney mit seiner Band, den Wings, und der schottischen Dudelsack-Hymne More of Kintyre. 1977 wurde das die meistverkaufte Single in Großbritannien. More of Kintyre, ein Stückchen Schottland, ja, und der eine oder andere war da schon. Und wo machen Sie gerne Urlaub, wenn es in Deutschland sein soll? Das haben wir Sie gefragt. Und da hat uns Paul Anders zum Beispiel geschrieben, Friedrichshafen mag er sehr und das Ganze drumherum am Bodensee, Abstecher in die Schweiz, nur zu empfehlen. Ist mal richtig hübsch für eine Woche für die Familie gewesen. Das hatte er so gar nicht erwartet. Uwe Großmann aus Bernstein im Erzgebirge empfiehlt Oberschwaben, auch den Bodensee mit seiner Region inklusive Abstecher in Richtung Österreich und Schweiz. Auch hier dieses. Und Herr Stiller, der empfiehlt die Sächsische Schweiz bei Dresden, auch wunderbar für Motorradfahrer. Was empfehlen Sie? ard-abend@mdr.de. Und jetzt haben wir Sandra, Stop for a Minute.

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1: Das war ein Passenger hier bei uns im ARD-Abend bei der Fußball-Weltmeisterschaft. Da läuft gerade das Spiel zwischen Belgien und Senegal. 20 Minuten sind um und es ist noch kein Tor gefallen. Was schlägt eigentlich das Übersetzungsprogramm vor, wenn ich das englische Wort Madness eintippe? Wahnsinn, Verrücktheit oder Irrsinn? Und ja, ein bisschen verrückt muss man schon sein, wenn man solche Musik macht.
2: Hey, you don't watch that, watch this. This is the heavy, heavy monster sound. One step beyond.
1: Ja, deshalb passt der Bandname Madness auch ganz gut zu den Musikern aus London, die ab Mitte der 70er Jahre mit ihrer Musik die Charts eroberten. In Großbritannien reichte es für 15 Platzierungen in den Top 10. In Deutschland war Our House der größte Erfolg. Was soll ich sagen? Im Juli kommt die Band für 3 Konzerte nach Deutschland. Die Termine 4. Juli Hamburg, 5. Juli Berlin und 9. Juli Bonn. Tickets kosten ab 80 Euro und zu meiner Überraschung gibt es sogar Sitzplätze. Aber irgendwie Wahnsinn. Wir sind Madness.

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12: 22.32 Uhr. Hier ist der Verkehrsservice für den ARD Abend. Und da fangen wir an mit A1 Dortmund Richtung Köln zwischen Kreuz Dortmund-Unna und Westhofener Kreuz 3 Kilometer Stau. Die A2 Richtung Berlin ist zwischen Irxleben und Kreuz Magdeburg wegen Hitzeschäden gesperrt. Im weiteren Verlauf der A2 bleibt der Abschnitt Thesen und Cäsar weiterhin gesperrt. Und auch die A14 Richtung Schwerin bleibt zwischen Kreuz Magdeburg und Dahlen-Warsleben ebenfalls wegen Reparaturarbeiten gesperrt. Die A31 Oberhausen Richtung Gronau ist zwischen Borken und Gescher-Coesfeld nach einem Unfall gesperrt. Und die A38 Richtung Leipzig, die bleibt weiterhin zwischen Eisleben und Querfurt nach einem Unfall bis ca. morgen früh 7 Uhr gesperrt. Eine Umleitung ist eingerichtet. Die A71 Richtung Sangerhausen ist zwischen Suhl-Zellermeles und Oberhof wegen Wartungsarbeiten im Tunnel Hochwald bis ca. 6 Uhr gesperrt. Die A71 Richtung Schweinfurt ist zwischen Suhl-Zellermeles und dem Dreieck Suhl wegen Wartungsarbeiten im Tunnel Bergbock bis ca. 6 Uhr gesperrt. Und dann haben wir noch die A100 Wilmersdorf Richtung Neukölln. Die Autobahn ist zwischen Wechsstraße und Innsbrucker Platz bis ca. 5 Uhr gesperrt. Soweit die Meldungen. Gute Fahrt wünschen wir.

Das war Musik mit Faith Hill hier bei uns im ARD-Abend. Sigrid und Uli Menge hieß das, glaube ich. Ich habe das nicht ganz deutlich auf dem Telefonanrufbeantworter verstanden. Jedenfalls Sigrid und Uli aus Wismar empfehlen, vor ihrer Haus liegt das natürlich die Insel Pöhl, wenn es um Urlaub in Deutschland geht. Und sie selber haben einen Fahrradurlaub entlang der Elbe unternommen. Und da ging es damals von Beutzenburg los Richtung Wittenberge. War einfach traumhaft, dass da verlief ja einst die innerdeutsche Grenze und sie sind auf dem Elbdeich geradelt. Hat wunderbar viel Spaß gemacht. Nur damals hat das Wetter nicht ganz so mitgespielt gehabt, aber irgendwie hat man ja nur die falsche Kleidung, haben sie uns dann noch verraten. Das war auf jeden Fall ein großer Tipp. Vielen, vielen, vielen Dank. Und ja, jetzt haben wir auch ferienhafte Musik hier mit Bonnie M. Hooray, hooray, it's a holly, holly day.

0: Das war Allentown mit Billy Joel. Hier gehört das Ganze bei unserem ARD-Abend. Und ich habe noch Post bekommen von Gisela Fink. Sie hat für sich, aus Leipzig übrigens, hat das Saarland für sich entdeckt. Und jedes Jahr geht es mindestens eine Woche ins Saarland. Da ist es einfach wunderschön. Und dann hat sich noch Helmut bei uns gemeldet. Wo ist Urlaub für Sie in Deutschland schön?
1: Ja, unbedingt vorzuschlagen ist zum Beispiel das Osterzgebirge. Wir haben im Raum Altenberg mehrere Natureinrichtungen, Hochmoor, Botanischen Garten, das Schloss in Lauenstein, ein Abstecher zum Tschechen ist um die Ecke. Dann ist auch Seifenmoor, knapp 40 Kilometer entfernt, das bekannte Weihnachtsdorf aus dem Erzgebirge. Also es gibt hier ganz, ganz viel zu erleben. Und wer will, kann auch einen Tagesausflug nach Prag machen. Ja. Man fährt ungefähr eine Stunde bis dorthin.
0: Ja, danke Helmut. Und Jörg aus Lehrte, der empfiehlt Regensburg. Die Stadt stand mal als deutsche Hauptstadt zur Auswahl, hat aber gegen Bonn damals verloren. Allgemein gibt es so viele schöne Orte, findet er, und Regionen in Deutschland, die es doch verdient haben, dort im Urlaub mal aufzukreuzen. Kaiserstuhl, Pfalz, Müritz, Lüneburger Heide, Föhr und so weiter und so fort. Danke für Ihre Rückmeldungen und Ihre Urlaubstipps. Hier ist Nico Santosch und Rooftop im ARD-Abend. Und jetzt ist die erste Hälfte zu Ende. Senegal führt 1-0.

Jawohl. Und jetzt Hubert K. noch mit dem Sternenhimmel. Und das bedeutet auf die Nacht hin. Ja, gleich beginnt die ARD-Hitnacht mit meiner charmanten Kollegin Romy Anders. Ich bin Frank-Michael Bauer, Gussi aus Dresden. Und schönen Abend noch und eine wundervolle Nacht. Lassen sich gut unterhalten.

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1: Um 23 Uhr mit Astrid Fietz. Die Bundesanwaltschaft hat den mutmaßlichen Drahtzieher der Anschläge auf die Nord Stream Gasleitungen vor knapp 4 Jahren angeklagt. Nach Recherchen von ARD, Süddeutscher Zeitung und der Zeit soll sich der Ukrainer unter anderem in abgehörten Telefonaten selbst belastet haben. Aus Hamburg Anna Klüspies.
2: Dem Ukrainer Sergei K. werden Angriffe auf die zivile Energieinfrastruktur, nach dem Völkerstrafrecht ein Kriegsverbrechen, die Herbeiführung einer Sprengstoffexplosion sowie die Zerstörung von Bauwerken vorgeworfen. Sergei K. und weitere Personen sollen laut Ermittlern von Bord der Segeljacht Andromeda den Sprengstoffanschlag auf die Pipelines im Herbst 2022 ausgeführt haben. Die wichtige und politisch brisante Frage, was die ukrainische Staatsführung über den Anschlag wusste, ob sie ihn gar befohlen hat, ist aber bis heute offen.
1: Die Koalitionsspitzen von Union und SPD haben am späten Abend ihre Gespräche im Kanzleramt beendet. Informationen über den Stand der Beratungen über weitere Reformen wurden zunächst nicht bekannt. Beim Koalitionsausschuss ging es unter anderem darum, wie man Menschen mit kleinen und mittleren Einkommen steuerlich

0: nicht entlasten kann. Weitere Themen sollten etwa die Rentenreform und Bürokratieabbau sein. Bei neuen israelischen Angriffen im Gazastreifen sind nach palästinensischen Angaben mindestens 3 Menschen getötet worden. 2 von ihnen seien bei einem Luftangriff im Nordwesten der Stadt Gaza ums Leben gekommen. Der 3. starb demnach bei einer Attacke auf ein Auto im Zentrum der Stadt, so der von der Hamas kontrollierte Zivilschutz. Nach Angaben des israelischen Militärs handelte es sich um bewaffnete Kämpfer. Offiziell gilt seit Oktober vergangenen Jahres eine Waffenruhe im Gazastreifen. Die englische Nationalmannschaft hat den Einzug ins Achtelfinale der Fußball-Weltmeisterschaft geschafft. Lange sah es aber nach einer Sensation für die Demokratische Republik Kongo aus. Aus dem ARD-WM-Team Desiree Krause.
1: Die große Überraschung war nah, aber dann kam Harry Kane. Nachdem England gegen die Kongolesen fast 70 Minuten lang einem 0:1 Rückstand hinterhergelaufen war, traf der Kapitän in der 75. und 86. Minute, vermied so eine Blamage und schoss die Three Lions in die Runde der letzten 16 Mannschaften der Weltmeisterschaft. Dort treffen die Engländer am Montag auf Co-Gastgeber Mexiko. Eine weitere Achtelfinalbesetzung klärt sich am Abend und in der Nacht. Belgien spielt gegen Senegal, danach die USA gegen Bosnien-Herzegowina. Die beiden Sieger der Partien treffen dann am Dienstag aufeinander.
0: Das waren die Nachrichten. Das Wetter in Deutschland. In der Nacht bis auf letzte Schauer und Gewitter meist trocken, Tiefstwerte 17 bis 8 Grad. Morgen im Norden und in der Mitte gebietsweise Schauer, im Süden meist trocken, Höchstwerte 20 bis 30 Grad. Am Freitag oft heiter, an den Alpen Gewitter, im Nordosten einzelne Schauer. Temperaturen 19 bis 28 Grad. Es ist 23.03 Uhr.
2: Und hier ist der Verkehrsservice in der ARD-Hitnacht. A1 Dortmund Richtung Köln, zwischen dem Kreuz Dortmund-Unna und dem Westhofener Kreuz, 3 Kilometer Stau. Die A2 Hannover Richtung Berlin ist zwischen Ciesa und Wollin wegen Straßenschäden gesperrt. A9 München Richtung Nürnberg, zwischen dem Dreieck Holledau und Manching, 3 Kilometer Stau. Die A11 Kreuz Uckermark-Stettin ist zwischen Penkun und dem Grenzübergang Pommeln wegen Bauarbeiten bis ca. 20 Uhr morgen Abend in beiden Richtungen gesperrt. Und die A14 Magdeburg Richtung Schwerin ist zwischen dem Kreuz Magdeburg und Dallenbarsleben gesperrt wegen Fahrbahnschäden. A20 Kreuz Uckermark Richtung Lübeck ist zwischen Dummerstorf und dem Kreuz Rostock wegen Bauarbeiten gesperrt bis morgen 16 Uhr. Und die A38 Göttingen Richtung Halle ist zwischen Querfurt und Schafstadt wegen Bergungsarbeiten bis um 7 morgen früh gesperrt. Dann haben wir die A71 Suhl Richtung Schweinfurt, der Tunnel Bergbock und der Tunnel Hochwald wegen der Nachtbaustelle bis ca. 6 Uhr morgen früh gesperrt. Und es geht noch weiter. Berlin, die A100 Wilmersdorf Richtung Neukölln ist zwischen Wechstraße und Innsbrucker Platz bis morgen früh ca. 5 Uhr gesperrt. Die A261 Richtung A1. Die Strecke ist zwischen Tötensen und Buchholzer Dreieck wegen Bergungsarbeiten gesperrt.
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2: Guten Abend und eine schöne Nacht. Heute wieder anders mit mir. Romy Anders, mein Name. Grüße ganz herzlich. Hi.

eigentlich jetzt um kurz vor 11:45 ist es doch die richtige Zeit für einen flotten Dreier. Bettdecke, Kopfkissen und man selbst, flotter Dreier. In diesen Nächten allerdings plädiere ich nach wie vor für einen sanften Zweier. Ne, wer gleich ins Bett kann, darf oder muss, Kopfkissen und man selbst, das reicht vollkommen aus. Oft haben wir noch um die 20 Grad, knapp drüber, mitunter, klar, auf 15, 16 Grad, aber viele Räume, die sind einfach derart aufgeheizt, da stört die Bettdecke. Also, auf einen sanften Zweier und auf eine schöne Nacht. Wild Boys, hier ist die ARD-Hitnacht.

Wow. Ihr Lieben, jetzt nach diesem wunderschönen Lied von unserem Udo, es ist ein wunderschönes Lied, das Leben, aber jetzt brauchen wir wieder ein bisschen Power. Wachheit, Motivation für eine gute Nacht. Eine schöne Nacht mit der ARD-Hitnacht. Willkommen

Mal ganz kurz für alle, die gerade nicht gucken können, aber gern wollen und für die Fußball-WM durchaus noch eine Bedeutung hat, obwohl wir raus sind, wir Deutschen. Im Spiel Belgien gegen Senegal steht es für Senegal 2:0. Was ist denn das für eine WM? Auf jeden Fall eine, in der ich in unserer Tippgemeinde immer völlig daneben liege. Das ist abgefahren, aber irgendwie auch schön für Senegal. Also es ist die 65. Minute, Senegal führt mit 2:0.

0: 23.31 Uhr. Der Verkehrsservice in der ARD-Hitnacht. Die A2 Hannover Richtung Berlin ist zwischen Ciesa und Wollin wegen Straßenschäden gesperrt. Und die A11 Kreuz Uckermark Stettin ist zwischen Penkun und dem Grenzübergang Promellen wegen Bauarbeiten bis morgen Abend in beiden Richtungen gesperrt, bis 20 Uhr circa. Die A14 Magdeburg Richtung Schwerin ist zwischen dem Kreuz Magdeburg und Dahlen-Warsleben wegen Fahrbahnschäden gesperrt. Und die A20 Kreuz Uckermark Richtung Lübeck ist zwischen Dummerstorf und dem Kreuz Rostock wegen Bauarbeiten gesperrt. Bis morgen Nachmittag. Dann haben wir die A38 Göttingen Richtung Halle. Die Strecke ist zwischen Querfurt und Schafstedt wegen Bergungsarbeiten bis morgen früh ca. um 7 gesperrt. Und die A71 Suhl Richtung Schweinfurt, der Tunnel Bergbock und der Tunnel Hochwald wegen der Nachtbaustelle bis ca. 6 Uhr morgen früh gesperrt. Berlin, die A100 Wilmersdorf Richtung Neukölln ist zwischen Wechsstraße und Innsbrucker Platz bis ca. 5 Uhr morgen früh gesperrt. Und die A261 Richtung A1 ist zwischen Türtensen und dem Buchholzer Dreieck wegen Bergungsarbeiten gesperrt. Passen Sie gut auf, seien Sie achtsam und vor allem kommen Sie bald an.
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0: Josephine Chris Rea. Ich heiße anders, Romy anders, und ich halte Sie gern noch ein Weilchen durch die Nacht. Guten Abend, willkommen bei uns in der ARD-Hitnacht.

Die ARD-Hitnacht, heute wieder gesendet aus Erfurt, aus den schönen Studios von MDR Thüringen. Wir begleiten Sie gern rein in den Donnerstag. Motivation und Durchhalten, das wünschen wir natürlich Ihnen im Dienst. Oder eine Prise an Spannung, die schicken wir an Sie, die Sie uns zu Hause hören können. In jedem Falle wünschen wir eine gute Nacht.

So, es ist ein Tor gefallen im Spiel Belgien gegen Senegal. Die Belgier, die haben jetzt auch mal ein Tor geschossen, aber die Senegal führt immer noch mit 2-1. Und es ist gerade wirklich krass, es ist schon die 88. Minute, ne, Senegal führt. Und es ist überhaupt eine sehr interessante WM, muss man sagen. Also meine ganzen Favoriten, die sind raus, auf die ich gesetzt habe. Italien ist gar nicht erst mitgefahren. Wir schaffen es ja nicht mal ins Achtelfinale. Die Niederlande sind raus, verloren gegen Marokko. Und mein neuer Favorit, muss ich jetzt ganz ehrlich sagen, ist jetzt Senegal. In dieser Fußball-WM 2026, da scheint alles möglich. Senegal wird gewinnen gegen wen auch immer mit 3-1. Das ist mein Tipp. Ja. Die ARD-Nacht, Sie können gerne auch mir schreiben, Ihre Meinung zur Fußball-WM. Oder einfach nur, was Sie jetzt gerade Schönes in der Nacht machen. Wo Sie arbeiten, warum Sie wach sind.

München kommt in Fahrt. Die haben gerade ihr zweites Tor geschossen. Also es ist kurz vor Schluss und im Spiel Belgien gegen Senegal steht es aktuell 2:2. Wir behalten das Ganze im Blick. Die ARD-Hitnacht hier.

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1: Um 0 Uhr mit Ronald Lessig. Die Bundesanwaltschaft hat den mutmaßlichen Drahtzieher der Anschläge auf die Nord Stream Gasleitungen vor knapp 4 Jahren angeklagt. Nach Recherchen von ARD, Süddeutscher Zeitung und der Zeit soll sich der Ukrainer unter anderem in abgehörten Telefonaten selbst belastet haben. Aus Hamburg Anna Klüspies.
2: Dem Ukrainer Sergej K. werden Angriffe auf die zivile Energieinfrastruktur, nach dem Völkerstrafrecht ein Kriegsverbrechen, die Herbeiführung einer Sprengstoffexplosion sowie die Zerstörung von Bauwerken vorgeworfen. Sergej K. und weitere Personen sollen laut Ermittlern von Bord der Segeljacht Andromeda den Sprengstoffanschlag auf die Pipelines im Herbst 2022 ausgeführt haben. Die wichtige und politisch brisante Frage, was die ukrainische Staatsführung über den Anschlag wusste, ob sie ihn gar befohlen hat, ist aber bis heute offen.
1: Die Koalitionsspitzen von Union und SPD haben bei ihren Beratungen im Kanzleramt offenbar eine Einigung erzielt. Bis in den späten Abend war über mehrere Reformprojekte beraten worden. Die Ergebnisse wollen die Parteivorsitzenden am Vormittag präsentieren. Es ging bei den Gesprächen insbesondere um die Themen Arbeitsmarkt und Steuern. Dabei geht es etwa darum, wie man Menschen mit kleinen und mittleren Einkommen steuerlich entlasten kann. Eine Woche nach dem Erdbeben in Venezuela hat die Übergangspräsidentin Rodriguez eine Staatstrauer ausgerufen. Sie solle 7 Tage dauern, erklärte Rodriguez auf Telegram. Nach offiziellen Angaben wurden bisher fast 2.300 Todesopfer geborgen. Mehr als 11.000 Menschen wurden verletzt. Mehrere 10.000 gelten noch als vermisst. Bei der Fußball-Weltmeisterschaft hat England das Achtelfinale erreicht. Das Team von Trainer Thomas Tuchel setzte sich im 16. Finale mit 2:1 gegen den Kongo durch. Aus dem ARD-WM-Team Hendrik Lückhoff.
3: Top-Stürmer Harry Kane führte England fast im Alleingang ins Achtelfinale. Der Ausnahmefußballer des FC Bayern erzielte in der Schlussviertelstunde beide Treffer und drehte damit die Partie. Der Kongo war früh in Führung gegangen. England hatte lange große Mühe. Im Achtelfinale geht's jetzt gegen Co-Gastgeber Mexiko. Nach dem Ausscheiden der deutschen Nationalmannschaft hat es laut DFB viel Hass und Hetze im Netz gegen deutsche Spieler gegeben. Kritik an unseren Leistungen stellen wir uns. Hass und Rassismus akzeptieren wir nicht, hieß es in einem Statement des DFB auf seinen Online-Accounts.
1: Und das 16. Finale zwischen Belgien und dem Senegal geht in die Verlängerung. Nach der regulären Spielzeit stand es 2:2. Das waren die Nachrichten. Das Wetter in Deutschland. Fast überall trocken bei 17 bis 8 Grad. Tagsüber im Norden und in der Mitte gebietsweise Schauer, im Süden trocken. 20 bis 30 Grad. Am Freitag oft heiter, an den Alpen Gewitter, im Nordosten einzelne Schauer. 19 bis 28 Grad. Die Zeit, es ist 0:03.
4: Und hier ist der Verkehrsservice in der ARD-Hitnacht. Die A2 Hannover Richtung Berlin ist zwischen Ziesa und Wollin wegen Straßenschäden gesperrt. Die A11 Kreuz-Uckermark-Stettin ist zwischen Penkun und dem Grenzübergang Pommeln wegen Bauarbeiten in beiden Richtungen gesperrt. Die A14 Magdeburg Richtung Schwerin ist zwischen dem Kreuz Magdeburg und dann in Barsleben wegen Fahrbahnschäden gesperrt. A20 Kreuz-Uckermark Richtung Lübeck ist zwischen Dummersdorf und dem Kreuz Rostock gesperrt wegen Bauarbeiten bis heute Nachmittag. Die A38 Göttingen Richtung Halle ist zwischen Querfurt und Schafstedt gesperrt wegen Bergungsarbeiten bis nachher um 7. Und die A71 Suhl Richtung Schweinfurt, der Tunnel Bergbock und der Tunnel Hochwald wegen der Nachtbaustelle gesperrt bis ca. 6 Uhr nachher. Berlin, die A100 Wilmersdorf Richtung Neukölln ist zwischen Weckstraße und Innsbrucker Platz gesperrt bis ca. 5 Uhr. Und letzte Meldung, die A261 Richtung A1. Die Strecke ist zwischen Tötensen und dem Buchholzer Dreieck wegen Bergungsarbeiten gesperrt.
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4: Mit Romy Anders. Hi.

Liebe ARD-Hitnacht-Gemeinde, Mensch, danke schön für all die lieben, lieben Mails, die uns schon wieder erreicht haben. Das sind äußerst herzliche Zeilen, freue ich mich sehr drüber. ard-hitnacht@mdr.de. Micha, der schreibt unter anderem, dass er gerade an seinen Kollegen denken muss, der heute nämlich seine Fahrt nach München übernommen hat. Und überhaupt denkt er an alle, die gerade im LKW sitzen müssen, und wünscht eine gute, eine sichere Fahrt und vor allem ein entspanntes Ankommen. Danke, Micha, für die Mail. Dem schließen wir uns natürlich an. Bäckermeister Peter aus Bremen schreibt: Hallo, liebe Romy, nix Dreier, nix Zweier, bin noch alleine auf der Arbeit am Backofen. Ganz liebe Grüße an alle Zuhörenden. Euer Peter. Ich habe doch vorhin vom flotten Dreier gesprochen. Ne? Bettdecke, Kopfkissen und man selbst. Gerade reicht aber auch ein sanfter Zweier, Kopfkissen und man selbst. Die Bettdecke, die stört nur bei der Wärme. Und aus Dänemark grüßt uns der Thomas. Auch im Urlaub hört er uns, schreibt er. Und daran sieht man eben, die ARD-Hitnacht ist international. Ja. Ob Dänemark, ob Hannover, ob München, Buxtehude. Wir sind das Radio für alle.

kommen Sie mit uns gut durch die Nacht. Wir haben schon wieder Donnerstag, den 2. Juli. Sie hören die ARD-Hitnacht mit Ihren Lieblingshits und jetzt Musik von Amy Macdonald. Bitte.

0: Es wird 12:30. Hier ist der Verkehrsservice in der ARD-Hitnacht. Die A2 Hannover Richtung Berlin ist zwischen Tiesa und Wollin wegen Straßenschäden gesperrt. Die A11 Kreuz Uckermark Stettin ist zwischen Penkun und dem Grenzübergang Pommellen wegen Bauarbeiten bis heute Abend in beiden Richtungen gesperrt. Und die A14 Magdeburg Richtung Schwerin ist zwischen dem Kreuz Magdeburg und Dallenwarsleben wegen Fahrbahnschäden gesperrt. Die A20 Kreuz Uckermark Richtung Lübeck ist zwischen Dummerstorf und dem Kreuz Rostock gesperrt wegen Bauarbeiten bis heute Nachmittag. Und die A38 Göttingen Richtung Halle ist zwischen Querfurt und Schafstedt gesperrt bis 7 Uhr nachher in der Früh wegen Bergungsarbeiten. A71 Suhl Richtung Schweinfurt, der Tunnel Bergbock und der Tunnel Hochwald wegen der Nachtbaustelle bis ca. 6 Uhr nachher gesperrt. Und wir haben noch die Meldung Berlin. Die A100 Wilmersdorf Richtung Neukölln ist zwischen Wechsstraße und Innsbrucker Platz bis ca. 5 Uhr gesperrt. Und auch die A261 Richtung A1 ist zwischen Tüttensen und Buchholzer Dreieck wegen Bergungsarbeiten gesperrt.
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0: Gute Fahrt und eine schöne Nacht.

Die Fußball-WM, das ist wirklich eine ganz harte Angelegenheit. Da führt Senegal lange, lange Zeit gegen Belgien mit 2:0. Und dann schießen die Belgier kurz vor Schluss noch den Ausgleich. Mit 2:2 ging es vorhin in die Verlängerung. Und da wird nun weitergekämpft mit ganz viel Leidenschaft. Ich muss ehrlich sagen, wir tun die Fußballer alle Mann auf dem Platz leid. Die sehen so kaputt und fertig aus. Das ist unheimlich anstrengend. Aber wird noch gekämpft. Noch steht es 2:2. Aber ja, wahrscheinlich geht es ins Elfmeterschießen. Wir halten sie natürlich auf dem Laufenden. Sie müssen ja informiert sein, auch jetzt in der Nacht. Mit der ARD-Hitnacht. Schön, dass Sie bei uns sind.

Train, einfach gute Musik in der ARD-Nacht. Gerade Elfmeterschießen für Belgien und der Ball geht rein. Schade, schade, schade. Ich war echt für Senegal. Aber es führt Belgien jetzt mit 3:2. Das ist der Fakt. Sie hören die ARD-Nacht. Wir freuen uns sehr, dass wir Sie durch die Nacht begleiten dürfen.

nach, dann essen wir manchmal. Dann denken wir mitunter auch nach, ne, was wir als nächstes erzählen können. So ganz planlos darfst du selbst beim Radio nicht sein. Wir singen mitunter, wenn uns die Musik gefällt. Und vor allem müssen wir auch immer die Zeit im Blick behalten. Ne. Wir müssen das gut takten, dass wir auch genau zu den Nachrichten rauskommen. Das heißt, jetzt in 7 Minuten wird es um 1, die 1-Uhr-Nachrichten, die folgen in der ARD-Hitnacht. Eine schöne Nacht. Wünscht Ihnen Rumi Anders. Hi und willkommen.

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1: Um 1 Uhr mit Ronald Lessig. Knapp 4 Jahre nach den Anschlägen auf die Nord Stream Pipelines in der Ostsee hat die Bundesanwaltschaft den mutmaßlichen Drahtzieher angeklagt. Der Anwalt des Ukrainers bestätigte entsprechende Medienberichte. Aus der Nachrichtenredaktion Astrid Fietz.
2: Wie ARD, Süddeutsche Zeitung und die Zeit berichten, wirft die Bundesanwaltschaft dem Mann unter anderem Kriegsverbrechen vor. Das hanseatische Oberlandesgericht in Hamburg muss die Anklage prüfen. Bei der Sabotageaktion im September 2022 hatten Sprengsätze Leitungen schwer beschädigt, die für den Transport von russischem Gas gebaut worden waren. Der Angeklagte war im vergangenen August in Italien festgenommen und später nach Deutschland ausgeliefert worden.
1: Die Koalitionsspitzen von Union und SPD haben bei ihren Beratungen im Kanzleramt offenbar eine Einigung erzielt. Bis in den späten Abend war über mehrere Reformprojekte beraten worden. Die Ergebnisse wollen die Parteivorsitzenden am Vormittag präsentieren. Es ging bei den Gesprächen insbesondere um die Themen Arbeitsmarkt und Steuern. Dabei geht es etwa darum, wie man Menschen mit kleinen und mittleren Einkommen steuerlich entlasten kann. Bundesumweltminister Schneider treibt die Pläne für eine schnellere Suche nach einem Atommüllendlager voran. Es gäbe Möglichkeiten, einen Standort bis zum Jahr 2050 festzulegen, sagte der SPD-Politiker bei einem Besuch im Zwischenlager in Lubmin in Mecklenburg-Vorpommern. Schneider verwies auf einen Gesetzentwurf, der ein verändertes Erkundungsverfahren beinhaltet. Er hoffe, dass das Kabinett noch in diesem Jahr das Vorhaben auf den Weg bringen wird. Nach Einschätzung von Experten könnte die laufende Endlagersuche für deutschen Atommüll bis zum Jahr 2074 dauern. Belgien steht im Achtelfinale der Fußball-WM. Die Belgier haben ihr 16. Finale gegen den Senegal mit 3:2 nach Verlängerung gewonnen. Aus dem ARD-WM-Team Hendrik Lückhoff.
3: Ein Elfmeter in der Nachspielzeit der Verlängerung entschied dieses dramatische Spiel. Kapitän Tielemans traf vom Punkt für die Belgier, verhinderte damit ein Elfmeterschießen und sorgte fürs Weiterkommen seines Teams. Dabei sah der Senegal kurz vor Ende der regulären Spielzeit schon wieder sichere Sieger aus, führte völlig verdient mit 2:0, ehe Belgien innerhalb von 3 Minuten 2 Tore schoss und damit die Verlängerung erzwang. Da passierte nicht viel, bis zum Elfmeter unmittelbar vor Schluss. Auch England ist eine Runde weiter durch einen mühsamen 2:1-Sieg gegen den Kongo.
1: Das waren die Nachrichten. Das Wetter in Deutschland. Fast überall trocken bei 17 bis 8 Grad. Tagsüber im Norden und der Mitte Schauer, im Süden trocken bei 20 bis 30 Grad. Am Freitag oft heiter, an den Alpen Gewitter, im Nordosten Schauer, 19 bis 28 Grad. Am Samstag im Süden sonnig, im Norden Schauerwetter, bis 30 Grad. Es ist 1:03 Uhr.
4: Der Verkehrsservice in der ARD-Hitnacht. Die A2 Hannover Richtung Berlin ist zwischen Tiesa und Wollin gesperrt wegen Straßenschäden. Und die A11 Kreuz Uckermark Stettin ist zwischen Penkun und dem Grenzübergang Pommeln wegen Bauarbeiten bis heute Abend gesperrt, beide Richtungen. Die A14 Magdeburg Richtung Schwerin ist zwischen dem Kreuz Magdeburg und Dahlenwarsleben wegen Fahrbahnschäden gesperrt. Dann haben wir die A20 Kreuz-Uckermark Richtung Lübeck, ist zwischen Dummerstorf und dem Kreuz Rostock wegen Bauarbeiten bis 16 Uhr gesperrt. Die A38 Göttingen Richtung Halle ist zwischen Querfurt und Schafstedt gesperrt wegen Bergungsarbeiten, wahrscheinlich bis nachher um 7. Und die A71 Suhl Richtung Schweinfurt, der Tunnel Bergbock und der Tunnel Hochwald ist wegen der Nachtbaustelle bis ca. 6 Uhr gesperrt. Berlin, die A100 Wilmersdorf Richtung Neukölln ist zwischen Wechsstraße und Innsbrucker Platz gesperrt bis ca. 5 Uhr. Und wir haben die A261 Richtung A1. Die Strecke ist zwischen Türtensinn und mit dem Buchholzer Dreieck wegen Bergungsarbeiten gesperrt.
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In einer doch angenehmen Nacht. Die Temperaturen, die liegen meist zwischen 12 und 17 Grad. Und heute am Tag und auch morgen ist es oft sonnig und sommerlich warm. Also doch schönes Sommerwetter. Aber die Hitze, die hitzigen Tage, die da hinter uns liegen mit 40 Grad und knapp drüber, das war schon verdammt hart. Und für mich besonders hart, weil genau bei 40 Grad auf der Autobahn meine Klimaanlage ausgestiegen ist. Was hab ich gelitten? Und klar, sofort sagen dann die Älteren, ich komme ja aus der DDR, mein Vater, Romy, wir sind doch früher mit dem Trabi nach Ungarn gefahren, ohne Klimaanlage. Ging auch und es war auch heiß früher. Ja, aber wir sind ja jetzt nicht mehr früher. Wir sind alle etwas verwöhnt. Und da kann man froh sein, wenn man so eine tolle Werkstatt hat wie ich. Die haben ganz unkompliziert und schnell geholfen. Also bei mir im Auto funktioniert alles wieder, Gott sei Dank. Was war denn Ihr Erlebnis in den vergangenen Hitzetagen, das bleibenden Eindruck hinterlassen hat? Schreiben Sie gerne auf ARD-Hitnacht@mdr.de. Also ich freue mich auf Ihre Nachrichten. Der Nachttalk in der ARD-Hitnacht ist hiermit eröffnet. ARD-Hitnacht@mdr.de.

ard-hitnacht@mdr.de. Weil ich gerade von meiner Autoklimaanlage erzählt habe, die ausgestiegen ist in den letzten Tagen bei 40 Grad auf der Autobahn. Furchtbar war das. Das schreibt die Birgit aus Berlin. Wir sind früher immer ohne Autoklimaanlage gefahren. Wir hatten gar keine. Mit runtergelassenen Fenstern. Der Sommerwind war schön, der Nacken hinterher steif. Wir aber trotzdem glücklich. Okay, Grüße nach Berlin. Let's stay together. Lieblingshit.

0: 1.30 Uhr. Es ist 13:30. Der Verkehrsservice in der ARD-Hitnacht. Die A2 Hannover Richtung Berlin ist zwischen Ciesa und Wollin gesperrt wegen Straßenschäden. Die A11 Kreuz-Uckermark-Stettin ist zwischen Penkun und dem Grenzübergang Pommeln wegen Bauarbeiten bis ca. 20 Uhr gesperrt. Die A14 Magdeburg Richtung Schwerin ist zwischen dem Kreuz Magdeburg und Dahlenbarsleben wegen Fahrbahnschäden gesperrt. Dann haben wir die A20 Kreuz-Uckermark Richtung Lübeck ist zwischen Dummersdorf und dem Kreuz Rostock wegen Bauarbeiten bis 16 Uhr gesperrt. Die A38 Göttingen Richtung Halle ist zwischen Querfurt und Schafstedt gesperrt. Da laufen nach wie vor Bergungsarbeiten. Und die A71 Suhl Richtung Schweinfurt, der Tunnel Bergbock und der Tunnel Hochwald wegen der Nachtbaustelle bis ca. 6 Uhr gesperrt. Berlin, die A100 Wilmersdorf Richtung Neukölln ist zwischen Wechsstraße und Innsbrucker Platz gesperrt bis ca. 5 Uhr nachher. Und dann haben wir noch die A261 Richtung A1. Die Strecke ist zwischen Türtensen und Buchholzer Dreieck wegen Bergungsarbeiten gesperrt. Passen Sie schon auf und kommen Sie gut und sicher und vor allem bald an.
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0: In dieser Nacht hören Sie anders, mit Romy anders. Grüße ganz herzlich. Hi.

Die ARD-Hitnacht. Es geht jetzt bei uns um einen Menschen, den sollte eigentlich ein jeder in seinem Leben drin haben. Das kann ein Liebhaber sein, eine Liebhaberin, eine Geliebte. Das kann ein bester Kumpel sein oder eine Kumpeline. Jemand, der gut zuhören kann, mit dem man toll reden kann, mit dem man lachen kann. Jemand, mit dem man sich einfach wunderbar versteht und der einem selbst sehr, sehr wohl tut. Es ist der Lieblingsmensch. Nameka singt drüber. Lieblingsmensch in der ARD-Hitnacht. Voilà.

Lieblingshits in der ARD-Hitnacht. Midnight Lady, Chris Norman war das. Die ARD-Hitnacht heute mit ihren Hitzegeschichten. Na, was ist Ihnen in diesem Sommer bisher passiert? Wir hatten es ja wirklich schon sehr, sehr heiß, bei 40 Grad und knapp drüber. Was ist Ihnen da in Erinnerung geblieben? Und meine letzte Geschichte, das ist anderthalb Wochen her, da steckt die Klimaanlage im Auto aus. Bei 40 Grad auf der Autobahn, das war äußerst unschön. Und Leute wie mein Vater zum Beispiel, das ist auch ein richtiger Kämpfer, ne? Die sagen, ja, nicht jedes Auto hat heutzutage eine Klimaanlage, die müssen da auch durch. Hat er natürlich recht. Und dann, das ist der beste Satz, der dann immer kommt, wir hatten früher sowieso gar keine Autoklimaanlage, sind da bis nach Ungarn gefahren in der größten Sommerhitze hin und zurück und wir haben es auch überlebt. Okay. Das war früher. Isolde schreibt zum Beispiel, vor 30 Jahren waren die Temperaturen auch andere als heute. Und LKW-Fahrer Micha, der meint, dass bei ihm in der Sommerhitze schon mal der Straßenbelag am Reifen kleben geblieben ist. Aber das ist ja dann auch ein Problem. Ne? Was Ihnen schon passiert in der Hitze? ARD-Hitnacht@mdr.de

der ARD-Hitnacht. ard-hitnacht@mdr.de. Indy aus Ulm schreibt: Liebe Romy, ich war tatsächlich so blöde oder so mutig, in der absoluten Sonne 1,5 Stunden Unkraut zu jäten. Abkühlung nachher mit dem Gartenschlauch, das ging dann schon. Grüße aus Ulm. Unkraut jäten. Oh mein Gott, das mache ich ja nie selber. Ja, wozu hat man Familie? Na, die Aufgaben, die müssen immer gut verteilt sein. Das gibt jedem das Gefühl, dass er wichtig ist. Don't stop, Fleetwood Mac.

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1: Um 2 Uhr mit Ronald Lessig. Die Bundesanwaltschaft hat den mutmaßlichen Drahtzieher der Anschläge auf die Nord Stream Gasleitungen vor knapp 4 Jahren angeklagt. Nach Recherchen von ARD, Süddeutscher Zeitung und der Zeit soll sich der Ukrainer unter anderem in abgehörten Telefonaten selbst belastet haben. Aus Hamburg, Anna Klüschpies.
2: Dem Ukrainer Sergei K. werden Angriffe auf die zivile Energieinfrastruktur, nach dem Völkerstrafrecht ein Kriegsverbrechen, die Herbeiführung einer Sprengstoffexplosion sowie die Zerstörung von Bauwerken vorgeworfen. Sergei K. und weitere Personen sollen laut Ermittlern von Bord der Segeljacht Andromeda den Sprengstoffanschlag auf die Pipelines im Herbst 2022 ausgeführt haben. Die wichtige und politisch brisante Frage, was die ukrainische Staatsführung über den Anschlag wusste, ob sie ihn gar befohlen hat, ist aber bis heute offen.
1: Die Koalitionsspitzen von Union und SPD haben bei ihren Beratungen im Kanzleramt offenbar eine Einigung erzielt. Bis in den späten Abend war über mehrere Reformprojekte beraten worden. Die Ergebnisse wollen die Parteivorsitzenden am Vormittag präsentieren. Es ging bei den Gesprächen insbesondere um die Themen Arbeitsmarkt und Steuern. Der Gerichtshof der Europäischen Union entscheidet heute im Rechtsstreit über eine EU-Wettbewerbsstrafe gegen Google von mehr als 4 Milliarden Euro. Die Europäische Kommission hatte die Buße 2018 verhängt. Die Behörde wacht darüber, dass die Wettbewerbsregeln eingehalten werden. Sie warf dem Internetgiganten vor, das Betriebssystem Android auszunutzen, um die Marktposition seiner Suchmaschine auf unfaire Weise zu festigen. Die ursprüngliche Strafe war nach einer ersten Klage des Konzerns etwas herabgesetzt worden, wogegen Google jedoch erneut Einspruch einlegte. Belgien steht im Achtelfinale der Fußball-WM. Die Belgier haben ihr 16. Finale gegen den Senegal mit 3:2 nach Verlängerung gewonnen. Aus dem ARD-WM-Team Hendrik Lückhoff.
3: Ein Elfmeter in der Nachspielzeit der Verlängerung entschied dieses dramatische Spiel. Kapitän Tielemans traf vom Punkt für die Belgier, verhinderte damit ein Elfmeterschießen und sorgte fürs Weiterkommen seines Teams. Dabei sah der Senegal kurz vor Ende der regulären Spielzeit schon wieder sichere Sieger aus, führte völlig verdient mit 2:0, ehe Belgien innerhalb von 3 Minuten 2 Tore schoss und damit die Verlängerung erzwang. Da passierte nicht viel, bis zum Elfmeter unmittelbar vor Schluss. Auch England ist eine Runde weiter durch einen mühsamen 2:1-Sieg gegen den Kongo.
1: Das waren die Nachrichten. Das Wetter in Deutschland. Fast überall trocken, noch letzte Schauer bei 17 bis 8 Grad. Am Tage im Norden und in der Mitte gebietsweise Schauer, im Süden trocken bei 20 bis 30 Grad. Am Freitag oft heiter, an den Alpen Gewitter, im Nordosten einzelne Schauer bis 28 Grad, am Samstag bis 30 Grad. Es ist 2